0: Poll und Dreieck Heumer wegen Brückenarbeiten gesperrt und A7 Ulm Richtung Würzburg ist zwischen Kreuzfeuchtwangen, Kreilsheim und Wörnitz wegen Bauarbeiten bis 6 gesperrt. Hier habe ich die A12 im Blick. Berlin Richtung Frankfurt-Oder ist zwischen Fürstenwalde West und Briesen wegen Bauarbeiten bis 5 gesperrt. Und A29 Oldenburg Richtung Ahlhorner Heide zwischen Wadenburg und Großen Kneten wegen einer Nachtbaustelle bis 5 die Sperrung. Hier A40 Essen Richtung Dortmund ist zwischen Dreieck Bochum West und Bochum Zentrum wegen Bauarbeiten bis nächste Woche Freitag gesperrt. Berlin. A100 Berliner Stadtring zwischen Treptow und zwischen Oberlandstraße und Buschkrugallee ist in beiden Richtungen zwischen Dreieck Neukölln und Treptower Park bis 5 gesperrt. A103 Richtung Steglitz ist zwischen Saarstraße und Fehlandstraße wegen Vermessungsarbeiten im Tunnel derzeit gesperrt. Das waren die Verkehrsmeldungen. Weiterhin eine gute und störungsfreie Fahrt für Sie.
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0: Mit André Holst. Schön, dass Sie dabei sind.

Simon & Garfunkel, ja, da sind sie wieder, die Nachtfalken, Nachtanbeter, vielleicht auch Sicherheitsleute, Krankenhauscrews, Taxipiloten und LKW-Fahrer. Das ist der Soundtrack für die Nacht hier, die ARD-Hitnacht aus Magdeburg. 2:12 mittlerweile und ich finde es schön, dass sie dabei sind. Schön, dass sie wach sind vielleicht und auch bleiben, wenn sie ihre Arbeit machen, Nachtdienst haben. Und ich finde es gut, dass sie diese Nacht mit uns teilen. ARD-Hitnacht, die kommt aus Magdeburg vom MDR. Mein Name ist André Holst und ich sage ja gerne Kuckuck, auch für Marcel, der sich gerade gemeldet hat und der auf aufregende Frauen steht, musikalischer Natur, Upside Down. Jetzt mal, hier ist Diana Ross.

Backstreet Boys in der ARD-Hitnacht um 2:50. Ich weiß nicht, ob Sie gerade vor dem PC sitzen oder vielleicht ein bisschen am Handy tickern. Und wenn man so ein paar Minuten hat, es wird ja gerade viel in den Medien wieder über die Nutzung von KI, von der künstlichen Intelligenz diskutiert. Wer darf was, wer kann was, wer sollte was. Aber wenn ich die Wahl hätte, künstliche Intelligenz ist mir lieber als natürliche Dummheit. Und das Schöne ist, die eine entwickelt sich weiter, die andere leider auch.

0: Mike and the Mechanics, The Living Years hier in der ARD Hitnacht. Ja, es geht auf 2.30 Uhr und jetzt wollen wir mal gucken, was auf den Straßen noch so läuft oder gar nichts los ist. Der Verkehrsservice in der ARD Hitnacht, hallo an alle unterwegs. Ich habe die A1 im Blick, Hamburg Richtung Lübeck. Das ist die Strecke zwischen Kreuz Bagdeheide und Bad Oldesloe. Da gibt es gerade Fahrbahnerneuerung, darum ist die Strecke gesperrt. A4 Aachen Richtung Köln ist zwischen Köln-Poll und Dreieck Heumer wegen Bauarbeiten bis 5 gesperrt. A7 Ulm Richtung Würzburg ist zwischen Kreuz Feuchtwangen, Kreilsheim und Wörnitz wegen Bauarbeiten bis 6 gesperrt. A12 Berlin Richtung Frankfurt-Oder ist zwischen Fürstenwalde West und Briesen wegen Bauarbeiten noch bis 5 gesperrt. A29 Oldenburg Richtung Ahlhorner Heide ist zwischen Wardenburg und Großenkneten wegen einer Nachtbaustelle bis 5 gesperrt. Hier habe ich die A40 Essen Richtung Dortmund zwischen Dreieck Bochum West und Bochum Zentrum. Da sind Bauarbeiten und darum ist die ganze Strecke bis Freitag gesperrt. A100 Berliner Stadtring ist Richtung Treptow zwischen Oberlandstraße und Buschkrugallee in beiden Richtungen zwischen Dreieck Neukölln und Treptower Park bis 5 gesperrt. Und hier die A103 Richtung Steglitz ist zwischen Saarstraße und Philanderstraße wegen Vermessungsarbeiten im Tunnel Feuerbachstraße bis 5 gesperrt. Das waren die Verkehrsmeldungen. Weiterhin eine gute und störungsfreie Fahrt für Sie.
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0: Diese Nacht kommt vom Mitteldeutschen Rundfunk aus Magdeburg. Ich bin André Holst und surfe mit Ihnen geschmeidig über meine Wortwellen in den Donnerstag.

0: Tracy Chapman hier in der ARD-Nacht. Oh, die Helden der Nachtschicht sind die, die wach bleiben, ne, während der Rest der Welt so tut, als gäbe es nur Tageslicht. Das sind die Kaffeekrieger, die Flurlichtphilosophen, die Menschen, die um 2.39 Uhr morgens Probleme lösen. Und wenn sie auch Probleme lösen, dann ist es ganz schön dabei, den Soundtrack für die Nacht zu genießen. Und wir haben hier so den einen oder anderen musikalischen Zeitsprung. Die 70er Jahre sind immer wieder Garant dafür, dass man Musik hat, die unter die Haut gehen und durch die so viele Erinnerungen wieder wach werden. Wie geht's Ihnen mit diesem Song hier?
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0: The Real Thing und You to Me are Everything.

One Republic, Good Life, hier in der ARD-Hit-Nacht, 2.46 Uhr. Ich habe da gerade eine Nachricht von Tommy aus Kiel in Schleswig-Holstein bekommen. Der feiert nämlich mit seinen Kumpels so mitten in der Nacht, so einer Woche, mitten in eine spontane Küchenparty. Und die gehen jetzt das Rest der Essen an. Schönen guten Morgen, sage ich dazu. Guten Hunger und weiterhin viel Spaß mit dem Soundtrack für die Nacht und Musik von der unvergessenen Bonnie Tyler. Bitter Blue.

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1: Um 3 Uhr mit Juliette Groß. Unionsfraktionschef Frei hält es für möglich, dass die Regierung schnell für Entlastung bei den Spritpreisen sorgt. In der ARD-Sendung Maischberger bezeichnete er es als nötig, dass dafür alle eng zusammenarbeiten, auch im Parlament. Dann sei es möglich, die Bürger schon in 2 Wochen zu entlasten.
2: As soon as possible. Ich glaube, wenn man das jetzt zügig macht, kann das zum 1. Oktober gelingen. Wir haben im Frühjahr, also im Mai, im Juni, haben wir die Mineralölsteuer abgesenkt. Der sogenannte Tankrabatt, das ist natürlich eine Option, die grundsätzlich zur Verfügung steht. Eine andere Möglichkeit wäre, dass wir das, was wir sozusagen bei der Mehrwertsteuer zusätzlich einnehmen, den Menschen zurückgeben, indem wir die Mehrwertsteuer von 19% auf 7% senken. Auch das könnte ein Weg sein.
1: Der Fraktionschef von CDU und CSU Frei. Für die zweite Option, also eine niedrige Mehrwertsteuer auf Kraftstoffe, hatte sich gestern schon Wirtschaftsministerin Reicher ausgesprochen. US-Präsident Trump hat der Europäischen Union gedroht, sollte die EU deutlich enger mit Kanada zusammenarbeiten. Hintergrund ist der Brüsseler Plan, Kanada eine sogenannte assoziierte Mitgliedschaft anzubieten. Trump sagte, ein solcher Schritt könne eine feindselige Handlung darstellen. Dann werde er sehr hohe Zölle verhängen oder den Handel mit Europa ganz einstellen. EU-Kommissionspräsidentin von der Leyen hatte gestern eine assoziierte Mitgliedschaft Kanadas ins Spiel gebracht. Die EU-Kommission will soziale Netzwerke für Kinder unter 13 Jahren verbieten. So viel ist schon bekannt. Heute will Kommissionschefin von der Leyen ihre Pläne genauer vorstellen und sagen, was mit dem sogenannten Kids Act noch umgesetzt werden soll. Unsere Brüssel-Korrespondentin Katrin Schmidt berichtet, worum es geht.
3: Ja, jetzt geht's vor allem darum, welche Auflagen die Plattformen bekommen. Und zwar nicht nur die Social Medias, sondern auch Gaming-Plattformen und sogenannte KI-Begleiter, die ja auch eine emotionale Beziehung zu den Nutzerinnen und Nutzern aufbauen. Denn der Plan der EU-Kommission ist weiter, dass dann zwischen 13 und 15 Jahren nur die Möglichkeit besteht, Minikonten auf TikTok, Instagram und Co. einzurichten, mit eingeschränkten Funktionen und maximal 1 Stunde am Tag nutzbar.
1: In der Fußball-Europa League ist Leverkusen mit einem Sieg in die neue Saison gestartet. Die Leverkusener gewannen ihr erstes Vorrundenspiel gegen den slowenischen Meister Celje mit 2:0. Das waren die Nachrichten. Das Wetter in Deutschland. Tagsüber häufig trocken und vor allem im Süden Sonne, im Norden mehr Wolken, 17 bis 22 Grad. Am Freitag Wolken, Sonne und vor allem in der Mitte kurze Schauer, 18 bis 21 Grad. Und am Samstag im Norden und Westen eher grau, im Osten und Süden oft sonnig. Es ist gleich 3:03 Uhr.
4: Hier ist der Verkehrsservice in der ARD-Hitnacht. Hallo an alle unterwegs. Ich habe eine Meldung von der A1 Hamburg Richtung Lübeck. Die Strecke ist zwischen Kreuzberg der Heide und Bad Oldesloe wegen Fahrbahnerneuerung bis 6 gesperrt. A4 Aachen Richtung Köln ist zwischen Köln-Poll und Dreieck Heumar wegen Bauarbeiten bis 5 gesperrt. A7 Ulm Richtung Würzburg ist zwischen Kreuz Feuchtwangen, Kreilsheim und Wörnitz wegen Bauarbeiten bis 6 gesperrt. Die A12 Berlin Richtung Frankfurt-Oder ist zwischen Fürstenwalde West und Briesen wegen Bauarbeiten bis 5 gesperrt. Dann habe ich hier noch die A29 Oldenburg Richtung Ahlhorner Heide ist zwischen Wadenburg und Großen Kneten wegen einer Nachtbaustelle gesperrt. A40 Essen Richtung Dortmund ist zwischen Dreieck Bochum West und Bochum Zentrum wegen Bauarbeiten bis nächsten Freitag gesperrt. Und die A100 Berliner Stadtring ist Richtung Treptow zwischen Oberlandstraße und Buschkrugallee in beiden Richtungen zwischen Dreieck Neukölln und Treptower Park bis 5 gesperrt. Und hier habe ich noch die A103 Richtung Steglitz zwischen Saarstraße und Philanderstraße wegen Vermessungsarbeiten im Tunnel Feuerbachstraße 5 Uhr gesperrt. Das waren Sie, die Verkehrsmeldungen. Ich wünsche Ihnen weiterhin eine gute Fahrt in den Tag.
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4: Jawohl! Für Sie am Sabbeln ist André Holst. Ich rede gerne in ein Mikro. Es widerspricht wenigstens nicht ständig. Für alle, die unterwegs sind, gibt's jetzt Road to Hell mit Chris Rea. Gute Fahrt weiterhin.

0: Siebenbrücken von Karat. Ja, Kult hier in der ARD-Hitnacht um 10:50 mittlerweile, 3.20 Uhr haben wir es. Und ja, jetzt gibt es hier was ganz Besonderes. Und zwar, wenn man so über Sommermusik denkt, der Sommer klingt ja jetzt langsam, aber sicher aus, auf jeden Fall. Trotzdem kann es im Radio sommerlich frisch zugehen. Ein Song, der damals mehr Aufregung ausgelöst hat als jede Wetterkarte. Sabrina mit Boys, Summertime Love. 80er Pop in seiner besten Form. Eine Sängerin, die wusste, wie man Europa wach hält.
1: Boys.

0: Der Verkehrsservice in der ARD hat Nacht mit einer Meldung von der A1 Hamburg Richtung Lübeck. Die Strecke ist zwischen Kreuzberg der Heide und Bad Oldesloe wegen Fahrbahnerneuerung noch bis 6 gesperrt. A3 Frankfurt Richtung Köln ist zwischen Frankfurter Kreuz und Kelsterbach nach einem Unfall derzeit gesperrt. A4 Aachen Richtung Köln ist zwischen Köln-Poll und Dreieck Heumar wegen Bauarbeiten bis 5 gesperrt. Und A7 Ulm Richtung Würzburg ist zwischen Kreuz Feuchtwangen und Kreilsheim-Wörnitz wegen Bauarbeiten bis 6 gesperrt. Berlin meldet hier A12 Richtung Frankfurt-Oder zwischen Fürstenwalde West und Briesen Bauarbeiten. Die Strecke ist bis 5 dicht. Und A29 Oldenburg Richtung Allhorner Heide ist zwischen Wadenburg und Großenkneten wegen einer Nachtbaustelle noch bis 5 gesperrt. A40 Essen Richtung Dortmund ist zwischen Dreieck Bochum West und Bochum Zentrum wegen Bauarbeiten bis nächste Woche Freitag gesperrt. Und hier A100 Berliner Stadtring ist Richtung Treptow zwischen Oberlandstraße und Buschkrugallee sowie in beiden Richtungen zwischen Dreieck Neukölln und Treptower Park bis 5 gesperrt. Und hier noch eine Meldung von der 103 Richtung Steglitz zwischen Saarstraße und Philanderstraße wegen Vermessungsarbeiten im Tunnel Feuerbachstraße bis 5 gesperrt. Das waren die Verkehrsmeldungen. Weiterhin eine gute Fahrt für Sie.
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0: Diese Nacht kommt vom NDR aus Magdeburg. Ich bin André Holst. Hallöchen. Ich habe gerade ein Update installiert. Keine Ahnung welches. Ich hoffe, ich bin noch ich. Aber das sind sie. The Rolling Stones, Start Me Up. Schön, dass Sie bei uns sind.

0: Mrs. Greenberg gab sich die Ehre hier in der ARD-Hit Nacht, 3:50 haben wir es. Und ja, ich freue mich über diesen Gruß, der per E-Mail gekommen ist an ard-hitnacht@mdr.de. Richard aus Köln nämlich, der hält die Stellung an der Hotelrezeption. Ganz entspannt hat Nachtdienst, Nachtportier. Er schickt allen Nachteulen einen freundlichen Gruß und wünscht einen richtig schönen Start in den neuen Tag. Und die, die noch arbeiten sollen, Grüße für die ruhige Schicht bekommen. Da packen wir den Soundtrack für die Nacht drauf, denn ich mache nochmal und ganz besonders den Balladenladen auf für Richard aus Köln. Herzliche Grüße mit Richard Sanderson und Reality.
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0: ARD nach 3.47 Uhr, heute am 17. September. Und das heißt, wir haben ja Geburtstagskinder. Ne? Das sind Jungfrauen heute am 17. September. Die haben kosmischen Rückenwind, allerdings nur, wenn alles nach Plan läuft. Und da ist es auch schon, das Horoskop für die Geburtstagskinder des Tages. Und falls es gar keinen Plan gibt, dann wird eben spontan einer erstellt. Ihre Superpower heute, Perfektionismus mit Humor. Sie räumen auf, sortieren aus, strukturieren durch und wirken dabei, als hätten sie das Universum persönlich gebeten, mal eben stillzuhalten. Die Sterne sagen, mach dir einen schönen Tag. Die Jungfrau dagegen sagt, das habe ich längst organisiert. Also allen Geburtstagskindern des Tages einen richtig schönen Geburtstag.
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So, es geht auf die 4 Uhr Nachrichten hier in der ARD Hitnacht. Und jetzt habe ich noch was Feines von Lenny Kravitz. Lenny Kravitz im Nachtdienst. Das ist ein bisschen wie Kaffee mit Hüftschwung, ne? It ain't over till it's over. Ah, das ist ein toller Song. Da kommt er schon. Ist im Grunde nur, leg die Müdigkeit weg. Wir sind lang noch nicht fertig. 3:52 ARD Hitnacht. Und wir sind auch noch nicht am Ende. Ganz im Gegenteil. Es macht Spaß.

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1: Um 4 Uhr mit Juliette Groß. Die Bundesregierung will für Entlastung bei den Spritpreisen sorgen. Das haben verschiedene Regierungspolitiker zuletzt klargestellt. In welcher Form das passieren könnte, das ist aber unklar. Union und SPD sind sich in einigen Punkten noch nicht einig. Unionsfraktionschef Frei hat aber jetzt gesagt, dass er eine sehr schnelle Entlastung für möglich hält. Aus der Nachrichtenredaktion Jan Busche.
2: Zum 1. Oktober könne das gelingen. Thorsten Frei nennt das in der ARD-Sendung Maischberger ambitioniert, aber möglich. Er bringt zwei Modelle ins Spiel. Eine niedrigere Energiesteuer, wie schon im Mai und Juni beim Tankrabatt, oder eine niedrigere Mehrwertsteuer auf Kraftstoffe. Dafür hatte sich auch Wirtschaftsministerin Reiche von der CDU gestern schon ausgesprochen. Mit dem Koalitionspartner SPD dürfte es aber noch einige Gesprächsrunden geben, vor allem wegen der Frage, wie Entlastungen finanziert werden sollen. Die SPD favorisiert eine Extrasteuer für Mineralölkonzerne auf besonders hohe Gewinne.
1: US-Präsident Trump hat der Europäischen Union gedroht, sollte die EU deutlich enger mit Kanada zusammenarbeiten. Hintergrund ist der Brüsseler Plan, für Kanada eine sogenannte assoziierte Mitgliedschaft anzustreben. Trump sagte, ein solcher Schritt könne eine feindselige Handlung darstellen. Dann werde er sehr hohe Zölle verhängen oder den Handel mit Europa ganz einstellen. Kurz vor der Landtagswahl in Mecklenburg-Vorpommern hat es ein TV-Duell zwischen Ministerpräsidentin Schwesig und AfD-Spitzenkandidat Holm gegeben. Im NDR-Fernsehen warf Schwesig der AfD vor, die Wirtschaft im Land und den sozialen Zusammenhalt zu gefährden. Holm sagte dazu, Schwesig polarisiere und schüre Ängste. Die Ministerpräsidentin habe Mecklenburg-Vorpommern heruntergewirtschaftet. In MV wird am Sonntag ein neuer Landtag gewählt. Nach letzten Umfragen liegt die AfD knapp vor Schwesigs SPD. Fußball-Bundestrainer Jürgen Klopp benennt heute seinen ersten Kader seit Amtsantritt. Es geht um das Personal für die ersten 4 Nations League-Spiele. Aus Frankfurt am Main, Tim Brockmeier.
3: So scheint gesichert, dass es nach dem Rücktritt von Manuel Neuer zum Comeback von Marc-André Ter Stegen im deutschen Tor kommen wird. Genauso wie der Bundestrainer natürlich auf bekannte Kräfte wie Kimmich, Wirtz, Schlotterbeck oder auch Tah setzen wird. Als große Überraschungen werden Felix Keidel vom Aufsteiger Elversberg, Younes Ebnu Talib aus Frankfurt oder auch Brajan Gruda von RB Leipzig gehandelt. Jürgen Klopp hatte bei seinem Amtsantritt vor 8 Wochen gesagt, es werden Spieler Möglichkeiten bekommen, die jetzt noch gar nicht damit rechnen. Dem Bundestrainer scheint es ernst mit dem versprochenen Wandel nach der WM.
1: Das waren die Nachrichten. Das Wetter in Deutschland. Tagsüber häufig trocken und vor allem im Süden Sonne, im Norden mehr Wolken, 17 bis 22 Grad. Am Freitag Wolken, Sonne und Schauer. Es ist 4.03 Uhr.
4: Hier ist der Verkehrsservice in der ARD Nacht. Die A1 Hamburg Richtung Lübeck ist zwischen Kreuzberg der Heide und Bad Oldesloe wegen Fahrbahnerneuerungen bis 5 Uhr gesperrt. Die A3 Frankfurt Richtung Köln ist zwischen Frankfurter Kreuz und Kelsterbach nach einem Unfall gesperrt. Dann die A4 Aachen Richtung Köln ist zwischen Köln-Poll und Dreieck-Heumar wegen Bauarbeiten bis 5 gesperrt. Und die A7 Ulm Richtung Würzburg ist zwischen Kreuzfeuchtwangen, Kreilsheim und Wörnitz wegen Bauarbeiten bis 6 gesperrt. Hier habe ich die A12 Berlin Richtung Frankfurt-Oder ist zwischen Fürstenwalde West und Briesen wegen Bauarbeiten bis 5 gesperrt. A29 Oldenburg Richtung Alhorner Heide ist zwischen Wartenburg und Großen Kneten wegen einer Nachtbaustelle gesperrt. Und die A40 Essen Richtung Dortmund ist zwischen Dreieck Bochum West und Bochum Zentrum wegen Bauarbeiten bis nächsten Freitag gesperrt. A93 Weiden Richtung Regensburg ist zwischen Pohnholz und Regenstauf nach einem Lkw-Unfall noch bis ca. 7 Uhr gesperrt. Aus Berlin kommt diese Meldung. A100, das ist der Berliner Stadtring, da ist Strecke Richtung Treptow zwischen Oberlandstraße und Buschkrugallee sowie in beiden Richtungen zwischen Dreieck Neukölln und Treptower Park die Strecke gesperrt, das Ganze bis 5 Uhr. Und A103 Richtung Steglitz ist zwischen Saarstraße und Philanderstraße wegen Vermessungsarbeiten im Tunnel Feuerbachstraße bis 5 gesperrt. Ist eine Menge noch los da draußen. Also, fahren Sie gut durch diese Nacht, kommen Sie gut in den neuen Tag. Das waren die Verkehrsmeldungen. Gute Fahrt weiterhin.
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4: Ganz Deutschland, ein Beat und ich bin André Holst.

0: Tom Petty and the Heartbreakers. Learning to Fly hier in der ARD Nacht. 4:09. Es gibt ja Songs, die bringen jede Tanzfläche zum Glühen. Und dann gibt's Dancing Queen von ABBA, ne? Ein Song, bei dem selbst Leute mit zwei linken Füßen plötzlich meinen, sie wären Disco-Profis.
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0: Glenn Medeiros, Nothing's Gonna Change for Me hier in der ARD Hitnacht. 16 Minuten nach 4, Donnerstag, 17. September. Und jetzt gibt's Musik Made in Germany. Da sind Songs dabei, die fühlen sich so ein bisschen wie so ein Soundtrack fürs Leben an. Ne? Für die großen Momente, die kleinen Siege und all die Menschen, mit denen man sie teilt. Andreas Burani, auf uns!
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0: Auch in dieser Nacht haben wir natürlich unsere Zeitmaschine für Sie am Laufen, machen einen kleinen Sprung in das Jahr 1970, ne? 70er Jahre. Ach, das war eine schöne Zeit. Die 70er habe ich gerne in Erinnerung. Ich weiß nicht, wie es Ihnen geht. Schlaghosen, ne? Plateauschuhe, auffällige Muster, die waren richtig beliebt und natürlich ein rebellisches Lebensgefühl, wie irgendwie jedes Jahrzehnt ein bestimmtes rebellisches Lebensgefühl auch hervorgebracht hat. Dieser Song, der steht, wie würde ich das sagen, auch für diese Zeit. Ne? Wir rocken so ein bisschen jetzt diesen frühen Donnerstagmorgen in der ARD-Hitnacht mit Free und All Right Now.
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0: way it is in der ARD-Nacht. Kommen Sie gut und sicher durch die Nacht. Und damit es besonders gut wird, gucke ich mal, ob was auf den Straßen los ist. Hier ist der Verkehrsservice in der ARD-Hit-Nacht. Hallo an alle unterwegs. Wir haben es 4.30 Uhr, A1 Hamburg Richtung Lübeck. Ist zwischen Kreuz Bargteheide und Bad Oldesloe wegen einer Fahrbahnerneuerung noch bis ca. 6 Uhr gesperrt. A3 Frankfurt Richtung Köln ist zwischen Frankfurter Kreuz und Kelsterbach nach einem Unfall gesperrt. Und die A4 Aachen Richtung Köln ist zwischen Köln-Poll und Dreieck Heumar wegen Bauarbeiten bis 5 gesperrt. A7 Ulm Richtung Würzburg ist zwischen Kreuz Feuchtwangen, Kreilsheim und Wörnitz wegen Bauarbeiten gesperrt. A12 Berlin Richtung Frankfurt-Oder zwischen Fürstenwalde West und Briesen wegen Bauarbeiten, da haben wir eine Sperrung. Dann die A27 Bremerhaven Richtung Bremen ist zwischen Bremen Industriehäfen und Überseestadt wegen eines brennenden LKW derzeit gesperrt. A29 Oldenburg Richtung Ahlhorner Heide ist zwischen Wadenburg und Großen Kneten wegen einer Nachtbaustelle bis 5 gesperrt. Und die A40 Essen Richtung Dortmund ist zwischen Dreieck Bochum West und Bochum Zentrum wegen Bauarbeiten bis nächste Woche Freitag gesperrt. Und die A93 Weiden Richtung Regensburg ist zwischen Brunholz und Regenstauf nach einem LKW-Unfall noch bis ca. 7 Uhr gesperrt. Das waren die Verkehrsmeldungen. Wir wünschen Ihnen weiterhin eine gute und vor allem störungsfreie Fahrt.
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0: Ich bin André Holst. Die Uhr tickt, der Kaffee kickt. Und wir hauen hier in die Tasten mit Joe Cocker.
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0: anderes Beispiel für Leben-Thema hier in der ARD-Hitnacht. Kennen Sie vielleicht in der Nacht, ne? Da wird der Kühlschrank zum spirituellen Mentor. Man macht dann die Tür auf, sieht dieselben drei Sachen wie gestern und hofft trotzdem, dass sich das Universum spontan in Gouda verwandelt hat. Ja, dann starrt man in diesen Kühlschrank so mitten in der Nacht und fragt sich, was mache ich eigentlich hier? Und warum steht da immer noch dieser Joghurt, den ich seit Juni ignoriere? Tür wieder zu, ab ins Bett und so tun, als hätte man gerade eine wichtige Entscheidung getroffen. Das nennt man Nachtlogik. Und wenn man nicht schlafen kann, sollte man den Soundtrack wenigstens genießen. Den gibt's hier in der ARD-Hitnacht.
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Club, das war Alphaville mit Sounds Like a Melody in der ARD-Hitnacht. Wir haben es 16:45 mittlerweile, 16:45 oder 16:45, was auch immer Sie möchten, können wir drehen und wenden. Wir wissen, es ist Donnerstagmorgen und da ist gerade noch eine E-Mail reingekommen. Und zwar schreibt sie, hallo, hier ist Vera aus Kaiserslautern. Ich höre euch immer. Ihr macht so tolle Musik, seid echt klasse. Und ganz herzliche Grüße gehen raus für alle, die jetzt unterwegs sind und alle, die hier arbeiten und unser Land zusammenhalten. Ich wünsche euch einen schönen Donnerstag, eure Vera. Ja, Vera, ich habe mich sehr gefreut über diesen Gruß und ich finde es ganz klasse, dass Sie auch so mitten in der Nacht noch schreiben. Das machen ja viele, ard-hitnacht@mdr.de. Da freuen wir uns, wenn es eine E-Mail gibt, auch wenn es eine Anregung gibt oder auch einfach mal ein Küsschen.

Eternal Flame. Ja, das war die perfekte Musi zum Start in Donnerstag. Und für alle, die die ARD-Hitnacht jetzt schon verlassen, ich wünsche Ihnen einen schönen Tag und ganz viel Spaß mit Ihren Landesprogrammen. Wir hier machen weiter mit Musik von den Pet Shop Boys.

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1: Um 5 Uhr mit Juliette Groß. Unionsfraktionschef Frei hält es für möglich, dass die Regierung schnell für Entlastung bei den Spritpreisen sorgt. In der ARD-Sendung Maischberger bezeichnete er es als nötig, dass dafür alle eng zusammenarbeiten, auch im Parlament. Dann sei es möglich, die Bürger schon in 2 Wochen zu entlasten.
2: As soon as possible. Ich glaube, wenn man das jetzt zügig macht, kann das zum 1. Oktober gelingen. Wir haben im Frühjahr, also im Mai, im Juni, haben wir die Mineralölsteuer abgesenkt. Der sogenannte Tankrabatt, das ist natürlich eine Option, die grundsätzlich zur Verfügung steht. Eine andere Möglichkeit wäre, dass wir das, was wir sozusagen bei der Mehrwertsteuer zusätzlich einnehmen, den Menschen zurückgeben, indem wir die Mehrwertsteuer von 19% auf 7% senken. Auch das könnte ein Weg sein.
1: Der Fraktionschef von CDU und CSU Frei. Für die zweite Option, also eine niedrigere Mehrwertsteuer auf Kraftstoffe, hatte sich gestern schon Wirtschaftsministerin Reiche ausgesprochen. US-Präsident Trump hat der Europäischen Union gedroht, sollte die EU deutlich enger mit Kanada zusammenarbeiten. Hintergrund ist der Brüsseler Plan, Kanada eine sogenannte assoziierte Mitgliedschaft anzubieten. Trump sagte, ein solcher Schritt könne eine feindselige Handlung darstellen. Dann werde er sehr hohe Zölle verhängen oder den Handel mit Europa ganz einstellen. EU-Kommissionspräsidentin von der Leyen hatte gestern eine assoziierte Mitgliedschaft Kanadas ins Spiel gebracht. Denkbar ist eine engere Zusammenarbeit in den Bereichen Verteidigung und Technologie. Die EU-Kommission will soziale Netzwerke für Kinder unter 13 Jahren verbieten. So viel ist schon bekannt. Heute will Kommissionschefin von der Leyen ihre Pläne genauer vorstellen und sagen, was mit dem sogenannten Kids Act noch umgesetzt werden soll. Unsere Brüssel-Korrespondentin Katrin Schmidt berichtet, worum es geht.
3: Ja, jetzt geht's vor allem darum, welche Auflagen die Plattformen bekommen. Und zwar nicht nur die Social Medias, sondern auch Gaming-Plattformen und sogenannte KI-Begleiter, die ja auch eine emotionale Beziehung zu den Nutzerinnen und Nutzern aufbauen. Denn der Plan der EU-Kommission ist weiter, dass dann zwischen 13 und 15 Jahren nur die Möglichkeit besteht, Minikonten auf TikTok, Instagram und Co. einzurichten, mit eingeschränkten Funktionen und maximal 1 Stunde am Tag nutzbar.
1: In der Fußball-Europa-League ist Leverkusen mit einem Sieg in die neue Saison gestartet. Die Leverkusener gewannen ihr erstes Vorrundenspiel gegen den slowenischen Meister Celje mit 2:0. Das waren die Nachrichten. Das Wetter in Deutschland. Tagsüber häufig trocken und vor allem im Süden Sonne, im Norden mehr Wolken, 17 bis 22 Grad. Am Freitag Wolken, Sonne und vor allem in der Mitte kurze Schauer, 18 bis 21 Grad. Und am Samstag im Norden und Westen eher grau, im Osten und Süden oft sonnig. Es ist jetzt 5.03 Uhr.
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4: Sie sind aber früh schon unterwegs. Guten Morgen und bitte vorsichtig fahren in der Region Hannover auf der Kreisstraße. Zwischen Gutenbergstraße und Schloss Ricklingen liegt ein Tier. A2 Hannover Richtung Dortmund, die Anschlussstelle Flotho West ist bis 6 Uhr noch gesperrt, da wird die Fahrbahn erneuert. Die Meldung steht hier nochmal. Ich lese sie Ihnen kein zweites Mal vor. Flotho West, Sie haben es aber beim ersten Mal verstanden. A27 haben wir noch. Bremerhaven Richtung Bremen. Zwischen Bremen Industriehäfen und Überseestadt brennt ein Lastwagen. Ach du liebes bisschen, dort bitte aufpassen. Und der Butterbergtunnel B241 Fienburg-Osterode ist im Moment noch in beiden Richtungen gesperrt. Tunnelwartungsarbeiten, Umleitung ausgeschildert, soll aber in wenigen Augenblicken wieder freigegeben werden. Das war's, gute Fahrt.
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5: Guten Morgen. Und zack, ist schon Donnerstag. Wie schnell diese Woche wieder rast. Toll, dass Sie mit uns in den Morgen starten.
4: Herzlich willkommen an diesem 17. September. Kommen Sie gut aus dem Bett mit uns und mit Freddie Mercury.
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0: Guten Morgen. 5:11. Hellwach bei NDR1 Niedersachsen und wir hoffen, Sie haben vielleicht gerade Ihren ersten Kaffee vor sich und können ganz entspannt in diesen Tag starten.
1: Sie müssen ja auch nicht $60 für ein Brot bezahlen. Wir in Niedersachsen
0: schütteln ein bisschen den Kopf.
1: Wirklich, also im schicken Stadtteil Soho in Manhattan, vielleicht haben Sie es schon mitgekriegt, in New York hat eine österreichische Brotboutique namens Rye eröffnet. Rye, das englische Wort für Roggen. Und es gibt nur ein einziges Brot. Nämlich das Brot. Und das kostet $60. Ist das nicht völlig unglaublich?
0: Ein Laib ist das wohl bemerkt. Ne? Das sind jetzt nicht Tonnen von Brot, sondern das ist ein Laib.
1: Also eine Woche kann man davon essen, so als Familie ungefähr.
0: Tim Auer ist der Juniorchef der Brotboutique in Manhattan und der sagt aber:
2: Wir backen hier vor Ort in New York an der Lafayette Street jeden Tag ein einziges Produkt. Und das ist unser 100%iges Roggen-Sauerteigbrot. Ohne Hefe, ohne Weizen, nur das.
0: 100%.
1: Ja, man könnte es aber trotzdem auch vielleicht für 59 anstatt für 60 Euro anbieten oder noch ein bisschen günstiger. Aber hier, Tim Auer sagt:
2: Was man hier vielleicht sagen muss, ist, dass die meisten Deutschen oder die meisten Österreicher vielleicht nicht wissen, was Dinge allgemein hier in New York kosten. Ja? Ob das die Lebenserhaltungskosten sind, ob das die Mietkosten sind, ob das die Energiekosten sind. Und in unserem Fall natürlich auch die Rohstoffkosten, weil wir das Mehl teuer aus Österreich importieren.
0: Tja, und nun muss man mal sagen, kennen die Amis eigentlich so richtig gutes Brot? Kennen die das eigentlich?
1: Die haben ja nur ihr pappiges Toastbrot, oder? Oder dieses Weißbrot aus dem Supermarkt.
0: Also wahrscheinlich ein absolutes Highlight, mal so ein 100%iges Roggenbrot zu haben.
1: Absolut. Was wäre bei Ihnen die Schmerzgrenze preislich für ein Brot? Würden Sie 60 Euro bezahlen oder sagen Sie, nee, bei 51 ist Schluss?
0: Schicken Sie gerne eine Sprachnachricht drüber über die NDR Niedersachsen-App.

0: Zegger and Evans wecken Sie am Donnerstagmorgen in the year 2525. So lange ist es gar nicht mehr hin. 5.19 Uhr, hellwach bei NRS Niedersachsen. Guten Morgen.
1: So langsam sollten Sie sich beeilen, wenn Sie uns auch gerne noch von Ihrem unvergesslichen Sommermoment erzählen möchten. Bis morgen 10 Uhr haben Sie noch die Chance, uns über die NDR Niedersachsen App davon zu erzählen oder auch gerne über unsere Seite ndr.de/ndr1 Niedersachsen. Und Sie wissen ja, unter allen, die mitmachen, verlosen wir ja einen 250-Euro Supermarktgutschein.
0: Elke Schweikart aus Emden hatte auch einen ganz besonderen Moment in diesem Sommer, einen unvergesslichen Sommermoment. Hat sie uns gestern erzählt.
2: Wir wollten, wie üblich, freitags nach Nordenham fahren zum Wochenmarkt. Und mein Mann war nur die ganze Zeit, ja nun los, wir müssen auch los. Und ich war aber ständig mit denen in Kontakt. Und dann habe ich gesagt, ich weiß nicht, was ziehe ich dann eben an? Und dann sagte er, du hast mindestens für 8 Saisons, hast du Klamotten mit und auch für 10 Personen, du wirst ja wohl was finden. Und da habe ich dann vorgetäuscht, dass ich vielleicht in Toilettennähe bleiben sollte.
1: Frau Schweikart, Ihr Mann war fertig mit den Nerven und dann sind die endlich aufgetaucht.
2: Ja, und dann ist mein Mann um die Ecke gekommen. Der musste sich an der Wand festhalten. Der wäre fast so umgekippt.
1: Oh mein Gott, wie schön.
2: Das war so rührend.
1: Ja, das ist doch super. Und ich sage Ihnen was, der wird gleich wieder aus dem Häuschen sein, wenn er erfährt, dass Sie jetzt mit dieser tollen Geschichte einen Einkaufsgutschein im Wert von 250 Euro gewinnen bei Edeka.
2: Hey, das ist ja mega.
1: Jetzt muss man dazu sagen, dass Freunde aus Koblenz da waren, die Sie sonst nicht so oft sehen. Und die waren irgendwie als Überraschung zum Geburtstag da. Ist gelungen auf jeden Fall. Schöne Geschichte.
0: Eine auf jeden Fall, die unsere Augen noch zum Leuchten bringt. Vielleicht haben Sie auch so einen unvergesslichen Sommermoment. Letzte Chance, ihn uns mitzuteilen. Bis morgen um 10.
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0: Guten Morgen mit Fleetwood Mac um kurz vor 5:30 hellwach bei NDR in Niedersachsen. Wir schauen auf das Wetter. Wir sind zweistellig unterwegs, aber es ist nicht allzu warm. Also am Leuchtturm auf Norderney, da 15 Grad im Moment, 12 aber nur an der Schlacht in Bremen, genauso auch am Stint in Lüneburg. Am Rathaus in Oldenburg und auch am Zoo in Osnabrück ebenfalls 12 Grad, genauso auch in Hannover. Braunschweig ist mit 11 dabei, am Gänselieselbrunn in Göttingen sind wir bei 10, genauso auch in Braunlage. Es geht aber noch rauf auf maximal 20 Grad. Es sind recht viele Wolken heute mit dabei. Es gibt auch immer mal einen Schauer. Ab heute Nachmittag kommt dann vom Emsland auch richtig Regen auf. Im Südosten von Niedersachsen, da bleibt es am längsten trocken und da kommt auch mal die Sonne raus. Heißt in Sonnenstunden übersetzt, keine Sonne in Ostfriesland.
1: Oh.
0: Bis zu 5 Stunden immerhin im Harz.
1: Na.
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1: Guten Morgen an die ganz frühen Vögel. Das ist nicht despektierlich gemeint. Auf der Autobahn. Vorsichtig fahren bitte A7 Hamburg Richtung Hannover. Zwischen Waltershof und Hausbruch ist ein LKW liegen geblieben. A2 Hannover Richtung Dortmund. Die Anschlussstelle Floto West ist wegen Bauarbeiten bis 6 Uhr noch gesperrt. Und die A27 Bremerhaven Richtung Bremen ist zwischen Bremen Industriehäfen und Überseestadt im Moment

0: Elvis Presley. 5.36 Uhr. Ende 1 Niedersachsen, schönen Donnerstag.
1: Schon unterwegs so früh, vorsichtig fahren bitte. Der Ende 1 Niedersachsen Verkehrsservice in beiden Richtungen aufpassen. B72 Filsum-Schneiderkrug zwischen Filsum-Leraner Straße und der B438 Ostrauder-Fehn-Strücklingen ist ein Auto liegen geblieben.
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4: 17. September 1931.
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4: Herrlich, so ein Schlager aus dem Grammophon, das ist schon was Besonderes. Aber auf eine Schellackplatte mit ihren 78 Umdrehungen pro Minute passen höchstens 5 bis 6 Minuten Musik. Wer längere Stücke hören will, braucht also mehrere Platten. Das ändert sich im Jahr 1931. Die US-Firma RCA Victor bringt heute vor 95 Jahren die erste Langspielplatte heraus. Die LP läuft mit 33 1/3 Umdrehungen pro Minute. Und das hier ist das erste Musikstück, das genau draufpasst auf die zwei Seiten der Schallplatte. Beethovens 5. Symphonie. Ein Meilenstein der klassischen Musik auf einem Meilenstein der Technik. Aber die Idee der Langspielplatte kommt zu früh. Weil die Leute kein Geld für ein neues Abspielgerät ausgeben wollen, setzt sich die Langspielplatte erstmal nicht durch. Erst in den 1940er Jahren wird das Format neu erfunden und bald zum Standard. Der Rest ist Geschichte.

0: Tja, und genau zu dem Song im Cabrio sitzen, die Haare aufmachen, die flattern so im Wind zurück. Und dann so cruise mal durch den Kreis Harburg oder um Kloppenburg rum. Ja, leider haben wir weder ein Cabrio noch gibt das Wetter das heute her, ne?
1: Aber nee, nicht so richtig. Im Moment im Dunkeln eh noch nicht so schön.
0: Der Song ist ja trotzdem gut. Sie müssen das mit einem Föhn symbolisieren. Sniffen the Tears, Driver's Seat, hier bei NRS Niedersachsen. Und ganz kurz der Verkehrsservice. Vorsichtig fahren bitte A1 Osnabrück Richtung Dortmund zwischen Münster Nord und Kreuz Münster Süd ist eine ungesicherte Unfallstelle.
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1: Was kann ein Radio Schönes bringen, wenn man bei der Arbeit ist mit den Kolleginnen und Kollegen, wenn man einfach ein bisschen Musik dabei hören kann? Das ist doch eigentlich viel, viel schöner. Aber es gibt ja offenbar immer noch Betriebe bei uns in Niedersachsen, die entweder gar kein Radio haben oder das Radio irgendwie oll ist oder es stört und ständig krischelt und knaschelt es da irgendwie. Aber zum Glück gibt es ja Chance, unseren NDR1 Niedersachsen-Reporter.
0: Wo immer ein solches Radio benötigt wird, um für ein bisschen Spaß bei der Arbeit zu sorgen, kommt Chance gern hin. Melden Sie sich einfach, wenn Sie bedürftig sind, bei uns. Guten Morgen. Wen können wir denn heute glücklich machen?
4: Moin, Chance. Ich bin Jonna. Ich arbeite beim ASB in Nörden-Hardenberg. Und wir brauchen unbedingt ein neues Radio in unserem Aufenthaltsraum, weil wir leider keins haben. Komm doch gerne mal vorbei und bring uns ein DAB-Radio.
1: Kein Radio, geht gar nicht.
0: Vor allem gerade in dem Job, wenn du vom Einsatz kommst und mal ganz kurz einmal durchatmen willst.
1: Ja, also das müssen wir ändern. Wir schicken Chance los und wenn Sie auch gerne ein DAB Plus, ein Dabi hätten, dann gerne melden über die NDR Niedersachsen App.
0: In 13 Minuten 6.

0: bin so ein Spanisch-Opfer. Vielleicht geht Ihnen das ähnlich. Ich finde, wenn jemand auf Spanisch singt, dann ist das automatisch irgendwie schön. Es klingt nach Sommer, es klingt irgendwie nach Party, nach guter Laune. Und das ist auch bei Marquez, finde ich, immer so. Das waren Sie gerade hier bei uns in Hellwach bei NDR 1 Niedersachsen.
1: Super Elastico. Der Song ist 2006 schon rausgekommen. Das ist völlig unglaublich. Das ist 20 Jahre her. 2006 fühlt sich ja an, als wäre es gerade vorgestern gewesen. Das Sommermärchen. Und,
0: aber es ist immer noch super Elastico.
1: Wir alle in Fußballstimmung. Es ist immer noch super Elastico. Ja, und wo wir schon beim Fußball sind, heute will ja Jürgen Klopp, der neue Bundestrainer, zum allerersten Mal einen Kader bekannt geben.
0: Der soll wohl ziemlich groß sein und da soll es wohl auch ziemlich viele Überraschungen geben. Wir sind sehr gespannt.
1: Wir werden auch da nachher drüber sprechen. Was sonst wichtig ist heute für Sie, für uns in Niedersachsen, da bringen wir Sie gleich mal auf den Stand in 6 Minuten um 6 in aktuell hier bei NDR1 Niedersachsen.
0: Bis dahin noch richtig tolle Musik, jetzt von The Fiction Factory. Feels like Heaven, und damit kommen Sie hoffentlich ganz entspannt rein in diesen Donnerstag.

0: Guten Morgen. Kurz vor 6.
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2: Vorsicht bitte, A39 Hamburg Richtung Lüneburg zwischen Maschen und Winsen West. Ein kaputtes Auto. Die A1 Osnabrück Richtung Dortmund ist zwischen Münster Nord und Kreuz Münster Süd wegen Bergungsarbeiten gesperrt. Es staut sich. Und die A27 Bremerhaven Richtung Bremen zwischen Industriehäfen und Überseestadt wegen eines brennenden Lasters gesperrt.
3: Das war's, gute Fahrt.
0: Es ist 6 Uhr.
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0: Mit Karin Jäger. Schönen guten Morgen. Die Schlagzeilen. Organisation erhebt Tierquälerei-Vorwürfe gegen zwei Hähnchenmastbetriebe in Niedersachsen. Wirtschaftsministerin Reiche will Spritpreise per Steuerrabatt senken. Deutschlands größter Offshore-Windpark wird vor Borkum offiziell eröffnet. Das Wetter. Erst etwas Sonne, später Regen bis 20 Grad. Die Tierrechtsorganisation Aninova hat die Betreiber von zwei niedersächsischen Hähnchenmastbetrieben wegen Tierquälerei angezeigt. Videoaufnahmen aus dem Februar dieses Jahres sollen die Vorwürfe beweisen. Die Aufnahmen sollen unter anderem verletzte, kranke sowie auch tote Tiere in den Ställen in den Landkreisen Stade und Vechta zeigen. Thies Jagels, was bedeutet das?
4: Zu sehen ist, wie in beiden Betrieben mutmaßlich kranke und verletzte Tiere offenbar sich selbst überlassen werden. Zudem liegen tote Tiere zwischen Lebenden. Das Veterinäramt des Landkreises Stade spricht von hochgradig tierschutzwidrigem Verhalten und will ebenfalls Anzeige wegen Tierquälerei stellen. Der betroffene Betrieb beliefert die PHW-Gruppe, die bekannt ist für die Marke Wiesenhof. Auf unsere Anfrage teilt die PHW-Gruppe mit, dem Landwirt empfohlen zu haben, Anzeige gegen zwei Mitarbeiter der beauftragten Verladefirma zu stellen, da deren Verhalten kritisch zu beurteilen sei. Ansonsten legen auf den ihnen bekannten Aufnahmen aus den beiden betroffenen Betrieben nach ihrer fachlicher Beurteilung aber keine Auffälligkeiten vor. Die beiden betroffenen Landwirte äußern sich auf NDR-Anfrage nicht.
0: Die Unionsfraktion im Bundestag hält es für möglich, dass die Regierung schnell für Entlastung bei den Spritpreisen sorgt. Fraktionschef Frei sagte in der ARD, dies könne schon zum 1. Oktober passieren. Dafür müssten aber alle eng zusammenarbeiten, auch im Parlament. Wirtschaftsministerin Reiche von der CDU hatte sich gestern dafür ausgesprochen, die Mehrwertsteuer auf Kraftstoffe vorübergehend zu senken. Aus Berlin, Evi Seibert.
5: Die Wirtschaftsministerin sagte, sie wisse um die Sorgen der Bürger, wenn sie morgens tanken müssten. Für sinnvoll hält sie es deswegen, die Steuern für Kraftstoffe von 19% auf 7% zu senken. Das würde direkt an der Zapfsäule wirken und schnell gehen. Davon würden aber nicht die Betriebe profitieren, die solche Steuern abschreiben könnten. Deswegen will sie auch das mittelständische Gewerbe gesondert entlasten. Dazu nannte sie aber noch keine konkreten Maßnahmen. Reiche ist auch für direkte Zahlungen an einkommensschwache Haushalte. Das Problem dabei, der Staat hat immer noch keinen funktionierenden Auszahlungsmodus, weil er nur von jedem fünften Bürger die Kontodaten hat.
0: Die USA verschärfen den Kurs gegen Russland. Der Kongress hat neue Sanktionen gegen Moskau beschlossen, die bisher umfangreichsten in der zweiten Amtszeit von US-Präsident Trump. Ziel ist es, Moskau die Mittel für den Krieg gegen die Ukraine zu entziehen. Das Paket richtet sich gegen die russische Energie- und Verteidigungsindustrie sowie die Schattenflotte. Außerdem kann US-Präsident Trump Zölle von bis zu 100% gegen China, Indien und andere Länder verhängen, damit sie weniger russisches Öl und Gas kaufen. Trump muss das Gesetz noch unterzeichnen. Heute wird Deutschlands größter Offshore-Windpark vor Borkum offiziell eröffnet. Zum Festakt in Hamburg wird auch Bundesumweltminister Schneider erwartet. Svenja Nanninger, wie wichtig ist dieser Windpark für die Stromversorgung?
6: Der Windpark Heyd-Reith hat eine Leistung von 960 Megawatt. Das entspricht in etwa der Leistung eines Atomkraftwerks. 1,1 Millionen Haushalte können laut Energieversorgungsunternehmen ENBW rechnerisch mit Strom versorgt werden. Ans Netz angebunden ist der Windpark über eine Konverterstation auf See und zwei Hochspannungskabel. Der Festakt heute ist jetzt also der nächste große Schritt in dem Projekt. Seit gut einem Monat sind die 64 Anlagen etwa 85 Kilometer nordwestlich von Borkum alle fertig installiert. Das Anschließen, Testen und Hochfahren läuft nach und nach. Im Oktober soll Heyd-Reith einer ENBW-Sprecherin zufolge mit der vollen Netzkapazität einspeisen.
0: Der Bundesgerichtshof in Karlsruhe befasst sich heute mit einem Familienstreit um die Videoüberwachung einer Wohnküche. In dem Fall aus Niedersachsen klagt eine ältere Frau gegen ihre Tochter und deren Mann. Diese hatten Aufnahmen der Mutter in der gemeinsamen Küche an die Polizei weitergeleitet, die zeigen sollen, wie die Mutter Münzen aus einem Becher im Küchenschrank stiehlt. Die Mutter sieht einen Verstoß gegen den Datenschutz und fordert Schadenersatz. Der BGH prüft nun, ob der Fall unter europäisches Recht fällt. Und noch zum Fußball. Bayer Leverkusen ist erfolgreich in die neue Europa-League-Saison gestartet. Der Bundesligist besiegte NK Celje aus Slowenien mit 2:0. Und die Zeit ist es 6:05.
3: Und das ist das Wetter für Niedersachsen. Im Moment hängen die Bäume voll mit Obst, mit Äpfeln, Mirabellen, Zwetschgen, Birnen und so weiter. Wir in Niedersachsen ernten also die Früchte und so ein kleines bisschen Sonne können wir heute auch einsacken, allerdings nicht überall. Es sind schon recht viele Wolken heute unterwegs. Es gibt auch immer mal einen Schauer. Ab heute Nachmittag dann vom Emsland auch Regen. Im Südosten von Niedersachsen, da bleibt es am längsten trocken und da zeigt sich auch am häufigsten die Sonne. Also heißt in Sonnenstunden übersetzt, keine Sonne heute in Ostfriesland. Oh. Bis zu 5 Stunden immerhin im Harz. 20 Grad dazu. Die Tagestopptemperatur ganz aktuell liegen wir bei 11 in Meppen, 12 in Stade und Königslutter.
1: 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Guten
3: Morgen. Wir wünschen Ihnen einen schönen Start in den Donnerstag.
2: Für den Fall, dass Benzin und Diesel an der Tanksäule mit 2,49 Euro pro Liter Ihnen noch nicht zu teuer ist und Sie immer noch viel zu viele Scheine im Portemonnaie haben, könnte ja sein, ich weiß ja nicht, dann haben wir gleich eine sehr gute Idee, wie Sie noch mal so richtig was verprassen können. Klingt irgendwie nicht so richtig sinnig, ist aber wirklich ein richtig gutes Gesprächsthema für die Frühstückspause nachher bei der Arbeit. Worum genau es geht, in 7 Minuten.
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0: Bob Seger and the Silver Bullet Band mit Still the Same. Ein bisschen Rock'n'Roll zum Aufstehen. 13 nach 6. Hellwach hier bei NDR 1 in Niedersachsen. Und das bringt uns zur Frage, darf es ein bisschen mehr sein? Ein bisschen mehr Geld?
1: Vielleicht haben Sie es bei uns heute Morgen schon gehört in New York. Da reißen Sie sich gerade um ein Brot. Das wird von einem österreichischen Bäcker inklusive österreichischem Mehl produziert und kostet $60, also ein Laib. Das heißt, umgerechnet mehr als 50 Euro. Es ist der Oberknaller, aber es scheint wirklich ein Riesenrun zu sein. Also das Brot wird tatsächlich gekauft.
0: Was kostet dein Lieblingsbrot in der Bäckerei?
1: Irgendwas um die 6 Euro.
0: Ja, bei mir auch 6,50.
1: Aber ist auch ein Walnussbrot. Da muss man ja berechnen, da sind ja dann Nüsse drin, die sind ja auch nicht günstig. Insofern, ja. Und ja, ich lieb's einfach.
0: Bei mir ist es ja die Dinkelkruste. Da ist die Kruste, die ist so schön knackig, dass es dir die Zähne aus dem Gesicht bläst, wenn sie anständig verschraubt sind. Und das mag ich auch. Und da zahle ich auch gerne 6,50 für. Und wenn das schön frisch ist mit ein bisschen Frischkäse drauf, das ist herrlich. Aber ich muss auch ganz ehrlich sagen, wenn das irgendwann mal die Zähne reißt, würde ich wieder Weißbrot essen. Wie ist das bei Ihnen? Wie viel würden Sie, was ist Ihnen Ihr Brot wert?
2: Also ich würde sagen so bei 10, 12 Euro, aber dann hört es auch auf.
3: Für ein ganzes Brot, ja, lass es 6, 7 Euro sein, also mehr auf gar keinen Fall. Für ein Bäckerbrot halt, ja. Ne? Ja. Aber für abgepacktes liegen wir so roundabout bei 1,50 Euro, 2 Euro. Aber keine 60 Euro. Auf gar keinen Fall.
4: Also ich glaube, 5 Euro würde ich nicht ausgeben für ein Brot.
5: Sagen wir so, ich bin Rentner. Die Schmerzgrenze fängt bei 1,50 an.
6: Höchstens 8 Euro mehr ist. Qualität ist ja auch okay. Ja, es muss schmecken. Ne? Es muss schmecken und muss frisch sein, würzig. Die Zutaten müssen stimmen. Aber 8 Euro würde ich ausgeben, aber mehr auch nicht. Aber keine 60.
0: Ich lasse immer ein bisschen dünner schneiden, Stärke 9, dann hat man mehr davon.
1: Ja, und wir toasten bis zum Erbrechen, hätte ich beinahe gesagt. Also wirklich, es wird aufgebraucht bis zum letzten Krümel. Wie ist es bei Ihnen? Wie teuer darf das Brot maximal sein? Schicken Sie gerne eine Sprachnachricht über die NDR Niedersachsen-App.

0: Orchester, das müsste dir doch solche Freude bereiten, so einen Sound zu hören,
1: total,
0: oder?
1: Total, aber vor allem auch deshalb, weil unsere liebe Freundin Alexandra, genannt Alex, von mir natürlich immer nur Al genannt wird. Die mag diesen Song auch so gerne und ich sage immer zu ihr, hey Al, you can call me Al. Und das erinnert mich immer an schöne Stunden, die wir mit Alex schon zusammen verbracht haben.
0: Oh, herrlich.
1: Paul Simon. Und damit guten Morgen am Donnerstag.
0: Schön, dass Sie mit dabei sind. Und wenn die Musik noch nicht ausgereicht hat, dann kommen jetzt auch noch diese Jungs und Mädels hier. Dann wird's richtig rund und witzig.
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3: Mein Hotdog-Diplom von Stilwer. 2 Tage Lehrgang in der Zentrale. Könnte ich jederzeit mit wieder zurück in den Imbiss. 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
4: Oh, will nicht sagen. Also wir hatten damals bei der Post auch einen Fortbildungslehrgang mit den neuen Postleitzahlen und dann gab's die neuen Stempelmappen. Da war aber was los.
7: Ja, also man muss sich ja immer umstellen. Als sie damals die Springfield-Story abgesetzt haben, da habe ich mich auch erstmal umgeguckt und du, für meine Mutter war das auch nicht einfach.
3: Siehst du? Insofern.
6: Ich habe eine Grundausbildung an 120 mm Panzermörser. Das verlernt man nie. Warte mal.
3: Ja, man hat was in der Hinterhand, ne? Beispiel, wenn hier alles schief gehen sollte, dann habe ich noch mit meiner Schwester den Solarschein gemacht. Damit darf ich bis zu 3 Bräune aufstellen und könnte sogar Teamchefin im Sonnenstudio werden.
4: Hallo,
7: Steffi.
3: Ja, du, aber das ist noch Zukunftsmusik. Was mit dir eigentlich, mein Udo?
7: Also möglich ist vieles, aber ich habe einfach nicht die Zeit dazu.
4: Wieso, was machst du denn? Sag doch mal.
7: Also das werde ich hier ganz bestimmt nicht in ethnischer Breite ausführen.
4: Wie denn nun?
3: Ist das jetzt jeden Tag so?
7: Ja, nur zur Information. Ich beobachte den Markt und arbeite an diversen Geschäftsideen.
4: Oh, Einbildung ist auch eine Bildung. Dann haben wir's ja wieder.
3: Du lass mal. Udo hat was am Kochen, ne? Was macht dein Rätsel, Franz?
6: Ich brauche noch russische Weltraumstation.
4: Die gibt's nicht mehr.
6: Was gibt's nicht mehr? Nee, das ist zu lang.
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0: Our House bei NDR1 Niedersachsen. Schönen Donnerstag, es ist gleich 6:30.
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2: Ein Problem heute Morgen auf der A1 Osnabrück Richtung Dortmund zwischen Münster Nord und Kreuz Münster Süd. 5 Kilometer Stau. Wegen Bergungsarbeiten ist da im Moment nur die linke Spur frei. Bitte bilden Sie unbedingt eine Rettungsgasse. Die A27 Bremerhaven Richtung Bremen ist zwischen Bremen Industriehäfen und Überseestadt im Moment gesperrt. Da hatte heute früh ein LKW gebrannt, der muss jetzt gelöscht werden. Darum ist die Autobahn gesperrt und es staut sich. Aber das war's im Moment. Gute Fahrt für Sie.
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3: Mit Karin Jäger, schönen guten Morgen. Die Tierrechtsorganisation Aninova hat die Betreiber von 2 Hähnchenmastbetrieben in Niedersachsen wegen Tierquälerei angezeigt. Auf Videoaufnahmen aus dem Februar sollen unter anderem verletzte, kranke sowie auch tote Tiere in Ställen in den Kreisen Stade und Vechta zu

0: demonstriert das insolvente St. Elisabeth Krankenhaus in Salzgitterbad zu erhalten. Mittlerweile hat die Initiative aus Stadtverwaltung, Rat und Gewerkschaften, die den Protest organisiert hatte, mit einem offenen Brief nachgelegt. Sie fordert darin von der Geschäftsführung und den Gesundheitsministern von Bund und Land mehr Klarheit über die Zukunft des Hauses. Antworten auf den Brief gibt es noch nicht. Der Schwelbrand im Innern eines Windrades bei Dramfeld im Landkreis Göttingen hat gestern einen Einsatz von Feuerwehr und Polizei ausgelöst. Ein Mitarbeiter hatte bei einer Routinekontrolle den Rauch bemerkt und den Vorfall gemeldet. Ursache war ein Kurzschluss in der Anlage, so eine Polizeisprecherin. Um Gerüchten vorzubeugen, wies die Polizei darauf hin, dass es keine Hinweise auf Sabotage oder einen Anschlag gebe. Die Suche nach Bombenblindgängern in Göttingen geht weiter. Recherchen hatten ergeben, dass im Zweiten Weltkrieg über dem Stadtteil Wehende Kampfmittel abgeworfen wurden, so die Stadtverwaltung. 9 Verdachtspunkte auf dem Gelände der neuen IGS und den Kitas sollen demnächst sondiert werden. Es sei mit Blindgängern zu rechnen, die einen Aufschlagzünder haben und demnach nicht unkontrolliert explodieren, heißt es. Schule, Kitas und Häuser müssen demnach nicht evakuiert werden. Gestern Abend sind 6 Projekte mit dem Integrationspreis des Landes Niedersachsen ausgezeichnet worden. 2 Preise gingen in unsere Region. In der Ilfe Bird Academy in Braunschweig können Kinder und Jugendliche kostenfrei ihre musikalischen Talente entdecken und es wird über Gleichberechtigung und Rassismus aufgeklärt. Einen Sonderpreis bekam der Verein Bürger helfen Bürgern aus Clausthal-Zellerfeld. Dort gibt es Deutschkurse, Ballett, Schwimmen und Tanz, um Kinder und Jugendliche zu integrieren. Beide Projekte erhalten 6.000 Euro. Die Wetterdaten: Wolfsburg trocken 12 Grad, Moringen bedeckt 11 und Torfhaus bewölkt 9 Grad. Und die Aussichten heute: ist es meist bewölkt mit etwa Sonne bei höchstens 20 Grad.
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2: Herzlich willkommen. Heute ist der 17. September 2026. Sehr interessanter Tag für Fußballfans heute.
3: Ja, Jürgen Klopp will heute Vormittag um 10 Uhr seinen ersten Kader bekannt geben. Da sollen wohl ziemlich viele Überraschungen dabei sein. Was da schon durchgesickert ist, hören Sie in 7 Minuten.

0: Guten Morgen mit NDR ins Niedersachsen. 6.41 Uhr, einen tollen Start in den Donnerstag.
1: Nach so einer richtig ordentlichen Fete, man kennt das ja nicht, ist ja meistens Katertag. Beim DFB ist heute Kadertag. Jürgen Klopp steigt jetzt mal so richtig ein. Der neue Bundestrainer legt seine Karten, das hinkt ein bisschen, merke ich gerade, auf den Tisch. Um 10 Uhr will er den ersten Kader seiner Amtszeit verkünden.
0: Tim Brockmeier, wie sieht's aus? Was ist schon durchgesickert?
2: Es ist so ein bisschen wie immer zuletzt vor diesen Nominierungen. Gefühlt die Hälfte aller Bundesligaspieler ist schon durch die Boulevardpresse durchdiskutiert worden. Das ist so ein bisschen wie früher bei mir beim Schoko-Adventskalender. Machst schon alle Türchen vorher auf und guckst und isst vielleicht das ein oder andere Stück, um sie dann ganz sorgfältig erst nochmal zuzudrücken, bis es dann wirklich soweit ist. Also die größte Überraschung ist wohl Felix Keidel vom Aufsteiger Elversberg. Der hat gefühlt vor kurzem noch dritte Liga gespielt und ist jetzt vielleicht bald Nationalspieler. Yunus Ebno Taleb, Stürmer von Eintracht Frankfurt, ist wohl auch dabei. Said Elmaler aus Köln bekommt endlich seine DFB-Chance, genauso wie Brian Gruder von RB Leipzig. Klopp hatte bei seinem Amtsantritt vor 8 Wochen ja gesagt, es werden Spieler Möglichkeiten bekommen, die jetzt noch gar nicht damit rechnen. Und es scheint Jürgen Klopp wohl tatsächlich ernst mit diesem Wandel nach dem zu frühen WM-Aus und der Ablösung von Julian Nagelsmann.
0: Also wir merken schon, zumindest wenn man nicht ganz so riesengroßer Fan ist und so im Fußballbusiness bewandert, man muss erstmal ein bisschen Namen lernen. Wie sieht's denn aus, wie viel vom WM-Kader, also vom bisherigen, ist denn noch übrig?
2: Ja, also der Kern der Mannschaft, auch die Stammelf, wird schon aus vielen altbekannten Kräften bestehen. Joshua Kimmich, Jonathan Tah, Nico Schlotterbeck, Florian Wirtz, Jamal Musiala. Also da werden wir schon einige auch wiedersehen. Aber es gibt auch einige von diesem WM-Kader, die wohl überraschenderweise nicht dabei sein werden. Auch da sind wir dann wieder bei der Gerüchteküche in der Boulevardpresse. Dennis Undav, Stürmer vom VfB Stuttgart, wird wohl nicht eingeladen. Hinter Nick Woltemade ist wohl auch ein Fragezeichen. Und der Umbau im Tor trifft wohl Oliver Baumann, den Keeper von der TSG Hoffenheim. Auch er ist den Gerüchten zufolge nicht dabei. Nach dem Rücktritt von Manuel Neuer wird ja eine neue Nummer 1 im deutschen Tor gebraucht. Das soll Marc-André Ter Stegen mittlerweile bei Ajax Amsterdam werden.
1: Also heute der erste Kader von Jürgen Klopp, genau eine Woche vor dem ersten Spiel mit ihm als neuem Bundestrainer. An der Seitenlinie geht er in die Gruppenphase der Nations League nächsten Donnerstag gegen die Niederlande.
0: 10 Uhr wird er diesen Kader bekannt geben und alle Infos dazu hören Sie natürlich hier bei uns bei NDR 1 Niedersachsen.

0: Wax und Bridge to Your Heart um 6.51 Uhr. Schönen Donnerstag.
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0: Krischelt's bei Ihnen?
3: Oder müssen Sie Ihre Wurfantenne wie eine Lichterkette um den Weihnachtsbaum irgendwie quer durch die Küche legen? Das hat alles keinen Sinn mehr. Es ist 2026. Niemand bei uns in Niedersachsen sollte mehr knarzendes Radioprogramm hören. Und deswegen gibt's ja unsere Dubbies.
0: Wir schicken Chance, unseren NDR1 Niedersachsen-Reporter, regelmäßig zu Ihnen. 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
3: Chance, wie haben wir's denn? Wo bist du?
4: Moin, Chance!
5: Eine schöne Begrüßung hier. Wir sind beim ASB in Nörten-Hardenberg. Wir sind 7, 8 Menschen hier. Jonna, du hast mich angefunkt, weil euch ein Radio fehlte. 8 Leute, das ist hier so üblich in eurem Aufenthaltsraum, oder?
6: Ja, genau. Also wir sind immer so 8 Leute, 4 Fahrzeuge, dann 2 Leute pro Fahrzeug. Morgens können auch mal ein paar mehr Leute hier sein zur Schichtübergabe. Genau, manchmal schön kuschelig hier.
5: Und wenn dann irgendwo was los ist, wie läuft das dann hier ab? Rennt dann irgendeiner wie von einer Tarantel gestochen zu irgendeinem Fahrzeug? Wie funktioniert das?
6: Naja, also wir haben so Melder an der Hose und wenn der Melder bimmelt, dann kriegen wir da unseren Einsatz draufgeschickt und dann geht's eigentlich direkt los.
5: Kann das jetzt gerade theoretisch passieren?
6: Auch praktisch kann das passieren. Man weiß halt immer nicht, wann was los ist. Wir sind 24 Stunden in Bereitschaft und jederzeit kann der Melder klingeln.
5: Jetzt fehlt ein Radio.
6: Naja, also wir sind vor 6 Jahren sind wir hier in unsere neu gebaute Wache gezogen und hatten einfach kein Radio bekommen. Und jetzt hören wir halt immer Radio über unseren Fernseher, aber das ist natürlich nicht so cool, wie ein richtiges Radio zu haben.
5: Dann viel Spaß bei der Arbeit. Hier ist euer funkelnagelneues Dubby Gute Laune Radio. Jetzt gibt's einen guten Tipp, Jonna. Ihr seid mit dem Rettungsfahrzeug unterwegs und die Leute machen nicht frei vor euch, ne?
6: Genau, also unser Tipp an die Autofahrer. Wenn ihr an einer Ampel steht, die ist rot, hinter euch kommt ein Einsatzfahrzeug mit Martinshorn und Blaulicht, dürft ihr natürlich unter allergrößter Vorsicht auch langsam die Haltelinie überqueren, um diesem Einsatzfahrzeug Platz zu schaffen. Dafür gibt's keinen Ärger, aber wir müssen durch, wir müssen zum Notfall. Macht uns bitte Platz.
5: Sehr guter Tipp, danke.
4: Bitte.
3: Und bei Ihnen auch Bedarf für ein solches knisterfreies Radio? Dann kommen Sie ran.
0: Schicken Sie uns gerne einfach eine Nachricht über die NDR Niedersachsen App und mit ein bisschen Glück schicken wir Chance dann zu Ihnen.
3: In 7 Minuten, 7.
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In den Schuhen hätten wir, glaube ich, alle gern gesteckt. Carl Perkins, Blue Suede Shoes, der durfte nämlich im Vorprogramm bei Elvis Presley auftreten. Das ist ja völlig unglaublich. Was für ein Traum. NR1 Niedersachsen, ganz kurz der Verkehrsservice. Vorsichtig fahren bitte A2 Dortmund Richtung Hannover. In der Ausfahrt Garbsen stehen mehrere liegen gebliebene Fahrzeuge.

0: zweite Tasse Bohnenkaffee bei Isabel gerade. Ja, alleine dieses Geräusch. Kurz vor 7 ist es.
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0: Wir sortieren mal eben den Berufsverkehr heute Morgen. Vorsicht bitte, A2 Dortmund Richtung Hannover. In der Ausfahrt Garbsen mehrere Autos liegen geblieben. A1 Osnabrück Richtung Dortmund zwischen Münster Nord und Kreuz Münster Süd. 5 Kilometer Stau wegen Bergungsarbeiten. Bitte Rettungsgasse bilden. A2 Hannover Richtung Dortmund zwischen Kreuz Bad Oeynhausen und Flotow West. 4 Kilometer Stau, auch hier Bergungsarbeiten. Und andere Richtung, A2 also Dortmund nach Hannover. Die Ausfahrt Herford Ost gesperrt, auch hier Bergungsarbeiten. Bauarbeiten auf der A2 Hannover Richtung Berlin zwischen Allerengersleben und Eilsleben, deshalb 4 Kilometer stockender Verkehr. A27 Bremerhaven Richtung Bremen zwischen Schwanewede und Dreieck Bremen Industriehäfen, 6 Kilometer Stau, da muss ein LKW gelöscht werden, nur eine Spur ist frei. Und Bremen A27 Richtung Bremerhaven zwischen Hornlehe und Dreieck Industriehäfen, 5 Kilometer Stau. Eine Meldung noch für Tedinghausen, der Verlauf Braunschweiger Straße, Siegerstraße zwischen Bürgerstraße und Mühlenstraße in beiden Richtungen gesperrt. Und das war's. Gute Fahrt.
2: Es ist 7 Uhr.
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2: Mit Karin Jäger. Guten Morgen. Die Schlagzeilen. Organisation erhebt Tierquälerei-Vorwürfe gegen 2 Hähnchenmastbetriebe in Niedersachsen. Wirtschaftsministerin Reiche will Spritpreise per Steuerrabatt senken. Deutschlands größter Offshore-Windpark wird vor Borkum offiziell eröffnet. Und das Wetter, erst etwas Sonne, später Regen bis 20 Grad. Die Tierrechtsorganisation Aninova hat die Betreiber von 2 niedersächsischen Hähnchenmastbetrieben wegen Tierquälerei angezeigt. Videoaufnahmen aus dem Februar dieses Jahres sollen die Vorwürfe beweisen. Die Aufnahmen sollen unter anderem verletzte und kranke Tiere in den Ställen in den Landkreisen Stade und Vechta zeigen. Thies Jagels, was bedeutet das konkret?
3: Zu sehen ist, wie in beiden Betrieben mutmaßlich kranke und verletzte Tiere offenbar sich selbst überlassen werden. Zudem liegen tote Tiere zwischen Lebenden. Das Veterinäramt des Landkreises Stade spricht von hochgradig tierschutzwidrigem Verhalten und will ebenfalls Anzeige wegen Tierquälerei stellen. Der betroffene Betrieb beliefert die PHW-Gruppe, die bekannt ist für die Marke Wiesenhof. Auf unsere Anfrage teilt die PHW-Gruppe mit, dem Landwirt empfohlen zu haben, Anzeige gegen 2 Mitarbeiter der beauftragten Verladefirma zu stellen, da deren Verhalten kritisch zu beurteilen sei. Ansonsten legen auf den ihnen bekannten Aufnahmen aus den beiden betroffenen Betrieben nach ihrer fachlicher Beurteilung aber keine Auffälligkeiten vor. Die beiden betroffenen Landwirte äußern sich auf NDR-Anfrage nicht.
2: Die Unionsfraktion im Bundestag hält es für möglich, dass die Regierung schnell für Entlastungen bei den Spritpreisen sorgt. Fraktionschef Frei sagte in der ARD, dies könne schon zum 1. Oktober passieren. Dafür müssten aber alle eng zusammenarbeiten, auch im Parlament. Wirtschaftsministerin Reiche von der CDU hatte sich gestern dafür ausgesprochen, die Mehrwertsteuer auf Kraftstoffe vorübergehend zu senken. Aus Berlin, Evi Seibert.
4: Die Wirtschaftsministerin sagte, sie wisse um die Sorgen der Bürger, wenn sie morgens tanken müssten. Für sinnvoll hält sie es deswegen, die Steuern für Kraftstoffe von 19% auf 7% zu senken. Das würde direkt an der Zapfsäule wirken und schnell gehen. Davon würden aber nicht die Betriebe profitieren, die solche Steuern abschreiben könnten. Deswegen will sie auch das mittelständische Gewerbe gesondert entlasten. Dazu nannte sie aber noch keine konkreten Maßnahmen. Reiche ist auch für direkte Zahlungen an einkommensschwache Haushalte. Das Problem dabei, der Staat hat immer noch keinen funktionierenden Auszahlungsmodus, weil er nur von jedem 5. Bürger die Kontodaten hat.
2: Die USA verschärfen den Kurs gegen Russland. Der Kongress hat neue Sanktionen gegen Moskau beschlossen, die bisher umfangreichsten in der 2. Amtszeit von US-Präsident Trump. Ziel ist es, Moskau die Mittel für den Krieg gegen die Ukraine zu entziehen. Das Paket richtet sich gegen die russische Energie- und Verteidigungsindustrie sowie die Schattenflotte. Außerdem kann US-Präsident Trump Zölle von bis zu 100% gegen China, Indien und andere Länder verhängen, damit sie weniger russisches Öl und Gas kaufen. Trump muss das Gesetz noch unterzeichnen. Am Bundesverwaltungsgericht in Leipzig geht es heute um die Arbeitszeit von Lehrkräften. Es klagt der frühere Leiter einer Grundschule aus Hannover. Er gibt an, dass er deutlich mehr gearbeitet habe als die für Beamte geltende Durchschnittszeit von 40 Stunden pro Woche. Dafür fordert er einen finanziellen Ausgleich. Am Oberverwaltungsgericht in Lüneburg hatte er Erfolg. Das Land Niedersachsen reichte dagegen Beschwerde ein. Das Bundesverwaltungsgericht kündigte an, dass es womöglich eine grundsätzliche Frage klären will, ob die Länder erfassen müssen, wie viele Wochenstunden Lehrkräfte tatsächlich arbeiten.
0: Alles okay, Karin?
2: Nein.
0: Gibt es Probleme, wo wir dir zur Seite springen sollten?
2: Ja. Ich mache jetzt mal mit Fußball weiter.
0: Ja.
2: Bayer Leverkusen ist erfolgreich in die neue Europa-League-Saison gestartet. Der Bundesligist besiegte NK Celje aus Slowenien mit 2:0. Die Zeit, es ist 7.04 Uhr.
5: Und das ist das Wetter für Niedersachsen. Das ist im Moment ja die perfekte Zeit, um im Garten die Stauden zu teilen. Wenn Sie das heute auf dem Schirm haben, dann ziehen Sie sich besser eine Regenjacke an. Es kann heute durchaus mal nass werden. Erstmal sind es nur so ein paar Schauer. Später ab dem Nachmittag vom Emsland her auch richtig Regen. Im Südosten von Niedersachsen, da bleibt es aber am längsten trocken. Und da kommt auch mal die Sonne raus. Heißt also übersetzt in Sonnenstunden: keine Sonne heute in Ostfriesland, bis zu 5 Stunden aber immerhin im Harz. Die Tagestoptemperatur, angenehme 20 Grad. Im Moment sind wir schon bei 12 in Lüneburg und Northeim, 15 Grad aktuell gemessen. Auf Jüst.
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5: Guten Morgen. Wie schön, dass wir gemeinsam in den Donnerstag starten. Kurze Frage in die Runde. Erinnern Sie sich noch an diese Dubai-Schokolade? Die wurde doch total gehypt, war schweineteuer, ja, ja, um es mal auf Deutsch zu sagen. Und sowas Ähnliches wiederholt sich jetzt gerade.
0: Es gibt in New York ein Sauerteigbrot von einem österreichischen Bäcker. Totaler Hype in Manhattan, kostet 60 Euro das Leibbrot. Heike, guten Morgen. Wäre das was für Sie?
6: Moin, mit Nanne aus dem schönen Norden in Ostfriesland. 60 Dollar für ein Brot. Unfassbar. Die spinnen, die Amis. Dann sollte man vielleicht wieder dazu zurückgehen, dass man selber backt.
0: Die spinnen die rüber.
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0: Donna Lewis. I love you always forever. Um 13 nach 7, schönen Start in den Donnerstag.
1: Der NDR1 Niedersachsen Verkehrsservice an Ihrer Seite an diesem Morgen. Bitte vorsichtig fahren. A1 Bremen Richtung Osnabrück im Dreieck Ahlhorner Heide in der Überleitung zur A29 Richtung Oldenburg. Mehrere Autos liegen geblieben. Dann sind wir noch auf der A39 Hamburg Richtung Lüneburg. Vorsicht bitte zwischen Hanndorf und Lüneburg Nord. Ein kaputtes Auto und gerade ein Unfall passiert auf der B440. Dorfmarke Richtung Vissel-Hövede. Hier bitte vorsichtig fahren zwischen Abzweig Bommelsen und Otting, denn die Unfallstelle ist noch nicht abgesichert. Jawohl. Und nun aber zu etwas Schönem.
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0: Das ist einfach so schön. Wir verlängern noch ein bisschen den Sommer, auch wenn sich langsam der Herbst einschleicht. Erzählen Sie uns ja im Moment mehrmals am Tag von Ihren unvergesslichen Sommermomenten. So können wir einfach gemeinsam uns richtig tolle Geschichten anhören. Das ist das eine. Und zum anderen haben alle, die mitmachen, die Chance auf einen 250-Euro-Gutschein eines Supermarktes.
1: Ihr unvergesslicher Sommermoment muss auch gar nicht in diesem Jahr passiert sein. Das kann ja auch irgendein Sommer in Ihrem Leben mal gewesen sein, so wie das bei Elke der Fall gewesen ist. Elke hat in den 80er Jahren einfach mal aus lauter Jux und Dollerei ihren LKW-Führerschein gemacht. Sie hatte eigentlich einen ganz anderen Job, aber ihr Mann war nun Trucker. Und da hat sie gesagt, das interessiert mich, ich mache den LKW-Führerschein. Und so nahm ihr unvergesslicher Sommermoment dann ihren Lauf. Nicht, Elke? Guten Morgen.
3: Guten Morgen.
1: Warum genau haben Sie denn den LKW-Führerschein überhaupt gemacht?
3: Weil ich wissen wollte, warum mein Mann diesen Job macht. Was ist so toll daran, LKW zu fahren? Und dann? Das ist ja etwas ganz anderes, als in der Bank am Schreibtisch zu sitzen oder mit Kunden zu sprechen. Und dann auf dem Bock, das sind so zwei so verschiedene Sachen. Und deswegen habe ich gesagt, ich will das auch können. Ich will nicht nur daneben sitzen und stricken oder lesen. Nein, ich will selber fahren.
0: Und wie war das? Sie hatten dann ja auch noch so einen ganz besonderen Moment, als Sie dann da alleine diesen riesen LKW gelenkt haben.
3: Ja, oh, wenn die Sonne vor einem aufgeht. Sie fahren in Italien und oft ist das ja so, dass Sie so früh unterwegs sind. Und plötzlich geht die Sonne auf und Sie sind ganz alleine in diesem großen Ding und fahren den. Oh, dann ist das so richtig toll. Sagen sie, oh, ganz allein hier und die Sonne geht auf. Das kann ich überhaupt nicht jemand erzählen, der das auch nicht so schon mal erlebt hat, in so einem großen Promi zu sitzen, den zu fahren. Und das ist so ein Augenblick, den vergessen sie nie.
0: Elke Helle aus Emmertal. Sie sind einfach der lebende Beweis dafür, dass wir Frauen nämlich doch Auto fahren können. So, dass das nochmal kurz gesagt wird. Und Brummi fahren sowieso.
1: Und ohne, dass wir jemals einen solchen Brummi durch die Gegend gelenkt haben, können wir uns vorstellen, wie das ist, diese Masse zu bewegen. Und dann geht die Sonne vor einem auf. Dieses Gefühl von Freiheit und Glücksgefühl, das ist ja wie Easy Rider, nur nicht mit dem Moped, sondern im LKW. Danke, liebe Elke, dass Sie das uns berichtet haben. Und nun, da wir Sie ausgelost haben, natürlich gebührt Ihnen auch der 250-Euro Einkaufsgutschein zur Verfügung gestellt von Edeka.
3: Dankeschön. Danke.
0: Herzlichen Glückwunsch, liebe Elke. Sie können wirklich sehr, sehr stolz auf sich sein und bleiben Sie weiterhin so munter und immer eine gute Fahrt.
3: Dankeschön.
0: Und wir freuen uns auch über Ihre unvergesslichen Sommermomente. Bis morgen Vormittag, 10 Uhr, können Sie sich noch bewerben.
1: Entweder über unsere NDR Niedersachsen App, kurze Nachricht, oder auf unserer Homepage ndr.de/ndr1 Niedersachsen.
0: 17 nach 7. Moin.

0: Guten Morgen mit Linda Ronstadt. It's so easy um 7.22 Uhr. Hellwach bei NDR1 Niedersachsen. Es ist schon Donnerstag.
1: Und es ist richtig teuer. Es ist richtig teuer. Was ist los bei den Amerikanern? Genauer gesagt bei den Menschen in New York. Die kaufen im Moment ein total, wie sagt man heutzutage, gehyptes Brot. Eine österreichische Bäckerei hat eine Filiale in Manhattan, in Soho, im schicken Stadtteil aufgemacht, Brotboutique. Und da gibt es nur ein einziges Brot und das kostet einfach mal $60 und die Menschen stehen in Schlangen davor.
0: Es ist wirklich irre, wenn man sich überlegt, dass es umgerechnet über 50 Euro sind. Ich meine, wer würde denn hier bei uns ein Brot für über 50 Euro kaufen?
1: Kannst ja schon 10 Brote fast für kriegen.
0: Martin Ganselmeier für uns in New York. Was macht denn dieses Brot bitteschön so besonders?
2: Also das Brot ist ein reines Roggen-Sauerteigbrot, das ohne Weizen und ohne Hefe gebacken wird. Das klingt für Deutsche erstmal nicht so außergewöhnlich, aber in den USA wird Brot vor allem aus Weizenmehl hergestellt und eben nicht aus Roggenmehl. Deshalb importiert die Brotboutique Rye dieses Roggenmehl komplett aus Europa. Und das habe nun mal seinen Preis, hat mir der Juniorchef der Bäckerei gesagt. Für das 1,5 Kilo schwere, runde Roggensauerteigbrot zahlt man stolze $60. Das sind etwa 52 Euro.
0: Und ist dieses Brot denn wirklich so gut, um dafür Schlange zu stehen? Oder stehen die New Yorker einfach nur gerne in der Schlange?
2: Also das Brot schmeckt wirklich sehr lecker und ist richtig knusprig. Aber natürlich ist das Ganze auch schon ziemlich verrückt. Und das ist auch typisch New York. Ein edler Laden, in dem nur ein einziges Kultbrot verkauft wird. Und jeder, der das in den sozialen Medien gesehen hat, wow, ein Brot, $60 kostet das, der will natürlich mal vorbeischauen, um zu probieren, wie dieser Porsche unter den Broten schmeckt. Und das kann man tatsächlich auch. Es gibt kleine Probehäppchen umsonst. Und wer nicht gleich $60 für das ganze Brot bezahlen will, der kann sich auch eine Scheibe von diesem Roggensauerteigbrot bestellen. Zum Beispiel mit Butter und Schnittlauch, das kostet $6. Oder mit Aprikosenkonfitüre, das kostet $10. Oder mit Kaviar für $14.
0: Also wirklich, überlegen Sie sich das mal. 60 Euro für ein Brot, ich meine, das ist für mich zumindest eine halbe Tankfüllung.
1: Unglaublich, aber eins muss man dem Bäckermeister lassen, sein Marketing funktioniert, ne? Da können wir uns eine Scheibe von abschneiden.
0: Oh.

0: immer noch ein Hammer-Song.
1: Dies Getrommel, ich liebe es.
0: Ah, es macht einfach Spaß. OMD. Bei NDR1 Niedersachsen um 7.28 Uhr. Und jetzt trommeln Sie bitte schon mal alle zusammen, denn gleich können Sie alle gemeinsam Mut zur Lücke mit uns spielen in bummelig 10 Minuten. Wir haben 3 Songs, da gibt es jeweils eine Textlücke und Ihre Aufgabe wird es sein, die mit dem passenden Wort zu füllen.
2: Vorher sortieren wir einmal für Sie die Lage im Berufsverkehr.
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2: Ist eine ganze Menge los. Bitte Vorsicht, da ist ein LKW liegen geblieben. A33 Osnabrück Richtung Bielefeld in der Einfahrt Haderberg. Kaputter Lastwagen. Dann die Staus A1 Osnabrück Richtung Dortmund zwischen Münster Nord und Kreuz Münster Süd. 5 Kilometer Stau. Wegen Bergungsarbeiten ist im Moment nur die linke Spur frei. Bitte bilden Sie eine Rettungsgasse. A1 jetzt Osnabrück Richtung Bremen zwischen Bremen-Brinkum und Hemelingen. 4 Kilometer stockender Verkehr. Dann auf die A2 Hannover Richtung Dortmund zwischen Kreuz Bad Oeynhausen und Flotow West. 4 Kilometer Stau wegen Bergungsarbeiten. Andere Richtung jetzt, A2 Dortmund nach Hannover. Ausfahrt Herford Ost ist wegen Bergungsarbeiten gesperrt. Weiter auf der A2 jetzt Hannover Richtung Berlin zwischen Allerengersleben und Eilsleben. 4 Kilometer stockender Verkehr wegen Bauarbeiten. Und dann hat heute ganz früh auf der A27 ein Lastwagen gebrannt. Also A27 Bremerhaven Richtung Bremen zwischen Schwanewede und Dreieck Bremen Industriehäfen. Jetzt 6 Kilometer Stau. Der LKW muss immer noch gelöscht werden. Guten Morgen nach Tedinghausen. Der Verlauf Braunschweiger Straße, Siekerstraße ist zwischen Bürgerstraße und Mühlenstraße. Ab heute bis Montagmittag in beiden Richtungen gesperrt. Da findet eine Veranstaltung statt, aber sie werden umgeleitet. Und in Oldenburg ist die Straße Melkbrink in Richtung Alexanderstraße zwischen Friedhofsweg und Rüdningstraße wegen Bergungsarbeiten gesperrt. Das war's. Gute Fahrt für Sie.
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4: Mit Karin Jäger. Guten Morgen. Die Tierrechtsorganisation Aninova hat die Betreiber von 2 Hähnchenmastbetrieben in Niedersachsen wegen Tierquälerei angezeigt. Auf Videoaufnahmen aus dem Februar sollen unter anderem verletzte, kranke sowie auch tote Tiere in den Ställen in den Kreisen Stade und Vechta zu sehen sein. Bundeswirtschaftsministerin Reiche will die hohen Spritpreise durch einen Steuerrabatt senken. Die CDU-Politikerin sagte, sinnvoll wäre, die Mehrwertsteuer auf den Kraftstoff zeitweise von 19% auf 7% zu senken. Und die USA verschärfen ihren Kurs gegen Russland. Der Kongress hat neue Sanktionen gegen Moskau beschlossen, die bisher umfangreichsten in der 2. Amtszeit von US-Präsident Trump. Die Zeit 7.31 Uhr.
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5: Aus den Studios Braunschweig und Göttingen mit Frank Ieben. Ende August hatten etwa 1000 Menschen dafür demonstriert, das insolvente St. Elisabeth Krankenhaus in Salzgitterbad zu erhalten. Mittlerweile hat die Initiative aus Stadtverwaltung, Rat und Gewerkschaften, die den Protest organisiert hatte, mit einem offenen Brief nachgelegt. Sie fordert von der Geschäftsführung und den Gesundheitsministern von Bund und Land mehr Klarheit über die Zukunft des Hauses. Antworten auf den Brief gibt es noch nicht. In Wolfsburg ist ein Restaurantbetreiber auf dem Heimweg überfallen worden. Der 41-Jährige sagte, 5 Männer mit weißen Baseballkappen hätten ihn verfolgt und überwältigt. Sie seien

0: Landes Niedersachsen ausgezeichnet worden. Zwei Preise gingen in unsere Region. In der Ife Bird Academy in Braunschweig können Kinder und Jugendliche kostenfrei ihre musikalischen Talente entdecken und es wird über Gleichberechtigung und Rassismus aufgeklärt. Einen Sonderpreis bekam der Verein Bürger helfen Bürgern aus Clausthal-Zellerfeld. Dort gibt es Deutschkurse, Ballett, Schwimmen und Tanz, um Kinder und Jugendliche zu integrieren. Beide Projekte erhalten 6.000 Euro. Die aktuellen Wetterdaten: Wittingen trocken bei 11 Grad, Göttingen bewölkt 10 und Braunlage bedeckt 9 Grad. Und noch die Aussichten: Heute ist es meist bewölkt mit etwas Sonne bei höchstens 20 Grad.
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2: Einen wunderbaren Start in den Donnerstag.
3: Lassen Sie sich Ihr Frühstück schmecken. Hauptsache, es ist nicht ganz so teuer wie dieses sehr, sehr in den Himmel gejuchzte Brot im Moment in New York. 60 Euro für einen Roggensauerteig. Wäre das was für Sie, Marissa aus Braunschweig, oder machen Sie das mit dem Brot ganz anders?
4: Seit Corona habe ich einen Sauerteig erworben. Er wird hier liebevoll Ferdinand getauft. Und seitdem backe ich mein Brot sowieso nur noch selber.
3: Ferdinand, der Sauerteig.
2: Ich werde das meiner Tochter vorschlagen. Wir brauchen keine Kaninchen, wir brauchen keine Katze und auch keinen Hund. Wir brauchen einfach Ferdinand, den Teig.
3: Das ist das ideale Haustier. Den kann man nämlich nicht nur streicheln, sondern auch kneten.

0: Guten Morgen mit den Bay City Rollers um 8:09.
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3: Heute mit Jessica Ziesenis. Sie arbeitet in einem Elektrogroßhandel und kommt aus Hannover. Guten Morgen.
4: Hallo und guten Morgen.
0: Und wir haben uns sagen lassen, dass Sie schon immer quasi NDR 1 Niedersachsen hören. Insofern sind Sie ja auch Profi bestimmt bei Mut zur Lücke schon, oder?
4: Wenn ich zuhöre, ja, dann weiß man immer alles. Mal gucken, wie es heute läuft. Aber ja, tatsächlich begleitet mich das mein Leben lang. Wenn ich von der Schule kam, lief das zu Hause immer. Und die alte Musik.
3: Genau, und dann kamen die Nachrichten. Es ist 9 Uhr. Weiß ich auch noch, ganz genau. Das war's ein Team. Ja.
0: Wie schön. Liebe Jessica, es ist ja tatsächlich so, wenn die Aufregung dazu kommt, dann ist das immer noch mal ein bisschen was anderes, wenn man weiß, man ist gerade live im Radio. Aber das geht allen so. Und wir werden jetzt einfach Händchen halten durchs Radio hindurch. Und dann werden sie das gleich super machen. Wir haben 3 Songs, die haben jeweils eine Textlücke. Und ihr Job wird es sein, das jeweils richtige Wort zu finden. Und im besten Falle gewinnen sie 100 Euro.
4: Na, das wäre doch was.
3: Hier kommt ihr erster Songschnipsel, Jessica. We are walking like in a dungeon.
0: This time we got it right. Was fehlt?
4: Ja, da geht's schon los.
5: Deutsche.
4: Don't you.
3: Deutsche. Vita, Ryan Paris.
0: Hm. Oh ja. Dann kommt jetzt einfach Schade. Schnipsel Nummer 2. Was fehlt hier?
4: Das ist der Tiger.
0: Jawohl, Eye of the Tiger, Survivor. Bringt Ihnen 25 Euro und jetzt können Sie verdoppeln auf 50. Hier ist der dritte Schnipsel. Was fehlt hier?
4: Das ist California.
0: Jawohl. 50 Euro für Sie, herzlichen Glückwunsch.
4: Dankeschön, da freue ich mich.
3: Ja, dann hat sich das doch richtig gelohnt. Wir wünschen Ihnen einen richtig guten Start in den Morgen in der Landeshauptstadt.
4: Dankeschön, den wünsche ich euch auch. Und allen Zuhörern natürlich.
3: Dankeschön.
0: Danke. 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
3: Nächste Runde Mut zur Lücke, heute Vormittag 11:15.
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0: Guten Morgen, rein in den Donnerstag mit Johannes Oerding bei NDR1 Niedersachsen. Hellwach, 7:45.
1: Das, was vor ein paar Jahren die Dubai-Schokolade war, das ist jetzt ein Brot in New York. In Manhattan, da gibt es jetzt eine Brotboutique, die ein Laib Brot für umgerechnet über 50 Euro verkauft, also für 60 Dollar. Und die Leute rennen in diese Bude und kaufen das auch tatsächlich.
0: Was ist Ihnen denn Ihr Brot wert? Martin schreibt über die NDR Niedersachsen-App, mir ist egal, was mein Brot kostet, es geht mir um den Geschmack von einem richtigen Bäcker, was auch noch 5 Tage später genauso gut schmeckt. Besser als so ein Pressspan. Aus so manchem Filialenbäcker. Pressspan, schönes Wort.
1: Wir haben Martin Zeiser gesprochen. Er ist junger Bäckermeister und Brotsommelier aus Bienenbüttel-Edendorf im Landkreis Uelzen. Wie das eigentlich aussieht, wann ist ein Brot, ein gutes Brot zum Beispiel?
0: Herr Zeiser, guten Morgen.
2: Guten Morgen, ihr zwei.
1: Was darf denn aus Ihrer Sicht ein gutes Brot kosten, das qualitativ hochwertig ist?
2: Ja, das kommt ganz darauf an. Also wichtig ist beim Brot erstmal, dass man dem Ganzen Zeit gibt. Ja, und das macht es dann auch so ein bisschen, das macht den Unterschied und auch den Preis. Grundsätzlich muss man aber sagen, dass wir bei 5 bis 6 Euro pro Kilo sind und das ist auch in Ordnung so.
1: Okay, Sie als Experte sehen das wahrscheinlich auf den ersten Blick, aber woran erkenne ich als Laie denn eigentlich, ob ein Brot jetzt ein gutes Brot ist?
2: Ja, von der Optik her würde ich erstmal sagen, man braucht eine richtig schöne Kruste. Ja, das dient auch so ein bisschen als Schutz, wenn die Kruste geschlossen ist, dass wenig Wasser wieder aus dem Brot rauskommt, ist also gut für die Frischhaltung. Und dann braucht man eine saftige Krume. Krume ist das Innere vom Brot. Und ja, dann der Rest geht eben über die Zeit beim Teig.
1: Wie ist es denn, wenn ich dann in der Bäckerei stehe, das also von außen nicht erkennen kann? Was wäre denn eine gute Frage, die ich dem Bäcker stellen kann, um herauszufinden, welches Brot nun das Beste ist?
2: Ja, das würde ich kurz und knapp fragen. Ist Sauerteig im Brot? Das ist immer ein Qualitätsmerkmal. Und ob der Teig eine lange Reifezeit hat. Das sind so 2 Kriterien, die ganz wichtig sind für eine gute Qualität.
0: Nun gibt es ja in New York gerade diesen Hype, 60 Dollar für ein Laib Roggen-Sauerteigbrot. Würden Sie so viel Geld ausgeben für ein Brot, wenn Sie gerade mal zufällig in New York wären?
2: Auf keinen Fall. Wir in Deutschland sind gut bestens versorgt mit gutem Brot. Allerdings, wenn die Amerikaner hier ein teures iPhone für 2000 Euro verkaufen können, können wir da Bäcker auch 60 Euro für ein Brot nehmen. Also das ist schon in Ordnung.
0: Martin Zeiser, Bäckermeister und Brotsommelier aus Bienenbüttel im Kreis Uelzen. Danke für Ihre Zeit und die vielen Infos hier bei NDR1 Niedersachsen.

0: Also wenn Sie noch eine Starthilfe gebraucht haben heute, dann ist die, glaube ich, jetzt auf jeden Fall angekommen. Alle wach. Guten Morgen hier bei NDR 1 Niedersachsen. Es ist kurz vor 8.
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2: Eine ganze Menge los auf Ihrem Weg zur Arbeit. Heute bitte Vorsicht in beiden Richtungen. A37 Burgdorf Richtung Hannover Messe. Zwischen dem Kreuz Kirchhorst und Kreuz Hannover Buchholz brennt ein Auto. Die Staus heute Morgen ziemlich dick ist es auf der A1 Osnabrück Richtung Dortmund zwischen Münster Nord und Kreuz Münster Süd. 7 Kilometer Stau wegen Bergungsarbeiten ist im Moment nur die linke Spur frei. Bitte denken Sie unbedingt an die Rettungsgasse. A1 jetzt Osnabrück Richtung Bremen zwischen Bremen-Brinkum und Hemelingen. 4 Kilometer stockender Verkehr. A2 Dortmund Richtung Hannover. Die Ausfahrt Herford Ost ist wegen Bergungsarbeiten im Moment gesperrt. A2 weiter Hannover Richtung Berlin zwischen Allerringersleben und Eilsleben. 4 Kilometer Stau wegen Bauarbeiten. A27 Bremerhaven Richtung Bremen zwischen Schwanewede und Dreieck Bremen Industriehäfen. 8 Kilometer Stau. Muss ein LKW immer noch gelöscht werden. Nur eine Spur ist frei. Und andersrum A27 Bremen Richtung Bremerhaven zwischen Bremerhaven Süd und Geestemünde. 4 Kilometer stockend. Nochmal Bremen A270 Blumenthal Richtung Ilpol zwischen Bremen-Fegesackhafen und Bremen Nord. 3 Kilometer Stau. Bergungsarbeiten in Oldenburg. Die Straße Melk Brink ist in Richtung Alexanderstraße zwischen Friedhofsweg und Rüdningstraße gesperrt. Und das war's aber dann. Gute Fahrt.
3: Es ist 8 Uhr.
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3: Mit Johannes Avenarius. Guten Morgen. Die Schlagzeilen. Tierrechtsorganisation erhebt Vorwürfe gegen Mastställe in den Kreisen Stade und Vechta. Bundesregierung hält Entlastungen für Autofahrer ab Oktober für möglich. Deutschlands größter Offshore-Windpark wird vor Borkum offiziell eröffnet. Das Wetter erst etwas Sonne, später dann Regen bei bis 20 Grad. Fleisch essen viele Menschen gerne. Woher das Fleisch allerdings kommt, wollen wir lieber nicht so genau wissen. Umso wichtiger ist es, da genau hinzusehen. Die Tierrechtsorganisation Aninova hat das gemacht. Sie hat die Betreiber von 2 niedersächsischen Hähnchenmastbetrieben wegen Tierquälerei angezeigt. Videoaufnahmen aus den Ställen sollen die Vorwürfe beweisen. Thies Jagels, worum geht's dabei genau?
4: Die Tierrechtsorganisation beruft sich auf Videoaufnahmen aus dem Februar diesen Jahres, die in 2 Ställen im Landkreis Stade und im Landkreis Vechta entstanden sein sollen. Zu sehen ist, wie in beiden Betrieben mutmaßlich kranke und verletzte Tiere offenbar sich selbst überlassen werden. Zudem liegen tote Tiere zwischen Lebenden. Einige Kadaver wirken so, als seien sie bereits seit längerer Zeit nicht aus dem Stall entfernt worden. Auf Aufnahmen aus dem Betrieb im Landkreis Stade ist zudem zu sehen, wie Hähnchen beim sogenannten Ausstallen kopfüber getragen, geworfen und teilweise getreten werden. Das Veterinäramt des Landkreises Stade spricht von hochgradig tierschutzwidrigem Verhalten und will ebenfalls Anzeige wegen Tierquälerei stellen. Der betroffene Betrieb beliefert die PHW-Gruppe, die bekannt ist für die Marke Wiesenhof. Auf unsere Anfrage teilt die PHW-Gruppe mit, dem Landwirt empfohlen zu haben, Anzeige gegen 2 Mitarbeiter der beauftragten Verladefirma zu stellen, da deren Verhalten kritisch zu beurteilen sei. Ansonsten legen auf den ihnen bekannten Aufnahmen aus den beiden betroffenen Betrieben nach ihrer fachlicher Beurteilung aber keine Auffälligkeiten vor. Die beiden betroffenen Landwirte äußern sich auf NDR-Anfrage nicht.
3: Im vergangenen Monat ist der Preis für Superbenzin um durchschnittlich 14 Cent gestiegen. Diesel zog um 21 Cent an. Seit Beginn des Krieges zwischen den USA und dem Iran im Februar geht das so. Nach dem Tankrabatt im Frühsommer regiert die Bundesregierung jetzt offenbar erneut. Unionsfraktionschef Thorsten Frey sagte in der ARD, die Regierung könne schnell für Entlastung sorgen.
5: Ich glaube, wenn man das jetzt zügig macht, kann das zum 1. Oktober gelingen. Wir haben im Frühjahr, also im Mai, im Juni, haben wir die Mineralölsteuer abgesenkt, der sogenannte Tankrabatt. Das ist natürlich eine Option, die grundsätzlich zur Verfügung steht. Eine andere Möglichkeit wäre, dass wir das, was wir sozusagen bei der Mehrwertsteuer zusätzlich einnehmen, den Menschen zurückgeben, indem wir die Mehrwertsteuer von 19% auf 7% senken. Auch das könnte ein Weg sein.
3: Ja, Möglichkeiten gibt's viele. Wirtschaftsministerin Katharina Reiche von der CDU hatte sich gestern dafür ausgesprochen, die Mehrwertsteuer auf Kraftstoffe vorübergehend zu senken. Aus Berlin berichtet Nicole Markwald.
6: Eine Entlastung angesichts der hohen Spritpreise könnte bis zum 1. Oktober gelingen, sagte Thorsten Frey in der ARD-Sendung Maischberger. Das sei ambitioniert, habe aber in der Vergangenheit schon funktioniert. Der Unionsfraktionschef erinnerte an den zweimonatigen Tankrabatt im Frühjahr. Um wegen der hohen Spritpreise Abhilfe zu schaffen, favorisiert die Union Steuersenkungen. So hat sich Bundeswirtschaftsministerin Katharina Reiche für eine Senkung der Mehrwertsteuer ausgesprochen, von 19% auf 7%. Reiche kann sich auch vorstellen, Menschen mit geringem Einkommen durch Direktzahlungen zu unterstützen. Beide Maßnahmen brauchen allerdings eine Gegenfinanzierung und würden den Staat voraussichtlich Milliarden kosten. Die SPD schlägt dagegen Maßnahmen vor, die die Staatskasse nicht belasten. Sie würde gern eine Preisobergrenze einführen, auch bekannt als Preisdeckel. Finanzminister Lars Klingbeil macht sich auch für eine Übergewinnsteuer stark. Damit sollen Sondergewinne der Mineralölkonzerne abgeschöpft werden. Die Union lehnt beide SPD-Forderungen ab.
3: Nicole Markwald berichtet. Vor der deutschen Nordseeküste macht Deutschland heute einen großen Schritt in Richtung Energiewende. Auf hoher See, nordwestlich von Borkum, wird Deutschlands größter Offshore-Windpark offiziell in Betrieb genommen. Einige Anlagen laufen schon seit einer Weile. Zum Festakt in Hamburg wird auch Bundesumweltminister Carsten Schneider erwartet. Svenja Nanninger, welche Bedeutung hat der Windpark?
7: Der Windpark Heydreidt hat eine Leistung von 960 Megawatt. Das entspricht in etwa der Leistung eines Atomkraftwerks. 1,1 Millionen Haushalte können laut Energieversorgungsunternehmen NBW rechnerisch mit Strom versorgt werden. Ans Netz angebunden ist der Windpark über eine Konverterstation auf See und zwei Hochspannungskabel. Der Festakt heute ist jetzt also der nächste große Schritt in dem Projekt. Das erste Windrad hatte schon im November vergangenen Jahres Strom ins Netz eingespeist. Seit gut einem Monat sind die 64 Anlagen etwa 85 Kilometer nordwestlich von Borkum alle fertig installiert. Das Anschließen, Testen und Hochfahren läuft nach und nach. Im Oktober soll Heydreidt einer NBW-Sprecherin zufolge mit der vollen Netzkapazität einspeisen. Einen kleinen Rückschlag gab es allerdings im Juli. Da war ein Rotorblatt einer Anlage abgebrochen und in Teilen aus dem Wasser geborgen worden. Heydreidt ist übrigens niederdeutsch und heißt »Er dreht«.
3: Es war eine harte Nacht für die Menschen in der Ukraine. Nach einer kurzen Pause hat Russland wieder mit ballistischen Raketen angegriffen. In der Hauptstadt Kiew wurden mindestens 11 Menschen verletzt, schrieb Bürgermeister Klitschko. Russland soll das Geld für solche Angriffe ausgeben. Das ist die Hoffnung hinter einem neuen Schritt der USA. Mehr dazu in den Meldungen mit Karin Jäger.
8: Die USA verschärfen den Kurs gegen Russland. Der Kongress hat neue Sanktionen gegen Moskau beschlossen, die bisher umfangreichsten in der zweiten Amtszeit von US-Präsident Trump. Das Paket richtet sich gegen die russische Energie- und Verteidigungsindustrie sowie die Schattenflotte. Außerdem kann US-Präsident Trump Zölle von bis zu 100% gegen China, Indien und andere Länder verhängen, damit sie weniger russisches Öl und Gas kaufen. Trump muss das Gesetz noch unterzeichnen. Am Bundesverwaltungsgericht in Leipzig geht es heute um die Arbeitszeit von Lehrkräften. Es klagt der frühere Leiter einer Grundschule aus Hannover. Er gibt an, dass er deutlich mehr gearbeitet habe als die für Beamte geltende Durchschnittszeit von 40 Stunden pro Woche. Dafür fordert er einen finanziellen Ausgleich. Am Oberverwaltungsgericht in Lüneburg hatte er Erfolg. Das Land Niedersachsen reichte dagegen Beschwerde ein. Das Bundesverwaltungsgericht kündigte an, dass es womöglich eine grundsätzliche Frage klären will, ob die Länder erfassen müssen, wie viele Wochenstunden Lehrkräfte tatsächlich arbeiten. Ein Lkw-Brand auf der A27 bei Bremen behindert seit dem frühen Morgen den Verkehr. Laut Polizei dauern die Löscharbeiten zwischen Bremen Industriehäfen und Bremen Überseestadt an. Inzwischen ist auf der A27 zwischen Schwanewede und dem Dreieck Bremen Industriehäfen aber wieder eine Spur frei.
3: Es hat schon immer Mut erfordert, für etwas einzustehen. Vielleicht heute sogar mehr denn je. Vielfalt nicht nur zur Kenntnis nehmen, sondern sie zu leben. Nicht wegsehen, sondern Zivilcourage zeigen. Genau dafür werden besonders gelungene Beispiele ausgezeichnet, wie gestern beim 17. Niedersächsischen Integrationspreis. Mehr als 130 Bewerbungen hat eine Jury bewertet und 4 Projekte ausgewählt. Sie bekommen für ihr Engagement jeweils 6.000 Euro. Tullio Puoti, wer sind denn die Gewinner?
9: Also dazu zählt die If a Bird Academy vom gleichnamigen Verein aus Braunschweig. Der bietet Kindern und Jugendlichen kostenlose Musikkurse an. So sollen Kinder ihre Talente entdecken und gleichzeitig für Themen wie Rassismus sensibilisiert werden. Im Landkreis Osnabrück erhielt die Samtgemeinde Bersenbrück den Preis für Stopp Bersenbrück, ein Projekt zur Prävention von Gewalt gegen Frauen im ländlichen Raum. Und geehrt wurden auch zwei Kunstprojekte. Im Landkreis Vechta das Grundschulkunstprojekt Werte Kids, bei dem Kinder Themen wie Menschenwürde in Bildern malen und so an solche Themen herangeführt werden. Und aus dem Landkreis Hameln-Pyrmont die interaktive Fotowanderausstellung Sei eine Stimme. All diese Projekte machen Niedersachsen stärker, sagte Niedersachsens Ministerpräsident Olaf Lies über die Preisträger, weil sie zum Beispiel dafür sorgen, dass der Zusammenhalt in der Gesellschaft wachse. Und genau deshalb verleiht das Land auch den Integrationspreis, damit solche Projekte mehr Aufmerksamkeit bekommen und auch andere ermutigen, sich füreinander einzusetzen.
3: Nach der WM vor 2 Monaten herrschte Katzenjammer in Fußball-Deutschland. Sie erinnern sich vielleicht widerwillig. Gemessen daran ist die Stimmung heute schon eine komplett andere, dank Bundestrainer Jürgen Klopp. Er wird heute seinen ersten Kader für die kommenden Spiele bekannt geben und Medien schreiben vom Beginn der Klopp-Revolution. Kleiner wird's offenbar nicht mehr. Also, Tim Brockmeier vom Sport, was ist schon durchgesickert über den neuen Kader?
10: Es ist so ein bisschen wie immer zuletzt vor diesen Nominierungen. Gefühlt die Hälfte aller Bundesligaspieler ist schon durch die Boulevardpresse durchdiskutiert worden. Das ist so ein bisschen wie früher bei mir beim Schoko-Adventskalender. Machst schon alle Türchen vorher auf und guckst und isst vielleicht das ein oder andere Stück, um sie dann ganz sorgfältig erst nochmal zuzudrücken, bis es dann wirklich soweit ist. Also die größte Überraschung ist wohl Felix Keidel vom Aufsteiger Elversberg. Der hat gefühlt vor kurzem noch dritte Liga gespielt und ist jetzt vielleicht bald Nationalspieler. Younes Ebno Taleb, Stürmer von Eintracht Frankfurt, ist wohl auch dabei. El Mala aus Köln bekommt endlich seine DFB-Chance, genauso wie Brian Gruder von RB Leipzig. Klopp hatte bei seinem Amtsantritt vor 8 Wochen ja gesagt, es werden Spieler Möglichkeiten bekommen, die jetzt noch gar nicht damit rechnen. Und es scheint Jürgen Klopp wohl tatsächlich ernst mit diesem Wandel nach dem zu frühen WM-Aus und der Ablösung von Julian Nagelsmann.
3: Apropos WM-Aus, wie viel ist denn vom WM-Kader noch übrig?
10: Natürlich schon einige. Also der Kern der Mannschaft, auch die Stammelf, wird schon aus vielen altbekannten Kräften bestehen. Joshua Kimmich, Jonathan Tah, Nico Schlotterbeck, Florian Wirtz, Jamal Musiala. Also da werden wir schon einige auch wiedersehen. Aber es gibt auch einige von diesem WM-Kader, die wohl überraschenderweise nicht dabei sein werden. Auch da sind wir dann wieder bei der Gerüchteküche in der Boulevardpresse. Dennis Undav, Stürmer vom VfB Stuttgart, vor der WM ja auch viel diskutiert, wird wohl nicht eingeladen. Hinter Nick Woltemade ist wohl auch ein Fragezeichen. Und der Umbau im Tor trifft wohl Oliver Baumann, den Keeper von der TSG Hoffenheim. Auch er ist den Gerüchten zufolge nicht dabei. Nach dem Rücktritt von Manuel Neuer wird ja eine neue Nummer 1 im deutschen Tor gebraucht. Das soll Marc-André Ter Stegen mittlerweile bei Ajax Amsterdam werden.
3: Informationen von Tim Brockmeier vom Sport. Bundestrainer Jürgen Klopp wird heute um 10 Uhr den neuen Kader vorstellen. Noch ein Ergebnis vom Fußball. Bayer Leverkusen ist erfolgreich in die neue Europa-League-Saison gestartet. Der Bundesligist besiegte NK Celje aus Slowenien mit 2:0. Dann haben wir noch NDR1 Niedersachsen mit einem aktuellen Verkehrsservice. Vorsicht bitte auf der A2 Dortmund-Hannover. Zwischen Wunstorf-Lute und Garbsen befindet sich eine ungesicherte Unfallstelle. Vorsicht bitte auch auf der A33 Bielefeld-Osnabrück. In Höhe Borkloh-Kloster-Ösede liegt ein Unterlegkeil. Die Zeit, es ist 8 Uhr und beinahe 12 Minuten. Das war aktuell mit Johannes Avenarius.
0: Und das ist das Wetter für Niedersachsen. Im Moment hängen die Bäume voll mit Obst. Das ist das Schöne am beginnenden Herbst. Äpfel, Mirabellen, Zwetschgen und Birnen. Also wir in Niedersachsen, wir ernten die Früchte und so ein bisschen Sonne können wir heute auch einsacken. Wobei nicht überall, um ehrlich zu sein. Also es sind schon recht viele Wolken mit dabei und es gibt auch immer mal einen Schauer. Ab heute Nachmittag vom Emsland her dann richtig Regen im Südosten von Niedersachsen. Da bleibt es am längsten schön und trocken. Also heißt in Sonnenstunden in Ostfriesland heute kaum Sonne, bis zu 5 Stunden aber immerhin im Harz. 12 Grad dazu im Moment in Bad Pyrmont, 13 im Norden und in Lüchow und es geht noch rauf auf maximal 20.
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0: Guten Morgen. Einen zauberhaften Start in diesen Donnerstag.
2: Was juckt denn da? Mein Opa hätte gesagt, Stelle merken und waschen. Kann ein Mückenstich sein, kann aber auch die Grasmilbe gewesen sein. Was mit der denn los? Warum wir in Niedersachsen ganz besonders betroffen sind von Grasmilbenbissen oder was immer die da machen, dass es jedenfalls richtig tüchtig juckt.
0: Wer ist die überhaupt, ja, diese Grasmilbe? Und was will die hier?
2: Genau, kann die nicht nach NRW gehen? Das alles besprechen wir gleich in etwa 11 Minuten.
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0: So schön, take that, back for good. Um 8.24 Uhr, guten Morgen.
1: Der Sommer verabschiedet sich so langsam. Wir in Niedersachsen stellen uns auf den Herbst ein. Ist das auch das Ende von juckenden Armen und Beinen? Nein. Die Mücken sind zwar jetzt nicht mehr so richtig zufrieden hier bei uns in Niedersachsen, aber jetzt übernimmt die Grasmilbe.
0: Kannte ich ehrlich gesagt vorher gar nicht, aber ich sag Ihnen, das ist ein fieses Ding. Dagegen sind Mückenstiche gar nichts.
1: Also kleine Spinnentierchen, die jetzt scheinbar besonders bei uns in Niedersachsen unterwegs sind. Lamin Nefati, Naturschutz- und Umweltexperte, kennt sich aus. Guten Morgen.
2: Schönen guten Morgen.
0: Warum liebt die Grasmilbe Niedersachsen?
2: Ja, also wir in Niedersachsen haben letztlich, wenn wir in die Fläche schauen, die idealen Bedingungen. Also die Grasmilbe, der Name sagt schon so ein bisschen, die sucht sich letztlich Grünflächen, Wiesen, Weiden, all das, was wir, wenn wir so auch über die niedersächsischen Landstraßen fahren, quasi überall sehen. Dementsprechend haben wir in Niedersachsen die idealen Bedingungen.
1: Nun wissen wir schon, sie stechen nicht, sie beißen die Grasmilben. Wie sieht denn so ein Grasmilbenbiss aus?
2: Ja, das ist tatsächlich ganz interessant, denn sie beißen auch nicht wirklich, sondern sie ritzen die oberste Hautschicht ein wenig an. Und bei dem Versuch dann eben an Gewebeflüssigkeit zu gelangen, setzen sie ihren Speichel ein und der gelangt dann letztlich an die Hautstelle, an die angeritzte. Und das ist letztlich auch die Handlung, die dazu führt, dass sie diesen Juckreiz verspüren. Also der Speichel verursacht letztlich den Juckreiz.
0: Also ist das vergleichbar mit einem Mückenstich oder ist das doller oder weniger doll?
2: Also in der Regel berichten die Menschen, und mir selber geht es auch so, von stärkeren Symptomen. Also der Juckreiz ist stärker, oft sind die kleinen Pusteln oder so Quaddeln, die dann entstehen, auch über längere Tage noch gerötet und jucken noch stärker. Also dementsprechend kann man sagen, es ist schon eher stärker als so ein Stich von einer Mücke zum Beispiel.
1: Wo hängen die Dinger rum? Wo sollte ich nicht langlaufen?
2: Man kann versuchen, hohes Gras zu meiden. Lässt sich wahrscheinlich nicht immer verhindern, wenn man beispielsweise sportlich oder beruflich in diesem Bereich tätig ist. Aber da kann es schon helfen, wenn man beispielsweise die Hose in die Socken steckt. All diese Tipps, die man schon kennt, auch wenn man auf Zecken achten sollte und am Ende des Tages Kleidung wechseln, vielleicht mal die Hautstellen untersuchen. All diese Dinge helfen da schon.
0: Okay, also im Grunde der ähnliche Schutz wie gegen Zecken. Es wird einfach nach wie vor in sein, die Hose in die Socken zu stecken.
1: Also, kommt alles wieder.
0: Es hilft immerhin.
2: Ja, richtig.
1: Lamin Nefati vom NABU Niedersachsen. Danke für die Infos zur Grasmilbe hier bei NDR1 Niedersachsen.
2: Sehr gerne.

0: Ach, richtig schön. Ich liebe die Münchner Freiheit. Das waren sie gerade mit 1000 Mal du. Um kurz vor 8:30.
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2: Guten Morgen Ihnen in den Berufsverkehr und bitte vorsichtig fahren auf der A2 Dortmund Richtung Hannover. Zwischen Dreieck Hannover West und Langenhagen ist eine Unfallstelle noch nicht abgesichert. Vorsicht, auch A2 jetzt Hannover Richtung Berlin. Zwischen Renner und Helmstedt West liegt ein Reifen und ein Unterlegkeil, das ist ja fast wie ein Ersatzteillager hier, auf der A33 Bielefeld Richtung Osnabrück zwischen Borglo Kloster Ösede und Haderberg, also ein Unterlegkeil. Nochmal vorsichtig fahren bitte auf der A2 Dortmund Richtung Hannover zwischen Wunstorf Lute und Garbsen ist eine ungesicherte Unfallstelle. Und dann die Staus. A1 Osnabrück Richtung Dortmund zwischen Münster Nord und Kreuz Münster Süd. 7 Kilometer Stau. Da ist wegen Bergungsarbeiten im Moment nur die linke Spur frei. Bitte unbedingt eine Rettungsgasse bilden. A1 Osnabrück Richtung Bremen zwischen Brinkum und Himmelingen. 4 Kilometer stockender Verkehr. A2 Dortmund Richtung Hannover. Die Ausfahrt Herford Ost gesperrt wegen Bergungsarbeiten. Weiter auf der A2 von Hannover Richtung Berlin zwischen Allerengersleben und Eilsleben. 4 Kilometer stockender Verkehr wegen Bauarbeiten. Das Problem heute auf der A27 Bremerhaven Richtung Bremen beschäftigt uns immer noch. Ganz früh hat da ein LKW gebrannt zwischen Schwanewiede und Dreieck Bremen Industriehäfen. Da laufen immer noch die Löscharbeiten. 8 Kilometer Stau ist im Moment nämlich nur eine Spur frei. Vor der Baustelle in Bremerhaven auch wieder A27 Bremen Richtung Bremerhaven zwischen Bremerhaven Süd und Geestemünde heute 4 Kilometer stockender Verkehr. A33 Osnabrück Richtung Bielefeld zwischen Kreuz Osnabrück Süd und Hilta 6 Kilometer stockender Verkehr nach der Sperrung. Bremen A270 Blumenthal Richtung Ilpol zwischen Bremen-Fegesackhafen und Bremen-Nord 3 Kilometer Stau. Und das ist jetzt die letzte Meldung. In Oldenburg Bergungsarbeiten auf der Straße Melkbrink Richtung Alexanderstraße zwischen Friedhofsweg und Rüdningenstraße. Deshalb die Straße Melkbrink gesperrt. Da kommen aber doch noch 2 Gefahrenmeldungen gerade frisch rein. Vorsicht A33 Osnabrück Richtung Bielefeld zwischen Kreuz Osnabrück Süd und Haderberg.

0: anderem verletzte, kranke sowie auch tote Tiere in Ställen in den Kreisen Stade und Vechta zu sehen sein. Bundeswirtschaftsministerin Reiche will die hohen Spritpreise durch einen Steuerrabatt senken. Die CDU-Politikerin sagte, sinnvoll wäre, die Mehrwertsteuer auf die Kraftstoffe zeitweise von 19% auf 7% zu senken. Und EU-Kommissionspräsidentin von der Leyen will am Vormittag einen Gesetzesvorschlag für ein Social-Media-Verbot für Kinder unter 13 Jahren vorstellen. Gestern hatte sie vor dem EU-Parlament außerdem angekündigt, dass für Kinder unter 15 nur Profile mit eingeschränkten Funktionen verfügbar sein sollen. Die Zeit, es ist 8.33 Uhr.
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2: Aus den Studios Braunschweig und Göttingen mit Frank Ieben. Die IG Metall demonstriert am kommenden Montag in der ganzen Region für sichere Arbeitsplätze in der Autoindustrie und zukunftsfähige Standorte. Aktionen sind unter anderem in Wolfsburg, Salzgitter, Hildesheim und Göttingen geplant. Beteiligt sind Belegschaften von Volkswagen, Bosch, Zulieferern und Partnerfirmen. Die IG Metall fordert statt Sparplänen zu Lasten von Belegschaften mehr Investitionen in zukunftsfähige Produkte. Berberaffen sind die weltbekannten Maskottchen von Gibraltar und auch in Marokko und Algerien kommen sie vor. Aber vor 300.000 Jahren lebten die Tiere auch bei uns in der Region. Das beweist ein neuer Fund aus Schöningen im Landkreis Helmstedt. Imke Caselli, was wurde denn da genau gefunden?
3: Ein Milchzahn eines Jungtieres, 300.000 Jahre alt. Den hat ein deutsch-niederländisches Forscherteam bei einer Grabung in der Fundstelle Schöningen entdeckt. Der Zahn sei fast vollständig erhalten, heißt es von der Senckenberg-Gesellschaft. Sie betreut die archäologische Grabungsstätte im ehemaligen Braunkohletagebau. Der Zahn, der sei der bislang nördlichste Nachweis für Berberaffen in Kontinentaleuropa.
2: An der Universitätsmedizin Göttingen, UMG, soll ein Neubau für die Hörforschung entstehen. In dem Gebäude sollen mehrere Arbeitsgruppen von zwei Instituten unter einem Dach untersuchen, wie zum Beispiel Hörstörungen behoben werden können. Bisher waren die Forschenden an unterschiedlichen Standorten untergebracht. Der Neubau in Göttingen kostet mehr als 35 Millionen Euro. Übernommen werden die Baukosten vom Land Niedersachsen. Die Wetterdaten: Braunschweig wolkenlos, 12 Grad, Nordheim bewölkt 11 und in Bad Harzburg ist es trocken bei 13 Grad. Und die Aussichten: heute ist es meist bewölkt mit etwas Sonne bei höchstens 20 Grad. Wir in Niedersachsen aus den Studios Braunschweig und Göttingen wieder in einer Stunde um 9.30 Uhr.
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4: Was wäre ein solcher Donnerstag, selbst wenn es ein 17. September ist, ohne eine gepflegte Runde Entenjagd?
5: Wir spielen in 7 Minuten. Wir haben 3 Meldungen und Ihr Job ist es herauszufinden, sind die echt oder haben wir uns die ausgedacht? Also seien Sie dabei, macht immer Spaß, geht gleich los.

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1: Jutta Mielke aus Hannover hat jetzt die Chance auf 100 Euro bei der Entenjagd.
2: Guten Morgen.
3: Guten Morgen, hallo.
2: Jutta, kaum jemand bei uns in Niedersachsen ist so reiseverrückt wie Sie. Wo geht die nächste Tour hin?
3: Die geht jetzt erstmal ins Mittelmeer, eine Kreuzfahrt und anschließend bleiben wir noch eine Weile auf Kreta.
2: Nicht schlecht.
1: Ist jetzt auch genau das richtige Wetter wahrscheinlich. Im September nicht mehr ganz so heiß, aber
3: ich
1: auch
3: hoffe.
1: Noch schön. Ne?
3: Und ich hoffe, dass der Ätna noch Ruhe gibt bis dahin, weil das ist auch auf Plan. Der ist gerade wieder aktiv.
2: Ja, wir sagen ihm Bescheid. Wenn Jutta kommt, dann musst du ein bisschen Suche
3: machen. Okay, das ist super. Alles klar.
1: Wir drücken Ihnen die Daumen, genauso wie wir Ihnen die Daumen drücken für die Entenjagd jetzt. Wir haben 3 Meldungen und wenn Sie uns sagen können, ob die echt oder eine Ente sind, gibt es dann eben 100 Euro, wenn Sie 3-mal richtig liegen.
3: Versuchen, ja. Alles klar.
1: Dann hat Keno jetzt die erste Meldung.
2: Bundestrainer Jürgen Klopp stellt heute zum allerersten Mal einen DFB-Kader vor, der neue Bundestrainer. Durchgesickert ist jetzt, dass Kloppo keine geringeren als Bastian Schweinsteiger und Lukas Podolski für ein Comeback angefragt hat. Sie sollen als erfahrene Spieler auf dem Platz vor allem für gute Stimmung sorgen.
3: Ente.
1: Die sind doch schon ein bisschen zu lange raus, ne?
2: Aber für gute Stimmung sorgen könnten
1: ja.
2: Die. Das könnte ich allerdings auch in der Fußballmannschaft.
1: Frau Mielke, hier kommt Meldung Nummer 2.
2: Kaltmiete 895 Euro im Monat. Dafür würde man eine ganze Wohnung erwarten, aber für 895 gibt es in Hamburg jetzt ein möbliertes 9 Quadratmeter Zimmer. Ein Zimmer bietet eine Firma da an auf St. Pauli. Das sind 99 Euro pro Quadratmeter.
1: Echt oder Ente?
3: Ich würde sagen echt.
1: Mhm. Das ist Wucher, würde ich sagen. Aber
3: ja,
1: tatsächlich
3: Fall.
1: Echt.
2: Das ist Hamburg-St. Pauli, würde ich sagen.
3: Eine Form, Mann, ja.
1: Jetzt kommt Meldung Nummer 3.
2: Um sein Taxiunternehmen wegen der hohen Spritpreise zu entlasten, setzt ein Unternehmer aus Braunschweig jetzt auf Rikschas. Ja, seine Kunden und Kunden werden im Stadtgebiet bis auf Weiteres nur noch mit den Rädern von A nach B gebracht. Er sehe keine Not, bei dem derzeit guten Wetter die Menschen im Auto zu chauffieren, meint der Taxi-Inhaber.
3: Ich sag Ente.
2: Jutta!
1: Oh.
2: Jutta!
3: Ja! Wahnsinn! Ich habe nicht dran geglaubt.
1: 100 Euro für Sie! Herzlichen
3: Super.
1: Glückwunsch!
3: Super! Vielen Dank!
2: Perfektes Klasse. Reisegeld können Sie schön bei der Mittelmeerreise gleich auf den Kopf hauen.
3: Das machen wir.
2: Viel Freude dabei. Immer schön die Ärmchen eincremen und das Gesicht, das ist ganz wichtig, ne?
3: Das mache ich auch, ja.
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2: Heute Nachmittag spielen wir wieder kurz nach 3:30.
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0: Guten Morgen in der Ernst Niedersachsen um 8.52 Uhr. Wir freuen uns sehr, gemeinsam mit Ihnen in den Donnerstag zu starten.
1: Amerika, das Land der unbegrenzten Möglichkeiten, das hat man schon immer gesagt. Und es bewahrheitet sich auch tatsächlich wieder, wenn wir jetzt sehen, dass in Manhattan, also in New York, im schicken Stadtteil Soho, ein Brot auch einfach mal unbegrenzt teuer sein kann. Wenn Sie sagen, gut, bei mir in der Bäckerei kostet es 6,50 oder vielleicht 9 oder irgendwie und das ist schon teuer, dann kommen Sie mal zur Bäckerei-Boutique. Zur Brotboutique Rye. Das ist das englische Wort für Roggen.
0: Da zahlen Sie für ein Laib Brot, was ungefähr 1,5 Kilo wiegt, $60. Also umgerechnet über 50 Euro. Wir finden, das ist der absolute Wahnsinn. Wie ist es denn bei Ihnen? Was ist Ihnen denn Ihr Brot wert?
2: Ich habe zu Hause einen ganz tollen Brotbackautomaten, den mein Mann mir geschenkt hat. Und ich backe das Brot von jeher schon immer selber. Frisch gebackenes Zwiebelbrot. Das ganze Haus riecht nach frischen Zwiebeln. Es ist einfach toll.
3: Moin mit Nanne aus dem schönen Norden in Ostfriesland. $60 für ein Brot. Unfassbar. Die spinnen die Amis. Dann sollte man vielleicht wieder dazu zurückgehen, dass man selber backt.
4: Seit Corona habe ich einen Sauerteig erworben. Er wird hier liebevoll Ferdinand getauft. Und seitdem backe ich mein Brot sowieso nur noch selber.
0: Das finde ich ist sowieso die beste Geschichte. Ferdinand. Oh, herrlich.
1: Ferdinand, ein Sauerteig als Haustier, aber ja, völlig irre. Was kostet ein Brot in deiner Bäckerei?
0: Mal um die 6 Euro.
1: Auch ja schon nicht günstig, aber $60, völlig unglaublich. Aber gut, wer es mag.
0: Wir freuen uns auch über Ihre Sprachnachrichten weiterhin. Wie viel ist Ihnen persönlich das Brot wert? Schicken Sie einfach über die NDR Niedersachsen-App eine Sprachnachricht.

0: Adriano Celentano. Bei NDR1 Niedersachsen. Ich finde ja immer, wenn man italienische Musik hört, dann ist man automatisch irgendwie gleich wieder in der Lieblingspizzeria um die Ecke oder vielleicht sogar gedanklich irgendwo am Strand von Italien. Ich finde, das ist wirklich, kann man sich sofort wegbeamen. Also selbst wenn Sie vielleicht in diesem Sommer nicht in Urlaub gefahren sind, jetzt auch nicht mehr wegfahren, dann hatten wir trotzdem einen kurzen kleinen Sommermoment hier bei NDR1 Niedersachsen.
1: Umgekehrt ist es ja auch so, wenn man irgendwo in einem italienischen Restaurant sitzt und es läuft weder Eros Ramazzotti noch Adriano Celentano, dann ist es auch nicht, dann ist auch nicht
0: gar
1: richtig.
0: Nicht. Nee, auf keinen Fall.
1: Dann kannst du genauso gut zum Griechen gehen. Also, jetzt schreitet der Donnerstag ja schon wieder voran. Es ist kurz vor 9 und es ist immer noch eine ganze Menge los unterwegs.
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1: Vorsichtig fahren bitte auf der A33 Bielefeld Richtung Osnabrück. Zwischen Borkloh, Kloster Ösede und Haderberg liegt ein Unterlickhall. Bitte Vorsicht, B51, B61, Weihe Richtung Petershagen ist das. Zwischen Osterbinde und Bassum ist auch eine ungesicherte Unfallstelle. Stau oder stockender Verkehr heute Morgen, es wird leider nur sehr mühsam weniger. A1 Osnabrück Richtung Dortmund, zwischen Münster Nord und Kreuz Münster Süd, 4 Kilometer stockender Verkehr. Dort sind immer noch Bergungsarbeiten. A1 Osnabrück Richtung Bremen, zwischen Brinkum und Hemelingen, 4 Kilometer stockender Verkehr. Auf der A2 haben wir auch noch einen Stau, wenn Sie Ihr Weg heute von Dortmund in Richtung Hannover führt, zwischen Launau und Wunstorf-Kohlenfeld. 9 Kilometer Stau, Verzögerung eine gute Dreiviertelstunde. Die A27 beschäftigt uns seit heute früh schon, Bremerhaven Richtung Bremen, zwischen Schwanewede und Dreieck Bremen Industriehäfen. Im Moment 8 Kilometer Stau. Der Grund, da hat heute in den frühen Morgenstunden ein Lastwagen gebrannt. Und der muss immer noch gelöscht werden, deshalb ist nur eine Spur frei. A27 Bremen Richtung Bremerhaven, zwischen Bremerhaven Süd und Bremerhaven Geestemünde, 4 Kilometer stockender Verkehr. Die A33 Osnabrück Richtung Bielefeld ist zwischen Kreuz Osnabrück Süd und Haderberg wegen Bergungsarbeiten gesperrt, auch da Stau. Dann sind wir nochmal in Bremen, A270 Blumenthal Richtung Ilpol, zwischen Bremen-Fegesackhafen und Bremen Nord, 3 Kilometer Stau. Und die B212 Ganderkesee Nordenham ist in Höhe Abzweig nach Lienen wegen Bergungsarbeiten auch gesperrt in beiden Richtungen.
0: Brauchst du ein Glas Wasser?
1: Ja, sowieso. Oder nochmal eine Tasse Bohnenkaffee vielleicht. Gute Fahrt.
3: Es ist 9 Uhr.
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3: Mit Karin Jäger. Schönen guten Morgen. Die Schlagzeilen. Organisation erhebt Tierquälerei-Vorwürfe gegen 2 Hähnchenmastbetriebe in Niedersachsen. Wirtschaftsministerin Reiche will Spritpreise per Steuerrabatt senken. Deutschlands größter Offshore-Windpark wird vor Borkum offiziell eröffnet. Das Wetter, erst etwas Sonne, später Regen bis 20 Grad. Die Tierrechtsorganisation Aninova hat die Betreiber von 2 niedersächsischen Hähnchenmastbetrieben wegen Tierquälerei angezeigt. Videoaufnahmen aus dem Februar dieses Jahres sollen die Vorwürfe beweisen. Die Aufnahmen sollen unter anderem verletzte und kranke Tiere in den Ställen in den Landkreisen Stade und Vechta zeigen. T.S. Jagels, was bedeutet das?
4: Zu sehen ist, wie in beiden Betrieben mutmaßlich kranke und verletzte Tiere offenbar sich selbst überlassen werden. Zudem liegen tote Tiere zwischen Lebenden. Das Veterinäramt des Landkreises Stade spricht von hochgradig tierschutzwidrigem Verhalten und will ebenfalls Anzeige wegen Tierquälerei stellen. Der betroffene Betrieb beliefert die PHW-Gruppe, die bekannt ist für die Marke Wiesenhof. Auf unsere Anfrage teilt die PHW-Gruppe mit, dem Landwirt empfohlen zu haben, Anzeige gegen 2 Mitarbeiter der beauftragten Verladefirma zu stellen, da deren Verhalten kritisch zu beurteilen sei. Ansonsten legen auf den ihnen bekannten Aufnahmen aus den beiden betroffenen Betrieben nach ihrer fachlicher Beurteilung aber keine Auffälligkeiten vor. Die beiden betroffenen Landwirte äußern sich auf NDR-Anfrage nicht.
3: Die Bundesregierung könnte Autofahrer zum 1. Oktober bei den Spritpreisen entlasten. Das stellte Unionsfraktionschef Frei in der ARD in Aussicht. Die Bundesregierung berät weiter über mögliche Schritte. Aus Berlin, Nicole Marquardt.
5: Um wegen der hohen Spritpreise Abhilfe zu schaffen, favorisiert die Union Steuersenkungen. So hat sich Bundeswirtschaftsministerin Katharina Reiche für eine Senkung der Mehrwertsteuer ausgesprochen, von 19% auf 7%. Reiche kann sich auch vorstellen, Menschen mit geringem Einkommen durch Direktzahlungen zu unterstützen. Die SPD schlägt dagegen Maßnahmen vor, die die Staatskasse nicht belasten. Sie würde gern eine Preisobergrenze einführen, auch bekannt als Preisdeckel. Finanzminister Lars Klingbeil macht sich auch für eine Übergewinnsteuer stark. Damit sollen Sondergewinne der Mineralölkonzerne abgeschöpft werden. Die Union lehnt beide SPD-Forderungen ab.
6: Wenige Tage vor der Landtagswahl in Mecklenburg-Vorpommern sind Ministerpräsidentin Schwesig und ihr Herausforderer Holm beim TV-Duell aufeinander getroffen. Die SPD-Politikerin zeigte sich im NDR-Fernsehen angriffslustig. Sie warf Holm vor, die AfD sei wirtschaftsfeindlich, schlecht für den sozialen Zusammenhalt und gefährde die Frauenrechte. Holm wies mehrere Aussagen zurück. Schwesig polarisiere und schüre Ängste. Sie habe das Land finanziell heruntergewirtschaftet. In einer neuen Umfrage des Instituts INSA liegt die AfD mit 37% an der Spitze. Dahinter folgt die SPD mit 35%. Heute wird Deutschlands größter Offshore-Windpark vor Borkum offiziell eröffnet. Zum Festakt in Hamburg wird auch Bundesumweltminister Schneider erwartet. Svenja Nanninger, wie wichtig ist dieser Windpark für die Stromversorgung?
7: Der Windpark Heydreidt hat eine Leistung von 960 Megawatt. Das entspricht in etwa der Leistung eines Atomkraftwerks. 1,1 Millionen Haushalte können laut Energieversorgungsunternehmen NBW rechnerisch mit Strom versorgt werden. Ans Netz angebunden ist der Windpark über eine Konverterstation auf See und zwei Hochspannungskabel. Der Festakt heute ist jetzt also der nächste große Schritt in dem Projekt. Seit gut einem Monat sind die 64 Anlagen etwa 85 Kilometer nordwestlich von Borkum alle fertig installiert. Das Anschließen, Testen und Hochfahren läuft nach und nach. Im Oktober soll Heydreidt einer NBW-Sprecherin zufolge mit der vollen Netzkapazität einspeisen.
6: Am Bundesverwaltungsgericht in Leipzig geht es heute um die Arbeitszeit von Lehrkräften. Es klagt der frühere Leiter einer Grundschule aus Hannover. Er gibt an, dass er deutlich mehr gearbeitet habe als die für Beamte geltende Durchschnittszeit von 40 Stunden pro Woche. Dafür fordert er einen finanziellen Ausgleich. Am Oberverwaltungsgericht in Lüneburg hatte er Erfolg. Das Land Niedersachsen reichte dagegen Beschwerde ein. Das Bundesverwaltungsgericht kündigte an, dass es womöglich eine grundsätzliche Frage klären will, ob die Länder erfassen müssen, wie viele Wochenstunden Lehrkräfte tatsächlich arbeiten. Ein zweijähriges Kind hat in Sittensen im Kreis Rothenburg einen Feuerwehreinsatz ausgelöst. Beim Spielen mit dem Autoschlüssel hatte sich das Kind selbst in dem Wagen eingeschlossen. Als die Polizei eintraf, war es zeitweise nicht ansprechbar. Deshalb schlugen Einsatzkräfte eine Seitenscheibe ein und befreiten das Kind. Es blieb den Angaben zufolge unverletzt. Und die Zeit, es ist 9.05 Uhr.
0: Und das ist das Wetter für Niedersachsen. Das ist im Moment die perfekte Zeit, um im Garten die Stauden zu teilen. Aber wenn Sie es heute vorhaben, dann vielleicht lieber mit einer Regenjacke. Es wird immer mal wieder nass.
8: Ich würde einen Spaten nehmen, Isa.
0: Echt?
8: Ja.
0: Meinst du, da kommst du auch mit so einer kleinen Schaufel vielleicht sogar?
8: Ja, aber doch nicht mit einer Regenjacke Stauden teilen.
0: Auf jeden Fall wird es immer mal wieder nass. Heute, vor allem heute Nachmittag, vom Emsland her zieht dann richtig Regen auf. Im Südosten von Niedersachsen, da bleibt es am längsten trocken und da kommt auch mal die Sonne raus. Immerhin bis zu 5 Stunden sind heute im Harz drin. In Ostfriesland, hast du gehört, da heute keine Sonne.
8: Brauchen wir auch nicht, wir haben die Sonne im Herz.
0: 13 Grad in Uelzen im Moment und in Duderstadt 14 in Cuxhaven. Tagestopptemperatur liegt bei 20 Grad.
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0: Guten Morgen. Wie schön, dass wir gemeinsam in den Donnerstag starten. Und bei so viel Blödsinn, das passt im Grunde ja schon zu unserem Thema gleich. Brot oder Blödsinn? Wir werden ein kleines Quiz spielen, das Krustenquiz.
8: Wieso, wo war denn Blödsinn? Ich habe nicht gesagt, dass man zum Staudenteilen eine Regenjacke nehmen soll.
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0: Millionär.
1: Ach, die haben einfach immer lustige und coole Texte. Die Prinzen, Millionär um 9:12.
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3: Wir erinnern uns gemeinsam mit Ihnen an Ihre schönsten Ferienerlebnisse, nur nicht in Form eines Aufsatzes, so wie man das früher in der Schule gemacht hat, sondern in Form eines kleinen Gesprächs hier bei uns bei NDR 1 Niedersachsen und unter allen, die mitmachen und uns ihre unvergesslichen Sommermomente berichten, verlosen wir ganz wunderbare Supermarktgutscheine im Wert von 250 Euro.
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3: Birgit aus dem südlichen Niedersachsen ist schon durchgekommen. Guten Morgen.
4: Guten Morgen.
1: Liebe Birgit, erzählen Sie uns Ihre Geschichte.
4: Ja, ich durfte ein ganz besonderes Gartenfest erleben, was ich sicherlich auch so schnell nicht vergessen werde. Dazu muss man ganz einfach wissen, ich war 1,5 Jahre gesundheitlich aus dem Berufsleben ausgeschieden und kriegte dann auf einmal eine Einladung zu einem Gartenfest. Ja, mir ging es wieder besser und ich habe mich riesig gefreut, war aber auch immer noch krankgeschrieben und bin dann hin. Und es war ein ganz toller Abend. Was mich am meisten gefreut hat, war die Wiedersehensfreude mit den Kollegen und auch so, dass es hieß, oh, schön, dass du da bist. Du hast uns doch gefehlt und wir haben auch ganz oft von dir gesprochen und freuen uns, dass wir dich wieder in unserer Runde haben.
1: Das heißt, Sie hatten diese Menschen alle 1,5 Jahre nicht gesehen?
4: Genau.
1: Wow. Wie war das dann für Sie?
4: Es war für mich ja zum einen beeindruckend und ich habe mich riesig drauf gefreut, weil 1,5 Jahre lang keinen Kontakt zu den Menschen zu haben, die man so auch ins Herz geschlossen hat oder mit denen man ganz viel gemacht hat, ist mir schon schwer gefallen. Und als sie dann wieder da waren und so herzlich waren, habe ich gedacht, wunderbar, ich habe mein altes Leben zurück, es gibt es noch.
1: Kann man sagen, das war so der Abend, an dem ihr neues Leben wieder gestartet ist sozusagen?
4: Ja, so würde ich es sehen. Und immer, wenn ich dran zurückdenke, dann kommt ein Lächeln in mein Gesicht.
3: Wie schön. Wir lächeln mit Ihnen und sind froh und erleichtert, dass Sie Ihre Krankheit überstanden haben und jetzt wieder ja mit dem Gartenfest im Leben wieder so richtig angekommen sind. Das ist einfach richtig schön.
4: Das hat mir auch ganz, ganz viel bedeutet.
1: Birgit, herzlichen Dank, dass Sie uns diese Geschichte erzählt haben. Und Sie bekommen von uns einen 250-Euro-Gutschein von Edeka.
4: Oh, da freue ich mich aber drüber. Herzlichen Dank.
3: Sehr gerne. Dann wünschen wir Ihnen alles Liebe, einen guten Start in diesen Morgen. Und wenn Sie jetzt sagen, ich möchte auch von einem solch unvergesslichen Sommermoment berichten, dann freuen wir uns auch auf Ihre Geschichte.
1: Gern über die NDR Niedersachsen App oder über unsere Seite ndr.de/ndr1 Niedersachsen.

0: bei dem Song hat man irgendwie das Gefühl, man sitzt irgendwo in einer Bar. Irgendwo ja, vielleicht wirklich, ne? Sogar in New York oder so. Donna Summer on the Radio, 9.23 Uhr, hellwach bei NDR in Niedersachsen.
1: In New York, wo es, ich weiß nicht, ob es das teuerste Brot der Welt ist, aber jedenfalls ein wahnsinnig teures Roggenbrot. Die Amis wieder, ne? Die rennen dahin, als gäbe es sonst überhaupt nichts. Das kostet 60 Dollar, ist eine österreichische Bäckerei, die wahrscheinlich zwei Sachen richtig gut kann, nämlich Brot backen und Marketing. Also 60 Euro für ein Brot, 60 Dollar für ein Brot. Das ist wirklich
0: irre. Vielen Dank auch für Ihre ganze Nachrichten. Viele haben schon geschrieben, da würde mir das Brot im Halse stecken bleiben bei dem Preis. Herzlichen Dank. Schicken Sie auch gerne weiterhin Sprachnachrichten.
1: Aber das Beste am Brot sind ja häufig auch die Namen, die die verschiedenen Brote so haben. Auch bei den Bäckereien bei uns in Niedersachsen. Wir haben ein kleines Quiz für dich vorbereitet, Isa.
0: Ach du Schreck.
1: Brot oder Blödsinn? Also du musst sagen, gibt es dieses Brot wirklich? Wir haben mal bei Bäckereien bei uns in ganz Norddeutschland recherchiert, was die so auf ihren Internetseiten stehen haben. Gibt es das Brot Vollpfosten?
0: Nee, das kauft doch keiner. Wer kauft denn Vollpfosten?
1: Ah, da würden mir schon einige einfallen. Gibt es tatsächlich?
0: Nein.
1: Es handelt sich um ein Urgetreidebrot einer Bäckerei in Holstein.
0: Okay, naja, also. Mhm.
1: Gibt es die Schrotflinte?
0: Das kann ich mir schon eher vorstellen. Ja, glaube ich schon.
1: Ja, wegen Schrot. Es handelt sich um ein Roggensauerteigbrot mit viel Schrot und Korn drin. Kann man tatsächlich kaufen. Aber was ist mit der gediegenen Gerstenschnecke?
0: Ist sie dann in Schneckenform?
1: Gediegene Gerstenschnecke.
0: Ja doch, aber so Schnecken gibt es ja auch. Gibt ja auch die Zimtschnecken. Ja, kann ich mir vorstellen.
1: Nein, gibt's nicht. Du hast so eine gediegene Gerstenschnecke. So, und einen habe ich noch. Gibt es das Käsedings?
0: Was soll das sein? Nee, glaube ich nicht.
1: Doch, Käsestange aus Weizenteig mit Kürbiskernen und Käsetopping. Kann man so fertig als Brot kaufen.
0: Das Dings, da hätte ich gern.
1: Ja, das Dings. Das ist immer noch das beliebteste Brot Deutschlands. Welches hätten Sie gern? Das da.
0: Bei unserem Bäcker gibt es Joggerbrötchen, wo ich mir immer denke, was isst man die nach dem Joggen oder joggen diese Brötchen weg oder was ist damit? Oder diese Jogger?
1: Vielleicht isst man die auch während des Joggens. Wir wissen es nicht. Guten Start in den Donnerstag, in jedem Fall in 5 Minuten halb 10. Hier ist NDR1 Niedersachsen. Genial.

0: Ich glaube, dieser Satz fällt in jeder guten Ehe mindestens einmal pro Woche. Du machst mich wahnsinnig! Aber das meinen Shake und Stevens nicht. Die meinen eher, dass du machst mich ganz verrückt.
1: Ganz,
0: im positiven
1: ganz
0: Sinne.
1: Wuschig.
0: You drive me crazy. Um kurz vor 9:30.
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1: Gleich das Update aus Ihrer Region. Vorher einmal die Lage im Berufsverkehr. Immer noch einige Staus. A1 Osnabrück Richtung Bremen zwischen Bremen-Brinkum und Hemelingen. 4 Kilometer stockender Verkehr. A2 Dortmund Richtung Hannover zwischen Launau und Bunsdorf-Kohlenfeld sind es richtig dicke 9 Kilometer Stau. Verzögerung eine gute Dreiviertelstunde. A27 Bremerhaven Richtung Bremen zwischen Schwanewede und Dreieck Bremen-Industriehäfen. 9 Kilometer Stau wegen LKW-Löscharbeiten. Ist da nur eine Spur frei. A27 Bremen Richtung Bremerhaven zwischen Sebalsbrück und Fahr. 3 Kilometer Stau wegen Bergungsarbeiten. Die A33 Osnabrück Richtung Bielefeld ist zwischen Kreuz Osnabrück Süd und Haderberg wegen Bergungsarbeiten gesperrt. Dadurch staut es sich. Und umgekehrt A33 Bielefeld Richtung Osnabrück zwischen Hilter und Haderberg. 4 Kilometer Stau, da sind Bauarbeiten und es ist nur eine Spur frei. Dann sind wir nochmal in Bremen, A270 Blumenthal Richtung Ilpol zwischen Bremen-Fegesackhafen und Bremen-Nord, 3 Kilometer Stau. Und Hannover, B3 Richtung Hildesheim zwischen Seelhorster Kreuz und Messe-Nord, dürfen Sie den Standstreifen mit benutzen. Wow. Okay, das hat bestimmt einen guten Grund. Wir wünschen Ihnen in jedem Fall eine gute Fahrt. Und jetzt ist es 9.30 Uhr.
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3: Aus den Studios Braunschweig und Göttingen mit Frank Ieben. Die IG Metall demonstriert am kommenden Montag in der ganzen Region für sichere Arbeitsplätze in der Autoindustrie und für zukunftsfähige Standorte. Aktionen sind unter anderem in Wolfsburg, Salzgitter, Hildesheim und Göttingen geplant. Beteiligt sind Belegschaften von Volkswagen, Bosch, Zulieferern und Partnerfirmen. Die IG Metall fordert statt Sparplänen zu Lasten von Belegschaften mehr Investitionen in zukunftsfähige Produkte. Berberaffen sind die weltbekannten Maskottchen von Gibraltar. Und auch in Marokko und Algerien kommen sie vor. Aber vor 300.000 Jahren lebten die Tiere auch bei uns in der Region. Das beweist ein neuer Fund aus Schöningen im Landkreis Helmstedt. Imke Caselli, was wurde denn da gefunden?
4: Ein Milchzahn eines Jungtieres, 300.000 Jahre alt. Den hat ein deutsch-niederländisches Forscherteam bei einer Grabung in der Fundstelle Schöningen entdeckt. Der Zahn sei fast vollständig erhalten, heißt es von der Senckenberg-Gesellschaft. Sie betreut die archäologische Grabungsstätte im ehemaligen Braunkohletagebau. Der Zahn, der sei der bislang nördlichste Nachweis für Berberaffen in Kontinentaleuropa.
3: Die Suche nach Bombenblindgängern in Göttingen geht weiter. Recherchen hatten ergeben, dass im Zweiten Weltkrieg über dem Stadtteil Wehende Kampfmittel abgeworfen wurden, so die Stadtverwaltung. 9 Verdachtspunkte auf dem Gelände der neuen IGS und den Kitas sollen demnächst sondiert werden. Es sei mit Blindgängern zu rechnen, die einen Aufschlagzünder haben und demnach nicht unkontrolliert explodieren, heißt es. Schule, Kitas und Häuser müssten demnach nicht evakuiert werden. Die aktuellen Wetterdaten aus der Region Wolfsburg: heiter 14 Grad, Landwehrhagen bewölkt 11 und Herzberg trocken bei 12 Grad. Und die Aussichten: heute ist es meist bewölkt mit etwas Sonne bei höchstens 20 Grad. Wir in Niedersachsen aus den Studios Braunschweig und Göttingen wieder um 13.30 Uhr.
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1: Moin zusammen, heute ist Donnerstag, der 17. September. Wie schön, dass wir gemeinsam in den Tag starten.
0: Und es ist einfach immer richtig schön zu lesen und zu hören, wer hier alles mit dabei ist. Und sorry, wir kommen immer gar nicht dazu, alle Nachrichten zu beantworten. Aber ein großes Dankeschön geht an alle raus.
5: Moin Isabel, moin lieber Keno. Es ist immer eine Freude, euch zu hören morgens. Ich bin ganz begeistert und man ist hellwach.

0: damals war die Welt noch in Ordnung. Die Carpenters. Sweet, Sweet Smile ist irgendwie so gute Laune und heile Weltmusik, finde ich. 9:40 Uhr.
1: 40 nach 9. Ja. Kleine private Geschichte. Unsere Tochter ist ja 11 Monate alt. Sie kann jetzt stehen und jetzt hat sie meinen Plattenspieler entdeckt. Der steht im Wohnzimmer relativ frei und jetzt kann sie da stehen und kommt da ran und mit den Fingern drückt sie immer noch rum
0: auf DJ.
1: Und so. Macht so langsam. Nee, sie kann doch nicht aufklappen. Da ist so eine Klappe drüber. Aber ich freue mich schon drauf, wenn sie alt genug ist, dass ich ihr meine Plattensammlung mal vorstellen kann. Und dann werde ich auch von 1931 erzählen. Jetzt fragen Sie sich, was hat das eine mit dem anderen zu tun? Carsten Thiele wird es Ihnen verraten.
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4: 17. September 1931.
5: Seit ich dich das erste Mal gesprochen, dachte ich nur ans Wiedersehen mehr. Die Minuten kamen mir wie Wochen gekrochen einher.
4: Herrlich, so ein Schlager aus dem Grammophon, das ist schon was Besonderes. Aber auf eine Schellackplatte mit ihren 78 Umdrehungen pro Minute passen höchstens 5 bis 6 Minuten Musik. Wer längere Stücke hören will, braucht also mehrere Platten. Das ändert sich im Jahr 1931. Die US-Firma RCA Victor bringt heute vor 95 Jahren die erste Langspielplatte heraus. Die LP läuft mit 33 1/3 Umdrehungen pro Minute. Und das hier ist das erste Musikstück, das genau draufpasst auf die 2 Seiten der Schallplatte. Beethovens 5. Symphonie. Ein Meilenstein der klassischen Musik auf einem Meilenstein der Technik. Aber die Idee der Langspielplatte kommt zu früh. Weil die Leute kein Geld für ein neues Abspielgerät ausgeben wollen, setzt sich die Langspielplatte erstmal nicht durch. Erst in den 1940er Jahren wird das Format neu erfunden und bald zum Standard. Der Rest ist Geschichte.

0: Morgen zusammen Fairground Attraction singen in großen Hit Perfect. Und schon ist es 11 vor 10.
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3: Die Abende im September sind die Zeit der goldenen Stunden. Kurz vor dem Sonnenuntergang wird die Welt in goldenes Licht getaucht. Die Physik dahinter? Wenn die Sonne tief am Horizont steht, müssen ihre Lichtstrahlen einen längeren Weg durch die Erdatmosphäre zurücklegen. Dabei wird das kurzwellige blaue Licht herausgefiltert. Übrig bleibt das langwellige, rote und gelbe Licht. Fotografen lieben das. Es wirkt wie ein Weichzeichner und lässt nicht nur die Haut makellos strahlen. Wer schon mal einen Sonnenuntergang am Meer beobachtet hat, weiß, in diesen Minuten scheint die Welt in Ordnung. Beim Blick aufs Wasser werden Alltagsprobleme klein und unbedeutend. Es ist wie eine Bremse für das Gedankenkarussell. Das Gegenteil dazu ist die sogenannte blaue Stunde. Nur ein paar Minuten später verfärbt sich der Himmel in ein tiefes, sattes Blau. Dann schlägt die Stunde der Melancholie. Den Tag loslassen, in die Stille horchen, die Gedanken kreisen. Für viele Menschen ist die Nacht bedrohlich. So viel Zeit, den Sorgen und Ängsten nachzugehen, sich zu wälzen, hin und her, innerlich wie äußerlich. Sie sind schlaflos in der Dunkelheit. Ihnen wünsche ich besonders viele goldene Stunden im Leben, von denen Sie noch in der Nacht zehren. Das Gute ist, kurz bevor die Sonne aufgeht, da gibt es eine zweite goldene Stunde am Tag. Eine Pause für den Kopf.
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1: Ed Sheeran. Mit Shape of You bei NDR 1 Niedersachsen. Moin.
2: Der hat gerade seine ganzen Support-Acts rausgeschmissen, ne? Auf seiner Tour. Da gab es ein bisschen.
1: Ja, wobei er hat ja Macklemore rausgeschmissen und daraufhin, glaube ich, sind alle anderen gegangen. Ja, das ist ein bisschen schwierig, ein bisschen mief.
2: Ja, ein bisschen so, wie wenn Verena Kortmann uns beide rausschmeißen würde. Wir sind ja auch nur die Vorband immer für Verena Kortmann. Ja,
1: also sie bringt sie gleich gut durch den Vormittag.
2: So fühlt es sich an.
1: NDR 1 Niedersachsen.
2: Aber ist okay.
1: Wir hören uns morgen wieder.

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1: Vorsicht bitte auf der A2 Hannover Richtung Dortmund in der Ausfahrt Lauenau. Ein defektes Fahrzeug in der Kurve. Vorsicht auch A26 zwischen Dollern und Horneburg. Fahrzeugteile. Vorsicht A1 Osnabrück-Bremen zwischen Arsten und Hemeling. Ein defekter LKW. Dann A1 Osnabrück Richtung Bremen zwischen Brinkum und Hemeling. 4 Kilometer stockend. A2 Dortmund Richtung Hannover zwischen Bad Nenndorf und Wunstorf-Kohlenfeld. 6 Kilometer stockender Verkehr. A7 Kassel Hannover zwischen Bokenem und Dreiecksalzgitter 4 Kilometer stockend. A27 Bremerhaven-Bremen zwischen Schwanewede und dem Dreieck Industriehäfen 9 Kilometer Stau. A27 Bremen-Bremerhaven zwischen Bremer Kreuz und Bremen-Fahr 5 Kilometer Stau. Dann die A33 Osnabrück-Bielefeld ist zwischen Kreuz Osnabrück-Süd und Harderberg wegen Bergungsarbeiten gesperrt. Dann noch die A33, Bielefeld-Osnabrück zwischen Hilter und Harderberg, 6 Kilometer Stau. Und noch die B3 Hannover-Hildesheim zwischen Seelhorster Kreuz und Messe Nord, da dürfen Sie den Standstreifen mitbenutzen.
2: Es ist 10 Uhr.
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2: Mit Karin Jäger, schönen guten Tag. Die Schlagzeilen. Von der Leyen stellt Entwurf für Social-Media-Verbot für Kinder vor. Organisation erhebt Tierquälerei-Vorwürfe gegen 2 Hähnchenmastbetriebe in Niedersachsen. Land zeichnet 4 Integrationsprojekte für ihr Engagement aus. Das Wetter. Erst etwas Sonne, später Regen bis 20 Grad. Soziale Netzwerke sollen für Kinder unter 13 Jahren nach dem Willen von Kommissionspräsidentin von der Leyen in der EU verboten sein. Den entsprechenden Gesetzesvorschlag stellt sie in diesen Minuten vor. Aus Straßburg, Katrin Schmid.
3: Neben dem Tabu für unter 13-Jährige sieht der Gesetzentwurf auch besondere Einschränkungen für 13- bis 15-Jährige vor. Sie dürften auf Instagram, TikTok und Co. nur noch sogenannte Mini-Konten mit eingeschränkter Funktion unter elterlicher Aufsicht eröffnen und maximal 1 Stunde am Tag nutzen. Diesem Vorschlag liegt die monatelange Arbeit einer Expertengruppe im Auftrag der EU-Kommission zugrunde. Die 4 bis 6 Stunden, die Jugendliche in Europa im Schnitt täglich auf Social Media verbringen, schaden der Gehirn- und Persönlichkeitsentwicklung, resümiert dieses Gremium und empfiehlt den graduellen Ansatz. Nachdem Jugendliche ab 15 Jahren dann die Online-Dienste selbstständig nutzen können, wenn die Plattformen ausreichend Jugendschutzvorkehrungen nachweisen können, so zum Beispiel suchtfördernde Algorithmen und die Möglichkeit zum endlosen Scrollen unterbinden. Der Gesetzesvorschlag, also der Kids Act, soll heute darlegen, wie die Kommission die Regeln durchsetzen will und welche Strafen es für Digitalkonzerne geben könnte. Die heutigen Vorschläge gehen dann in die Verhandlungen im EU-Parlament und im Rat der 27 EU-Länder.
2: Nach Benzin ist jetzt auch Diesel in Deutschland so teuer wie nie zuvor. Laut ADAC kostete ein Liter im bundesweiten Tagesschnitt gestern 2,45 Euro. Das sind 71 Cent mehr als kurz vor Kriegsausbruch im Iran. In dieser Lage fordert der Spediteursverband BGL in einem offenen Brief an Bundeskanzler Merz staatliche Entlastung. Bei einer Fahrzeugflotte von 50 Lkw sei mit Zusatzkosten von mehr als 1 Million Euro im Jahr zu rechnen. Die Regierung berät gerade über Schritte zur Entlastung. Die Tierrechtsorganisation Aninova hat die Betreiber zweier Hähnchenmastbetriebe in Vechta und Stade angezeigt. Die Aktivisten werfen den Landwirten Tierquälerei vor. Das sollen Videoaufnahmen aus den Ställen belegen. Die Aufnahmen zeigen unter anderem, dass kranke und verletzte Tiere sich selbst überlassen werden und Hähnchen beim Ausstallen brutal behandelt werden. Das zuständige Veterinäramt spricht von hochgradig tierschutzwidrigem Verhalten und will ebenfalls Anzeige wegen Tierquälerei stellen. Beide betroffenen Landwirte haben sich auf NDR-Anfrage bislang nicht geäußert. In Hannover ist der Niedersächsische Integrationspreis verliehen worden. Unter dem Motto Vielfalt leben, Zivilcourage zeigen, ein starkes Niedersachsen für alle, wurden Projekte ausgezeichnet, die sich gegen Diskriminierung stellen. Tullio Puoti, wer sind denn die Gewinner?
4: Also dazu zählt die If a Bird Academy vom gleichnamigen Verein aus Braunschweig. Der bietet Kindern und Jugendlichen kostenlose Musikkurse an. So sollen Kinder ihre Talente entdecken und gleichzeitig für Themen wie Rassismus sensibilisiert werden. Im Landkreis Osnabrück erhielt die Samtgemeinde Bersenbrück den Preis für Stopp Bersenbrück, ein Projekt zur Prävention von Gewalt gegen Frauen im ländlichen Raum. Und geehrt wurden auch zwei Kunstprojekte. Im Landkreis Vechta das Grundschulkunstprojekt Werte Kids, bei dem Kinder Themen wie Menschenwürde in Bildern malen und so an solche Themen herangeführt werden. Und aus dem Landkreis Hameln-Pyrmont die interaktive Fotowanderausstellung Sei eine Stimme. All diese Projekte machen Niedersachsen stärker, sagte Niedersachsens Ministerpräsident Olaf Lies über die Preisträger, weil sie zum Beispiel dafür sorgen, dass der Zusammenhalt in der Gesellschaft wachse. Und genau deshalb verleiht das Land auch den Integrationspreis, damit solche Projekte mehr Aufmerksamkeit bekommen und auch andere ermutigen, sich füreinander einzusetzen.
2: Der Bundesgerichtshof in Karlsruhe entscheidet heute über einen Familienstreit im Kreis Hildesheim. Es geht um die Videoüberwachung einer Wohnküche. Eine Tochter hatte ihre Mutter wegen Diebstahls angezeigt und der Polizei als Beweis Aufnahmen aus einer Überwachungskamera in ihrer Küche vorgelegt. Gegen diese Aufnahmen klagt nun die Mutter. Gerichte in Hildesheim und Celle hatten die Klage bereits abgelehnt. Seit April wird der Fall nun am Bundesgerichtshof verhandelt. Und der verkündet heute, ob der Fall dem Europäischen Gerichtshof vorgelegt werden soll. Und dann haben wir noch eine Verkehrsmeldung. Vorsicht bitte auf der A39 Wolfsburg Richtung Braunschweig. Zwischen Sandkamp und Fallersleben liegt ein Holzbrett. Die Zeit, es ist 10.05 Uhr.
1: Ja, ich danke dir, Karin. Für so einen 17. September ist das doch alles sehr verträglich, was wir da heute bekommen. Sonne und Wolken, einzelne Schauer und dazu Höchstwerte um 18 Grad auf Baltrum und bis 20 in Schöningen am Elm. Morgen ganz ähnlich, heiter bis Wolke. Hier und da können mal so ein paar Tropfen mit dabei sein und wieder bis 20 Grad.
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1: Schönen Donnerstag wünsche ich Ihnen. Hallo zusammen. Ja, keine Chance für Aufschieberitis. Das ist heute der Appell an alle im Sternzeichen Löwe Geborenen. Ja, und was uns sonst noch so durch den Tag bringt, von den Sternen geleitet. Gleich gucken wir hin, 10 nach 10, Ihr Horoskop.
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1: So stehen Ihre Sterne. Widder.
2: Widder. Da Sie nicht immer ganz bei der Sache sind, können sich heute kleine Fehler einschleichen.
1: Stier. Stier.
2: Die unausgesprochenen Wünsche anderer könnten Ihnen einen Strich durch die Rechnung machen.
1: Zwilling.
2: Zwilling. Bevor Sie sich ernsthaft um ein neues Projekt kümmern, muss ein altes abgeschlossen werden.
1: Krebs.
2: Krebs. Sie haben sich für andere eingesetzt. Jetzt gilt es wieder, Ihre eigenen Ziele zu verfolgen.
1: Löwe.
2: Löwe. Aufschieben lohnt sich nicht. Räumen Sie kleine Hindernisse am besten gleich aus dem Weg.
1: Jungfrau.
2: Jungfrau. Geben Sie auch mal eine Aufgabe ab. Sie sind ja nicht für alles alleine verantwortlich.
1: Waage.
2: Waage. Nicht jede neue Idee bringt Sie weiter. Bleiben Sie bei dem, was sich kurzfristig erreichen lässt.
1: Skorpion.
2: Skorpion. Wenn sich jetzt keine erfreulichen neuen Chancen ergeben, sollten Sie sich fragen, was dies verhindert.
1: Schütze.
2: Schütze. Jetzt zeigt sich, wo Ihre neuesten Pläne genügend durchdacht sind und wo Sie Abstriche machen müssen.
1: Steinbock.
2: Steinbock. Sie langweilen sich heute, wenn Sie nicht gefordert werden. Suchen Sie nach neuer Inspiration.
1: Wassermann.
2: Wassermann. Im Alleingang blühen Sie so richtig auf. Die Unruhe anderer irritiert Sie dagegen etwas.
1: Fische.
2: Fische. Übertriebene Aktivitäten wären heute sicherlich fehl am Platz. Sie müssen Ihre Kräfte einteilen.

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1: Ja, wir gehen so langsam ins Finale mit unseren besonderen Sommermomenten, was einfach so viel Spaß gemacht hat, schon bis hierhin, ne? Weil es einfach so viele schöne Geschichten sind, die Sie mit uns geteilt haben. So wie auch heute Morgen Elke Helle aus Emmertal, die schon immer von einem LKW-Führerschein geträumt hat.
2: Das ist ja etwas ganz anderes, als in der Bank am Schreibtisch zu sitzen oder mit Kunden zu sprechen. Und dann auf dem Bock, das sind so zwei so verschiedene Sachen. Oh, wenn die Sonne vor einem aufgeht, Sie fahren in Italien und oft ist das ja so, dass Sie so früh unterwegs sind und plötzlich geht die Sonne auf und Sie sind ganz alleine in diesem großen Ding und fahren den. Das ist so ein Augenblick, den vergessen Sie nie.
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1: Hallo auf die Straßen. Die A1 Osnabrück Richtung Bremen zwischen Brinkum und Hemeling 3 Kilometer stockend. A7 Kassel-Hannover zwischen Bokenem und Dreiecksalzgitter 4 Kilometer stockender Verkehr. A27 Bremerhaven Richtung Bremen zwischen Schwanewede und dem Dreieck Bremen Industriehäfen 9 Kilometer Stau. Dann haben wir die A33 Osnabrück-Bielefeld ist zwischen dem Kreuz Osnabrück-Süd und Harderberg wegen Bergungsarbeiten noch gesperrt. Dann haben wir die B3 in Hannover Richtung Hildesheim zwischen Seelhorster Kreuz und Messe Nord. Da dürfen wir den Standstreifen jetzt mit benutzen. Und das ist noch frisch reingekommen. A2 Hannover-Berlin zwischen Königslutter und Rennau. 4 Kilometer Stau. Gute Fahrt für Sie.
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1: So, ich hoffe, Sie haben gut gefrühstückt und die grauen Zellen sind genährt. Die brauchen wir gleich für unser neues Musikrätsel Mut zur Lücke. Wir spielen Ihnen wieder 3 Songs an. Es fehlt jeweils ein Wort und das wollen wir von Ihnen wissen. 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

0: Sie hören NDR 1 Niedersachsen am Donnerstagvormittag. Die neue Zeitrechnung, die beginnt genau jetzt mit der Jürgen Klopp-Revolution. Der neue Bundestrainer deckt seine Karten auf. Auf dem DFB-Campus in Frankfurt hat er gerade eben seinen ersten Kader in der Amtszeit verkündet. Die Pressekonferenz läuft noch. Und wie so oft in seiner Karriere, er macht es anders als andere. Denn Klopp hat insgesamt 44 Spieler nominiert und sie auf zwei Kader verteilt. So will er bei den anstehenden vier Nations League-Spielen so viel Eindrücke wie nur möglich sammeln.
1: In den letzten vier Wochen, als wir da jetzt genauer drauf geguckt haben, ist uns ganz, ganz viel Talent ins Auge gesprungen, sozusagen. Sogar so viel, dass jetzt gar nicht alle dabei sind. Also bis hierhin bin ich sehr, sehr happy mit der Auswahl, die Gespräche mit den Spielern, mit den Vereinen.

0: Mit den Trainern waren super, vor allem mit den Spielern waren super, mit allen Spielern gesprochen. Hat wirklich Spaß gemacht, sich mit den Jungs auszutauschen. Ich kann euch sagen, es bedeutet ihnen allen unglaublich viel und wir haben uns gemeinsam dazu entschlossen, das ja ab jetzt eben auch wieder sichtbar zu machen.
1: Ja, bei den 44 Spielern sind viele Junge mit dabei, auch von kleineren Vereinen, ne, wie Elversberg oder Spieler, die im Ausland aktiv sind und bislang gar nicht so im Fokus der deutschen Fußballfans gestanden haben. Aber natürlich auch alte Bekannte wie Kimmich, Musiala oder Wirtz. Unser Reporter Tim Brockmeier hat die ersten Wochen von Kloppo als Bundestrainer ganz genau verfolgt. Was wird er denn über das Personal hinaus anders machen? Was meinst du?
2: Es geht ihm wohl wirklich um einen neuen Geist in der Mannschaft, aber auch rund um die Mannschaft. Er hat vor ein paar Tagen in der DFB-Zentrale in Frankfurt ein sogenanntes Town Hall Meeting einberufen, hat alle DFB-Mitarbeiter zusammengerufen, um sie einzuschwören, dass jeder beim Deutschen Fußballbund Verantwortung trägt, auch wenn er erstmal jetzt nicht unmittelbar im Umfeld der Nationalmannschaft arbeitet. Er sagt, die DFB-Elf ist kein eigener Planet innerhalb des DFB. Andersrum will er auch die DFB-Spieler, wenn er sie dann im DFB-Camp in Herzogenaurach zusammengerufen hat, einschwören, den Spielern klar machen, dass nur weil es das Team hinter dem Team, die Mitarbeiter in der DFB-Zentrale gibt, sich die Spieler voll und ganz auf den Fußball konzentrieren können, aber daraus eben auch eine Verpflichtung für jeden Spieler entsteht, alles für den gemeinsamen Erfolg zu tun. Er wird Abläufe verändern, auch im Zusammensein abseits des Platzes ein bisschen was neu machen. Neue Verhaltensregeln soll es geben. Also es geht ihm schon darum, spürbar für alle zu machen, dass das jetzt ein Neuanfang ist. Also wir werden nach dieser zweiwöchigen Länderspielpause mit den 4 Spielen schon ein bisschen besser wissen, wie sehr Jürgen Klopp jetzt diese DFB-Elf belebt hat und wie viel Messias-Magie von ihm wirklich zu erwarten ist.
1: Ja, wir werden das natürlich gespannt verfolgen. Die Kloppo-Ära bei der Fußballnationalmannschaft hat also begonnen.
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0: Das Hitquiz. Damit kommen wir doch schon wieder zu einem Highlight am Vormittag. Wir spielen diese Runde mit Claudia Spiller aus Burgdorf, genauer gesagt aus Elershausen. Schönen guten Morgen. Frau Spiller, guten sind Morgen. Sie da? Ja, guten Morgen, Frau Spiller. So, Ihnen geht's gut, wo erwische ich Sie gerade? Frau Spiller, können Sie mich hören?
2: Ja.
0: Okay, weil Sie immer so verzögert antworten, deswegen bin ich so, ja, so ganz irritiert. Frau Spiller?
2: Ja?
0: Also irgendwie haben wir hier ein bisschen Verzögerung in der Leitung gerade. Aber ja, wir probieren das jetzt trotzdem mal. Wir wollen zusammen jetzt spielen. Ich spiele Ihnen drei Songs vor und nach jeder Lücke gibt es 5 Sekunden Zeit, ja?
2: Ja.
0: Okay, dann bin ich mal gespannt. Wir legen einfach los.
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0: Jawohl, das haben wir doch richtig hinbekommen schon. Super, Frau Spiller. Dann kommt jetzt hier schon Song Nummer 2.
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0: Na, welcher Name fehlte da?
1: Habe ich jetzt nicht mitgekriegt.
0: Es wäre Tina gewesen, aber Frau Spiller, ist doch überhaupt gar kein Problem. 2 aus 3 richtig gemacht und das macht summa summarum 50 Euro für Sie.
1: Super.
0: Ja, da freuen wir uns doch. Ne? Die 50 Euro machen sich auf den Weg nach Elershausen und ich wünsche Ihnen ganz viel Spaß damit, ja?
1: Mhm.
0: Also, machen Sie es gut. Tschüss, Frau Spiller.
1: Danke schön. Ja.
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1: Vorsicht bitte auf der A2 Dortmund-Hannover in Höhe Wunstorf-Lute, eine ungesicherte Unfallstelle. Dann Vorsicht bitte auch A2 Hannover-Berlin in der Ausfahrt Wartenbüttel, ein defektes Fahrzeug. Dann Vorsicht A7 Hannover-Hamburg in Höhe Horster-Dreieck, eine ungesicherte Unfallstelle. Und Vorsicht bitte B217 zwischen Holtensen und Abzweig Ewesdorf, eine ungesicherte Unfallstelle. Die A2 Hannover-Berlin zwischen Königslutter und Rennau 4 Kilometer. Stau. A7 Kassel-Hannover zwischen Bokenem und Dreiecksalzgitter 4 Kilometer stockend. A27 ist zwischen Bremen Industriehäfen und Überseestadt wegen Reinigungsarbeiten noch gesperrt. A33 ist zwischen Kreuz Osnabrück Süd und Haderberg auch noch wegen Bergungsarbeiten gesperrt. Ich wünsche Ihnen jetzt eine gute und sichere Fahrt mit uns durch den Donnerstagvormittag.
2: Es ist 11 Uhr.
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2: Mit Karin Jäger, schönen guten Tag. Die Schlagzeilen. Bundestrainer Klopp nominiert Doppelkader in Rekordgröße. Spediteurverband dringt auf rasche Staatshilfen. Niederlande wollen junge Soldaten in Grafschaft Bentheim ausbilden. Das Wetter anfangs sonnig, später Regen bis 20 Grad. Der neue Fußball-Bundestrainer Jürgen Klopp hat seine ersten Personalentscheidungen getroffen. Für den Auftakt der Nations League mit 4 Partien nominierte Klopp insgesamt 44 Spieler, die er auf 2 Kader verteilt. Aus Frankfurt am Main, Tim Brockmeier.
3: In weißer Trainingsjacke, schwarzer Basecap und ziemlich gut gelaunt präsentierte Jürgen Klopp seinen ersten Kader als Bundestrainer. Es hat unglaublichen Spaß gemacht, diesen Kader zusammenzustellen. Wir haben nicht geguckt, was wir nicht haben, sondern geguckt, was wir haben und ganz viel Talent gefunden, so Klopp. Im Grunde sind es 2 komplette Kader, 44 Spieler, die der Bundestrainer für die 2-wöchige Länderspielpause mit insgesamt 4 Spielen nominiert hat. Nur ein paar wenige Spieler werden über die ganzen 2 Wochen am Start sein. Bedeutet, nach den ersten 7 Tagen wird die Mannschaft tatsächlich fast komplett ausgetauscht. Es finden sich bekannte Namen wie Kimmich oder Tah auf der Liste, aber wie schon in den letzten Tagen im Boulevard zu lesen, auch eine ganze Menge neue. So zum Beispiel Hennes Behrens vom FC Augsburg, Max Rosenfelder oder Philipp Treu vom SC Freiburg, Mika Bauer von Celtic Glasgow oder auch Bambasé Conté aus Hoffenheim. Es ist die Idee, so viele Eindrücke von den Spielern zu bekommen wie möglich. Gleichzeitig gehen wir in die 4 Matches, um sie alle zu gewinnen, so Jürgen Klopp.
2: EU-Kommissionspräsidentin von der Leyen hat gerade einen Gesetzentwurf für den Social-Media-Verbot für Kinder vorgestellt. Demnach soll unter 13-Jährigen gar keinen Zugang mehr haben dürfen. Bis zum Alter von 15 Jahren könnten Kinder Profile mit eingeschränkten Funktionen nutzen. Der Entwurf basiert auf dem Vorschlag einer Expertengruppe, die EU-Kommission beauftragt hatte. Der Gesetzentwurf wird jetzt im Parlament und dem Rat der Mitgliedsländer beraten. Nach Benzin ist jetzt auch Diesel in Deutschland so teuer wie nie zuvor. Laut ADAC kostete ein Liter im bundesweiten Tagesschnitt gestern 2,45 Euro. Das sind 71 Cent mehr als kurz vor Kriegsausbruch im Iran. In dieser Lage fordert der Spediteursverband BGL in einem offenen Brief an Bundeskanzler Merz staatliche Entlastung. Bei einer Fahrzeugflotte von 50 Lkw sei mit Zusatzkosten von mehr als 1 Million Euro im Jahr zu rechnen. Die Regierung berät gerade über Schritte zur Entlastung. Der Landkreis Grafschaft Bentheim und die niederländische Provinz Overijssel wollen enger zusammenarbeiten. Aktuell gibt es Pläne dazu, bei Technologie, Wirtschaft und Verteidigung über die Landesgrenze zu kooperieren. Anke Heilemann, was stellen sich die beiden Regionen dazu denn konkret vor?
4: Das niederländische Militär hat Interesse an dem ehemaligen Bundeswehrdepot in Itterbeck in der Samtgemeinde Ulsen. Die Fläche ist seit Jahren ungenutzt. Dort wollen die Niederlande junge Rekruten ausbilden, quasi ein Ausbildungscamp für Basiswissen. Waffen oder andere Militärsysteme sollen dort nicht getestet werden. Das hat das niederländische Regionalministerium für Verteidigung dem NDR Niedersachsen bestätigt. Und auch die Besitzer des Geländes, örtliche Investoren, sagen, dass sie das Gelände nur für Personentraining vermieten. Im Oktober wollen die Grafschaft Bentheim und die Provinz Overijssel eine Absichtserklärung für eine generelle, engere Zusammenarbeit unterzeichnen. Dann könnten im November erste Rekruten für ein kleines Feldtraining nach Itterbeck kommen. Der Landkreis und die Samtgemeinde Ulsen erhoffen sich durch die Zusammenarbeit wirtschaftliche Vorteile und einen Ausbau der Infrastruktur.
2: Der Spirituosenhersteller Behrensen aus dem Emsland wird möglicherweise an ein US-Unternehmen verkauft. Das Unternehmen mit Sitz in Haselünne bestätigte, dass über ein Übernahmeangebot verhandelt wird. Behrensen leidet darunter, dass die Nachfrage nach alkoholischen Getränken zurückgeht. Das Babykörbchen in Hannover für Mütter in Not hat einen neuen Standort bezogen. Das vor fast 25 Jahren gegründete Hilfsangebot ist künftig am Mutter-Kind-Zentrum Henrike auf der Bult zu finden, wie der Gesundheitskonzern Diakovere und der Notruf Miriam mitteilten. Das Angebot richtet sich an Eltern in extremen Notlagen, die ihr Neugeborenes anonym in sichere Obhut geben möchten. Nach Angaben der Betreiber ist die medizinische Versorgung der Kinder dort unmittelbar gewährleistet. Und die Zeit gleich 11.05 Uhr.
1: Dank dir, Karin. Ja, mit dem Wetter kann man doch heute was anfangen. Wir haben Sonne und Wolken, wir haben vereinzelt mal einen Schauer und die Höchstwerte um 18 Grad auf Spiekeroog und bis 20 in Esbeck. Morgen wird es ganz ähnlich sein, heiter bis wolkig. Hier und da können mal so ein paar Tröpfchen runterkommen und nochmal bis 20 Grad.
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1: $60 für ein Laib Brot. Das zahlen die Menschen gerade scharenweise in New York. Und Bäcker Tim Auer ist natürlich stolz drauf.
5: Wir backen hier vor Ort in New York an der Lafayette Street jeden Tag ein einziges Produkt. Und das ist unser 100%iges Roggensauerteigbrot. Ohne Hefe, ohne Weizen, nur das.
1: Tja, das klingt lecker, aber $60? Wo liegt denn Ihre Schmerzgrenze bei einem Laib Brot? Wir tasten uns da heute ran. Gleich gegen 10 nach 11 hier.
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0: zusammen. Sie hören NDR 1 Niedersachsen am Donnerstagvormittag. Und das haben Sie bei uns vielleicht schon mitbekommen. In New York reißen Sie gerade einem österreichischen Bäcker das Roggenbrot nur so aus den Händen. Und das, obwohl ein Laib ganze $60, also mehr als 50 Euro kostet. Deswegen wollen wir von Ihnen heute wissen, wo würde denn eigentlich, oder wo liegt sie? So ganz tatsächlich, die Schmerzgrenze bei einem Laibbrot.
1: Also ich würde sagen so bei 10, 12 Euro, aber dann hört es auch auf.
2: Für ein ganzes Brot, ja, lass es 6, 7 Euro sein. Also mehr auf gar keinen Fall. Für ein Bäckerbrot halt, ja. Ne? Ja. Aber für abgepacktes liegen wir so roundabout bei 1,50 Euro, 2 Euro. Aber keine 60 Euro. Auf gar keinen Fall.
3: Also ich glaube, 5 Euro würde ich nicht ausgeben für ein Brot.
4: Sagen wir so, ich bin Rentner. Die Schmerzgrenze fängt bei 1,50 an.
5: Höchstens 8 Euro mehr ist. Qualität ist ja auch okay. Ja, es muss schmecken. Ne? Es muss schmecken und muss frisch sein, würzig. Die Zutaten müssen stimmen. Aber 8 Euro würde ich ausgeben, aber mehr auch nicht. Aber keine 60.
0: Ja, auf jeden Fall ein spannendes Thema. Wo liegt die Brotschmerzgrenze? Sagen Sie es uns gerne weiterhin ganz einfach über die NDR Niedersachsen App.

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1: Ja, das machen wir jeden Donnerstag hier bei uns. Dann düst unser Niedersachsen-Reporter Schorze quer durchs Land. Immer mit dem einen Ziel, dass eben nichts mehr rauscht irgendwo im Radio. Glasklarer Empfang für alle mit einem DAB Plus Radio, mit unserem Dabi. Und heute ist er deswegen unterwegs beim Arbeiter-Samariter-Bund.
2: Oh, was bedeutet das jetzt, Lisa?
3: Das ist der Alarm. Wenn der losgeht, wird er von uns einmal quittiert und dann müssen wir jetzt los.
2: Okay, ein Glück. Der Alarm ist nicht echt, ne?
3: Genau, das war jetzt der Probealarm einmal für euch, damit ihr das Geräusch einmal hört, wie sich das für uns anhört, wenn wir zum Einsatz müssen. Natürlich tags und nachts.
2: Wir sind nämlich beim ASB in Nörten-Hardenberg und gucken uns gerade mal an, wie so eine Rettungsstation funktioniert. Was passiert dann?
3: Dann klappt man den quasi einmal auf, der hängt ja am Gürtel. Da liest man dann einmal kurz, wo es hingeht, dass man schon mal eine genaue Orientierung hat. Und als nächstes würde man dann zum RTW. Und dort haben wir dann nochmal so ein kleines Tablet vorne hängen, wo wir dann genau sehen, wo ist der Einsatzort und was genau ist da vor Ort los, was wir da machen müssen. Und dann geht's eigentlich los.
2: Erstmal vielen Dank, dass ihr das macht. Wir sind jetzt hier in eurem Aufenthaltsraum. Wir sind so zu 8. Es ist sehr gemütlich hier, aber es fehlt ein Radio. Und deswegen hat die Jonna mich angefunkt.
4: Ja, genau. Also wir hören halt alle super, super gerne NDR 1. Ob im Rettungswagen oder hier auf Wache. Aber ohne Radio auf Wache über einen Fernseher hören, das macht nicht so viel Spaß. Deswegen habe ich gedacht, ich melde uns hier mal an.
2: Dann viel Spaß bei der Arbeit. Hier ist euer funkelnagelneues Dabi-Gute-Laune-Radio. Es gibt einen wichtigen Tipp, denn manchmal machen die Autos nicht Platz, ne?
4: Ja, genau. Also uns ist halt häufig aufgefallen, wenn wir mit Blaulicht und Martinshorn an eine Kreuzung kommen und die Ampel ist rot, dass die Leute sich häufig nicht trauen, uns irgendwie Platz zu machen. Aber ihr dürft langsam über die Haltelinie fahren. Macht uns bitte Platz. Wir müssen zu einem Notfall.
2: Und wenn man langsam über die Haltelinie fährt, ist auch das Blitzerfoto schärfer hinterher.
4: Genau, ja. Nee, davor müsst ihr natürlich keine Angst haben, falls das passieren sollte, dann merkt euch vielleicht das Kennzeichen des Einsatzfahrzeuges und falls dort was kommen sollte, seid ihr auf jeden Fall auf der sicheren Seite.
1: Wenn Sie bei der Arbeit jetzt auch mal ein neues Dabi gebrauchen könnten, weil Sie sagen, Mensch, bei uns da rauscht es, da könnte mal was Neues her, ja, dann melden Sie sich einfach bei uns. Spaß bei der Arbeit, ganz einfach über die NDR Niedersachsen App. Hallo.

0: Wir sind so langsam auf dem Weg Richtung Mittagspause mit NDR 1 Niedersachsen. 11.31 Uhr jetzt an diesem Donnerstag.
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0: Vorsicht bitte auf der A28 Oldenburg Richtung Bremen in der Ausfahrt Delmenhorster Dreieck zur B75 in Richtung Bremen. Da steht ein defekter LKW. Vorsicht bitte auch A29 Wilhelmshaven Richtung Oldenburg zwischen Oldenburg-Ohmstede und Hafen. Da liegen Spanngurte. Und Vorsicht noch A36 Wolfenbüttel-Fienburg zwischen Lengde und Fienburg. Eine ungesicherte Unfallstelle. Dann A7 Kassel Richtung Hannover zwischen Bokenem und dem Dreieck Salzgitter. 4 Kilometer stockender Verkehr. Die A27 ist zwischen Bremen Industriehäfen und Überseestadt wegen Reinigungsarbeiten immer noch gesperrt. Dadurch haben wir hier 8 Kilometer Stau. Dann haben wir noch Hannover. Die Walderseestraße ist zwischen Hammersteinstraße und Allenriede in beiden Richtungen nach einem Unfall jetzt gesperrt. Gute Fahrt wünsche ich Ihnen.
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0: Guten Tag an diesem Donnerstag. Jetzt gibt's einen Song, bei dem man wirklich nach dem ersten Keyboardton schon weiß, was Phase ist. Ein Song, der übrigens eigentlich nur eine B-Seite damals werden sollte. Aber der Dire Straits Manager, der hat die Band dann davon überzeugt, komm, den Song müssen wir ein bisschen prominenter rausbringen. Scheint mir eine gute Idee gewesen zu sein. Das sind die Dire Straits und Walk of Life.

0: Einen wunderschönen Vormittag wünsche ich Ihnen an diesem Donnerstag mit uns. 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

0: Perfekte Zeit, um im Garten die Stauden zu teilen. Aber wenn Sie es heute vorhaben, dann vielleicht lieber mit einer Regenjacke. Es wird immer mal wieder nass.
1: Ich würde einen Spaten nehmen, Isa. Doch nicht mit einer Regenjacke Stauden teilen. Es gibt in New York ein Sauerteigbrot von einem österreichischen Bäcker. Totaler Hype in Manhattan, kostet 60 Euro. Heike, guten Morgen. Wäre das was für Sie?
2: Moin mit Nanne. 60 Dollar für ein Brot. Die spinnen die Amis.
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0: Sie hören NDR1 Niedersachsen an diesem Donnerstagvormittag. Jetzt gehen wir rüber zu Plattschnacker Henning Kothe. Hörmann beten to heißt es jetzt.
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1: Vorsicht bitte auf der A27 Bremerhaven Richtung Bremen zwischen Bremen-Fahr und Sebalsbrück. Da steht ein defektes Fahrzeug. Dann Vorsicht bitte auf der B217 Hannover-Springe zwischen Ronnenberg und Weetzenmitte-Gerden. Hier Personen auf der Fahrbahn. Jetzt die Staus A1 Osnabrück Richtung Bremen zwischen Bremen-Brinkum und Hemelingen. 3 Kilometer stockender Verkehr. A7 Kassel Richtung Hannover zwischen Bokenem und dem Dreieck Salzgitter. 4 Kilometer stockender Verkehr vor der Baustelle. Die A27 Bremerhaven Richtung Bremen ist zwischen Industriehäfen und Überseestadt wegen Reinigungsarbeiten gesperrt. Wir haben hinten dran 8 Kilometer Stau ab Schwanewede. Dann die B4 Braunschweig-Bad Harzburg. Die Ausfahrt Westerode ist nach einem Unfall noch gesperrt. Tedinghausen, der Verlauf Braunschweiger Straße-Siegerstraße, ist zwischen Bürgerstraße und Mühlenstraße wegen einer Veranstaltung noch bis Montagmittag gesperrt. Und Hannover, die Walderseestraße, ist zwischen Hammersteinstraße und Eilenriede nach dem Unfall in beiden Richtungen noch gesperrt. Ich wünsche Ihnen eine gute Fahrt.
2: Es ist 12 Uhr.
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2: Mit Johannes Avenarius. Guten Tag, die Schlagzeilen. Bundestrainer Klopp nominiert 44 Spieler für Fußballnationalmannschaft. Dieselpreise steigen auf Rekordhoch. Diebe räumen ausgebrannte Wohnungen in Bad Pyrmont aus. Das Wetter erst etwas Sonne, später Regen bei bis 20 Grad. Es soll der Beginn einer neuen Ära sein im deutschen Fußball. Jürgen Klopp ist nicht nur neuer Bundestrainer, er ist auch Hoffnungsträger. Er soll den deutschen Fußball zu alter Stärke führen. Die Frage blieb bislang, mit wem denn? Denn nach Lage der Dinge ist Klopp nur Trainer an der Seitenlinie. Auf dem Feld müssen 11 andere das Spiel gewinnen. Mit wem er das machen möchte, hat er heute öffentlich bekannt. Klopp hat seinen ersten Kader nominiert und dabei in seiner ihm eigenen Art für Geduld geworben.
3: Wenn jetzt irgendjemand so dämlich ist und zu glauben, dass mit 1,5 Trainingseinheiten wir die Fußballwelt einmal auf den Kopf gestellt hätten, dann kann ich dem jetzt wirklich nicht helfen. Aber wir werden alles versuchen, um eine neue Herangehensweise sichtbar zu machen. Das kann ich versprechen. So schnell wie möglich. Ich erwarte sofort mehr.
2: Nicht nur Klopps Art ist besonders, sondern auch sein neues Personal. Er hat nämlich stolze 44 Spieler nominiert und sie auf 2 Kader verteilt. Tim Brockmeier war bei der Pressekonferenz in Frankfurt dabei. 44 Spieler, warum macht Klopp das?
4: Na, er will vor allen Dingen natürlich möglichst viele Spieler sehen und testen in dieser Zeit. Er wird jetzt nicht durchgehend alle 4 Spiele und alle die ganzen 2 Wochen mit 44 Spielern unterwegs sein, sondern es sind im Grunde 2 komplette Kader, die sich dann abwechseln. Also er geht mit Kader 1 in die ersten beiden Länderspiele, um dann bis auf ganz wenige Ausnahmen diesen Kader komplett auszutauschen für die nächsten beiden. Wir haben ja erst die Spiele in Amsterdam gegen die Niederlande, dann in Augsburg gegen Griechenland und dann geht es weiter in München gegen Serbien und Thessaloniki gegen Griechenland nochmals. Und die Idee ist tatsächlich, mehr oder weniger mit 2 verschiedenen Mannschaften, wie gesagt, bis auf wenige Ausnahmen, dort zu spielen, um so viele Spieler wie möglich zu sehen und einen Eindruck zu bekommen.
2: Und welche der 44 Spielernamen waren denn besonders überraschend?
4: Ja, es sind wirklich viele Namen dabei, wo, glaube ich, auch eingefleischte Fußballfans sagen, ach bitte, wer? Also zum Beispiel Mika Bauer von Celtic Glasgow oder Bambasé Konté von der TSG Hoffenheim, hat man vielleicht schon gehört, dann ist ja auch schon relativ viel in den letzten Tagen durch die Boulevardpresse gewabert. Felix Keidel von der SV Elversberg, von einem Aufsteiger, der hat vor gefühlt ein paar Wochen noch dritte Liga gespielt, wird also jetzt Nationalspieler. Philipp Treu vom SC Freiburg, Finn Jeltsch vom VfB Stuttgart, das sind, glaube ich, so die man zuallererst nennen muss, an jungen, neuen, frischen Gesichtern, von denen Jürgen Klopp sagt, ich habe bei denen A, ein Talent gesehen und B, richtig Bock, sich für die Nationalmannschaft zu zerreißen. Und natürlich geht es auch darum, in die Zukunft zu gucken. Eine EM ist in 2 Jahren, die nächste WM in 4 Jahren. Da muss er auch mehr oder weniger über diesen Zeitraum junge Spieler aufbauen, die dann irgendwann das Gerüst der Nationalmannschaft bilden.
2: Nicht dabei im XXL-Kader ist übrigens Dennis Undaff. Der Stürmer aus Varel im Landkreis Friesland war bei der WM noch einer der wenigen Lichtblicke in der DFB-Elf. Schönen Dank an Tim Brockmeier. Die Diskussion über hohe Spritpreise hat längst wieder die Bundesregierung erreicht. Schon zum 1. Oktober könnten die Autofahrer laut Unionsfraktionsgeschäftsführer Thorsten Frey entlastet werden, auch wenn noch nicht klar ist, welche Maßnahmen genau ergriffen werden sollen oder wie die finanziert werden. Fakt ist, der Handlungsdruck wird immer größer, denn heute hat Diesel in Deutschland im Schnitt laut ADAC einen neuen Rekordpreis von 2,45 Euro erreicht. Jetzt haben sich Spediteure in einem offenen Brief an den Bundeskanzler gewandt. Oliver Kleinert aus der aktuellen Redaktion, was schreiben die Spediteure?
5: Die Spediteure berichten von einer dramatischen Lage. Seit der jüngsten Eskalation im Nahen Osten sei der Dieselpreis um netto rund 60 Cent je Liter gestiegen, heißt es im Schreiben des Spediteursverbands BGL an Kanzler Merz. Das bedeutet für eine Fahrzeugflotte von 50 Lkw zusätzliche Kosten von mehr als 1 Million Euro im Jahr. Die Betriebe könnten die gestiegenen Kosten kaum noch allein tragen. Der Verband dringt deshalb auf rasche Staatshilfen. Die Mehrwertsteuer auf Kraftstoff zu senken, halten die Spediteure aber nicht für zielführend. Dafür hatten sich Bundeswirtschaftsministerin Reiche und auch Unionsfraktionschef Frei ausgesprochen. Und auch die Wirtschaftsweise Schnitzer hält davon wenig. Besser wären Direktzahlungen an diejenigen, die sich tanken nicht mehr leisten können. Das lasse sich allerdings nicht so schnell umsetzen, räumte Schnitzer im Morgenmagazin von ARD und ZDF ein. Auch Reiche hatte Direktzahlungen an Geringverdiener vorgeschlagen.
2: Die hohen Spritpreise sind ein großes Problem für Deutschland, die Krise bei VW ein anderes. Für Montag ruft die Gewerkschaft Verdi zum Aktionstag auf, um für die Autoindustrie zu protestieren und gegen die Sparpläne der Autokonzerne. Vizekanzler Klingbeil und Ministerpräsident Lies haben sich heute vorab am Volkswagen-Stammwerk in Wolfsburg mit dem Betriebsrat getroffen, um sich die Sorgen und Nöte der Belegschaft anzuhören. Moritz Zachow aus der Redaktion Landespolitik, welche Botschaft hatten Sie denn für die Angestellten?
6: Ja, wenn der Vizekanzler und der Ministerpräsident ins VW-Stammwerk nach Wolfsburg fahren, dann ist die symbolische Botschaft an die Belegschaft: Wir sind da, wir sehen euch, wir wollen eure Beschäftigung sichern. Neben der Symbolik haben aber sowohl Vizekanzler Klingbeil als auch Ministerpräsident Lies ein Thema ganz weit nach vorne gestellt, und zwar Zölle gegen die Konkurrenz. Konkret Zölle gegen Autohersteller aus China, die ihre Fahrzeuge nach Europa importieren und hier die heimische Industrie bedrohen. Beide Politiker haben klargemacht, dass Volkswagen und andere deutsche Autobauer vor unfairem Wettbewerb geschützt werden müssen. Und da sehen sie die EU in der Pflicht, aktiv zu werden. Lies hat auch noch mal gesagt, auf dem Weg hin zur flächendeckenden E-Mobilität brauchen wir das Verbrennerauto vorübergehend als Technologie, mit der VW und andere Hersteller Geld verdienen können, um am Ende die E-Transformation zu finanzieren. Aber auch innerhalb Deutschlands müsse was getan werden, um die Produktionsbedingungen zu verbessern, beispielsweise ein Senken der hohen Energiepreise, so Lies.
2: So etwas hat es bisher noch nicht gegeben. Eine Art abgespeckte Mitgliedschaft in der Europäischen Union. Die hat Kommissionspräsidentin Ursula von der Leyen gestern Kanada vorgeschlagen. Premierminister Mark Carney hat sich ihre Rede im Europaparlament gestern angehört. Und jetzt antwortet er. Mehr dazu in den Meldungen mit Karin Jäger.
7: Carney erklärte vor seiner Rede, Kanada wolle zwar nicht EU-Mitglied werden, aber gemeinsam seien beide Seiten stärker, in einer Zeit, in der sie zusammenhalten müssten. Kanadische Regierungsvertreter sagten in Brüssel, realistisch sei eine deutlich engere Bindung an die EU. Kanada wolle wichtige Entscheidungen trotzdem für sich selbst treffen. Ähnlich wie die EU litt Kanada in letzter Zeit verstärkt unter der unberechenbaren Handelspolitik von US-Präsident Trump. Das hat beide Seiten enger zusammenrücken lassen. Die EU-Kommission will Kinder und Jugendliche deutlich besser vor den Gefahren der sozialen Netzwerke schützen. Dazu legte sie am Vormittag einen Gesetzentwurf vor. Demzufolge müssten die Plattformen ihre Funktionsweise für Jugendliche unter 18 Jahren ändern. Es soll kein endloses Scrollen, keine Nachrichten von Fremden und nachts gar keine Nachrichten mehr geben. Zuvor hatte Kommissionspräsidentin von der Leyen schon angekündigt, den Zugang für unter 13-Jährige ganz verbieten zu wollen. Der Gesetzentwurf wird jetzt im Parlament und dem Rat der Mitgliedsländer beraten. Bei den niedersächsischen Sozialgerichten gehen immer mehr Klagen ein. Ein Teil der Schriftsätze stammt offenbar aus der Feder künstlicher Intelligenz, wie ein Sprecher des Landessozialgerichts mitteilte. Die Vizepräsidentin schätzt, dass KI häufig dazu rät, gerichtlichen Rechtsschutz in Anspruch zu nehmen und ermögliche Menschen so, ohne größeren Aufwand und Kostenrisiko, ihr Anliegen bei den Gerichten voranzubringen. Bei den Gerichten führe das allerdings zu höherem Beratungsaufwand und lähme deren Arbeit. Auf der A27 in Bremen, Fahrtrichtung Hannover, hat am Morgen ein mit Kunststoffballen beladener Sattelauflieger gebrannt. Verletzt wurde niemand, wie die Polizei mitteilte. Doch wegen des starken Rauchs musste die Autobahn zeitweise beidseitig gesperrt werden. Es bildeten sich erhebliche Rückstaus. Die Feuerwehr hat den Brand inzwischen gelöscht. Die Bergungs- und Reinigungsarbeiten dauern derzeit aber noch an.
2: Eine Videoüberwachung ist schon im öffentlichen Raum umstritten, aber wie sieht das mit Überwachungskameras im privaten Raum aus? Ist das Privatsache oder werden mit Kameras in der Küche Persönlichkeitsrechte verletzt? Das ist die Grundfrage, die aktuell vor dem Bundesgerichtshof verhandelt wird. Anlass ist ein Fall aus dem Kreis Hildesheim. Atina Abitner, worum geht's?
8: In Hildesheim hat eine Tochter ihre Mutter wegen Diebstahls von Münzen angezeigt. Als Beweis hat sie der Polizei Aufnahmen aus einer Überwachungskamera in ihrer Küche vorgelegt. Dagegen hat dann die Mutter geklagt. Gerichte in Hildesheim und Celle haben die Klage aber abgelehnt. Seit April beschäftigt sich der Bundesgerichtshof mit dem Fall. Es geht hier um eine Grundsatzfrage, nämlich muss man Besucher darauf hinweisen, wenn man sie im eigenen Haus filmt oder sogar ihre Einwilligung einholen. Heute hat der Bundesgerichtshof den Fall nun dem Europäischen Gerichtshof weitergegeben. Denn es geht um die Auslegung einer Datenschutzregel, die in der gesamten EU gilt. Der Europäische Gerichtshof soll nun klären, ob diese Regel auch für private Videoaufnahmen im eigenen Zuhause gilt. Bis das entschieden wird, kann es noch dauern.
2: Dieser Fall lässt einen sprachlos zurück. Stellen Sie sich vor, bei Ihnen hat's gebrannt. Sie mussten schnell raus, um sich und Ihre Familie zu retten. Sie werden in einer Notunterkunft untergebracht, denn Ihr Haus ist unbewohnbar. Und als Sie später wieder zurückkehren, stellen Sie fest, dass jemand auch noch eingebrochen ist und zahllose Wertgegenstände fehlen. Bargeld, Schmuck, Geräte, Erinnerungen. So geschehen in Bad Pyrmont vergangene Woche. Svenja Istner, was wissen wir über diese Einbrüche?
9: Die unbekannten Täter sind in die Wohnungen in der Drakestraße in Bad Pyrmont gewaltsam eingedrungen. Und zwar direkt nach dem Brand, heißt es von der Polizei. Die Diebe hätten die Räume durchsucht. Was gestohlen wurde und wie hoch der entstandene Schaden ist, kann die Polizei noch nicht sagen. Die Ermittlungen laufen noch. Klar ist, die Bewohner der Räume waren zur Zeit des Einbruchs nicht in ihren Wohnungen. Sie seien wegen der fehlenden Wasser- und Stromversorgung in einem Berufsförderungswerk untergebracht worden. Nun stellt sich die Frage, ob die Polizei hätte anders reagieren und zum Beispiel Brandwachen aufstellen müssen. Der Brand war laut Polizei in der Nacht zum 8. September im 4. Stock des Hauses ausgebrochen. Eine Bewohnerin sei mit einer Drehleiter gerettet worden und mit Verdacht auf eine Rauchgasvergiftung ins Krankenhaus gekommen. Ebenso ihr Vater.
2: Die Zeit. Es ist 12:11. Das war aktuell mit Johannes Avenarius.
1: Johannes, ich danke dir.
2: Gerne wieder.
1: Ja, Kurzarm oder Langarm, das ist gerade die Frage in diesen Tagen. Und das ändert sich ja im Laufe des Tages gerade andauernd. Wir haben Sonne und Wolken, wir haben einzelne Schauer und dazu bekommen wir Höchstwerte um 18 Grad auf Baltrum und bis 20 in Schöningen. Morgen ganz ähnlich, heiter bis wolkig. Hier und da kann mal so ein Tropfen runterkommen und bis 20 Grad wieder Maximum.
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1: Liebe Grüße gehen raus an Maren. Sie hat uns geschrieben über die NDR Niedersachsen App und zwar mit einem Foto von ihren Mittagessensvorbereitungen und frisch geputzten Pfifferlingen. Dazu schreibt sie, die kommen gleich in eine hübsche Rahmsoße und dazu gibt es Spätzle. Oh mein Gott, klingt das gut. Ja, ich bin mir nicht sicher, ob unser Schlemmer-Bistro da heute kulinarisch mithalten kann, aber wir begutachten das ganz genau gleich in unserer Comedy. Frühstück bei Stefanie, 20 nach 12.
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0: Sie hören NDR1 Niedersachsen am Donnerstagmittag und Vorsicht bitte auf der A1 Bremen Richtung Osnabrück in Höhe Bremen-Hemeling. Da steht ein defekter Bus.
1: Frühstück bei Stefanie.
2: Es ist ja, wie es ist.
1: Und das sind ihre Gäste. Herr Ahlers.
3: Ja, das tut er nicht so Sachen.
1: Udo.
4: Ja, das kann's haben.
1: Und Opa Gerke.
5: Steffi, machst du mir Mettbrötchen?
2: Nee, muss ich erst schmieren. Milch und Zucker nehmt ihr selber, ne? Was gibt's Neues?
3: Oh, hier steht in der Zeitung, heute ist Tag der Weiterbildung. Was dann nun wieder alles soll. Wie wär's denn erstmal mit Bildung?
6: Also geh euch du nun wieder mit deinen hohen Ross.
2: Nee, muss ich auch sagen, du. Ohne Zusatzqualifikation kannst heute gar nichts. Also allein wegen den Marktchancen.
3: Ja, was hast du denn bitte für Zusatzqualifikation?
2: Mein Hotdog-Diplom von Stilwer. 2 Tage Lehrgang in der Zentrale. Könnte ich jederzeit mit wieder zurück in den Imbiss. Die nehme ich mit Kusshand.
3: Oh, will nicht sagen. Also wir hatten damals bei der Post auch einen Fortbildungslehrgang mit den neuen Postleitzahlen und dann gab's die neuen Stempelmappen. Da war aber was los.
6: Ja, also man muss sich ja immer umstellen. Als sie damals die Springfield-Story abgesetzt haben, da habe ich mich auch erstmal umgeguckt und du, für meine Mutter war das auch nicht einfach.
2: Siehst du?
6: Insofern.
5: Ich habe eine Grundausbildung an 120 mm Panzermörser. Das verlernt man nie. Warte mal.
2: Ja, man hat was in der Hinterhand, ne? Beispiel, wenn hier alles schief gehen sollte, dann habe ich noch mit meiner Schwester den Solarschein gemacht. Damit darf ich bis zu 3 Bräune aufstellen und könnte sogar Teamchefin im Sonnenstudio werden.
3: Hallo,
6: Steffi.
2: Ja, du, aber das ist noch Zukunftsmusik. Was mit dir eigentlich, mein Udo?
6: Also möglich ist vieles, aber ich habe einfach nicht die Zeit dazu.
3: Wieso, was machst du denn? Sag doch mal.
6: Also das werde ich hier ganz bestimmt nicht in ethnischer Breite ausführen.
3: Warte nun.
2: Ist das jetzt jeden Tag so?
6: Ja, nur zur Information. Ich beobachte den Markt und arbeite an diversen Geschäftsideen.
3: Oh, Einbildung ist auch eine Bildung. Dann haben wir's ja wieder.
2: Du lass mal. Udo hat was am Kochen, ne? Was macht dein Rätsel, Franz?
5: Ich brauche noch russische Weltraumstation.
3: Die gibt's nicht mehr.
5: Was gibt's nicht mehr? Nee, das ist zu lang.
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0: schönen Mittag. Am Donnerstag wünsche ich Ihnen.
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0: Die A1 Osnabrück Richtung Bremen zwischen Brinkum und Hemeling 3 Kilometer stockend. A7 Kassel Richtung Hannover zwischen Burkenem und dem Dreieck Salzgitter. Hier haben wir 4 Kilometer stockenden Verkehr vor der Baustelle. Die A27 ist zwischen Industriehäfen, also Bremen Industriehäfen und Überseestadt, wegen Reinigungsarbeiten immer noch gesperrt. Dann haben wir die Elbfähre Glückstadt Wischhafen. Hier haben wir Wartezeit in beiden Richtungen bis zu 1 Stunde. Gute Fahrt.
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0: Stellen Sie sich einmal ganz kurz vor, Sie fahren in den Urlaub. Sie sind voller Vorfreude, sind 10 Stunden irgendwo nach Südtirol gefahren. Dann stehen Sie im Hotel an der Rezeption und die sagen dann zu Ihnen, schön, dass Sie da sind, aber Sie sind zu früh und zwar einen ganzen Tag. Eieiei. Wie diese Urlaubsgeschichte ausgegangen ist, das erzählt uns gleich Simone aus Delligsen. Der ist das nämlich passiert. In ihrem besonderen Sommermoment hören wir gleich so gegen 20 vor 1 hier.

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1: Ja, wir gehen so langsam ins Finale mit unseren Sommermomenten, was einfach unfassbar viel Spaß gemacht hat und auch noch Spaß macht, weil sie einfach so viele schöne Geschichten mit uns teilen. Ein paar haben wir ja auch noch, wie die hier von Simone Witte aus Delixen. Hallo.
2: Ja, schönen guten Tag.
1: Was ist denn Ihr besonderer Sommermoment?
2: Ja, das ist schon einige Zeit her. Und zwar hatten wir einen Urlaub in Schenna in Südtirol gebucht.
1: Schön.
2: Ja, und wir sind auch sehr gut durchgekommen. So, und dann waren wir in Schenna angekommen und dann sind wir zur Rezeption. Und ich merkte schon, der Mann, der da saß, der schaute dann in seinem Computer und sagte erstmal gar nicht. So, und dann sagte er diesen Satz, den ich nie vergessen werde: Sie sind zu früh. So, dann habe ich natürlich erstmal auf meine Uhr geguckt. Ja, meine Uhr zeigte 17.30 Uhr.
1: Ja.
2: Irgendwann sagte mein Mann, ja, was meinen Sie denn mit Sie sind zu früh? Ja, Sie sind einen Tag zu früh angereist.
1: Nein.
2: Ihre Anreise ist erst morgen.
1: Oh Gott, mir wäre das Herz in die Hose gerutscht.
2: Ja, also wir standen da. Ich habe gedacht, wenn es hier ein Loch ist, da springst du jetzt rein. Also mir war das so peinlich. So, jetzt standen wir da, eine Nacht zuvor angereist. Es war Hochsaison.
1: Oh Gott, wohin
2: ja,
1: mit sich, ne?
2: Schenna, und da bekommt man ja auch nicht gleich so schnell ein neues Zimmer, beziehungsweise woanders ein Zimmer.
1: Ja.
2: So, und dann habe ich schon gedacht, so super, wir müssen jetzt hier im Auto schlafen.
1: Oh Gott,
2: naja.
1: Oh Gott.
2: Und ich sagte dann, Mensch, haben Sie denn nicht zufällig noch ein Zimmer irgendwo frei? Er sagte dann, wir haben Glück, es ist tatsächlich noch ein Zimmer frei. Und ja, wir haben dann ein wunderschönes Zimmer bekommen.
1: Ganz toll.
2: Weit oben im Hotel, also oberstes Stockwerk.
1: Aber an sich haben Sie ja Glück im Unglück gehabt, ne?
2: Ja,
1: Sie mussten
2: wir
1: nicht
2: Glück
1: im Auto
2: Unglück.
1: Schlafen, hatten ein schönes Zimmer, also alles gut geworden
2: ja,
1: am Ende. Und Sie haben
2: ja
1: immer eine schöne Geschichte zu erzählen.
2: Ja, das stimmt.
1: Und Frau Witte, ich glaube ja, dass Ihr Unterbewusstsein Ihnen einfach nur sagen wollte, machen Sie mehr Urlaub. Mensch, Frau Witte, also wenn man mit Ihnen in Urlaub fährt, dann erlebt man was.
2: Ja, das stimmt.
1: Vielen lieben Dank, dass Sie uns diese schöne Geschichte erzählt haben, uns daran haben teilhaben lassen. Und das belohnen wir natürlich auch mit einem 250-Euro Einkaufsgutschein zur Verfügung gestellt von Edeka.
2: Oh, super.
1: Ja.
2: Dankeschön.
1: Ja, Glückwunsch. Und ja, lieben Dank und ganz liebe Grüße gehen nach Delixen.
2: Ja, Dankeschön. Tschüss.

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2: Vielleicht spüren Sie ja schon Ihre Aura. Britta von Lucke steht schon im Studio mit dabei. Wird hier gleich übernehmen. Ich bin Verena Kortmann, mache mich dann vom Acker natürlich. Und vorher kümmern wir uns doch an dieser Stelle immer um Liegengebliebenes. Wir haben ja ein Herz für Wünsche hier, und zwar die, die übrig sind vom WWW, vom Wilden Wunsch Wochenende. Heute kommt der übrig gebliebene Wunsch von Stefanie Babitsch aus Gifhorn, und sie erinnert sich mit ihrem Wunsch an einen Traumurlaub auf Jamaika. Ja, hallo, das ist Bob Marley und Jammin'.

0: Es ist kurz vor eins. Kurzer Blick auf die Straßen.
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0: So, Vorsicht bitte. A2, Hannover nach Dortmund zwischen Launau und Regen, da liegen mehrere Plastikteile. A30, Osnabrück-Bad Oeynhausen zwischen Melle-West und Melle-Ost, eine ungesicherte Unfallstelle. A1, Osnabrück-Bremen, zwischen Bremen-Brinkum und Hemelingen, 3 Kilometer stockender Verkehr. A7, Kassel-Hannover zwischen Bokenem und Dreieck-Salzgitter, 4 Kilometer stockender Verkehr vor der Baustelle. Die A27 Bremerhaven-Bremen ist zwischen Bremen-Industriehäfen und Überseestadt wegen Reinigungsarbeiten immer noch gesperrt, dadurch staut es sich. B4, Braunschweig-Bad Harzburg, die Ausfahrt Westerode, ist nach einem Unfall gesperrt. Tedinghausen, der Verlauf Braunschweiger Straße, Siekerstraße, ist zwischen Bürgerstraße und Mühlenstraße wegen einer Veranstaltung bis Montag früh beidseitig gesperrt. Sie werden aber umgeleitet. Limwerde, der Verlauf Stedinger Straße bis Fähranleger, ist zwischen Detmarstraße und an der Fähre wegen Bauarbeiten gesperrt. Außerdem ist die Fährverbindung deswegen bis Samstag früh um 8 gesperrt. Dann haben wir noch die Elbfähre Glückstadt-Wischhafen. Da beträgt die Wartezeit auf beiden Seiten rund 1 Stunde. Und Hannover, die Walderseestraße, ist zwischen Hammersteinstraße und Allenriede in beiden Richtungen nach einem Unfall gesperrt. Das war's. Ihnen weiterhin eine gute Fahrt.
2: Es ist 13 Uhr.
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2: Mit Tanja Niehoff. Guten Tag. Die Schlagzeilen. Bundestrainer Klopp nominiert 44 Spieler für Fußballnationalmannschaft. Kanadas Premier Carney nimmt Vorschlag zur EU-Sondermitgliedschaft an. Lies und Klingbeil fordern bei VW Zölle gegen chinesische Autohersteller. Das Wetter: viele Wolken und im Nordwesten Regen bis 20 Grad. Fußball-Bundestrainer Klopp hat für die anstehenden Länderspiele gleich 2 Kader vorgestellt. Als erstes geht es am 24. September gegen die Niederlande. Philipp Hofmeister berichtet.
3: Mit großem Optimismus und einem XXL-Aufgebot startet Jürgen Klopp in seine Ära als Bundestrainer. Er habe nicht auf das geschaut, was wir nicht haben, sondern auf das, was wir haben, so der neue Bundestrainer, dem es Spaß gemacht hat, diesen Kader zusammenzustellen, der auf jeweils 2 der 4 Nations League-Partien aufgeteilt wird. 16 der insgesamt 44 Spieler könnten dann ihr Nationalmannschaftsdebüt feiern, darunter auch bislang weniger bekannte Namen wie Mika Bauer, Bambasé Konté und Felix Kreidel. Er wolle so viele Spieler wie möglich kennenlernen und sei begeistert vom vorhandenen Talent, erzählte ein hochmotivierter Bundestrainer. Allen, so Klopp weiter, würde es unglaublich viel bedeuten, für Deutschland zu spielen. Genau das wolle man ab jetzt auch wieder sichtbar machen.
2: Kanada will erstes assoziiertes Mitglied der Europäischen Union werden. Das sagte Premierminister Carney am Mittag vor dem Europaparlament. Er nahm damit den Vorschlag von Kommissionspräsidentin von der Leyen an, die eine Art abgespeckte Mitgliedschaft vorgeschlagen hatte. Europa und Kanada seien gemeinsam stärker, so Carney. Durch intensiveren Austausch untereinander könnten sie unabhängiger von anderen Akteuren werden, etwa beim sicheren Zugang zu Technologien, kritischen Rohstoffen, Impfstoffen und sauberer Energien. Vizekanzler Klingbeil und Ministerpräsident Lies sind heute nach Wolfsburg gereist. Am Volkswagen-Stammwerk haben sich die SPD-Politiker mit dem Betriebsrat getroffen, um sich die Sorgen und Nöte der Belegschaft anzuhören. Moritz Zarro aus der Landespolitik, welche Botschaften hatten Sie für die Angestellten?
4: Ja, wenn der Vizekanzler und der Ministerpräsident ins VW-Stammwerk nach Wolfsburg fahren, dann ist die symbolische Botschaft an die Belegschaft: Wir sind da, wir sehen euch, wir wollen eure Beschäftigung sichern. Neben der Symbolik haben aber sowohl Vizekanzler Klingbeil als auch Ministerpräsident Lies ein Thema ganz weit nach vorne gestellt, und zwar Zölle gegen die Konkurrenz. Konkret Zölle gegen Autohersteller aus China, die ihre Fahrzeuge nach Europa importieren und hier die heimische Industrie bedrohen. Beide Politiker haben klargemacht, dass Volkswagen und andere deutsche Autobauer vor unfairem Wettbewerb geschützt werden müssen. Und da sehen sie die EU in der Pflicht, aktiv zu werden. Lies hat auch noch mal gesagt, auf dem Weg hin zur flächendeckenden E-Mobilität brauchen wir das Verbrennerauto vorübergehend als Technologie, mit der VW und andere Hersteller Geld verdienen können, um am Ende die E-Transformation zu finanzieren. Aber auch innerhalb Deutschlands müsse was getan werden, um die Produktionsbedingungen zu verbessern, beispielsweise ein Senken der hohen Energiepreise, so Lies.
2: Der Energieversorger NBW feiert heute die offizielle Inbetriebnahme von He Dreiht, dem bislang größten deutschen Offshore-Windpark in der Nordsee. Seit gut einem Monat sind die 64 Anlagen fertig installiert. Sie liegen rund 85 Kilometer nordwestlich von Borkum. Das Anschließen, Testen und Hochfahren läuft nach und nach. Im Oktober soll He Dreiht dann mit der vollen Netzkapazität einspeisen, wie eine NBW-Sprecherin mitteilte. 1,1 Millionen Haushalte könnten dann rein rechnerisch mit Strom versorgt werden. Der Landkreis Grafschaft Bentheim und die niederländische Provinz Overijssel wollen enger zusammenarbeiten. Im ehemaligen Bundeswehrdepot Itterbeek könnten künftig niederländische Soldaten ausgebildet werden. Geplant ist, dass ab 2028 bis zu 500 Rekruten ihre Grundausbildung vor Ort absolvieren. Der Landkreis und die Samtgemeinde Uelsen erhoffen sich durch die Zusammenarbeit wirtschaftliche Vorteile und einen Ausbau der Infrastruktur. Auf der A27 in Bremen, Fahrtrichtung Hannover, hat am Morgen ein mit Kunststoffballen beladener Sattelauflieger gebrannt. Verletzt wurde niemand, wie die Polizei mitteilte. Doch wegen des starken Rauchs musste die Autobahn zeitweise beidseitig gesperrt werden. Es bildeten sich erhebliche Rückstaus. Die Feuerwehr hat den Brand gelöscht. Die Bergungs- und Reinigungsarbeiten dauern aber noch an. Und hier ist der Verkehrsservice. Vorsicht, bitte auf der B6 Hildesheim Richtung Hannover. Zwischen Gleidingen und Rethen steht ein defektes Fahrzeug. Die Zeit 13.05 Uhr.
0: Das Wetter für Niedersachsen. Heute gibt's neben dicken Wolken und ein paar Schauern auch zwischendurch immer mal wieder Sonnenschein. Es lockert dann auf, bevor dann gegen Abend von Ostfriesland und der Ems her neue Regenwolken anrauschen. Dazu wird's an der Küste auch nochmal stürmisch, Sie werden's merken. Das Ganze bei 17 Grad in Freiburg an der Elbe bis 20 Grad in Königslutter am Elm, im Oberharz bis 17 Grad. Morgen dann, am Freitag, früh im Südosten teils noch ein bisschen Regen. Ansonsten Sonne und dichte Wolken mit ein paar Schauern. Das wechselt sich immer so durch bei 18 bis 20 Grad. Achtung, an der Küste und auf den Inseln bleibt es weiterhin stürmisch.
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0: Guten Tag, das haben Sie vielleicht schon gehört. In New York stehen seit ein paar Tagen die Leute Schlange für ein Sauerteigbrot. Da gibt es eine österreichische Bäckerei oder sie nennt sich Brotboutique, ja. Und die verkaufen ein einziges Brot, das Roggen-Sauerteigbrot, für 60 Dollar das Stück. Oder wie unsere Hörerin Heike sagt:
5: 60 Dollar für ein Brot. Unfassbar. Die spinnen die Amis. Dann sollte man vielleicht wieder dazu zurückgehen, dass man selber backt.
0: Ja, auch eine gute Idee. Gleich sprechen wir mal mit einem echten Brotsommelier, woran man überhaupt ein gutes Brot erkennt. Gleich hier bei uns in 7 Minuten.
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Hier ist nochmal der Verkehrsservice bei NDR1 Niedersachsen. Vorsicht bitte, A2 Hannover nach Dortmund. Zwischen Launa und Rehren, da liegen mehrere Plastikteile. Und dann haben wir noch die B6 Hildesheim Hannover. Zwischen Gleidingen und Rethen, da steht ein defektes Auto. Weiterhin gute Fahrt.

0: Hier ist NDR 1 Niedersachsen. Also das ist schon eine irre Geschichte. In New York sind sie gerade alle ganz verrückt nach Sauerteig. Im schicken Stadtteil Soho in Manhattan hat eine österreichische Brotboutique namens Rye eröffnet. So, und die verkaufen nur eine einzige Brotsorte, das Roggensauerteigbrot, für $60 das Stück. Das ist doch happig, oder? $60 für ein Brot. So, und deswegen haben wir gesagt, also das ist ja irre. Warum so viel für so ein Brot? Wir haben mit Martin Zeiser gesprochen. Er ist Bäckermeister und Brotsommelier aus Bienenbüttel-Edendorf im Landkreis Uelzen. Und wir wollten wissen, woran erkenne ich denn als Laie, ja, das ist tatsächlich ein sehr gutes Brot.
1: Ja, von der Optik her würde ich erstmal sagen, man braucht eine richtig schöne Kruste. Ja, das dient auch so ein bisschen als Schutz, wenn die Kruste geschlossen ist, dass wenig Wasser wieder aus dem Brot rauskommt. Ist also gut für die Frischhaltung. Und dann braucht man eine saftige Krume. Krume ist das Innere vom Brot. Und ja, dann der Rest geht eben über die Zeit.
0: Tja, und da fragt man sich natürlich, würde er sich so ein Brot für $60 kaufen?
1: Auf keinen Fall. Wir in Deutschland sind gut bestens versorgt mit gutem Brot. Allerdings, wenn die Amerikaner hier ein teures iPhone für 2000 Euro verkaufen können, können wir da Bäcker auch 60 Euro für ein Brot nehmen.
0: Guter Punkt, sehr schön. Vielen Dank, Bäckermeister Martin Zeiser aus Bienenbüttel-Edendorf. Ja, und wie sieht's mit Ihnen aus? Würden Sie $60 für ein gutes Sauerteigbrot ausgeben? Ich habe gerade die Nachricht sofort meiner Nachbarin geschickt. Die backt auch Sauerteigbrot und habe gesagt, vielleicht ist das eine neue Geschäftsidee. Melden Sie sich doch mal gerne über unsere NDR Niedersachsen-App.

0: Hallo Autofahrer, Vorsicht bitte auf der A30 Osnabrück nach Bad Oeynhausen. Zwischen Gohfeld und Bad Oeynhausen Nord, wollte ich sagen. Da haben wir eine ungesicherte Unfallstelle. Weiterhin eine gute Fahrt. Ja, gerade haben wir ja schon vom Sauerteig-Roggenbrot erzählt, das in Amerika gerade tatsächlich für $60 das Stück vertickt wird. Also ein Laibbrot, $60. Und da haben wir gesagt, komm, wir bleiben beim Brot. Es gibt ja noch mehr Brot-Highlights.
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3: Weltmeisterbrot kennen wir alle und natürlich auch die Weltmeisterbrötchen. Super beliebt in Deutschland. Ja, aber warum heißt das Backwerk so? Wegen der ganzen Körner obendrauf? Man hat dann Kraft wie ein Weltmeister? Nee. Und das Weltmeisterbrot ist doch bestimmt auch schon uralt, aus dem Mittelalter oder so.
4: It's a classic. We call it a Klassiker.
3: Ja, von wegen. Es handelt sich hier um einen Werbegag der Akademie Deutsches Backhandwerk. Und zwar aus dem Jahr 1990. Ja, länger gibt es das Weltmeisterbrot noch gar nicht. 1990. Es mangelte an Bäckernachwuchs. Und wie wirbt man am besten für sein Handwerk? Natürlich mit einem Weltmeister. 1990? Da war doch was? Na klar, Fußball-WM in Italien. Wir werden Fußball-Weltmeister in der magischen Nacht von Rom.
5: Ja! Tor für Deutschland 1:0 durch Andreas Brehme. Goikoe Shea wusste alles, nur halten konnte er ihn nicht.
3: Boah. Entenpelle überall, oder? Brehme macht's, sehr zur Freude von Kollege Jürgen Klinsmann. Von Beruf Stürmerstar und Bäcker. Ja, Bäcker. Also stellt Klinsi das Weltmeisterbrot vor, das seit 1990 in aller Munde ist. Ja, ich weiß nicht, wie es Ihnen geht, aber ich hätte mal wieder Lust auf ein neues Weltmeisterbrot. Sagen wir so in 4 Jahren?
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0: Es ist 2:30.
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0: Hallo Autofahrer, Vorsicht bitte A30, Osnabrück nach Bad Oeynhausen zwischen Gohfeld und Bad Oeynhausen Nord, eine ungesicherte Unfallstelle. Dann haben wir B6, Hildesheim-Hannover zwischen Gleidingen und Rethen, ein defektes Auto. A1, Lübeck-Hamburg zwischen Hamburg-Morfleth und Norderelbbrücke, 2 Kilometer stockender Verkehr. A1, Osnabrück-Bremen zwischen Bremen-Brinkum und Hemeling, 3 Kilometer stockender Verkehr. A2 Dortmund-Hannover zwischen Bad Alsen und Rehren, 7 Kilometer Stau. DA2 Dortmund-Hannover ist zwischen Rehren und Lauenau nach einem Unfall gesperrt. Besser geht es direkt über die U5. A7 Kassel-Hannover zwischen Bokenem und Dreiecksalzgitter, 4 Kilometer stockender Verkehr vor der Baustelle. A7 Hannover nach Flensburg zwischen Hamburg-Hausbruch und dem Elbtunnel, 4 Kilometer stockender Verkehr. Die A27 Bremerhaven-Bremen ist zwischen Industriehäfen und Überseestadt wegen Reinigungsarbeiten immer noch gesperrt. Dadurch staut es sich. Es gab ja heute Morgen einen großen Verkehrsunfall mit einem LKW. B4 Braunschweig-Bad Harzburg. Die Ausfahrt Westerode ist nach einem Unfall gesperrt. Tedinghausen, der Verlauf Braunschweiger Straße-Siekerstraße, ist zwischen Bürgerstraße und Mühlenstraße wegen einer Veranstaltung bis Montagmittag beidseitig gesperrt. Sie werden aber umgeleitet. Lemwerder, der Verlauf Stedinger Straße bis Fähranleger, ist zwischen Detmarstraße und an der Fähre wegen Bauarbeiten gesperrt. Und auch die Fährverbindung bringen Fegesack Lemwerder ist für Autos in beiden Richtungen bis Samstag früh gesperrt. Die Elbfähre Glückstadt Bischhafen, die Wartezeit auf beiden Seiten rund eine Stunde. Hannover, die Wilkenburger Straße, ist zwischen Hannover und Hemming-Westerfeld nach einem Unfall beidseitig gesperrt. A1 Osnabrück-Bremen zwischen Dreieck-Stur und Bremen-Arsten, 4 Kilometer stockender Verkehr vor der Baustelle. Und eben noch frisch reingekommen, A1 Hamburg nach Bremen zwischen Euthen und Bremer Kreuz, da fährt ein Fahrradfahrer, jetzt bin ich auch platt. Und dann haben wir noch die B71 Zeven-Soltau zwischen Zeven und Brüttendorf, sind Tiere unterwegs. So, das war's jetzt aber auch. Ihnen weiterhin trotzdem eine gute Fahrt. Die Zeit 13:32 Uhr.
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2: Aus den Studios Braunschweig und Göttingen mit Andreas Mier. Nächsten Montag bläst die IG Metall zum bundesweiten Aktionstag zur Rettung der Autoindustrie. Bereits heute sind Vizekanzler Klingbeil und Ministerpräsident Lies zu Gesprächen mit VW-Betriebsräten ins Stammwerk nach Wolfsburg gekommen. Frage an Moritz Zachow, war das Symbolpolitik oder gab es auch konkrete Inhalte?
3: Neben der Symbolik haben sowohl Vizekanzler Klingbeil als auch Ministerpräsident Lies ein Thema ganz weit nach vorne gestellt, und zwar Zölle gegen die Konkurrenz. Konkret Zölle gegen Autohersteller aus China, die ihre Fahrzeuge nach Europa importieren und hier die heimische Industrie bedrohen. Und da sehen sie die EU in der Pflicht, aktiv zu werden. Lies hat auch noch mal gesagt, auf dem Weg hin zur flächendeckenden E-Mobilität brauchen wir das Verbrennerauto vorübergehend als Technologie, mit der VW und andere Hersteller Geld verdienen können, um am Ende die E-Transformation zu finanzieren.
2: Abrechnungsbetrug im Gesundheitswesen verursacht Millionenschäden. Niedersachsens Justizministerin Wahlmann hat heute bei der Staatsanwaltschaft in Braunschweig eine neue Zentralstelle vorgestellt, die gezielt Abrechnungsbetrügern auf die Spur kommen soll. Ab Januar wird demnach ein Team aus 5 Staatsanwälten, einer medizinischen Abrechnungskraft und einem IT-Experten in Braunschweig ermitteln. In Deutschland werden immer weniger Kinder geboren. In Niedersachsen ging die Zahl der Geburten laut Statistik in den vergangenen 4 Jahren um 17% zurück. Bundesweit liegt das Land damit aber weiter auf Platz 1. Die meisten Kinder werden demnach in Salzgitter geboren. Hier bekommt jede Frau rechnerisch 1,81 Kinder. Auf Platz 2 folgt der Landkreis Gifhorn. Die geringsten Geburtenraten in der Region haben demnach der Landkreis Göttingen und die Stadt Braunschweig. Zum Wetter. Zur Stunde in Göttingen bedeckt bei 18 Grad, Bad Harzburg und Wittingen trocken 17 Grad. Die Aussichten morgen wechseln sich Sonne und Wolken ab mit einzelnen Schauern bis 20 Grad.
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0: Guten Tag. In unserer Zeitmaschine feiern wir gleich dieses wunderschöne Knistern, wenn man eine Platte auflegt. Die allererste Langspielplatte kommt aus den USA und feiert Geburtstag. Gleich hier bei uns in 7 Minuten.
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0: Hier ist NDR 1 Niedersachsen, wo wir gerade Nena hören. Meine erste Single war von Nena, Nur geträumt. Single ist aber nur das kurze Ding, das kleine. Es gab ja auch noch die Langspielplatten und die haben wir wie unsere Schätze gehortet. Wahrscheinlich haben viele von Ihnen immer noch den Dachboden voll oder die Regale voll. Man mag die irgendwie auch nicht wegtun, finde ich. Und wir haben gesagt, ja, okay, wir müssen mal feiern in unserer Zeitmaschine.
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3: 17. September 1931.
4: 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Die Minuten kamen mir wie Wochen gekrochen einher.
3: Herrlich, so ein Schlager aus dem Grammophon, das ist schon was Besonderes. Aber auf eine Schellackplatte mit ihren 78 Umdrehungen pro Minute passen höchstens 5 bis 6 Minuten Musik. Wer längere Stücke hören will, braucht also mehrere Platten. Das ändert sich im Jahr 1931. Die US-Firma RCA Victor bringt heute vor 95 Jahren die erste Langspielplatte heraus. Die LP läuft mit 33 1/3 Umdrehungen pro Minute. Und das hier ist das erste Musikstück, das genau draufpasst auf die 2 Seiten der Schallplatte. Beethovens 5. Symphonie. Ein Meilenstein der klassischen Musik auf einem Meilenstein der Technik. Aber die Idee der Langspielplatte kommt zu früh. Weil die Leute kein Geld für ein neues Abspielgerät ausgeben wollen, setzt sich die Langspielplatte erstmal nicht durch. Erst in den 1940er Jahren wird das Format neu erfunden und bald zum Standard. Der Rest ist Geschichte.

0: höre ich immer noch total gerne. David Bowie. This is not America. Hier bei NDR 1 Niedersachsen. Hallo Autofahrer, Vorsicht bitte A2 Hannover-Dortmund. Zwischen Ostwestfalen-Lippe und Bielefeld-Ost haben wir eine ungesicherte Unfallstelle. Und dann die A7 Kassel-Hannover. Zwischen Göttingen und Göttingen-Nord, da liegen Fahrzeugteile. Ansonsten Ihnen weiterhin eine gute Fahrt.
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0: Ja Mensch, Sie sind jeden Tag so fleißig, deswegen haben wir gesagt, komm, wir wollen Sie mal ein bisschen verwöhnen, wir schicken Ihnen unseren Chance. Der bringt Ihnen quasi das neue Radio direkt vor die Tür und heute ist er bei den Rettern in der Not.
3: Aber eigentlich, wenn man die CO-Nupsis rausnimmt, die CO2, dann piept es doch eigentlich schon.
4: Wir haben jetzt hier ein EKG-Gerät, das haben wir vor uns und das wollen wir in Betrieb nehmen. Jetzt blinkt es, ist es jetzt kaputt?
5: Nee, kaputt ist es nicht. Der zeigt nur gerne mal an, wenn irgendwie ein Kabel los ist. Jetzt haben wir hier gerade die Sauerstoffsättigung von meinem Finger genommen. Dann piept er gerne mal und zeigt an, hey, ich nehme gar keine Sättigung wahr. Was ist denn jetzt los?
4: Ah, okay. Wir sind nämlich beim ASB in Nörten-Hardenberg hier im Aufenthaltsraum. Es ist sehr gemütlich, weil wir sind hier 15 Leute. Moin, ihr Lieben!
6: Moin, Chance!
4: Wenn du mir das jetzt an den Finger machst, was passiert dann? Jetzt mache ich meinen Finger da rein.
5: Das Gerät würde jetzt einmal deine Sauerstoffsättigung anzeigen. Das dauert immer kurz einen Moment. Dann kommt hier so eine Kurve. Wow, schon so 100%. Wunderbar, besser geht's nicht.
4: Danke.
5: Ja, gut.
4: Nervosität.
5: Das ist super. Und dein Puls liegt aktuell bei 77, was auch völlig im normalen Rahmen ist.
4: Ich bin froh, dass noch Puls da ist.
5: Ja, besser ist es. Aber auch wenn das nicht so wäre, könnten wir dir hier gut helfen.
4: Jetzt habt ihr heute ein Dabi-Gute-Laune-Radio bekommen.
5: Oh, wir finden das richtig gut. Du hast direkt alle Sender drauf. Es rauscht nicht. Es hat sogar einen kleinen Bildschirm, kleines Display, wo wir unsere Lieblingsmoderatoren immer sehen können. Also richtig, richtig cool.
4: Jetzt wollt ihr natürlich da auch noch eure Lieblingsmusik hören. Was passt für euch?
5: Wir wünschen uns Night Fever von den Bee Gees, weil wir ja auch eigentlich 24 Stunden im Dienst sind und manchmal auch die ganze Nacht durcharbeiten.
4: Dafür sagen wir natürlich Danke und spendieren euch jetzt natürlich die Bee Gees mit.

0: Kurz vor zwei.
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0: Da ist eine Menge los auf den Straßen. Vorsicht bitte. B51, B65, Bremer Straße, Diepholz nach Osnabrück. Zwischen Osterkappeln Süd und Fährte eine ungesicherte Unfallstelle. Dann die A2 Hannover nach Dortmund zwischen Ostwestfalen-Lippe und Bielefeld-Ost ebenfalls eine ungesicherte Unfallstelle. Dann haben wir die A7 Kassel-Hannover zwischen Göttingen und Göttingen-Nord, da liegen Fahrzeugteile. Jetzt die Staus. A1 Lübeck-Hamburg zwischen Hamburg-Morfleet und Norderelbbrücke 2 Kilometer stockender Verkehr. A1 Osnabrück-Bremen zwischen Reichstuhr und Bremen-Asten 4 Kilometer stockender Verkehr vor der Baustelle. A2 Dortmund-Hannover zwischen Bad Eisen und Rehren 7 Kilometer Stau. Die A2 Dortmund-Hannover ist zwischen Rehren und Lauenau nach einem Unfall gesperrt. Besser geht es da über die U5. A7 Hannover nach Flensburg zwischen Hamburg-Hausbruch und dem Elbtunnel 4 Kilometer stockender Verkehr. Die A27 Bremerhaven-Bremen zwischen Bremen-Industriehäfen und Überseestadt ist immer noch wegen Reinigungsarbeiten gesperrt. Es staut sich da. B4 Braunschweig-Bad Harzburg, die Ausfahrt Westerrode, ist nach einem Unfall gesperrt. Tedinghausen, der Verlauf Braunschweiger Straße, Siekerstraße, ist wegen einer Veranstaltung bis Montagmittag in beiden Richtungen gesperrt. Sie werden aber umgeleitet. Lemwerder, der Verlauf Stedinger Straße bis Fähranleger, ist wegen Bauarbeiten gesperrt. Auch die Fährverbindung Bremen-Fegesack-Lemwerder ist für den Verkehr bis Samstag früh um 8 gesperrt. Dann haben wir noch die A31 Meppen-Lingen zwischen Twiest und Geeste. Da liegen Spanngurte. Und die Elbfähre Glückstadt-Wischhafner beträgt die Wartezeit auf beiden Seiten rund 1 Stunde. Das war's. Gute Fahrt.
2: Es ist 14 Uhr.
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2: Mit Tanja Niehoff. Guten Tag. Die Schlagzeilen. Bundestrainer Klopp nominiert 44 Spieler für Fußballnationalmannschaft. Zahl der Neugeborenen in Niedersachsen geht weiter zurück. Jäger aus Kloppenburg steht wegen tödlichen Jagdunfalls vor Gericht. Das Wetter: viele Wolken und im Nordwesten Regen bis 20 Grad. Fußball-Bundestrainer Klopp hat für die anstehenden Länderspiele gleich 2 Kader vorgestellt. Als erstes geht es am 24. September gegen die Niederlande. Philipp Hofmeister berichtet.
3: Mit großem Optimismus und einem XXL-Aufgebot startet Jürgen Klopp in seine Ära als Bundestrainer. Er habe nicht auf das geschaut, was wir nicht haben, sondern auf das, was wir haben, so der neue Bundestrainer, dem es Spaß gemacht hat, diesen Kader zusammenzustellen, der auf jeweils 2 der 4 Nations League-Partien aufgeteilt wird. 16 der insgesamt 44 Spieler könnten dann ihr Nationalmannschaftsdebüt feiern, darunter auch bislang weniger bekannte Namen wie Mika Bauer, Bamba Sekonté und Felix Kreidel. Er wolle so viele Spieler wie möglich kennenlernen und sei begeistert vom vorhandenen Talent, erzählte ein hochmotivierter Bundestrainer. Allen, so Klopp weiter, würde es unglaublich viel bedeuten, für Deutschland zu spielen. Genau das wolle man ab jetzt auch wieder sichtbar machen.
2: Ermittler der Vereinten Nationen gehen davon aus, dass die USA im Krieg gegen den Iran womöglich Kriegsverbrechen begangen haben. Eine vom UN-Menschenrechtsrat eingesetzte unabhängige Untersuchungsmission zum Iran erklärte, es gebe dafür hinreichende Anhaltspunkte. Dabei geht es um etwa wahllose Angriffe, die den Tod von Zivilisten zufolge gehabt hätten. Die Ermittler verweisen in ihrem Bericht unter anderem auf einen Angriff mit Marschflugkörpern auf eine Grundschule in einer Stadt im Iran. Dabei sollen mehr als 150 Menschen gestorben sein, der Großteil von ihnen Kinder. Ein Jäger aus Kloppenburg muss sich seit heute vor dem Amtsgericht Ludwigslust in Mecklenburg-Vorpommern verantworten. Er ist angeklagt, weil er einen anderen Jäger auf einem Hochsitz tödlich getroffen haben soll. Dem 51-Jährigen droht eine Geldstrafe oder Haft. Fabian Weishaupt.
4: Gleich zu Beginn ließ der Angeklagte von seinem Verteidiger eine Stellungnahme verlesen. Der Verstorbene sei sein bester Freund gewesen. Der Unfall habe sein Leben grundlegend verändert. Am 2. Januar 2025 habe er nach mehreren Handynachrichten an dem etwa 140 Meter entfernten Hochsitz des Opfers ein Wildschwein vermutet. Bestätigt sah er sich durch seine Wärmebildkamera. Laut Rechtsmedizin traf der Angeklagte mit dem Schuss aber das Opfer auf dem anderen Hochsitz. Der 48-Jährige wurde am Hals getroffen und blutete laut Rechtsmedizin innerhalb weniger Minuten. Die Staatsanwaltschaft fordert, dass der Mann nie wieder auf die Jagd gehen darf. Seine Waffen und auch seinen Jagdschein hat der Angeklagte aus Niedersachsen bereits freiwillig abgegeben.
2: Vizekanzler Klingbeil und Ministerpräsident Lies sind heute nach Wolfsburg gereist. Am Volkswagen-Stammwerk haben sich die SPD-Politiker mit dem Betriebsrat getroffen, um sich die Sorgen und Nöte der Belegschaft anzuhören. Klingbeil wollte den Beschäftigten nach eigenen Angaben ein klares Signal der Solidarität senden. Er forderte zugleich klare Regeln im Umgang mit China, einen besseren Schutz der heimischen Wirtschaft und niedrigere Energiepreise. Für Montag ruft die Gewerkschaft Verdi zum Aktionstag auf, um für die Autoindustrie zu protestieren und gegen die Sparpläne der Autokonzerne. Die Zahl der Geburten in Niedersachsen ist im vergangenen Jahr weiter gesunken. Das berichtet das Landesamt für Statistik. Demnach wurden im vergangenen Jahr rund 63.400 Kinder lebend geboren. Das ist ein Minus von 3,4% im Vergleich zu 2024. Vergleicht man die Landkreise und kreisfreien Städte in Niedersachsen untereinander, bekommen Frauen in Salzgitter die meisten Kinder. Dort sind es rechnerisch 1,8 Kinder pro Frau. Die wenigsten Kinder sind es in den Städten Osnabrück, Braunschweig und Göttingen mit knapp einem Kind pro Frau. Dennoch ist die Geburtenrate in Niedersachsen deutlich höher als im Bundesdurchschnitt. Ein Mehrfamilienhaus in Bad Pyrmont ist auch eine Woche nach einem Brand unbewohnbar. Diebe waren einen Tag nach dem Feuer in 11 der 13 Wohnungen eingebrochen, wie die Polizei mitteilt. Was gestohlen wurde und wie hoch der entstandene Schaden ist, kann die Polizei noch nicht sagen. Klar sei, die Wohnungen in Bad Pyrmont standen zur Zeit des Einbruchs leer. Einige Bewohner stellen sich nun die Frage, ob die Polizei hätte zum Beispiel Brandwachen aufstellen müssen. Hier ist der Verkehrsservice. Vorsicht bitte auf der A1 Bremen Richtung Osnabrück. Zwischen Bremen-Hemelingen und Arsten brennt ein LKW. Und Vorsicht bitte auch auf der A31 Meppen Richtung Lingen. Zwischen Twiest und Geeste liegen Spanngurte. Die Zeit 14.05 Uhr.
5: Das Wetter für Niedersachsen. Heute haben wir irgendwie alles. Ein paar dicke Wolken, ein paar Schauer, aber auch Sonnenschein. Es lockert am Nachmittag nochmal auf, bevor dann gegen Abend von Ostfriesland und der Ems her neue Regen kommt. Dazu wird es an der Küste aber auch nochmal stürmisch. Die Temperaturen liegen bei 17 Grad in Freiburg an der Elbe bis 20 Grad in Königslutter am Elm, im Oberharz bis 17 Grad. Morgen früh ganz im Südosten erst noch ein bisschen Regen, ansonsten Sonne und ein paar dicke Wolken im Wechsel mit Schauer. Also es geht hin und her. Das Ganze bei 18 bis 20 Grad. Und oben an der Küste und auf den Inseln bleibt es weiterhin stürmisch.
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5: Hallo, also ich glaube, in Zukunft braucht die deutsche Nationalmannschaft gleich zwei Busse, wenn sie zum Spiel fahren. Das neue Team vom Trainer Jürgen Klopp ist ja irgendwie XXL groß, ja? 44 Spieler. Was er da genau mit denen vorhat in den nächsten Monaten, wer dabei ist und wer nicht, darüber sprechen wir gleich nochmal ausführlich mit unserem Sportkollegen Tim Brockmeier für alle, die die PK mit ihm verpasst haben.
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1: Hallo Autofahrer, kurzer Blick auf die Straßen, Vorsicht bitte. A1 Bremen-Osnabrück zwischen Holdorf und Neunkirchenförden, da steht ein defektes Auto. Weiterhin eine gute Fahrt. Ja, hier ist NDR1 Niedersachsen und ich muss sagen, die erste Pressekonferenz von Kloppo ging über eine Stunde. Das ist extrem lang und auch der neue Kader für die deutsche Fußballnationalmannschaft, der ist auch extrem, nämlich extrem groß, XXL-Format. 44 Spieler sind dabei, ich glaube so viel gab es noch nie. Fragen wir doch mal direkt nach bei Tim Brockmeier aus der Sportredaktion. Erzähl mal, warum macht er das?
2: Es geht eben natürlich darum, so viele Spieler wie möglich zu sehen und zu testen, um dann danach sagen zu können, das könnte in Zukunft meine Nationalmannschaft sein. Er wird mehr oder weniger mit zwei Kadern arbeiten. Die ersten 22 für die ersten beiden Spiele, für die erste Woche dieser zweiwöchigen Länderspielpause und die zweiten 22 plus ein paar wenige Ausnahmen für die zweite Hälfte dieser Länderspielpause, weil er eben genau das bezwecken will. Er möchte so viel wie möglich sehen, so viel wie möglich testen, sich so viele Eindrücke wie möglich holen. Deswegen dieser XXL-Kader. Das wird jetzt aber natürlich dann für die folgenden Länderspielpausen, die dann im Herbst ja noch kommen, nicht die Regel sein.
1: Mhm. Du hast ja jetzt schon mal alle Namen so durchgeguckt. Was sind denn die größten Überraschungen?
2: Er hat ja schon vor 8 Wochen, als er hier zum ersten Mal auf der Pressekonferenz saß, gesagt, es werden Spieler eine Möglichkeit bekommen, die jetzt noch nicht mal davon träumen. Und da waren sie jetzt eine Menge auf den Zettel. Also Mika Bauer, Celtic Glasgow, Bambasé, Conte, Hoffenheim, Felix Keidel, Elversberg oder Younes Ebnotale von Eintracht Frankfurt. Also er leitet diesen Umbruch, diesen Wandel, von dem er selbst gesprochen hat, wirklich ein. Heißt jetzt nicht, dass alle dann auch am Ende Nationalspieler bleiben. Aber er sagt natürlich auch, ey, die nächste EM ist erst in 2 Jahren, die nächste WM in 4 Jahren. Ich muss ja auch ein bisschen nach vorne denken und muss mit jungen Spielern arbeiten, die vielleicht dann in 2 oder 4 Jahren das Gerüst dieser Mannschaft sein können und sollen. Und deswegen lade ich die jetzt erstmal ein.
1: Ja, ist auf alle Fälle eine super Motivation natürlich für die. Wie sieht es denn jetzt aus? Wie geht der weitere Zeitplan?
2: Also Sonntag, Montag kommt die Mannschaft zusammen in Herzogenaurach, dann geht es quasi nach 1,5 Trainingseinheiten, da sagt er auch, so viel werde ich da nicht bewegen können, also wir werden jetzt nicht die fußballerische Welt auf den Kopf stellen, schon in die Niederlande zu dem ersten Spiel, 3 Tage später das nächste dann in Augsburg gegen Griechenland, also das ist ein ziemlich eng gepackter Zeitplan, aber was er versprochen hat allen Fans, man wird sofort auf dem Platz sehen, dass was anders ist, dass sich alle zerreißen, dass es lebendig ist und dass man wieder sagt, jawohl, ich habe Bock, diese Nationalmannschaft zu gucken.
1: Ja, das klingt doch vielversprechend. Also, Sie haben es gehört, Jürgen Klopp hat gleich losgelegt mit einem XXL-Kader für die deutsche Nationalmannschaft. Infos dazu von Tim Brockmeier aus der Sportredaktion. Danke dir.

0: Großer Hit aus den 80ern. Von Münster in die Welt ging's für Alpha Will mit Big in Japan. Hier bei uns. Schönen Mittag.
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0: Unser plattdeutscher Gruß der Kirche. Heute mit Carsten Begmann. Er ist Pastor aus Ostfriesland.
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0: Sagt Carsten Begmann. Er ist Pastor aus Ostfriesland. Und wenn Sie ihn mal persönlich sprechen wollen, dann ist jetzt die Gelegenheit. Bis 15 Uhr können Sie ihn erreichen unter der 0511 für Hannover 80 und viermal die 2. 0511 für Hannover 80 und viermal die 2.

0: Es ist 2:30.
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0: Hallo Autofahrer, Vorsicht bitte A36 Wolfenbüttel-Fienenburg zwischen Flöte und Schladen-Nord, eine ungesicherte Unfallstelle. A1 Osnabrück-Bremen zwischen Dreieckstur und Bremen-Arsten, 4 Kilometer stockender Verkehr vor der Baustelle. Die A2 Dortmund-Hannover ist zwischen Rehren und Launau nach einem Unfall gesperrt, 7 Kilometer Stau, besser geht's direkt über die U5. A7, Hannover nach Flensburg zwischen Hamburg-Heimfeld und dem Elbtunnel, 7 Kilometer stockender Verkehr. Die A27 Bremerhaven-Bremen ist zwischen Bremen-Industriehäfen und Überseestadt wegen Reinigungsarbeiten immer noch gesperrt, es staut sich. Die A31 Lingen-Gronau ist zwischen Lingen und Emsbüren nach einem Unfall gesperrt. Tedinghausen, der Verlauf Braunschweiger Straße-Siegerstraße, ist wegen einer Veranstaltung bis Montagmittag beidseitig gesperrt. Sie werden umgeleitet. Lemwerder, der Verlauf Stedinger Straße bis Fähranleger, ist wegen Bauarbeiten gesperrt. Auch die Fährverbindung Bremen-Pegesack-Lemwerder ist für Autos in beiden Richtungen bis Samstag früh gesperrt. Dann haben wir noch die Elbfähre Glückstadt-Wischhafen. Da beträgt die Wartezeit ab Wischhafen 1 Stunde und ab Glückstadt 1,5 Stunden. Gerade noch reingekommen, die A27 Bremerhaven-Bremen zwischen Utlede und Schwanewede, da liegt ein Spanngurt, und A1 Hamburg-Lübeck zwischen Hamburg-Stellhorn und Norderelbbrücke, 2 Kilometer stockender Verkehr. Eine Menge los. Halten Sie durch. Ihnen weiterhin eine gute Fahrt. Die Zeit 14:31 Uhr.
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2: Aus den Studios Braunschweig und Göttingen mit Andreas Mier. Wie kommt Volkswagen aus der Krise? Das Management will Zehntausende weitere Jobs streichen, sieht ganze Werke vor dem Aus. Die Betriebsräte fordern alternative Konzepte und hoffen auf Hilfe aus der Politik. Heute kamen Bundesfinanzminister Klingbeil und Niedersachsens Ministerpräsident Weil zu Gesprächen mit Arbeitnehmervertretern ins VW-Stammwerk nach Wolfsburg. Ob die beiden SPD-Politiker damit nur ein Zeichen setzen wollten oder auch konkrete Vorschläge im Gepäck hatten, das klären wir hier in einer halben Stunde. Außerdem berichten wir dann über eine neue Zentralstelle bei der Staatsanwaltschaft in Braunschweig. Die Ermittler sollen ab nächstem Jahr gezielt millionenschweren Abrechnungsbetrug im Gesundheitswesen aufdecken und bekämpfen. Und wir besuchen einen ganz besonderen Auszubildenden beim Pharmazulieferer Sartorius in Göttingen. Warum das Motto des lebenslangen Lernens geradezu perfekt auf Gerardo Cotto zutrifft, auch das erfahren Sie um 15 Uhr.
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0: Hallo, gleich feiern wir nochmal Ihre schönsten Sommermomente. Sie wissen ja, unter all den schönen Sommergeschichten, die Sie uns schicken, verschenken wir Einkaufsgutscheine im Wert von 250 Euro. Und ich freue mich gleich schon auf die nächste Geschichte in 7 Minuten.
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0: ich kann immer noch mitsingen. Die waren ja in den 90ern meine Helden, die Backstreet Boys. Ich überlege, ob ich nochmal auf Tour mit denen gehe. Also nicht ich auf Tour, sondern ob ich mir ein Konzert von denen angucke. Oder behalte ich die tolle Erinnerung von früher, als ich die alle noch angehimmelt habe. Ich werde berichten.
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0: Jawohl, wir haben doch noch was zu tun. Wir feiern nämlich ihre schönsten Sommergeschichten. Und da habe ich jetzt Sabine Luther aus Altenmendingen am Telefon. Frau Luther, Sie haben ja wirklich eine irre Geschichte. Sie waren im Sommer mit Ihrem Mann in Grönland wandern. Erzählen Sie mal.
2: Moin. Wir waren in Kwaadwerkwok. Und dort haben wir Mittag gegessen, haben also auf unseren Abflug gewartet. Dann kam die Nachricht, dass der Flug ersatzlos gestrichen wurde. Und habe gesagt, oh, dann brauchen wir eigentlich ein Bett. Und es gab in dem ganzen Ort kein einziges freies Hotelbett mehr. Und da stand ein junger Mann und den habe ich gefragt, sagen Sie, haben Sie nicht ein Bett für uns irgendwie? Wir müssen irgendwo die Nacht verbringen oder eine Couch oder einen Sessel oder irgendwas. Ein Dach über den Kopf. Und dann hat der gesagt, naja,

0: Hier in Grönland stehen wir alle zusammen.
1: Und nehmen Sie mal Platz da, ist ein Zimmer, da können Sie sich einen Tee machen und ich finde ein Bett für Sie. Und dann kam der wieder und hat gesagt, ich habe nicht nur ein Bett, ich habe zwei Betten für Sie. Ich habe Ihr Gepäck schon ins Auto geladen und ich fahre Sie jetzt dahin. Und das war bei seiner Schwiegermutter.
2: Das ist ja toll.
1: Und wir saßen dann da in der guten Stube, sage ich mal. Naja, wir haben uns dann mit Händen und Füßen verständigt, hatten einen wirklich netten Abend und haben dann noch ein nettes Frühstück von ihr bekommen. Sie Mensch. Hat uns zum Flughafen gefahren.
2: Ich glaube, Sie haben jetzt diese Grönländerin ganz besonders in Ihr Herz geschlossen.
1: Genau, und wir haben auch noch Kontakt.
2: Liebe Frau Luther, Sie haben uns so eine schöne Geschichte erzählt von diesem besonderen Sommermoment. Das wollen wir doch belohnen mit einem Einkaufsgutschein im Wert von 250 Euro bei Edeka.
1: Oh, vielen Dank.
2: Alles Gute Ihnen. Tschüss.
1: Tschüss.
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0: Immer noch wunderschöner Song von Simon & Garfunkel, The Sound of Silence, hier bei uns bei NDR 1 Niedersachsen. So, jetzt gucken wir mal, was heute in der Frühschicht hier los war. Ich weiß, die beiden sind auf jeden Fall gut drauf, merkt man.
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Hier ist nochmal der Verkehrsservice. Bei NDR 1 Niedersachsen. Vorsicht bitte, A1 Bremen-Osnabrück zwischen Bremen-Brinkum und Dreieckstur. Da liegt eine Metallstange. Und wir haben Fahrzeugteile auf der A31 Emden-Leer zwischen Riepe und Nermoor. Fahren Sie da bitte besonders aufmerksam.

0: Es ist kurz vor drei.
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0: Vorsicht bitte, A1 Bremen-Osnabrück zwischen Bremen-Brinkum und Dreieckstur eine Metallstange. Und die Fahrzeugteile immer noch A31 Emden-Leer zwischen Riepe und Nemmoor. A1 Hamburg-Osnabrück zwischen Bremer Kreuz und Hemeling 4 Kilometer stockender Verkehr. A1 Osnabrück-Bremen zwischen Dreieckstur und Bremen-Asten nochmal 4 Kilometer stockender Verkehr vor der Baustelle. A1 Hamburg-Lübeck zwischen Hamburg-Stellhorn und Norderelbbrücke 2 Kilometer Stau. Die A2 Dortmund-Hannover ist zwischen Rehren und Lauenau nach einem Unfall gesperrt, dadurch 15 Kilometer Stau ab Porta Westfalica. Besser geht es über die U5. A7 Hannover-Flensburg zwischen Hamburg-Hausbruch und dem Elbtunnel 5 Kilometer stockender Verkehr. Die A27 Bremerhaven-Bremen zwischen Industriehäfen und Überseestadt ist die Strecke wegen Reinigungsarbeiten gesperrt, es staut sich. Die A31 Lingen-Gronau ist zwischen Lingen und Emsbüre nach einem Unfall gesperrt. Und dann haben wir noch die Elbfähre Glückstadt-Wischhafen. Da beträgt die Wartezeit ab Wischhafen 1 Stunde und ab Glückstadt 2 Stunden. Das war's. Ihnen weiterhin eine gute Fahrt.
2: Es ist 15 Uhr.
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2: Mit Tanja Niehoff. Guten Tag. Fußball-Bundestrainer Klopp hat seinen ersten Kader für die nächsten Spiele der Nationalmannschaft präsentiert. Insgesamt nominierte Klopp 44 Spieler. Sie sollen jeweils für die 2 der anstehenden 4 Partien in der Nations League eingesetzt werden. Angesichts der schlechten Lage der Autoindustrie haben die Länder Niedersachsen, Baden-Württemberg und Bayern ein gemeinsames Papier veröffentlicht. Darin fordern sie den Bund und die EU zum schnellen Handeln auf. Ohne einen wettbewerbsfähigen Rahmen und faire Handelsbedingungen, vor allem mit China, drohten den Unternehmen bleibende Schäden, heißt es in dem Papier. In Schweden hat das bislang oppositionelle Mitte-Links-Lager bei der Parlamentswahl einen knappen Sieg errungen. Laut offiziellem Endergebnis erlitt das regierende konservative Bündnis um Ministerpräsident Kristersson eine Niederlage. Kristersson kündigte nach Bekanntwerden des Ergebnisses seinen Rücktritt an. Und jetzt weiter mit Nachrichten aus Ihrer Region.
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3: Aus den Studios Braunschweig und Göttingen mit Andreas Mier. Volkswagen und die niedersächsische Autoindustrie stehen massiv unter Druck. Das VW-Management will noch mehr Arbeitsplätze abbauen oder verlagern als bisher vereinbart, sogar Werksschließungen drohen. Die Betriebsräte versuchen dagegen zu halten und erwarten dazu Hilfe von der Politik. Heute waren Bundesfinanzminister Klingbeil und Niedersachsens Ministerpräsident Olaf Lies zu Gesprächen mit der Arbeitnehmerseite in Wolfsburg. Uwe Dey berichtet.
4: Die Gespräche der Betriebsräte von VW und anderen Industrieunternehmen mit den beiden SPD-Politikern Lars Klingbeil und Olaf Lies sollten vor allem eines deutlich machen: Die niedersächsische Autoindustrie kann im internationalen Wettbewerb mithalten, wenn die Bedingungen die gleichen sind. Und das sei nur durch Schutzzölle auf chinesische Autos zu erreichen, erklärte Ministerpräsident Lies.
5: Die Regeln, die wir dann hier brauchen, ist tatsächlich gerade mit Blick auf die Frage von Plug-in-Hybriden, also Fahrzeugen, die eben nicht nur den batterieelektrischen Antrieb, sondern den Verbrenner haben. Da brauchen wir Regeln, da brauchen wir Zölle, da brauchen wir eine Chance.
4: Betriebsratschefin Cavallo betonte, dass es dabei nicht nur um Arbeitsplätze in der Produktion geht.
6: Es geht auch um Ingenieursleistung, um Entwicklung, um sogenanntes Local Brain. Das muss gewährleistet werden, sonst können wir uns auf der betrieblichen Ebene abstrampeln und wir können diesen unfairen Wettbewerb nicht gegenhalten.
4: Schutzzölle gegen chinesische Waren seien aber nur durch die EU politisch machbar. Lars Klingbeil sicherte zu, dieses Thema anzugehen.
7: Wir dürfen am Ende nicht naiv sein im Umgang mit China. Das muss ein klares Zeichen jetzt auch von der europäischen Ebene sein. Und da muss die Bundesregierung eine klare, unmissverständliche Haltung einnehmen.
3: Uwe Dey berichtete. Menschen mit krimineller Energie, die gibt's wohl in allen Lebensbereichen, so also auch im Gesundheitswesen. Dabei verursacht Abrechnungsbetrug hier jedes Jahr immense Schäden zulasten der Krankenkassen und damit der Versicherten. Die Wege, Gelder im System zu ergaunern und abzuzweigen, sind vielschichtig. Um Betrügern gezielt und besser auf die Spur zu kommen, wird in Braunschweig eine Schwerpunktstaatsanwaltschaft eingerichtet. Niedersachsens Justizministerin Wahlmann hat die neue Zentralstelle zur Bekämpfung Bekämpfung von Abrechnungsbetrug im Gesundheitswesen heute vorgestellt. Und meine Kollegin Elisha Kraft war dabei. Elisha, warum genau braucht's so eine Zentralstelle?
8: Weil die Betrugsfälle Schäden in Millionenhöhe verursachen. In den Jahren 2022 und 2023 war den gesetzlichen Kranken- und Pflegeversicherungen ein Schaden von über 200 Millionen Euro entstanden, so die Justizministerin. Die größten Schäden haben schwarze Schafe in Pflegediensten verursacht, aber auch in Krankenhäusern, Physiotherapien, Fitnessstudios und, als es sie noch gab, Corona-Testzentren. Zuletzt wurde in Braunschweig ein Mann wegen falsch abgerechneter Corona-Tests angeklagt. Er soll damit fast 500.000 Euro erbeutet haben. Die neue Zentralstelle will solche Fälle schneller aufdecken. Die Arbeit der bisher 11 zuständigen Staatsanwaltschaften im Land soll gebündelt und weiter spezialisiert werden. Betrugsfälle sollen so schneller und intensiver verfolgt werden. Anfang kommenden Jahres soll es damit losgehen. Dann ermitteln 5 Staatsanwälte gemeinsam mit einer medizinischen Abrechnungskraft und einem IT-Forensiker. Landesweit will die neue Schwerpunktstaatsanwaltschaft zudem enger mit Polizei, Krankenkassen und kassenärztlicher Vereinigung zusammenarbeiten.
3: Informationen von Elisha Kraft. Die meisten Azubis sind ja so um die 20. Er ist fast dreimal so alt. Gerardo Cotto macht mit 57 Jahren eine Ausbildung beim Pharma- und Laborzulieferer Sartorius in Göttingen. Er will's nochmal so richtig wissen und er fühlt sich mit der Ausbildung zum Elektroniker einen Lebenstraum. Annika Quentin hat ihn bei der Arbeit besucht.
9: Schaltpläne zeichnen, Kabel verbinden und zack, die Lampe leuchtet. Gerardo macht das Gleiche wie seine rund 30 Jahre jüngeren Mit-Azubis. Mit den Händen arbeiten, basteln, das mochte er schon immer. Zur Ausbildung entschied er sich nach einem Wendepunkt in seinem Leben.
10: Also ich wollte das schon immer lernen. Es war aber nicht auf der höchsten Priorität. Ich hatte auch schon aufgegeben. Ich dachte, das werde ich nicht mehr lernen in diesem Leben. Und dann habe ich meinen Job verloren. Und dann habe ich gedacht, ja, wenn eine Tür sich schließt, öffnet sich eine andere.
9: Also raus aus der Komfortzone und nochmal ganz neu anfangen. Dass das mit 57 anders ist als mit 17, merkt Gerardo schnell.
10: Dass die Fähigkeit nachlassen mit dem Alter, das merke ich auch schon jetzt. Es ist nicht, dass ich super leicht lernen kann. Ich hatte das Lernen schon verlernt. Ich muss viel aufpassen, viel zu hören und viel üben auch, viel wiederholen.
9: Aber er hat den jüngeren Auszubildenden auch einiges voraus. Das hat auch sein Ausbilder Jörg Spötter schnell gemerkt.
11: Gerardo ist natürlich für uns erstmal menschlich ein wirklich sehr, sehr guter Azubi, weil er auch viele Jüngere mitnehmen kann und auch die Erfahrung weitergeben kann. Und zum Zweiten ist er halt Informatiker im Bereich Anwendungsentwicklung, was auch eine gute Verknüpfung ist zum Beruf Elektronikgeräte und Systeme.
9: Gerardo ist froh, dass er den Schritt gewagt hat. Und er würde es auch jedem anderen raten, der mit dem Gedanken spielt.
10: Ja, sofort. Wenn der Traum da ist, warum es aufgeben?
3: Annika Quentin berichtete. Und jetzt werden wir thematisch deutlich jünger. In Deutschland werden immer weniger Kinder geboren. In Niedersachsen sank die Geburtenzahl in den vergangenen 4 Jahren laut dem Landesamt für Statistik um 17%. Dennoch liegt Niedersachsen bei der Geburtenrate, also wie viele Kinder eine Frau bekommt, im Ländervergleich weiter auf Platz 1. Frank Ieben hat sich die aktuellen Zahlen angeschaut. Wie sieht's denn bei uns in der Region aus?
12: Ja, da gibt es eine große Bandbreite. In Salzgitter hat eine Frau im Durchschnitt 1,81 Kinder. Das ist der Spitzenwert in Niedersachsen. Und auch im Landkreis Gifhorn gibt es vergleichsweise viele Kinder. Laut einer Umfrage liegt das an einer guten Kinderbetreuung und günstigem Wohnraum. Die geringsten Geburtenraten haben der Landkreis Göttingen und die Stadt Braunschweig mit etwas mehr als 1,1 Kindern je Frau. Den geringen Wert begründen Wissenschaftler damit, dass in der Uni- und Forschungsstadt Braunschweig viele junge Menschen leben, die bei einem Kinderwunsch in die günstigeren umliegenden Landkreise ziehen würden. Was noch auffällt, in allen Städten und Gemeinden in der Region starben im vergangenen Jahr mehr Menschen, als Kinder geboren wurden. Nur in einem Ort gab es mehr Geburten als Sterbefälle, in Isenbüttel im Landkreis Gifhorn.
3: Informationen von Frank Ieben. Und auch das ist heute wichtig. In der Nähe des Braunschweiger Stadtteils Leiferde wird ein Blindgänger aus dem Zweiten Weltkrieg vermutet. Wie die Stadt mitteilt, soll die mutmaßliche Fliegerbombe am 16. Oktober freigelegt und entschärft werden. Dazu müssen dann rund 4.200 Menschen ihre Häuser verlassen. Betroffen sein werden die Stadtteile Leiferde und Stöckheim und einzelne Grundstücke in Rüningen. Und das Bistum Hildesheim braucht ja einen neuen Bischof. Und mittlerweile sind schon mehr als 90 Briefe Briefe mit Vorschlägen beim Hildesheimer Domkapitel eingegangen. Darin würden 40 bis 50 Namen möglicher Kandidaten genannt, sagte Domdechant Bongartz. Rund 530 Menschen seien zudem zu Gesprächen gekommen. Das Bistum ist seit Mitte Juni ohne Diözesanbischof, weil Amtsinhaber Heiner Wilmer nach Münster gegangen war. Und noch ein Blick aufs Wetter in der Region. In der Nacht bis morgen früh noch zeitweise Regen, morgen tagsüber dann eine Mischung aus Sonne und Wolken, noch mit einzelnen Schauern, das Ganze bei bis zu 20 Grad. Wir in Niedersachsen aus den Studios Braunschweig und Göttingen.
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0: Guten Tag, einen schönen Nachmittag mit uns. Ich hoffe, es geht Ihnen gut, Sie sind entspannt, vielleicht haben Sie frei, vielleicht haben Sie die Arbeit heute schon geschafft. Und wenn da noch ein großer Berg mit Arbeit vor Ihnen liegt, Mensch, Sie sind nicht allein, wir sind bei Ihnen und versorgen Sie mit guter Musik. Jetzt von America, A Horse with No Name.
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0: Der 22. September 2006 ist ein Tag, den viele Menschen im Emsland, aber auch darüber hinaus, nicht vergessen werden.
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0: Denn an diesem Tag krachte ein Transrapid auf der Teststrecke in Lahrten in einen Werkstattwagen. 23 Menschen starben damals. Am kommenden Dienstag jährt sich dieses Unglück zum 20. Mal. Und das haben wir zum Anlass genommen, uns nochmal genau mit dem Unfall, dem Transrapid und den Menschen dahinter zu beschäftigen. Heute Abend geht es unter anderem um die Zeit, in der es in Lahrten vor Touristen nur so brummte.
2: Die Gäste, die hier waren von der Expo, konnten zwei Runden drehen auf unserer Versuchsstrecke. Und das war natürlich ein Wahnsinns-Highlight und hat auch viel positive Energie nach Lahrten gebracht, weil Besucher, die hier zu uns kommen, nehmen auch immer gerne was mit. Und wenn es auch nur ein paar Gedanken ist, ein paar Ideen und eine Inspiration, aber das war schon eine sehr prägende Zeit für den Transrapid und besonders auch für Lahrten.
0: Tja, sagt Lahrtens Bürgermeister Norbert Holtermann. Der Transrapid lässt auch Dirk Dinnus nicht los. Er sieht ihn in den 90er Jahren im Fernsehen und beschließt, zur Teststrecke zu fahren.
3: Und für mich war das Wahnsinn, dass halt wirklich mit über 400 km/h da direkt irgendwie auf Höhe Null durch die Umgegend gefahren wird. Und wollte mir das halt unbedingt anschauen, weil ich das, also von der Geschwindigkeit her ist das halt für mich direkt absolut faszinierend gewesen.
0: Tja, damals ahnte er noch nicht, dass er ein paar Jahre später als Ingenieur auf dieser Teststrecke arbeiten würde. Die ganze Geschichte startet heute Abend bei uns. Erste Folge von Transrapid, ein Unfall und seine Folgen. Kurz nach 7 geht's los, hier bei NDR 1 Niedersachsen.

0: Es ist gleich 3:30.
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0: Ja, was soll ich Ihnen sagen? Es ist voll auf den Straßen. Wir legen mal los. Vorsicht bitte, A1 Bremen-Osnabrück zwischen Bremen-Brinkum und Dreieckstur. Da liegt eine Metallstange. Jetzt die Staus. A1 Hamburg-Osnabrück zwischen Bremer Kreuz und Hemeling. 4 Kilometer stockender Verkehr. A1 Osnabrück-Bremen zwischen Dreieckstur und Bremen-Asten. 4 Kilometer stockender Verkehr vor der Baustelle. Die A2 Dortmund-Hannover ist zwischen Rehren und Lauenau nach einem Unfall gesperrt. Mittlerweile 15 Kilometer Stau ab Porta Westfalica. Besser geht es direkt über die U5. A7 Hannover nach Flensburg zwischen Hamburg-Hausbruch und dem Elbtunnel 5 Kilometer stockender Verkehr. Die A27 Bremerhaven-Bremen ist zwischen Industriehäfen und Überseestadt wegen Reinigungsarbeiten immer noch gesperrt. Dadurch staut es sich. A31 Meppen-Gronau zwischen Wiedmarschen und Emsbüren 4 Kilometer Stau. Tedinghausen, der Verlauf Braunschweiger Straße, Siekerstraße, ist wegen einer Veranstaltung bis Montagmittag beidseitig gesperrt. Sie werden aber umgeleitet. An der Elbfähre Glückstadt-Wischhafen beträgt die Wartezeit ab Wischhafen 1 Stunde und ab Glückstadt 2 Stunden. Und Hannover, die Wilkenburger Straße, ist zwischen Hannover und Hemming-Westerfeld nach einem Unfall in beiden Richtungen gesperrt. Das war's. Ihnen weiterhin eine gute Fahrt.
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0: Guten Tag, das ist immer so verrückt und skurril. Also die Dominosteine im Supermarkt, die haben wir schon gesehen. Die ersten Adventskalender habe ich auch schon gesehen. Und jetzt hat sich Jens Dietrich gemeldet. Der schreibt, schöne Grüße vom Boxberg in Hahnklee. Heute bereite ich die Skipisten für den Winter vor. Er ist da, glaube ich, mit dem Trecker unterwegs. Ob er mäht oder was er macht, genau. Ich konnte es am Foto nicht erkennen. Ich habe ihn gefragt. Aber Sie sehen, alle machen sich bereit für Weihnachten. Oh, 17.09. Fragen Sie mich nicht, was in 3 Monaten so alles los ist.
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0: großartiger Song, finde ich. Man muss sofort mitfeiern. Casey and the Sunshine Band mit That's the Way I Like It. Hier bei uns um gleich 20 vor 4.
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0: Drei kleine Geschichten haben wir für Sie und Sie müssen entscheiden, sind die echt oder haben wir Ihnen da vielleicht eine Ente drunter gejubelt? 50 Euro liegen hier schon wieder im Pott, Sie knacken den diese Woche aber auch ständig. Und wenn es gut läuft, können Sie mit 80 Euro nach Hause gehen und den nächsten Versuch startet jetzt Jürgen Kahle aus Sittensen. Hallo Herr Kahle.
2: Hallo Frau von Luck.
0: Sie haben mir schon erzählt, Sie haben schöne Hobbys, Sie fahren gerne Fahrrad und Sie lesen gerne. Was lesen Sie denn gerne? Krimis oder Romane?
2: Ich lese gerne die Bibel.
0: Die Bibel, das finde ich ja ungewöhnlich, das ist ja super. Und immer thematisch oder so nacheinander chronologisch?
2: Im Moment immer das, was mir gerade interessiert. Im Moment lese ich gerade den Hiob.
0: Ja.
2: Aber chronologisch habe ich als nächstes Projekt.
0: Ja, das ist ja toll. Habe ich auch mal eine Zeit lang probiert, das mal durchzuhalten. Aber da muss man wirklich, Sie sind hart, also Sie sind beständig, weil das ist ja diese alte Schrift und das ist ja auch manchmal schwierig zu lesen, ist mir so aufgefallen damals.
2: Ja, ich nehme die neue Weltübersetzung, die ist schön einfach.
0: Ach, das ist eine gute Idee, sehen Sie. Jetzt haben wir das doch schon besprochen und jetzt wollen wir aber natürlich noch eine Runde spielen. Wenn Sie bereit sind, legen wir direkt los.
2: Dann legen wir los.
0: Gut, hier kommt Geschichte Nummer 1.
3: Am Leipziger Hauptbahnhof eröffnete ein Roboterrestaurant. Im gut 60 Quadratmeter großen Robins steht kein Mensch am Herd. Die Speisen, die werden von einem Roboter zubereitet. Nach dem Gründer ist es das erste Restaurant in Deutschland, in dem ein Roboter frische Speisen ohne menschliche Hilfe zubereitet.
0: So, Herr Kahle, was meinen Sie? Stimmt die Geschichte oder ist das eine Ente? Sie haben 15 Sekunden Zeit.
2: Vom Roboter gekocht? Ich sag mal ja, das ist echt.
0: Sie sagen, das ist echt. Jawohl, das ist wirklich wahr. Jetzt haben wir es, das erste Roboterlokal. Haben wir doch klasse gemacht. Machen wir direkt weiter. Hier kommt Geschichte Nummer 2.
3: Im Schwarzwald hat das Forstamt die Vereinigte Nagergesellschaft, kurz VNG, gegründet, um den Arten- und Tierschutz speziell im Schwarzwald und allgemein in Baden-Württemberg zu gewährleisten. Die Gewerkschaft möchte vor allem Mäuse, Nutria und Waschbären schützen und die Fortpflanzung uneingeschränkt laufen lassen. Und das sorgt für mächtig Gegenwind beim zuständigen Umweltministerium in Baden-Württemberg.
0: Mhm, was meinen Sie? Stimmt die Geschichte oder nicht?
2: Die Mäuse, glaube ich, die vermehren sich auch ohne unser Tutu. Ich glaube, diese Nager sind eine Ente.
0: Jawohl! Sehr gut. Haben Sie gut erkannt? Jetzt fehlt nur noch eine Geschichte, dann sind wir schon durch. Hier ist die Nummer 3.
3: Caroline Bastian aus Wiedmarschen ist eine von über 800.000 Menschen weltweit, die im absoluten Post-Crossing-Fieber stecken. Das bedeutet, sie verschickt handgeschriebene Postkarten an zufällig ausgewählte Personen auf der ganzen Welt und bekommt im Gegenzug natürlich auch Postkarten zurück. In den

0: In den vergangenen 5 Jahren hat sie 2300 Postkarten verschickt und genauso viele erhalten.
1: Mein Gott, da muss man aber viel schreiben. Herr Kahle, was meinen Sie? Stimmt die Geschichte oder nicht?
2: Teures Hobby, aber ich schicke auch immer noch manchmal Karten. Also ich denke mal, das stimmt.
1: Jawohl! Direkt durchmarschiert. 80 Euro. Herzlichen Glückwunsch, Herr Kahle.
2: Vielen Dank.
1: Sehr gut. Dann wünsche ich einen ganz entspannten Nachmittag. Sag liebe Grüße nach Sittensen und lassen Sie es gut gehen. Bis dann. Tschüss.
2: Ihnen alles Gute, Frau.
1: Danke.
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0: Tja, Genesis sagt, that's all. Sage ich auch, das war's. Ich gebe ab an Andreas Kuhn. Gleich ab hier die Funkbilder der Tag. Moin.
1: Tja, that's all, ne? Das ist interessant. Viele haben ja nach der Fußball-Weltmeisterschaft gesagt, das war es jetzt auch für den deutschen Fußball. Aber jetzt gibt es ja einen Neuanfang mit Jürgen Klopp. Heute hat er seinen Kader für die nächsten Spiele bekannt gegeben. Und natürlich werden wir diesen Kader genau beleuchten. Es sind 44 Namen genannt und zu jedem Spieler werden wir irgendwas erzählen.
0: Meinst du, das schaffst du in 2 Stunden? Wird knapp.
1: Nein, natürlich nicht. Aber wir werden das mal ein bisschen genauer unter die Lupe nehmen, diesen neuen Kader. Und mit ein bisschen Glück gibt es ja dann demnächst auch wieder was zu feiern. Da können wir dann auch mal wieder ein Gläschen Apfelkorn trinken. Ja, ich sag mal ehrlich gesagt, hast du auch schon Apfelkorn getrunken?
0: Ah, jetzt bist du schon bei der
1: nächsten
0: zweiten
1: Thema.
0: Geschichte.
1: Ja, ich verbinde die Themen miteinander. Weißt du, weil ich einfach kreativ bin.
0: Ach, das ist gut.
1: Also, jedenfalls können wir dann wieder feiern mit Apfelkorn von Behrensen. Wir wollen jetzt hier nicht zu viel Werbung machen, aber das Unternehmen, auf das wir ja in Niedersachsen durchaus ein bisschen stolz waren in den vergangenen Jahrzehnten, das soll jetzt verkauft werden.
0: Nach Amerika.
1: Ja, genau. Und das werden wir natürlich auch nochmal so ein bisschen genauer unter die Lupe nehmen, ne? Ob sich das denn lohnt. Ne? Aber ich meine, Donald Trump holt sich ja alles, was ihm Spaß macht, nach Amerika.
0: Grönland, jetzt auch noch den Apfelkorn. Alter Schwede, was hier los
1: ja,
0: ist.
1: Ja, ja.
0: Ich wollte noch sagen, Jürgen Klopp hat gesagt, er ist einer von 83 Millionen, hat er vorne auf der Kappe stehen.
1: Ach, er ist einer von 83 Millionen. Sind wir nicht 84 Millionen? Sind wir schon weniger geworden?
0: Ach, ich weiß es nicht. Vielleicht habe ich mich auch verlesen. Aber er ist einer von uns. Wir sind doch alle Bundestrainer.
1: Genau.
0: In diesem Sinne, hier der nächste Bundestrainer übernimmt Andreas Kuhn von der Seitenlinie, sagt Britta von Lucke. Tschüss.

0: 15.58 Uhr am Donnerstagnachmittag.
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0: Wochenende biegt schon ganz langsam um die Ecke. Apropos ganz langsam. Bitte fahren Sie ganz langsam auf der A27 Cuxhaven-Bremerhaven. Zwischen Nordholz und Neuenweide, da liegen Spanngurte im Weg. A1 Hamburg-Osnabrück zwischen Bremerkreuz und Hemelingen. 4 Kilometer stockender Verkehr. 4 Kilometer stockt es auch auf der A1 Osnabrück-Bremen zwischen Dreieckstur und Bremen-Harsten. Das ist, glaube ich, immer die gleiche Baustelle, nur von der einen und dann von der anderen Seite. A2 Dortmund-Hannover zwischen Bad Eilsen und Rehren. Da geht es mal richtig zur Sache. 15 Kilometer Stau. Hier werden Sie umgeleitet. Ab Porta Westfalica über die B482 und die B65. A7 Hannover-Flensburg vor dem Elbtunnel. 5 Kilometer stockender Verkehr. Die A27 Bremerhaven-Bremen ist zwischen Bremen-Industriehäfen und Überseestadt gesperrt. Muss gereinigt werden. Und auch da gibt es einen Stau. Tedinghausen, der Verlauf Braunschweiger Straße, Siegerstraße, ist zwischen Bürgerstraße und Mühlenstraße bis Montag 14 Uhr beidseitig gesperrt. Da läuft eine Veranstaltung. Hier werden Sie umgeleitet. Am besten folgen Sie den Schildern. Kreis Wolfenbüttel auf der Landstraße zwischen Kremlingen und Hordorf. Da öffnet die Bahnschranke nicht mehr. Oh, feier. Lemwerder, der Verlauf Stedinger Straße bis Fähranleger ist zwischen Detmarstraße und an der Fähre gesperrt. Da wird gebaut. Dadurch ist die Fährverbindung Bremen-Fehgesack-Lemwerder für den motorisierten Verkehr in beiden Richtungen bis Sonntag 16 Uhr nicht möglich. Also gesperrt. Und an der Elbfähre Glückstadt-Wischhafen beträgt die Wartezeit ab Wischhafen 1 Stunde, ab Glückstadt bis zu 2 Stunden.

0: Jetzt ist es 16 Uhr.
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0: Der deutsche Fußball ist wieder da. Nein, also wir sind nicht Weltmeister, aber das ist eigentlich nur noch eine Frage der Zeit. Also jetzt mal Spaß beiseite. Heute hat der neue Bundestrainer Jürgen Klopp die Spieler benannt, mit denen er den Weltgipfel des Kickens endlich wieder besteigen will. Viele neue Namen tauchten in der Liste auf. Einer von den ganz Neuen, der war ziemlich platt, als Klopp plötzlich am Telefon war.
2: Am längsten gelacht hat Bamba Conte. Da habe ich nur Jürgen Klopp gesehen, hat 2 Minuten am Stück gelacht. Das war eine sehr tiefe Stimme. Da ich den Anruf mal kriege.
0: Ja, wer sonst noch so in Klopps Kicker-Team dabei ist und wer nicht oder nicht mehr, dazu Ausführliches in den nächsten 2 Stunden hier. In Wolfsburg trafen sich heute Betriebsrat und SPD-Politspitzen, um über die kritische Lage und die Pläne des Managements zu beraten. Was da so gesagt wurde, hören wir auch gleich. Und ein anderes Traditionsunternehmen aus unserem Niedersachsen, neben VW, das macht aktuell Schlagzeilen, und zwar Spirituosenspitze Behrensen aus Haselünne, soll verkauft werden an eine Firma aus den USA. Was bedeutet das fürs Emsland? Fragen wir natürlich auch mal nach. 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

0: Großer Tag für den mittlerweile ganz schön kleinen deutschen Fußball, nachdem die Nationalmannschaft sich bei den vergangenen Europa- und Weltmeisterschaften, sagen wir es mal ganz vorsichtig, nicht gerade mit Ruhm bekleckert hat, soll jetzt Ausnahmetrainer Jürgen Klopp so einen neuen Erfolgspfad finden. Heute hat er seinen ersten Kader für die kommenden Spiele in der Nations League offiziell bekannt gegeben. 44 Namen sind da aufgetaucht. Tim Brockmeier, also als Außenstehender würde ich sagen, was soll das denn jetzt? Aber du bist ja Profi. Wie fühlt sich denn dieser Neuanfang mit 44 neuen Namen an?
1: Bin ein bisschen enttäuscht, dass wir beide nicht auch draufstehen, ja. Muss ich ehrlicherweise sagen. Also wäre auch noch Platz gewesen für uns zwei. Naja, es geht natürlich eben vor allen Dingen darum, dem Bundestrainer Jürgen Klopp, dass er möglichst viele testen kann in dieser jetzt ja außergewöhnlich langen Länderspielpause. 2 Wochen, das gab es so noch nie, 4 Nations-League-Spiele. Da hat er natürlich ein bisschen mehr Zeit und er will bei seinem Neuanfang dann auch ganz vielen die Chance geben, sich zu zeigen, Eindrücke abzuliefern, für ihn selber Eindrücke zu sammeln, um dann langfristig sagen zu können, ja, der ist einer, mit dem möchte ich arbeiten. Also er wird zukünftig jetzt nicht immer 44 Mann nominieren und mit 2 Mannschaftsbussen durch die Gegend fahren, sondern das wird sich dann schon auch reduzieren. Aber jetzt erstmal geht es wirklich darum zu testen und sich anzugucken, wer könnte was für mich sein.
0: Das kostet ja auch eine Menge Geld und der DFB ist ja auch eher klamm. Deswegen ist es, glaube ich, ganz gut, wenn er das dann irgendwann wieder ein bisschen eindampft. Sind dann irgendwelche Namen dabei, die dich sehr überrascht haben, dass er die jetzt zumindest in diesen großen Zirkel mal mitgenommen hat?
1: Ja, also es ist ja in den letzten Tagen schon relativ viel durch die Boulevardpresse gewabert, gab es auch so einen kleinen Seitenhieb von ihm. Ich fand noch 2 wirklich spannende Namen, die wir bisher nicht gelesen hatten. Das ist Mika Bauer von Celtic Glasgow und Vitali Janel vom FC Brentford. Ich glaube, da sagen auch eingefleischte Fußballfans, Moment mal, wer genau? Und das sind jetzt Nationalspieler. Ansonsten waren Namen, die wir schon gelesen haben. Also Felix Keidel vom Aufsteiger SV Elversberg, Bambasté Konté, TSG Hoffenheim, Philipp Treu, SC Freiburg und auch Finn Jeltsch vom VfB Stuttgart. Viele vielversprechende junge Talente, von denen er sagt, naja, wir spielen in 2 Jahren eine EM, in 4 Jahren eine WM. Da muss ich ja jetzt auch mal gucken, auf wen ich da dann bauen kann.
0: Ein paar bekannte Namen sind ja nicht mehr dabei. Undav, Sané und Baumann im Tor. Gab es da heute irgendwie auch Tränen am Rande?
1: Bei uns nicht so, bei uns Journalisten, aber er hat natürlich ein paar Gespräche führen müssen. Bei Dennis Undav ist es so, dass er sagt, na, das ist jetzt nicht endgültig, der ist halt noch nicht so ganz richtig fit, ist nicht so gut in die Saison gestartet, der kriegt jetzt erst nochmal eine Pause. Bei Oliver Baumann ist es sicherlich eine längere und größere Geschichte gewesen, klar, bei dem ist ja auch vor der WM so eine Nummer gewesen mit Manuel Neuer, jetzt ist er gar nicht mehr dabei, Marc-André Ter Stegen wird die neue Nummer 1 erstmal im Tor werden. Und bei Leroy Sané finde ich ganz interessant, da hat der Bundestrainer, als er noch TV-Experte war, vor und während der WM ja vehement dafür votiert, dass Leroy Sané in diesen Kader gehört. Jetzt ist er auf der anderen Seite des Mikros und sagt, ja nee, jetzt ist doch kein Platz mehr für ihn. Also da merkt man dann auch, wie schnell sich Sichtweisen dann verändern.
0: Ja, kurzer Blick noch auf die nächsten Spiele in Nations League. Was glaubst du, gibt es da jetzt 4 Siege am Stück?
1: Genau, jetzt plötzlich können alle über Wasser gehen, weil der Messias Jürgen Klopp ist da. Nein, ich glaube, wir müssen da auch ein bisschen die Erwartungen zurückschrauben und dürfen jetzt nicht denken, nur weil er eben da jetzt 1,5 Trainingseinheiten hat, vom Versammeln der Mannschaft am Montag bis zum ersten Spiel am Donnerstag in Amsterdam, sind wir wieder Weltklasse, sondern wir sollten als Fußballfans vor allen Dingen darauf achten, wie tritt diese Mannschaft auf? Und haben wir das Gefühl, die geben alles und lassen ihr Herz auf den Platz? Ich glaube, das wäre schon mal ein Anfang, dass wir vorm Fernseher sitzen oder im Stadion oder am Radio und sagen, wow, das macht richtig Bock, dieser Nationalmannschaft zuzugucken. Das wäre schon mal ein erster guter Schritt.
0: Sagt Tim Brockmeier, unser Experte für die deutsche Fußballnationalmannschaft. Danke.

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1: Ende 1 Niedersachsen, aktuelles von den Straßen. Vorsicht A2 Dortmund-Hannover zwischen Rehren und Lauenau, defektes Fahrzeug. Und noch ein defektes Fahrzeug auf der A28 Oldenburg-Leer zwischen Westerstede-West und Apen-Remels. Auch hier bitte besondere Obacht.

0: Ende an Niedersachsen schon wieder was Neues für die Straßen. Diesmal A27 Bremerhaven-Bremen zwischen Ilpol und Bremen-Nord. Da steht ein defektes Fahrzeug. Also auch hier besondere Vorsicht. Die Krise bei Volkswagen. Irgendwie besorgt die nicht nur uns in Niedersachsen. Natürlich gibt es auch bange Berliner Blicke. Vizekanzler Klingbeil. Gut, ich gebe zu, der hat seine Wurzeln auch bei uns in Niedersachsen, aber er ist nun mal Vizekanzler. Und auch der Ministerpräsident Lies, die sind heute zu Gesprächen ins VW-Stammwerk nach Wolfsburg gefahren. Und da haben sie klar gemacht, jo, wir haben verstanden, das aktuelle Tal der Autobranche, das lässt sich nicht mal so eben durchlaufen. Da müssen wir, also da muss der Staat auch ein bisschen was anschieben. Moritz Zacho aus unserer Redaktion Landespolitik. Welche Botschaften hatten die beiden Politiker denn jetzt für die VW-Belegschaft?
1: Es ging weniger um einzelne VW-Werke in Deutschland, sondern mehr ums große Ganze, also das Überleben deutscher Autohersteller. Und da gab es in Richtung Belegschaft zwei zentrale Botschaften. Erstens, wir, also Vizekanzler Klingbeil und Ministerpräsident Lies, wir stehen an eurer Seite. Wir sehen euch und wir wollen euren Arbeitsplatz erhalten. Und damit das klappt, und das ist die zweite Botschaft, muss Deutschland Zölle auf Autos chinesischer Hersteller einführen, sagt Lies.
2: Wir sind in einem Wettbewerb, den wir nicht gewinnen können durch irgendwie die Form von, wie können wir hier effizienter werden. Wir sind in einem Wettbewerb, bei dem die Regeln nicht mehr funktionieren.
1: Also, VW kann noch so effizient produzieren, Standorte zusammenlegen oder Arbeitsplätze abbauen. Aber auch das hilft nicht, um im Wettbewerb mit China zu bestehen. Da muss der Staat mit Zöllen gegen China helfen. Das sagt auch VW-Betriebsratschefin Cavallo. Und Vizekanzler Klingbeil, der sagt, er habe das verstanden.
3: Ich bin dafür, dass wir uns gegen unfaire Handelspraktiken wehren, dass wir auch in Deutschland ein anderes Selbstbewusstsein, einen anderen Umgang, einen robusteren Umgang mit Staaten haben, die unsere Industrie bedrohen. Und wir dürfen am Ende nicht naiv sein im Umgang mit China. Das muss ein klares Zeichen jetzt auch von der europäischen Ebene sein. Und da muss die Bundesregierung eine klare, unmissverständliche Haltung einnehmen.
0: Also das klingt ja tatsächlich nach klarer Kante gegen China. Der Vizekanzler hat quasi verstanden, dass ein Autohersteller wie VW da nichts alleine ausrichten kann, sondern dass der Staat helfen muss. Und das passt, Moritz, ja irgendwie ganz gut zu einem Schreiben, das heute Mittag von mehreren Ministerpräsidenten veröffentlicht wurde, oder?
1: Ja genau, der Brief kommt von Ministerpräsident Lies, aber auch die Länderchefs Söder aus Bayern und Özdemir aus Baden-Württemberg haben da unterschrieben. So gesehen die Ministerpräsidenten der drei Autobundesländer. Und sie adressieren ihren Brief in Richtung Bundesregierung und auch in Richtung EU-Parlament in Brüssel. Und auch darin gibt es eine zentrale Botschaft, nämlich macht was, damit die Autoindustrie überlebt. Alle drei nutzen da das Stichwort Innovation, aber sie definieren es unterschiedlich. Für Söder bedeutet Innovation vor allem Technologieoffenheit. Mit anderen Worten, er hätte auch in Zukunft gerne Autos mit Verbrennermotor. Özdemir und Lies, die sehen das anders. Für sie ist E-Mobilität die Zukunftstechnologie in der Autobranche. Aber verteufeln will Lies den Verbrenner auch nicht.
2: So gut es ist, dass wir einen Übergang forcieren zur E-Mobilität, so klar muss auch sein, wir brauchen auch weiter Verbrenner, die verkauft werden, weil es auch in den Unternehmen, da geht es nicht nur um Volkswagen, da geht es um die Automobilindustrie insgesamt und die Zulieferindustrie, weil wir auch Produkte brauchen, bei denen auch eine entsprechende Marge da ist, um auch Gewinne zu erzielen, damit wir die Transformation finanzieren können.
1: Also Fazit aus dem Tag heute für VW und die Autobranche insgesamt. Der Staat muss im Wettbewerb helfen, indem er die Autoindustrie vor äußeren Einflüssen schützt und innerhalb Deutschlands für bessere Rahmenbedingungen sorgt. Beispielsweise auch durch niedrigere Energiepreise.
0: Die Krise der Automobilbranche, die Krise bei VW, heute auch Thema in Wolfsburg beim Besuch von Vizekanzler Klingbeil und Ministerpräsident Lies. Das waren Informationen von Moritz Zacho. Und na klar, das Thema, das beschäftigt uns seit Wochen und immer wieder. Auch heute im NDR Fernsehen Niedersachsen, 18 Uhr, in circa anderthalb Stunden heute mit Lena Mosel.

0: Auch heute müssen wir nochmal über die Spritpreise, über die hohen Spritpreise sprechen. Wir kommen einfach nicht dran vorbei. Es hat sich ja bisher auch nicht so richtig viel getan in Sachen Entlastung. Die Regierungskoalition von CDU, CSU und SPD diskutiert weiter darüber. Das, was passieren soll, ist klar, aber das Wie eben noch nicht. Und es gibt tatsächlich immer noch Stimmen, die sich gegen eine Entlastung wenden. Soll der Staat wirklich eingreifen? Dazu ein Für und Wider mit Jan Zimmermann und Maximilian Ulrich.
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2: Ich bin dafür, dass die Bundesregierung etwas gegen die hohen Spritpreise unternimmt. Tanken wird immer teurer, die Preise erklimmen Rekordhöhen. Für Menschen, die nicht viel Geld verdienen oder eine kleine Rente haben und auf ihr Auto angewiesen sind, ist die finanzielle Belastung groß. Diese Menschen jetzt im Stich zu lassen, ist nicht fair. Die Bundesregierung hat es in der Vergangenheit versäumt, einen Weg in die Zukunft zu weisen und die Leute auf diesem Weg zu unterstützen. Raus aus der fossilen Welt, rein in neue klimafreundliche Techniken. Das politische Hin und Her beim Verbrenner aus, das Festhalten am Benziner und Diesel, all das verunsichert und bremst seit Jahren den Umstieg zum Beispiel auf E-Autos. Dazu kommen schwere Fehler wie der schleppende Ausbau der Ladeinfrastruktur und das Kaputtsparen der Bahn. Wer politisch so agiert, muss jetzt die Zeche zahlen und kann sich nicht mit Verweis auf die angespannte Haushaltslage wegducken. Die Menschen müssen mit dem fahren, was sie in der Garage stehen haben, und das braucht in der Regel Sprit. Nach Corona, Energie- und Wirtschaftskrise haben viele kein Geld auf der hohen Kante, um heute oder morgen ins Autohaus zu rennen und sich ein Elektroauto zu kaufen. Die Bundesregierung muss deshalb eingreifen. Die unterstützen, die unter den hohen Spritpreisen besonders leiden.
3: Ich bin dagegen, dass die Bundesregierung etwas gegen hohe Spritpreise unternimmt. Nach diesem Sommer darf es keine Anreize mehr für das Verbrennen von Benzin und Diesel geben. Nicht nach den Hitzetoten, dem Niedrigwasser, den Waldbränden und Ernteausfällen. Alles verursacht durch das Verbrennen von Benzin, Diesel, Kohle und Gas und den dadurch erzeugten Klimawandel. Benzin und Diesel sind wie eine Droge, ein Rauschmittel. Wir wissen, dass es schlecht ist für die Gesundheit des Planeten. Wir sind abhängig davon und ja, der Konsum macht auch Spaß. Auch ich fahre gerne Auto. Aber die Politik darf sowas doch nicht subventionieren. Das Geld, das wir an der Tankstelle ausgeben, das fließt in autokratische Ölstaaten. Es geht in fossile Lobbyarbeit, die seit Jahrzehnten konsequenten Klimaschutz ausbremst. Und das Öl hat übrigens auch die USA und den Iran reich gemacht. Und deren Krieg sorgt seit Februar für die hohen Spritpreise. Die Bundesregierung hatte jetzt monatelang Zeit, sich kluge Antworten auf diese fossile Energiekrise zu überlegen. Aber alle Entlastungsvorschläge aus den Reihen der Koalition, vom Spritpreisdeckel bis zur Mehrwertsteuersenkung, zielen nur darauf ab, dass wir alle mehr Geld zum Tanken übrig haben. Solche Entlastungen sind vor allem eins: ein Geschenk an die Mineralölindustrie.
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1: A1 Hamburg-Osnabrück zwischen Bremerkreuz und Hemelingen, 4 Kilometer stockender Verkehr. A1 Osnabrück-Bremen zwischen Dreieckstor und Bremen-Arsten, gleiche Baustelle, auch 4 Kilometer stockender Verkehr. A2 Dortmund-Hannover zwischen Bad Eilsen und Rehren, 12 Kilometer Stau. Und wenn Sie da unterwegs sind, ich mag es kaum sagen, brauchen Sie wirklich eine Menge Geduld. Das dauert hier aktuell 2 Stunden länger als normal. 12 Kilometer Stau zwischen Bad Eilsen und Rehren. A7 Hannover-Flensburg vor dem Elbtunnel, 5 Kilometer stockender Verkehr. Die B65 Hannover-Braunschweig ist zwischen Seen und Kleinbolzum wegen eines brennenden Fahrzeugs beidseitig gesperrt. Tedinghausen, der Verlauf Braunschweiger Straße, Siegerstraße ist zwischen Bürgerstraße und Mühlenstraße bis Montag 14 Uhr beidseitig gesperrt wegen einer Veranstaltung. Hier werden Sie umgeleitet, am besten folgen Sie den Schildern. Lemwerder, der Verlauf Stedinger Straße bis Fähranleger ist zwischen Detmarstraße und an der Fähre gesperrt. Da wird gebaut, dadurch ist die Fährverbindung Bremen-Fehgesack Lemwerder für den motorisierten Verkehr in beiden Richtungen bis Sonntag 16 Uhr auch gesperrt. Und an der Elbfähre Glückstadt Wischhafen beträgt die Wartezeit ab Wischhafen 1 Stunde, ab Glückstadt 2 Stunden.
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1: Mit 57 Jahren noch eine Ausbildung beginnen, ist das für Sie vorstellbar oder nicht? Ich finde eigentlich, warum nicht? Aber es tun ja ganz wenige Leute, eigentlich kaum mal jemand. Aber wir stellen gleich einen 57-jährigen Azubi vor aus Göttingen. Das Ganze hier bei uns in den Funkbildern gegen 16.50 Uhr.

0: 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Vorsicht, A31 Leermeppen zwischen Dörpen und Laden. Ein defektes Fahrzeug. Die Tierrechtsorganisation Aninova hat die Betreiber von zwei Hähnchenmastbetrieben in den Landkreisen Stade und Vechta bei uns in Niedersachsen wegen Tierquälerei angezeigt. Videoaufnahmen aus den Ställen sollen die Vorwürfe beweisen. Die ganze Geschichte jetzt von T.S. Jagels berichtet.
1: Die Videoaufnahmen der Tierschützer aus dem Februar dieses Jahres zeigen, wie in beiden Betrieben mutmaßlich kranke und verletzte Tiere offenbar sich selbst überlassen werden. Zudem liegen tote Tiere zwischen Lebenden. Einige Kadaver wirken so, als seien sie bereits seit längerer Zeit nicht aus dem Stall entfernt worden. Beide Betriebe beliefern die PHW-Gruppe, bekannt für die Marke Wiesenhof. Veröffentlicht hat die Aufnahmen die Tierrechtsorganisation Aninova. Dazu Vorstandsvorsitzender Jan Pfeiffer.
2: Das sind Zustände, die so nicht erlaubt sind, die gesetzeswidrig sind. Und das darf nicht passieren. Und deswegen haben wir dies auch zur Anzeige gebracht.
1: Auf Aufnahmen aus dem Betrieb im Landkreis Stade ist zudem zu sehen, wie Hähnchen beim sogenannten Ausstallenkopf übergetragen, geworfen und teilweise getreten werden. Ein klarer Verstoß, sagt die Landestierschutzbeauftragte Julia Pfeiffer-Schlichting.
3: Das ist tierschutzwidrig. Man darf Hähnchen nicht werfen, treten oder schleudern beim Ausstallen. Und man muss eben Sorge dafür tragen, dass, wenn man sie in die Kisten setzt, das schonend erfolgt, also sie nicht mit Körperteilen anschlagen.
1: Auf Anfrage teilt die PHW-Gruppe mit, dem Landwirt aus dem Landkreis Stade empfohlen zu haben, Anzeige gegen zwei Mitarbeiter der beauftragten Verladefirma zu stellen, da deren Verhalten kritisch zu beurteilen sei. Ansonsten legen auf den ihnen bekannten Aufnahmen aus den beiden betroffenen Betrieben nach ihrer fachlichen Beurteilung aber keine Auffälligkeiten vor. Das sieht die niedersächsische Tierschutzbeauftragte ähnlich.
3: Diese Anzahl an verendenden Tieren ist normal in dem System, ja. Also ich habe jetzt Einzeltiere gesehen und gerechnet auf die Herdengröße wird das in Kauf genommen bei den jetzigen Haltungsanforderungen.
1: Die beiden betroffenen Landwirte äußern sich auf NDR-Anfrage nicht. Das Veterinäramt hat den Betrieb im Landkreis Stade im letzten Jahr 15 Mal kontrolliert. Immer wieder seien dabei Mängel festgestellt worden, deren Abstellung von den Amtstierärzten angeordnet und nachkontrolliert wurden. Aufgrund des Videos der Tierschützer vom Ausstallen und dem Zitat tierschutzwidrigen Verhalten will das Veterinäramt nun ebenfalls Anzeige erstatten. Jan Pfeiffer von der Tierrechtsorganisation Aninova begrüßt das.
2: Auf der anderen Seite muss ich sich da aber auch das Veterinäramt die Frage gefallen lassen, wenn man hier so häufig kontrolliert, und das hat man uns auch bestätigt, dass man dort sehr häufig in dieser Stallung ist, warum das eben da nicht schon vorher aufgefallen ist. Wie kann es sein, dass eben wieder Tierschützer im Grunde die Arbeit der Ämter machen müssen?

0: 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NDR 1 Niedersachsen, Hitze, Dürre, dann aber auch mal wieder Starkregen. Die vergangenen Sommer haben ja viele von uns für das Thema Wasser sensibilisiert. Und deshalb dürfte das nächste Thema besonders für Aufhorchen sorgen. Es geht um den aktuellen Wasserbericht der Weltorganisation für Meteorologie, WMO, in Genf. Und der zeigt, wie es weltweit um unsere Wasserressourcen steht und welche Entwicklungen sich da abzeichnen. Sandra Bigger ist unsere Korrespondentin vor Ort in Genf. Was steht denn in diesem Bericht genau drin?
1: Die zentrale Botschaft ist relativ schnell zusammengefasst, nämlich die weltweite Wasserkrise verschärft sich und der Wasserkreislauf ist aus dem Tritt geraten. Das zeigt sich laut Weltorganisation für Meteorologie an ganz unterschiedlichen Stellen. So wird das Grundwasser, das ja extrem wichtig ist, auch für unsere Trinkwasserversorgung weltweit weniger. Gletscher schmelzen im großen Stil und nur noch knapp ein Drittel der Flüsse hatte im vergangenen Jahr noch einen normalen Pegelstand. Wobei das nicht heißt, dass die Flüsse zwangsläufig unbedingt zu wenig Wasser hatten immer. Viele hatten auch schlichtweg zu viel.
0: Hä? Wie denn das?
1: Weil, wie so oft in der Natur, letztlich alles mit allem zusammenhängt. Der Hydrologe Robert Reinicke von der Uni Mainz ist einer der Wissenschaftler, die an dem Bericht mitgearbeitet haben. Und er sagt, Dürren und Überschwemmungen seien letztlich zwei Seiten einer Medaille.
2: Eine immer wärmere Atmosphäre kann mehr Wasser aufnehmen. Und höhere Temperaturen führen dazu, dass Wasser auch immer stärker verdunstet. Das heißt, das Wasser ist nicht verschwunden, aber es ist leider in der Atmosphäre oder im Ozean. Auch dazu führt es noch dazu, dass wir über stärkere Überschwemmungen sehen. Weil wenn mehr Wasser in der Atmosphäre ist und wir mehr Energie haben, führt das eben zu extremen Ereignissen, die dann auch zu Überflutungen führen können.
1: Laut aktuellem WMO-Bericht waren in den vergangenen 5 Jahren vor allem Asien und Afrika von solchen sogenannten wasserbezogenen Extremereignissen betroffen. Aber natürlich auch Europa und Deutschland, beispielsweise vor 5 Jahren bei der Flut im Ahrtal.
0: Und was ist jetzt zu tun?
1: Zum einen sagt der Hydrologe Robert Reinicke, dass der Wasserkreislauf so aus dem Tritt geraten ist, hänge vor allem mit der Erderwärmung zusammen. Und die bekämen wir nur in den Griff, wenn wir den Ausstoß von Treibhausgasen wirklich radikal senken würden, und zwar weltweit. Außerdem sagen Experten, müssen wir uns besser auf Extremwetterereignisse vorbereiten. Und drittens, so die WMO, müssten die Menschen weltweit ihren Umgang mit Grundwasser überdenken. Aktuell werde in vielen Teilen der Erde mehr Grundwasser entnommen, als sich neu bilden kann. Für Landwirtschaft unter anderem, aber auch für die Industrie. Aber Grundwasser ist oft eben auch Trinkwasser. In Deutschland stammen beispielsweise laut Bundesumweltministerium mehr als 70% des Trinkwassers aus Grundwasser.
0: Sandra Bigger mit Informationen zum aktuellen Wasserbericht der Weltorganisation für Meteorologie.
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0: NDR 1 Niedersachsen, die Funkbilder am Donnerstag, vor dem Freitag, vor dem Wochenende. Auszubildende, also Azubis, die sind ja so meist unter 20 Jahren, vielleicht ein bisschen älter, aber bei Gerardo Cotto ist es ganz anders. Der ist 57 und er startet beim Laborausrüster Sartorius in Göttingen nochmal ganz neu durch. Seit August lernt er den Beruf des Elektronikers. Das ist ein Lebenstraum für ihn. Annika Quentin hat diesen ungewöhnlichen Azubi im Werkstattraum besucht.
1: Schaltpläne zeichnen, Kabel verbinden und zack, die Lampe leuchtet. Gerardo macht das Gleiche wie seine rund 30 Jahre jüngeren Mit-Azubis. Mit den Händen arbeiten, basteln, das mochte er schon immer. Zur Ausbildung entschied er sich nach einem Wendepunkt in seinem Leben.
2: Also ich wollte das schon immer lernen. Es war aber nicht auf der höchsten Priorität. Ich hatte auch schon aufgegeben. Ich dachte, das werde ich nicht mehr lernen in diesem Leben. Und dann habe ich meinen Job verloren. Und dann habe ich gedacht, ja, wenn eine Tür sich schließt, öffnet sich eine andere.
1: Also raus aus der Komfortzone und nochmal ganz neu anfangen. Dass das mit 57 anders ist als mit 17, merkt Gerardo schnell.
2: Dass die Fähigkeit nachlassen mit dem Alter, das merke ich auch schon jetzt. Es ist nicht, dass ich super leicht lernen kann. Ich hatte das Lernen schon verlernt. Ich muss viel aufpassen, viel zu hören und viel üben auch, viel wiederholen.
1: Aber er hat den jüngeren Auszubildenden auch einiges voraus. Das hat auch sein Ausbilder Jörg Spötter schnell gemerkt.
3: Gerardo ist natürlich für uns erstmal menschlich ein wirklich sehr, sehr guter Azubi, weil er auch viele Jüngere mitnehmen kann und auch die Erfahrung weitergeben kann. Und zum Zweiten ist er halt Informatiker im Bereich Anwendungsentwicklung, was auch eine gute Verknüpfung ist zum Beruf Elektroniker, Geräte und Systeme.
1: Auch Ausbildungsleiterin Martina Pinochupka betont, dass Menschen mit verschiedenen Hintergründen wichtig für Sartorius seien.
4: Also erstmal ist es grundsätzlich so, dass wir als Unternehmen sehr viel Wert auf Vielfalt legen, weil das einfach wichtig ist, dass man verschiedene Perspektiven hat, dass man eben unterschiedliche Menschen hat, die auch Ideen mit einbringen. Und er bringt ja auch schon Kenntnisse mit aus seiner Vergangenheit. Und das in Kombination ist für uns halt einfach als Unternehmen sehr interessant.
1: In Gerardos Klasse finden es alle ganz normal, dass Teenager zusammen mit einem Ende 50-Jährigen lernen. Auch wenn es anfangs durchaus für Irritation gesorgt hat. Mit-Azubine Mandy holt sich gern mal Ratschläge bei ihrem älteren Mitschüler ab.
5: Eigentlich finde ich das wirklich schön, Gerardo als Mit-Azubi zu haben, weil er motiviert mich immer, selbst weiterzuentwickeln und immer offen für etwas Neues zu bleiben.
1: Gerardo ist froh, dass er den Schritt gewagt hat. Und er würde es auch jedem anderen raten, der mit dem Gedanken spielt.
2: Ja, sofort. Wenn der Traum da ist, warum es aufgeben?
0: Tja, ich glaube, wir haben uns alle ein gutes Bild gemacht von Gerardo Cotto, der jetzt mit 57 Jahren eine Lehre als Elektroniker durchläuft. Und wenn Sie den Mann aber wirklich mal sehen wollen, können Sie heute Abend bei uns im NDR Fernsehen. Hallo Niedersachsen um 19.30 Uhr, stell die nochmal vor. Und für Sie dann im Studio Arne Torben Vogts. Hier ein aktueller Verkehrsservice von uns, von NDR Niedersachsen. Vorsicht auf der A391, Braunschweig Südwest, zwischen Lehendorf und Weststadt. Eine Unfallstelle, die noch nicht abgesichert ist. Also hier bitte ganz besonders vorsichtig fahren.

0: Gleich ist es 17 Uhr. Fehlen noch 2 Minuten.
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0: Die nutzen wir für das hier. Vorsicht bitte auf der A30 Osnabrück-Rheine. Zwischen Hasbergen-Gaste und Kreuz-Lotte Osnabrück liegt ein Holzbrett. Vorsicht Hannover, Südschnellweg statt auswärts zwischen Seelhorster Kreuz und Hittesheimer Straße. Unfallstelle nicht abgesichert bisher. Vorsicht auch A391 Braunschweig Südwest zwischen Lehendorf und Weststadt. Auch eine Unfallstelle, die noch nicht abgesichert ist. A1 Hamburg, Osnabrück zwischen Bremer Kreuz und Hemelingen. 4 Kilometer stockender Verkehr. A1 Osnabrück-Bremen zwischen Dreieck-Stur und Asten. Auch 4 Kilometer stockender Verkehr an der gleichen Baustelle. A2 Dortmund-Hannover zwischen Feldheim und Rehren. Noch 10 Kilometer Stau nach einem Unfall. Und es dauert hier für Sie 1,25 Stunden länger noch. A7 Hannover-Flensburg vor dem Elbtunnel 5 Kilometer stockender Verkehr. Die B1 Hameln-Hildesheim ist zwischen Koppenbrügge West und Mitte nach einem Unfall beidseitig gesperrt. B65 Minden-Hannover zwischen Algesdorf und der A2 Bad Nenndorf 4 Kilometer stockender Verkehr. Die B65 Hannover-Braunschweig ist zwischen Sehende und Kleinbolzum wegen eines brennenden Fahrzeugs beidseitig gesperrt. Tedinghausen, der Verlauf Braunschweiger Straße, Siegerstraße ist zwischen Bürgerstraße und Mühlenstraße wegen einer Veranstaltung bis Montag 14 Uhr beidseitig gesperrt. Hier werden Sie umgeleitet. Bitte folgen Sie den Schildern. Lemwerder, der Verlauf Stedinger Straße bis Fähranleger ist zwischen Detmarstraße und an der Fähre wegen Bauarbeiten gesperrt. Dadurch ist die FBS-Fährverbindung Bremen-Fegesack-Lemwerder für den motorisierten Verkehr beidseitig bis Sonntag 16 Uhr auch gesperrt. Und an der Elbfähre Glückstadt-Wischhafen noch 1,5 Stunden warten ab Glückstadt. Jetzt ist es 17 Uhr.
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0: Tanja Niehoff ist auch dabei und die hat das Wichtigste des Tages in aller Kürze.
2: Genau. Guten Tag. Ermittler haben in Brandenburg einen mutmaßlichen IS-Anhänger festgenommen. Der Mann, der aus dem Irak stammt, soll Anschläge in Deutschland geplant haben. Nach Angaben der Bundesanwaltschaft soll der Tatverdächtige bereits eine Kirche in Bremen als Anschlagsziel ausgekundschaftet haben. Ein Richter am Bundesgerichtshof erließ Haftbefehl. Angesichts der schlechten Lage der Autoindustrie haben die Länder Niedersachsen, Baden-Württemberg und Bayern ein gemeinsames Papier veröffentlicht. Darin fordern sie den Bund und die EU zum schnellen Handeln auf. Ohne einen wettbewerbsfähigen Rahmen und faire Handelsbedingungen, vor allem mit China, drohten den Unternehmen bleibende Schäden, heißt es in dem Papier. In der Nordsee ist der größte deutsche Offshore-Windpark offiziell in Betrieb gegangen. Seit gut einem Monat sind die 64 Anlagen nordwestlich von Borkum fertig installiert. Der Windpark trägt den Namen Hedreit und wird vom Energiekonzern EnBW betrieben. Rein rechnerisch kann er 1,1 Millionen Haushalte mit Strom versorgen.
0: Und diesen Windpark, den gucken wir uns in der nächsten halben Stunde hier in den Funkbildern noch mal ein bisschen genauer an. Na gut, wir hören uns den noch mal genauer an.

0: Also gestatten Sie mir, dass ich gerade mal so ein bisschen sentimental werde. Gerade eben Toto gehört hier bei uns bei NRZ Niedersachsen. Hold the Line, das war der erste große Hit für diese Band, die 1977, bin ich nicht ganz sicher, aber ich glaube, es war 77, plötzlich mit einem tollen Album da war. Ganze Menge tolle Hits drauf gehabt, habe ich rauf und runter gehört. Und in der damaligen Zeit, was war da noch angesagt? Apfelkorn trinken, ehrlich, Apfelkorn trinken, was habe ich das Zeug in mich reingeschleudert? Also natürlich nicht in großen Mengen, da muss man vorsichtig sein, aber haben wir doch alle irgendwie gemacht damals, ne? Also am besten natürlich den von Behrensen aus Niedersachsen. 1976 ging es damit los, das ist keine Frage, jetzt ziemlich lange her und damit sind wir auch beim Thema und bei dieser Geschichte. Gerade mal 15.000 Einwohner und dann gleich drei Kornbrennereien. Sie wissen, wir sprechen von Haselünne. Das ist die Korn- und Hansestadt im Emsland und die ist für die Marken Behrensen, Rosche und Haid weiterhin bekannt. Erst vergangene Woche hat der gleichnamige Korn- und Hansemarkt wieder zahlreiche Besucher in die Stadt gelockt. Aber jetzt kommt's. Seit einiger Zeit geht es vielen Brennereien, übrigens deutschlandweit, nicht mehr ganz so gut. Und das gilt auch für die Behrensen-Gruppe, eben aus Haselünne. Und jetzt stehen Gespräche zu einer möglichen Übernahme von Behrensen im Raum. Kaum vorstellbar, oder? Anke Heilemann, was ist da genau geplant?
1: Behrensen könnte an den amerikanischen Alkoholhersteller Sazerac verkauft werden. Aktuell laufen dazu Verhandlungen, wie der Pressesprecher der Behrensen-Gruppe dem NDR Niedersachsen bestätigt hat. Ein konkretes Übernahmeangebot gäbe es aber noch nicht. Da die Behrensen-Gruppe an der Börse ist, musste sie ihre Aktionäre über die Gespräche informieren, zumal es schon die Gerüchte dazu gab und man darauf reagieren wollte, wie der Behrensen-Sprecher sagt. Zu mehr will sich das Unternehmen momentan nicht äußern. Zum möglichen Käufer, das wäre Sazerac aus New Orleans, bekannt für seinen Whisky.
0: Wieso steht denn dieser wirklich ja bekannte Apfelkornhersteller überhaupt vor einer Übernahme?
1: Es läuft einfach nicht mehr so gut mit dem Verkauf von hochprozentigem Alkohol. Deutsche trinken generell immer weniger Alkohol. Das hat eine Erhebung erst dieses Jahr bestätigt. Alkoholfreie Alternativen sind dafür im Kommen. Behrensen verkauft zwar auch alkoholfreie Getränke, aber die ehemaligen Zugpferde, wie unter anderem der Apfelkorn oder der Puschkin-Wodka, tragen immer weniger zum Konzernumsatz bei. Nach dem ersten Halbjahr 2026 musste Behrensen seine Prognosen nach unten korrigieren und der Gewinn vor Zinsen und Steuern brach um mehr als 80% ein.
0: Puh, das sind ja mal dramatische Zahlen. Haselünne und Behrensen, das gehört aber doch zusammen, zumindest für die Emsländer. Gibt es denn schon da erste Reaktionen auf diesen möglichen Verkauf?
1: Ja, Haselündes Bürgermeister Schreer fände es natürlich schade, Behrensen zu verlieren. Ganz klar, sagt er. Die Kornbrennereien sind einfach aus der Geschichte heraus sehr in der Stadt verwurzelt. Das ist ja auch ein Marketinginstrument für die Stadt. Was aber eine Übernahme für den Standort Haselünne und auch für die Arbeitsplätze dort dann am Ende bedeuten würde, dazu gibt es bisher noch keine weiteren Informationen.
0: Wird Behrensen verkauft, möglicherweise in die USA? Informationen von Anke Heilemann.
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0: Donnerstag, später Nachmittag, früher Abend, es ist 17.16 Uhr mittlerweile. Hier gibt es wieder was Aktuelles von den Straßen hier bei uns bei NDR in Niedersachsen. Vorsicht bitte auf der A39 Braunschweig-Salzgitter. Zwischen Salzgitter-Lebenstedt Süd und Lichtenberg steht ein defektes Fahrzeug. So, liebe Fußballfans, nun können wir gemeinsam mal richtig durchatmen. Alles wird gut, alles wird gut. Bei der nächsten Europameisterschaft sind wir wieder ganz weit vorne. Wenn wir Europameister, dann Weltmeister. Jürgen Klopp macht das alles möglich. Der neue Bundestrainer, der neue Trainer der Fußballnationalmannschaft. Wir kennen ihn natürlich alle. Muss ehrlich sagen, ich finde, das ist echt ein sympathischer Typ. Und ich glaube, der bringt das, also der macht das alles, oder nicht.
1: Wenn jetzt irgendjemand so dämlich ist und zu glauben, dass mit anderthalb Trainingseinheiten wir die Fußballwelt einmal auf den Kopf gestellt hätten, dann kann ich dem jetzt wirklich nicht helfen. So, aber wir werden alles versuchen, um eine neue Herangehensweise sichtbar zu machen. Das kann ich versprechen, so schnell wie möglich. Ich erwarte sofort mehr. Was kann ich sagen? Und mehr geht erstmal immer.
0: Jürgen Klopp hat heute seinen Kader für die nächsten Spiele unter seiner Ägide vorgestellt. Und nun sind wir mal gespannt, wie das so wird. Und ist er nun wirklich der große Macher oder erwarten wir ein bisschen zu viel von ihm? Philipp Hofmeister, der sieht das so.
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3: Typen wie Jürgen Klopp fehlen diesem Land. Sie fehlen auch im Fußball seit vielen Jahren bei der allzu oft bräsigen, wenig greifbaren Nationalmannschaft. Die steht vor ihrem gefühlt 12. ausgerufenen Neustart seit dem WM-Titel 2014. Diesmal aber ist etwas anders. Die Glaubwürdigkeit ist deutlich höher, weil vorne auf dem Podium des DFB-Campus in Frankfurt und bald dann auch unten auf der Trainerbank ein Mann sitzt, dem man das abnimmt, was er sagt. Jürgen Klopp ist kein Magier, aber er verkörpert die Mischung aus Klarheit, Emotionalität, Realismus und Optimismus, nach der sich nicht nur die Fußballfans in Deutschland so sehr sehnen. Und er ist in der Lage, all das verbal so zu verpacken, dass es alle sofort packt und dass ihn jeder versteht. Klopp sieht entgegen der öffentlichen Meinung keine große Leere am Ende dieses desillusionierenden WM-Sommers, sondern viele hungrige Talente, die ihm Spaß bereiten. Den Fokus aufs Gute zu legen, darauf, was man hat, anstatt über das zu jammern, was man nicht hat, ist ein zentrales Thema des Bundestrainers, ganz bewusst von ihm auch politisch-gesellschaftlich weitergedreht und als Appell an die ganze Republik platziert. Mit Mut und Überzeugung, aber ohne Realitätsverweigerung raus aus der omnipräsenten Tristesse. Einen wie Jürgen Klopp, den könnte das Land derzeit so ziemlich überall gebrauchen. Blöderweise ist er jetzt aber erstmal Bundestrainer.
0: Ein Kommentar von Philipp Hofmeister.

0: Ich will Sie ja nicht mit meinen persönlichen Geschichten langweilen, aber ich komme nochmal mit einem um die Ecke. Ich war neulich mal wieder auf Helgoland im Urlaub. Und da hat es eigentlich fast die ganze Zeit nur gegallert, also geregnet. Aber als es mal nicht geregnet hat, da konnte ich so weit am Horizont, im Nordosten würde ich mal sagen, einen riesigen Windpark sehen. Da habe ich gedacht, Alter, das ist ja gigantisch. Größer geht's wahrscheinlich nicht. Aber doch, es geht noch größer. Und das wurde heute klar. 40 Quadratkilometer mitten in der Nordsee, weit über Borkum hinaus. Heute wurde da der größte Offshore-Windpark Deutschlands feierlich eröffnet. Der soll laut Betreiber EnBW bald Strom für rechnerisch rund 1,1 Millionen Haushalte liefern. Große Neuigkeiten also für das Stromnetz, aber ganz besonders auch für Emden, berichtet Valentin Kraner.
1: He dreit, auf Hochdeutsch er dreht. So heißt der Windpark in der deutschen Bucht. Und drehen sollen hier 64 Rotoren mit einem Durchmesser von jeweils gigantischen 236 Metern. Ein Megaprojekt, auch für das knapp 130 Kilometer entfernte Emden. Denn vom Emdener Hafen legen künftig die Serviceschiffe, in der Fachsprache SOV, ab, die sich um den Windpark kümmern sollen, sagt Fee Sanders vom Hafenbetreiber EPAS.
2: Mit dem SOV, also dem Service Operation Vessel, ist es so, dass die NBW eben dieses Schiff geschartert hat für ihre Techniker. Und dieses Schiff befindet sich dann 2 Wochen lang im Windpark und setzt die Techniker auf den einzelnen Windenergieanlagen ab. Die übernehmen dann die Wartung, die Instandhaltung über Tag und werden dann am Abend wieder von diesem Schiff eingesammelt und dann beherbergt.
1: Jeweils 2 Wochen leben die Technikerinnen und Techniker auf dem Schiff. Dann werden sie abgelöst.
2: Also die Techniker und die Crew, die leben tatsächlich zusammen 2 Wochen auf diesem Schiff und haben dann neben der Arbeit auch die Möglichkeit, Fitnessräume, Kinos zu besuchen. Die Schiffe sind sehr gut ausgestattet.
1: Die Abwicklung dieser Serviceschiffe wird ein immer größerer Wirtschaftsfaktor für Emden. Martin Ackermann, Projektleiter beim Hafenbetreiber, sieht darin einen eindeutigen Trend.
3: Da die Windparks eben immer mehr werden und die bestehenden Windparks auch ständig noch gewartet werden müssen und versorgt werden müssen mit Neumaterialien, die Techniker müssen rausgefahren und rausgeflogen werden. Die haben Prüfungen und Instandsetzungen, die dauerhaft anfallen und dementsprechend wird das Volumen stetig größer und deswegen auch die Anzahl der SOVs, die immer größer wird.
1: Und die Anforderungen an den Dienstleister in Emden sind vielseitig. Von der Anlieferung moderner Werkzeuge bis zu ganz alltäglichen Bedürfnissen.
3: Wenn ein Schiff in den Hafen läuft, gibt es verschiedene Anforderungen. Das fängt von der Schiffsseite aus an, dass die über Anfragen wie Frischwasser an uns kommen, aber auch kundenseitig. Dann müssen wir neue Materialien beschaffen. Wir müssen uns die Entsorgung von angefallenem Müll müssen uns kümmern. Es werden Container angefragt und das sind alles Anforderungen, die uns kommen, die wir 5 Jahre dann abwickeln für das Schiff.
1: Ein wichtiger Auftrag also für Emden und den Hafenbetreiber. Fee Sanders, die den Job für EPAS an Land gezogen hat, glaubt, dass sich dadurch auch das Bild der Stadt verändert.
2: Aus der Vergangenheit her ist es eben so, dass Emden als größter westlicher Seehafen eher für die Automobilindustrie bekannt war. Aber das ist ein Wandel, dass wir wirklich als erneuerbarer Energiehafen auch angesehen werden.
1: Derzeit drehen sich die Windräder von He3 noch ohne Strom zu erzeugen. Zwar steht die dicke Hauptleitung an die Küste, die einzelnen Windräder sind aber noch nicht alle angeschlossen. Laut Betreiber EnBW soll der Strom aber noch in diesem Herbst fließen.
0: So, und jetzt von der Nordsee direkt wieder auf die Straßen. Hier was Aktuelles im Verkehrsservice bei uns bei NDR 1 Niedersachsen. Vorsicht auf der A1 Hamburg-Lübeck. In Höhe Hamburg-Öhendorf steht ein defektes Fahrzeug. Hier also bitte ganz besondere Obacht.

0: Kurz halb sechs, gleich haben wir es 17.30 Uhr.
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0: Vorsicht bitte, A1 Hamburg-Lübeck, Höhe Hamburg-Oehlendorf. Ein defektes Fahrzeug, noch ein defektes Fahrzeug, diesmal A39 Braunschweig-Salzgitter zwischen Salzgitter-Liebenstedt Süd und Lichtenberg. A1 Hamburg-Osnabrück zwischen Bremer Kreuz und Hemelingen, 4 Kilometer stockender Verkehr. Gegenrichtung zwischen Dreieckstur und Asten auch 4 Kilometer stocken, an der gleichen Baustelle. A2 Dortmund-Hannover zwischen Feldheim und Rehren, 8 Kilometer Stau nach einem Unfall. Es dauert da immer noch eine Stunde länger für Sie. A7 Hannover-Flensburg vor dem Elbtunnel 5 Kilometer stockender Verkehr. Die B1 Hameln-Hildesheim ist zwischen Koppenbrügge-West und Mitte nach einem Unfall beidseitig gesperrt. B65 Minden-Hannover zwischen Algesdorf und A2 Bad Nenndorf 4 Kilometer stockender Verkehr. Die B65 Hannover-Braunschweig ist zwischen Sehende und Kleinbolzum wegen eines brennenden Fahrzeugs beidseitig gesperrt. Tedinghausen, der Verlauf Braunschweiger Straße. Siegerstraße ist zwischen Bürgerstraße und Mühlenstraße wegen einer Veranstaltung bis Montag 14 Uhr beidseitig gesperrt. Bitte folgen Sie hier den Umleitungsschildern. An der Elbfähre Glückstadt-Wischhafen Wartezeit ab Glückstadt immer noch 1,5 Stunden. Und Vorsicht auf der A7 Hannover-Hamburg, das kam gerade rein, zwischen Hamburg-Waltershof und Othmarschen, eine Unfallstelle, die noch nicht abgesichert ist.
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0: Mann, oh Mann. Der Sommer ist kalendarisch zumindest noch gar nicht zu Ende. Da fangen die Eishockeyspieler schon wieder an. Ja, die Eishockeyliga startet heute bzw. morgen dann auch für unsere Niedersachsen-Teams. Und wir blicken gleich mal voraus in den Funkbildern, so gegen 17.50 Uhr.

0: Cyberkriminalität, also Angriffe auf Daten im World Wide Web, das ist aktuell die größte Bedrohung für Unternehmen. Noch nie war die Wahrscheinlichkeit, Opfer eines solchen Angriffs zu werden, so hoch wie zurzeit. Und trotzdem, viele Firmen sind darauf kaum vorbereitet. Ein Kongress in Osnabrück soll jetzt für diese Gefahren sensibilisieren.
1: Das Thema KI spielt eine Rolle. Es wird immer schneller. Die Angriffsformen werden immer schneller. Und es geht ja nicht mehr nur darum, dass die Kunden verschlüsselt werden, sondern es werden Daten abgezogen, gerade internes.
2: Und das gilt es zu verhindern, sagt Christian Gäbel, Geschäftsführer des IT-Sicherheitsunternehmens PCO und Veranstalter des Kongresses. Mehrere hundert Teilnehmer aus IT-Sicherheit und Unternehmen beraten in Osnabrück über die Entwicklung und Sicherheit ihrer Systeme. Mittlerweile kann es jeden treffen. Auch die Reha-Fachklinik Bad Bentheim muss sich vor Angriffen aus dem Internet wappnen, so IT-Leiter Werner Kehn.
3: Also wir erleben Angriffe jeden Tag, will ich nicht sagen, aber jeden Monat reale Angriffe. Aber wir könnten sofort nicht mehr wirklich behandeln. Wir haben alles komplett durchdigitalisiert. Die Ärzte könnten nicht mehr handeln, wir könnten keine Medikation mehr verabreichen, wir könnten keine Therapien mehr abgeben.
2: Das niedersächsische Innenministerium hat im vergangenen Jahr mehr als 30.000 Cyberangriffe gezählt. Ähnlich viele wie im Vorjahr. Unternehmen werden mit ihren gehackten Daten um hohe Lösegelder erpresst. Der angerichtete Schaden sei immens, sagt Carsten Maywirth, Leiter der Abteilung Cybercrime im Bundeskriminalamt.
4: Die Cyberkriminalität hat sich insbesondere in den letzten 10 Jahren sehr stark entwickelt. Für die Bundesrepublik Deutschland liegt dieser Schaden über 200 Milliarden Euro für die deutsche Wirtschaft in einem Jahr.
2: Eins macht der Kongress deutlich: Die Unternehmen müssen ihre IT-Sicherheit weiter stärken, um mit der rasanten Entwicklung Schritt halten zu können.
0: Ja, ganz besonders aufpassen bei Cyberkriminalität. Das waren Informationen von Hauke Dehm.
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NDR Niedersachsen, aktuelles von der A1 Hamburg-Bremen. Da steht ein defekter LKW im Weg zwischen Heidenau und Sittensen. Ja, keine Frage, mit Donald Trump als US-Präsident sind die USA ein ziemlich unberechenbarer Partner geworden. Und das gilt ja für viele Länder weltweit und natürlich auch für uns in der EU und auch das Nachbarland der USA für Kanada. Aber wenn er eben so schwierig wird, dann können wir ja vielleicht miteinander. Es bahnen sich neue Banden an. Gestern ja schon so Avancen von Kommissionspräsidentin Ursula von der Leyen in Richtung Kanada. Und heute hat der kanadische Premierminister Carney vor dem EU-Parlament in Straßburg gesprochen. Und auch er hat gesagt, ja, ich könnte mir eine enge Zusammenarbeit mit den Europäern durchführen.

0: aus vorstellen. Andreas Meyer-Feist berichtet.
1: Carney sprach von einer einzigartigen Sicherheits- und Wirtschaftsallianz. Er begrüßte einen Vorschlag von Ursula von der Leyen. Die EU-Kommissionschefin hatte gestern ebenfalls im EU-Parlament ein besonderes Angebot gemacht. Kanada könne durch ein neu gedachtes Partnerschaftsmodell eng mit der EU verbunden werden. Nun gab es auf diesen Vorschlag eine positive Antwort.
2: Europe and Canada are stronger together.
1: Europa und Kanada seien gemeinsam stärker, erklärte der kanadische Premier im Europaparlament.
2: It's about the freedoms we must fight for every day, because sovereignty requires resilience, the ability to withstand shocks.
1: Europa und Kanada müssten gemeinsam um Freiheiten kämpfen. Souveränität erfordere Widerstandskraft, die Fähigkeit, Erschütterungen standzuhalten. Indirekt ging Carney damit auch auf die Ereignisse der vergangenen Nacht ein. Donald Trump hatte sich gegen Ursula von der Leyens Vorschlag ausgesprochen, Kanada zum ersten assoziierten Mitglied der EU zu machen. Der US-Präsident reagierte in der vergangenen Nacht mit einer unpräzisen Drohung. Falls er dies als feindseligen Akt empfinden sollte, würde er hohe Zölle verhängen oder den Handel mit Europa in vielen Bereichen einstellen. Kanada hatte schon in der Vergangenheit die schwer berechenbare Handelspolitik des US-Präsidenten zu spüren bekommen und sucht nach Wegen, die starke wirtschaftliche Abhängigkeit von den USA zu verringern. Freiheitlich-demokratische Mächte müssten enger zusammenarbeiten, um sich gegenüber den großen Weltmächten zu behaupten, forderte Carney in Straßburg.
2: I'm not proposing a third bloc in order to become a great power rival only with better manners.
1: Ich schlage keinen dritten Block als Weltmacht vor. Eine Weltmacht lediglich mit besseren Manieren, rief der kanadische Premier. Ursula von der Leyen lachte laut. Die entscheidende Frage bleibt aber, wie soll sich die Zusammenarbeit zwischen beiden Seiten entwickeln?
3: Let's do more. We all benefit.
1: Lassen Sie uns mehr tun, wir alle profitieren davon. EU-Parlamentspräsidentin Roberta Metsola begrüßte Carneys Vorschläge für ein neues Miteinander. Bei der künstlichen Intelligenz, bei kritischen Rohstoffen, bei der Energiewende, aber auch bei der Verteidigung, beim Handel und bei den Finanzen. Ein zentrales Motiv seiner Rede blieb aber der Widerstand gegen wirtschaftliche Erpressung.
0: Hier noch was Aktuelles wieder von den Straßen bei uns bei NDR 1 Niedersachsen. Vorsicht A2 Hannover-Berlin. Zwischen Helmstedt-West und Helmstedt-Zentrum liegen Metallteile im Weg.

0: Heute Abend, da geht's wieder aufs Eis. Die deutsche Eishockeyliga startet in ihre neue Saison. Im Eröffnungsspiel treffen Meister Berlin und Straubing aufeinander. Und für unsere beiden Nordclubs, die Grizzlies Wolfsburg und die Fishtown Penguins Bremerhaven, beginnt morgen die neue Eiszeit. Mit welcher Stimmung und mit welchen Zielen die beiden Teams in die DEL-Saison starten, das weiß unser Reporter Tiete Thelinger.
1: In der Kabine der Grizzlies herrscht Riesenvorfreude. Endlich geht es los. Für Kapitän Spencer Mahacek ist es die beste Zeit des Jahres.
2: Yeah, exactly. Feels like Christmas.
1: Wie Weihnachten, nur ohne Schnee. Das Team ist umformiert, ein starker Kern aber geblieben. Die Wolfsburger Ziele sind unverändert. Playoffs. Stürmer Julius Ramoser geht aber noch etwas weiter.
3: Ja, jetzt sagen wir mal so, es sind ja im Laufe der Geschichte der DEL schon immer, sagen wir mal, Mannheim, Berlin, Köln, sind ja so die ganz großen Namen. Und das, finde ich, gehören wir auf jeden Fall auch jetzt darunter dazu. Dass wir da diese Saison auf jeden Fall uns versuchen mitzuhalten und dann halt das Rennen um den Titel, sagen wir mal, gewinnen.
1: Töne, die man eigentlich nie hört aus der Autostadt. Trainer Tyler Haskins, der zum Ende der vergangenen Saison übernommen hat, ist nicht ganz so forsch. Dafür gäbe es zu viele Wenns und Abers in einer langen Saison. Mit seinem Team ist er aber hochzufrieden.
4: There's a bunch of ifs there, right? So I think it's a hypothetical and you know, I don't look into hypotheticals too much. I like our team. I really do. I like the additions we've had.
1: Auch die wirtschaftlichen Turbulenzen bei Hauptsponsor Volkswagen trüben die Vorfreude auf die neue Saison bei Grizzlies Geschäftsführer Karl-Heinz Flieg auf kaum.
5: Ja, man schaut natürlich noch mehr, was wir eh schon machen grundsätzlich, noch mehr auf die Ausgaben, was ist zwingend notwendig, um einfach auch der Situation gerecht zu werden. Wir haben unseren Vertrag erst um weitere 3 Jahre verlängert, also von der Seite ist klar, dass Volkswagen zu den Grizzlies steht und im Standort in Wolfsburg eigentlich zum Eishockey.
1: Der Start in Köln gegen das beste Hauptrundenteam der vergangenen Saison dürfte den Grizzlies gleich alles abverlangen und deutlich zeigen, wo sie stehen. Weit gehen soll es auch für die Fishtown Penguins Bremerhaven. Die Playoffs sind das Ziel für Stürmer Parker Tuomi.
6: Ja, ich denke, dass man natürlich realistisch sein muss. Jetzt im Vergleich zu den großen Clubs, wo ich gespielt habe, da ist natürlich ein anderer Etat, eine andere Tiefe vom Kader her, die da eine Rolle spielt. Aber Bremerhaven hat sich auch in den letzten Jahren bewiesen, dass sie ein Top-Team sein können. Und ich will natürlich dazu beitragen, dass der Verein weiterhin Schritte nach vorne geht. Und Playoffs, denke ich mal, ist schon ein realistisches Ziel. Und ab da kann dann alles passieren.
1: Für die Fishtown Penguins beginnt die Saison in Krefeld.
0: Tja, und wir gratulieren natürlich beiden Teams erstmal dazu, dass sie in der Bundesliga sind. Ist ja auch nicht selbstverständlich. Und dann hoffen wir natürlich, dass sie ganz weit vorne landen.

0: So, gleich haben wir es 18 Uhr, dann kommt unsere aktuelle Ausgabe und dann kommt die blaue Stunde. 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
0: Vorsicht auf der A2. Berlin-Hannover zwischen Hemlerwald und Lehrte Ost, da liegt eine Stoßstange im Weg. Ein defekter LKW auf der A2 Dortmund-Hannover, Ausfahrt Wunsdorf-Lute. A1 Hamburg-Osnabrück zwischen Bremerkreuz und Hemelingen, 4 Kilometer stockender Verkehr. Gegenrichtung zwischen Stur und Arsten, auch nochmal 4 Kilometer stockender Verkehr an der Baustelle dort. A2 Dortmund-Hannover zwischen Lauenau und Wunsdorf-Lute, 8 Kilometer stockender Verkehr. A7 Hannover-Flensburg vor dem Elbtunnel, 2 Kilometer stockend. Die B1 Hameln-Hildesheim ist zwischen Kottbrügge-West und Mitte nach einem Unfall beidseitig gesperrt. B65 Minden-Hannover zwischen Algesdorf und A2 Bad Nenndorf, 4 Kilometer stockender Verkehr. Die B65 Hannover-Braunschweig ist zwischen Sehnde und Kleinbolzum wegen eines brennenden Fahrzeugs beidseitig gesperrt. Und an der Elbfähre Glückstadt der Scharfen Wartezeit ab Glückstadt etwa 1,5 Stunden. Ich wünsche Ihnen einen schönen Donnerstagabend. Immer dran denken, morgen Freitag geht das schon so langsam mit dem Wochenende los.
2: Es ist 18 Uhr.
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2: Mit Tanja Niehoff, guten Abend. Die Schlagzeilen. Mutmaßlicher Islamist soll Anschlag auf Kirche in Bremen geplant haben. Weiterer Malaria-Erkrankter stirbt nach Infektion in Frankfurt am Main. Größter deutscher Windpark vor Borkum ist offiziell in Betrieb. Das Wetter: in der Nordwesthälfte Regen, an der Nordsee stürmisch, Tiefstwerte in der Nacht bis 10 Grad. Ermittler haben in Brandenburg einen mutmaßlichen IS-Anhänger festgenommen, der Anschläge in Deutschland geplant haben soll. Nach Angaben der Bundesanwaltschaft soll der Mann, der aus dem Irak stammt, bereits eine Kirche in Bremen ausspioniert haben. Michael Götschenberg.
3: Der 24-Jährige wurde heute durch Spezialkräfte in Eberswalde im Landkreis Barnim festgenommen. Der Mann ist irakischer Staatsangehöriger. Der Generalbundesanwalt beschuldigt ihn, im Frühjahr des vergangenen Jahres mit weiteren Personen einen Anschlag auf eine Kirche in Bremen geplant zu haben. Die Kirche soll er vor Ort ausgekundschaftet haben. Dafür soll der Mann sich eine Schusswaffe besorgt und eine weitere, bisher noch unbekannte Person angeworben haben. Außerdem soll er nach Überzeugung der Ermittler versucht haben, eine terroristische Vereinigung zu gründen. Diese sollte offenbar nach seinen Vorstellungen dem sogenannten Islamischen Staat angegliedert werden. Wie der Generalbundesanwalt mitteilt, soll der 24-Jährige die Ideologie des IS teilen. Nach Informationen des ARD-Hauptstadtstudios stand kein Anschlag unmittelbar bevor. Offenbar wurden die Ermittler erst in diesem Jahr auf den Mann aufmerksam.
2: In Frankfurt am Main ist ein weiterer Erkrankter an Malaria gestorben. Die Person hatte nach Angaben der Stadt in direkter Nähe zum Flughafen gewohnt. Es ist der dritte Todesfall durch die Tropenkrankheit in Frankfurt in diesem Jahr. Im Sommer waren 6 Beschäftigte des Flughafens erkrankt, 2 von ihnen starben. Das Gesundheitsamt geht davon aus, dass die Infektion durch Anopheles-Mücken übertragen wurde, die per Flugzeug nach Deutschland kamen. Die Behörde hatte Anfang der Woche noch einmal alle zur Vorsicht aufgerufen, wenn sie sich im Umfeld des Flughafens aufhalten und danach unklares Fieber bekommen. In der Nordsee ist der größte deutsche Offshore-Windpark offiziell in Betrieb gegangen. Seit gut einem Monat sind die Anlagen nordwestlich von Borkum fertig installiert. Der ausschließlich privat finanzierte Windpark kann Strom in der Größenordnung des Verbrauchs von rund 1,1 Millionen Haushalten liefern. Peter Kleffmann.
4: Es ist ein Leuchtturmprojekt in stürmischen Zeiten. Die 64 Windkrafträder des Windparks Hedreit stehen rund 90 Kilometer nordwestlich der Insel Borkum. Das Besondere: die 2,4 Milliarden Euro wurden komplett privat finanziert. Gleichzeitig sorgt der Projektträger ENBW durch direkte Stromlieferverträge mit Großkonzernen wie Google, DHL und anderen dafür, dass der Ökostrom auch garantiert abgenommen wird. Denn derzeit machen hohe Zinsen, Lieferkettenprobleme, der immer noch ungenügende Netzausbau und Milliardeninvestitionen für den Kauf der Ausbaurechte auf hoher See den Konzernen zu schaffen. Hamburgs erster Bürgermeister Peter Tschentscher von der SPD forderte bei dem heutigen Startschuss für Hedreit, die Installation neuer Windkrafträder zu beschleunigen. Einen ganz konkreten Effekt erhoffen sich viele Investoren durch die im nächsten Jahr EU-weit kommenden sogenannten Differenzverträge. Die garantieren den Windparkbetreibern Mindesterlöse für den Windstrom.
2: Lehrkräfte haben keinen automatischen Anspruch auf finanziellen Ausgleich, wenn sie mehr Stunden arbeiten als vorgesehen. Das hat das Bundesverwaltungsgericht in Leipzig entschieden. Geklagt hatte ein ehemaliger Grundschulrektor aus Hannover. Ihm hatte das Oberverwaltungsgericht Lüneburg eine Entschädigung für Mehrarbeit zugesprochen. Dagegen war das Land Niedersachsen in Revision gegangen. Das Bundesverwaltungsgericht urteilte nun, der Schulleiter habe eigenverantwortlich mehr gearbeitet, weshalb die Stunden nicht geltend gemacht werden könnten. Niedersachsen will Betrug und Korruption im Gesundheitswesen besser erkennen und aufklären. Dazu soll im nächsten Jahr bei der Staatsanwaltschaft Braunschweig eine eigene Abteilung die Arbeit aufnehmen. Ziel ist laut Justizministerium, Abrechnungsbetrug frühzeitig zu erkennen. Die Spezialisten sollen mit Krankenkassen, Pflegeversicherungen und Kassenärzten zusammenarbeiten. Betrug im Gesundheitswesen nimmt nach Angaben des Ministeriums seit Jahren zu und verursacht Millionenschäden. Das Wetter für Niedersachsen. Am Abend viele Wolken, in der Nordwesthälfte Regen, sonst meist aufgelockert und trocken, an der Nordsee stürmische Böen. Tiefstwerte in der Nacht bis 10 Grad. Morgen Sonne und Wolken im Wechsel, gelegentlich Schauer, bei Werten zwischen 18 und 20 Grad. Am Samstag im Südosten länger trocken, etwas Sonne, sonst von Westen her mehr Wolken, gebietsweise Regen. An der Küste teils schauerartig bis 21 Grad. Und hier ist noch der Verkehrsservice. Vorsicht bitte auf der A7 Hannover Richtung Hamburg. Im Dreieck Walsrode liegen Metallteile. Die Zeit 18.05 Uhr.
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1: Vorsicht bitte auf der Autobahn 7, Hamburg Richtung Hannover zwischen Westenholz und Schwarmstedt steht ein defektes Fahrzeug. Stau oder stockend, Autobahn 1, Hamburg Richtung Osnabrück zwischen Bremerkreuz und Hemelingen, 4 Kilometer stockend. A1 Osnabrück Richtung Bremen zwischen Dreieck Stur und Bremen-Arsten, 4 Kilometer stockend vor der Baustelle. Autobahn 2 Dortmund Richtung Hannover zwischen Lauenau und Wunsdorf-Lute, 8 Kilometer stockender Verkehr. DB1 Hameln-Hildesheim ist zwischen Koppenbrügge West und Mitte nach einem Unfall in beiden Richtungen gesperrt. B65 Minden Richtung Hannover zwischen Algesdorf und der A2 Bad Nenndorf, 4 Kilometer stockender Verkehr. Tedinghausen, der Verlauf Braunschweiger Straße-Siegerstraße ist zwischen Brüggerstraße und Mühlenstraße wegen einer Veranstaltung bis Montag 14 Uhr gesperrt in beiden Richtungen. Bitte folgen Sie dort den Schildern. An der Elbfähre Glückstadt-Wischhafen beträgt die Wartezeit ab Glückstadt aktuell eine Stunde. Und Vorsicht bitte auf der A7 Hamburg Richtung Flensburg zwischen Hamburg-Othmarschen und Bahrenfeld. Dort ist ein Fahrradfahrer unterwegs. Die Zeit, 18.32 Uhr.
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1: Vorsicht bitte, auf der Autobahn 7 Hamburg Richtung Hannover zwischen Westenholz und Schwarmstedt steht ein defektes Fahrzeug. Stau oder stockend auf folgenden Strecken. Autobahn 1 Osnabrück Richtung Bremen zwischen Dreieck Stur und Bremen-Arsten. 4 Kilometer stockend vor der Baustelle. A2 Dortmund Richtung Hannover zwischen Lauenau und Wunsdorf-Luthe. 6 Kilometer stockend. A2 Dortmund Richtung Hannover. Die Anschlussstelle Wunsdorf-Luthe ist wegen Bauarbeiten bis ca. 5 Uhr morgen früh gesperrt. Die A29 Oldenburg Richtung Ahlhorner Heide ist zwischen Wadenburg und Großen Kneten wegen einer Nachtbaustelle bis 5 Uhr gesperrt. Die Umleitung führt sie über die U30. Und noch Tedinghausen. Der Verlauf Braunschweiger Straße, Siegerstraße ist zwischen Bürgerstraße und Mühlenstraße wegen einer Veranstaltung bis Montag 14 Uhr gesperrt in beiden Richtungen. Bitte folgen Sie dort den Schildern.

0: Es ist 19 Uhr.
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0: Mit Tanja Niehoff. Guten Abend. Die Schlagzeilen. Mutmaßlicher Islamist soll Anschlag auf Kirche in Bremen geplant haben. Niedersachsen drängt mit anderen Autoländern Bund zum Handeln. Bundesgericht kippt Überstundenausgleich eines Rektors aus Hannover. Das Wetter: in der Nordwesthälfte Regen, an der Nordsee stürmisch, Tiefstwerte in der Nacht bis 10 Grad. Ermittler haben in Brandenburg einen mutmaßlichen Islamisten festgenommen, der Anschläge in Deutschland geplant haben soll. Nach Angaben der Bundesanwaltschaft soll der Mann, der aus dem Irak stammt, bereits eine Kirche in Bremen ausgespäht haben. Aus Bremen, Michael Kück.
2: Der Mann ist nach Angaben der Bundesanwaltschaft in Karlsruhe ein Anhänger des radikal-islamistischen IS. Er soll im Frühjahr vergangenen Jahres Anschläge in Deutschland geplant und dafür versucht haben, Gleichgesinnte zu gewinnen. Dies ist ihm laut Generalbundesanwalt auch in einem Fall gelungen. Wer diese Person ist, ist aber noch unklar. Der Festgenommene soll sich bereits eine Waffe beschafft und eine Kirche in Bremen ausgekundschaftet haben, welche ist noch unbekannt. Sie sollte demnach das erste Anschlagsziel des Irakers werden, der für seine Pläne auch eine terroristische Gruppe habe gründen wollen. Dies sei aber gescheitert. Der Mann sitzt seit heute in Untersuchungshaft. Die Bremer Innenbehörde hat sich auf Anfrage von Buden und Binnen noch nicht zu dem Fall geäußert.
0: Kanada will erstes assoziiertes Mitglied der Europäischen Union werden. Das sagte Premierminister Carney am Mittag vor dem Europaparlament in Straßburg. Er nahm damit den Vorschlag von Kommissionspräsidentin von der Leyen an, die eine Art abgespeckte Mitgliedschaft vorgeschlagen hatte. Europa und Kanada seien gemeinsam stärker, so Carney. Durch intensiveren Austausch untereinander könnten sie unabhängiger von anderen Akteuren werden, etwa beim sicheren Zugang zu Technologien, kritischen Rohstoffen, Impfstoffen und sauberer Energie. Angesichts der schlechten Lage der Autoindustrie haben die Länder Niedersachsen, Baden-Württemberg und Bayern ein gemeinsames Papier veröffentlicht. Darin fordern sie den Bund und die EU zum schnellen Handeln auf. Ohne einen wettbewerbsfähigen Rahmen und faire Handelsbedingungen, vor allem mit China, drohten den Unternehmen bleibende Schäden, heißt es in dem Papier. Niedersachsens Ministerpräsident Lies und Volkswagen hatten bereits schnelle Zölle auf Importe von Hybridautos gefordert. Lehrkräfte haben keinen automatischen Anspruch auf finanziellen Ausgleich, wenn sie mehr Stunden arbeiten als vorgegeben. Das hat das Bundesverwaltungsgericht in Leipzig entschieden. Geklagt hatte ein ehemaliger Grundschulrektor aus Hannover. Silvia Stadler berichtet.
3: Er hatte in den Jahren 2015 und 16 an einer Studie zur Arbeitszeiterfassung der Gewerkschaft Erziehung und Wissenschaft teilgenommen. Danach hatte er geltend gemacht, dass er zur Erfüllung seiner zahlreichen Aufgaben wöchentlich etwa 8 Stunden mehr benötige als die von seinem Dienstherrn vorgesehenen 40 Stunden. Die Vorinstanz, das Oberverwaltungsgericht Lüneburg, hatte ihm teilweise Recht gegeben und rund 2/3 als nötige Mehrarbeit angesehen. Dafür stünde ihm über die Jahre ein finanzieller Ausgleich von rund 30.000 Euro zu. Diese Sicht wiesen die Bundesverwaltungsrichter heute als Rechtsfehler zurück. Für die längere Arbeitszeit hätte es keinen Auftrag des Dienstherrn gegeben. Beamte könnten ihre Arbeitszeit nicht selbst messen und dann finanziellen Ausgleich verlangen. Die Lehrergewerkschaft GEW reagierte enttäuscht auf das Urteil. Sie kritisiert seit Jahren, dass ein großer Teil der Lehrerarbeitszeit etwa für Korrekturen oder Elterngespräche ohne genaue Arbeitszeiterfassung unsichtbar bleibt.
0: Die Zahl der Geburten in Niedersachsen ist im vergangenen Jahr weiter gesunken. Das berichtet das Landesamt für Statistik. Demnach wurden im vergangenen Jahr rund 63.400 Kinder lebend geboren. Das ist ein Minus von 3,4% im Vergleich zu 2024. Vergleicht man die Landkreise und kreisfreien Städte untereinander, bekommen Frauen in Salzgitter die meisten Kinder. Dort sind es rechnerisch 1,8 Kinder pro Frau. Die wenigsten Kinder sind es in den Städten Osnabrück, Braunschweig und Göttingen mit knapp einem Kind pro Frau. Dennoch ist die Geburtenrate in Niedersachsen deutlich höher als im Bundesdurchschnitt. Das Wetter für Niedersachsen: am Abend viele Wolken, in der Nordwesthälfte Regen, sonst meist aufgelockert und trocken, an der Nordsee stürmische Böen. Tiefstwerte in der Nacht bis 10 Grad. Morgen Sonne und Wolken im Wechsel, gelegentlich Schauer, bei Werten zwischen 18 und 20 Grad. Am Samstag im Südosten länger trocken, etwas Sonne, sonst von Westen her bei mehr Wolken, gebietsweise Regen, an der Küste teils schauerartig, bis 21 Grad. Die Zeit 19:05 Uhr.
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4: So ziemlich jeder hat so etwas. Diese eine Sache, die ihn beschäftigt, die ihn begeistert, fasziniert. Bei mir ist es, etwas unspektakulär, der Fußball. Und zwei Vereine, SV Meppen und Werder Bremen. Bei dem Mann, den ich euch jetzt vorstellen möchte, gibt es sie auch. Diese eine Sache, die ihn absolut fasziniert. Sogar noch mehr als mich der Fußball.
5: Das ist halt alles irgendwie was mit Verkehr, mit Größe. Im Prinzip alles, was so technisch, was sich bewegt, das hat mich fasziniert.
4: Das ist Dirk Dinnus. Dirk ist 57, trägt eine Brille. Seine langen, leicht grauen Haare sind nach hinten gekämmt. Seit seiner Kindheit begeistert er sich für Züge, Flugzeuge, Lkw. Schnell müssen sie sein, sehr schnell.
5: In der Jugendzeit, da war ich, nennt man Spotter. Das sind Leute, die jede freie Minute am Flughafen verbringen und sich Flugzeuge anschauen.
4: Deshalb ist es auch kein Wunder, dass ein Fahrzeug ihn später so richtig in den Bann zieht.
5: Und für mich war das Wahnsinn, dass halt wirklich mit über 400 km/h da direkt irgendwie auf Höhe Null durch die Umgegend gefahren wird. Und wollte mir das halt unbedingt anschauen, weil ich das, also von der Geschwindigkeit her ist das halt für mich direkt absolut faszinierend gewesen.
4: Dirk redet hier gerade über den Transrapid, die Magnetschwebebahn. Vielleicht könnt ihr euch noch an Bilder von diesen Zügen erinnern. Sie sehen in den 90ern schon recht futuristisch aus. Mittlerweile könnte man sie sogar mit den modernen Triebwagen von S-Bahnen vergleichen. Nur, dass sie eben nicht auf Rädern und auf Schienen fahren, sondern schweben. Mit einer Spitzengeschwindigkeit von mehr als 400 km/h. Ein Wunderwerk deutscher Ingenieurskunst, wie es ja immer so schön heißt. Dirk ist auf jeden Fall begeistert. Der Transrapid wird seinen Lebensweg noch sehr beeinflussen. Und der Transrapid begeistert nicht nur ihn, sondern viele andere Menschen auch, über Jahrzehnte. Und trotzdem, die Geschichte der Technologie ist alles andere als eine Erfolgsgeschichte, zumindest in Deutschland.
6: Guten Tag, meine Damen und Herren. Ein Transrapid ist heute Vormittag auf einer Fahrt auf der Teststrecke bei Laaten in Niedersachsen verunglückt.
4: Am 22. September 2006 kommt es bei einer Testfahrt des Transrapids zu einem Unfall. 23 Menschen sterben.
7: Der schöne Sommertag in Niedersachsen wird überschattet von dem schweren Unglück der Magnetschwebebahn Transrapid im Emsland.
8: Heute Morgen gegen 9:30 raste ein Zug mit 29 Menschen an Bord gegen einen Werkstattwagen auf den Gleisen.
9: Die Rettungsarbeiten gestalten sich von daher sehr schwierig, weil dieser Zug sehr weit ineinander zusammengedrückt ist an einigen Stellen. Und das sind auch die kritischen Stellen, an denen man jetzt noch die letzten Opfer vermutet.
4: Das Unglück schockiert die Menschen in der Region, in ganz Deutschland. Und es schockiert auch mich. Denn ich bin Reporter im Emsland, bin hier geboren, habe den Bau der Teststrecke erlebt, bin selbst schon im Transrapid mitgefahren. Fest steht, dieser Tag, der 22. September 2006, wird Folgen haben. Für die Menschen hier, den Transrapid und für das Emsland. Bis heute. Ich bin Job Wüsten und ihr hört Transrapid, ein Unfall und seine Folgen. In diesem Podcast wollen wir herausfinden, warum es der Transrapid in Deutschland niemals über die Teststrecke im Emsland hinaus geschafft hat und welche Rolle der tragische Unfall dabei tatsächlich spielt. Könnten Technologie und Teststrecke doch noch eine Zukunft haben? Was bleibt? Das ist Folge 1, der Aufschwung. Dirk Dinnus habt ihr ja schon kurz kennengelernt. Um zu verstehen, wie der Transrapid Dirks Leben geprägt hat, müssen wir ein paar Jahre zurückgehen. Obwohl Dirk schon als Kind unheimlich technikbegeistert ist, schlägt er beruflich erstmal einen ganz anderen Weg ein.
5: Wir kommen aus dem Ruhrgebiet, meine Frau und ich. Ich habe in Bochum studiert, Sozialpädagogik. Und das hatte sich dann irgendwann mal ergeben, dass wir hier aufs Land ziehen können. Und wir wollten das halt auch gern, auch für die Kinder. Wir hatten dann unser erster Sohn, der war dann schon im Anmarsch sozusagen. Und wir dachten, ja, hier ist halt toll zu leben.
4: Dirk und seine Frau Sabine ziehen also von der Großstadt in den Landkreis Osnabrück, genauer gesagt nach Grafeld. Rein geografisch rückt Dirk damit schon mal näher ran an Laaten und den Transrapid. Allerdings erfährt er dann auf einem ganz anderen Wege davon, dass es so etwas wie den Transrapid überhaupt gibt. Im Fernsehen läuft ein Bericht. Vielleicht ist es ja sogar dieser im NDR-Fernsehen. So ganz genau weiß Dirk das nämlich nicht mehr.
10: Wenn alles nach Plan läuft, soll der Fahrgast im Jahr 2004 von Hamburg nach Berlin nur noch eine Stunde brauchen. Mit einer Spitzengeschwindigkeit von 450 Stundenkilometern. Das Ganze zur Rush-Hour im 10-Minuten-Takt. Viele sehen im Transrapid den künftigen Exportschlager für Asien und Amerika.
4: Für Dirk steht fest, er muss sich den Transrapid mal in echt angucken. Auf der Teststrecke in Laden.
5: Aber da war für mich auf jeden Fall klar, da musst du auf jeden Fall unbedingt mal hin. Also da war aber auch noch gar kein Thema, dass ich mal wieder in die Technik gehe. Weil ich dachte, ich wollte mir das unbedingt ansehen. Ich bin früher als junger Mensch bin ich auch einfach mal an ICE-Strecken gefahren und habe mir da einfach Vorbeifahrten angesehen. Also ein bisschen crazy quasi, aber mich hat es halt immer fasziniert, diese Geschwindigkeit.
4: Es sind die 90er Jahre, eine bewegte Zeit für den Transrapid. Seit 1984 läuft der Testbetrieb im Emsland. Die Teststrecke in Laaten ist knapp 32 Kilometer lang. Es gibt eine gerade Strecke und zwei Wendeschleifen. Der Fahrweg steht auf riesengroßen, meterhohen Stützpfeilern, die in die Landschaft gebaut sind. Zwischen Wald und Feldern. Und, wie man sich ja denken kann, hat die Strecke vor allem einen Zweck. Hier sollen verschiedene Generationen von Transrapid-Zügen getestet und zur Serienreife gebracht werden. Und es sieht so aus, als könnte der Transrapid wirklich den Sprung schaffen. Von der Teststrecke rein ins echte Leben. Denn 1994 beschließt die Bundesregierung den Bau der Magnetschnellbahnverbindung Hamburg-Berlin.
11: Wir machen mit dieser Entscheidung auch deutlich, dass wir große Technologien in Deutschland nicht auf Versuchsstrecken auf- und abfahren lassen, sondern dass wir sie in die Realität, sprich in den Betrieb, umsetzen.
4: Das ist der damalige CDU-Verkehrsminister Matthias Wissmann. Mit der Magnetschwebebahnverbindung soll eine leistungsfähige und umweltfreundliche Verbindung geschaffen werden. So steht es im Entwurf des, Achtung, Magnetschwebebahnbedarfsgesetzes. Sie soll dem verkehrspolitischen Ziel Rechnung tragen, den Verkehr von der Straße, von der Schiene und aus der Luft auf diesen Verkehrsträger zu verlagern. Denn der Transrapid ist nicht nur schnell, er gilt auch als umweltfreundlich, weil er ohne Treibstoff auskommt. Da er über dem Fahrweg schwebt, gibt es kaum Verschleiß. Er ist sehr leise und ruckelt nicht, wie man es ja sonst so aus ICE-Zügen kennt. Geplant ist also eine knapp 300 Kilometer lange Trasse. Zwei Bahnhöfe im Hamburger Stadtgebiet, zwei in Berlin und dazwischen noch ein Bahnhof in Schwerin. Mit 430 Kilometern pro Stunde soll der Transrapid dann durch die Landschaft rasen. Der Berliner Senat schlägt sogar vor, dass dann die Flüge zwischen Berlin und Hamburg gestrichen werden. Der Transrapid könnte sie ja ersetzen. Der Bund will sich mit 5,6 Milliarden Mark an dem Projekt beteiligen. 3,3 Milliarden muss eine private Betreibergesellschaft investieren. In der sind unter anderem die Industrieunternehmen ThyssenKrupp und Siemens vertreten. Die Strecke schließlich betreiben soll die Deutsche Bahn. Doch es gibt auch zu diesem Zeitpunkt schon kritische Stimmen. Die Trasse zerstöre die Natur und der Transrapid passe nicht zur bisherigen Infrastruktur. Er könne nicht ans europäische Bahnnetz angeschlossen werden. Deshalb sei er eigentlich sinnlos, sagen die Gegner. Klare Worte findet damals auch die grünen Bundestagsabgeordnete Gila Altmann.
12: Noch ist Zeit, die Signale auf Halt zu stellen und den Transrapid jetzt auf den Schrottplatz der Geschichte zu befördern.
4: Auf der Teststrecke in Laaten ist das alles erstmal nebensächlich. Der Transrapid dreht hier Runde um Runde. Und auch Dirk Dinnus will sich endlich ein Bild von der Strecke machen, nachdem er sie und den Transrapid ja im Fernsehen gesehen hat. Dirk packt also seinen Sohn ein, fährt knapp 50 Kilometer nach Laaten und schiebt den Kinderwagen die Teststrecke entlang. Der Transrapid lässt ihn nicht los. Auch wenn er zu diesem Zeitpunkt natürlich noch nicht genau weiß, welche Konsequenzen das haben wird. Aber schon jetzt steht in seinem Leben ein Umbruch bevor. Als frisch ausgebildeter Sozialpädagoge hat er es nicht leicht.
5: Das hatte sich dann aber auch hier ein bisschen schwer getan auf dem Land, weil das war jobmäßig war es halt nicht so wirklich gegeben, dass man da dann eben auch mit Blick auf eine Familie ernähren. Das war halt auch schwierig. Und dann bin ich mit meiner Frau noch mal wieder ins Gespräch gegangen und gesagt, wie wäre es denn, wenn ich noch mal wieder in die Technik gehe? Und daraufhin habe ich dann noch mal in Osnabrück Maschinenbau studiert.
4: Dirk sitzt also wieder im Hörsaal, schreibt Klausuren, schnackt mit Kommilitonen. Und von denen hört Dirk dann auch irgendwann, dass es auf der Teststrecke in Laaten Praktikumsplätze gibt.
5: Genau, es hatte sich dann so ergeben, dass der ehemalige Betriebsleiter der TVE, der hatte einen Vortrag an die Uni gehalten, eben über die Technik.
4: TVE. TRVE. Das bedeutet übrigens Transrapid-Versuchsanlage im Emsland. Die offizielle Bezeichnung für die Teststrecke in Laatten.
5: Das hatte wahrscheinlich auch ein bisschen gewissen Hintergrund, dass er auch dann Studenten anwerben wollte. Und er hat das so wahnsinnig toll rübergebracht. Auch so dieses, er hat auch so beschrieben, wie das Ingenieurleben da eben auf so einer Versuchsanlage abläuft. Und da war ich auch total geflasht. Und für mich war dann, stand fest, ich werde es auf jeden Fall versuchen, mich da zu bewerben und eben das Praktikum zu machen.
4: Dirk schickt Unterlagen an die Betreibergesellschaft des Transrapids. Die Verantwortlichen haben offenbar Interesse an ihm. Dirk fährt also wieder nach Laatten.
5: Also ich bin dann zum Vorstellungsgespräch gekommen und wurde dann direkt gebeten, in den TR07 einzusteigen. Und das Vorstellungsgespräch wurde dann tatsächlich dann im Fahrzeug während der Fahrt durchgeführt.
4: TR07 ist die Bezeichnung für das Fahrzeug. Damit können die einzelnen Fahrzeuggenerationen auseinandergehalten werden. Der TR07 also wird ab 1988 in Laatten getestet und fährt bis in die 90er auf der Teststrecke.
5: Wir hatten dann halt dieses Gespräch, ganz normal, was stellt man sich vor, was hat man bisher gemacht. Dann irgendwann habe ich mich dann tatsächlich, habe ich gewagt zu fragen, ob ich denn einmal die Fahrt kurz genießen durfte. Weil das war für mich also so ein Riesenerlebnis, dass ich da halt mitfahren durfte während der Vorstellungsgespräch. Und dann durfte ich mich dann auch 5 Minuten tatsächlich die Fahrt genießen währenddessen, ja.
4: Trotz der Aufregung und obwohl oder vielleicht auch gerade, weil er so begeistert nachgefragt hat, Dirk überzeugt seine späteren Vorgesetzten. Er bekommt den Praktikumsplatz. Er kann es kaum erwarten, bis es endlich losgeht.
5: Musste dann noch ein bisschen warten, bis dann halt die Zeit gekommen war. Und da bin ich dann halt auch tatsächlich direkt in einen ganz wichtigen Zeitraum, dann habe ich mit dem Praktikum angefangen. Und zwar wurde da der TR08 in Betrieb genommen. Ich habe tatsächlich auch die erste Fahrt im TR08 mitgemacht, als dann halt aus der Halle rausging. Auch stolz wie Oskar. Also ganz toll.
4: Tests an so einer neuen Technologie dauern einfach lang. Jahre, oft Jahrzehnte. Viel zu lang für ein einziges Praktikum. Aber Dirk darf bleiben. Er wird als Werkstudent übernommen und ist weiter mit dabei.
5: Und dann mussten verschiedene Sensoren angebracht werden. Das waren Beschleunigungssensoren, Dehnmessstreifen, wo mit Spannungen gemessen wurden, Bauteilspannungen. Die Temperatursensoren, und da wurden wir halt mit einbezogen. Es mussten Halterungen gefertigt werden, solche Sachen, da wurden wir auch mit einbezogen. Und die ganze Messplanung, das war, da hatten wir, glaube ich, 400 Sensoren im Fahrzeug verbaut, die dann irgendwie auch so verwaltet werden mussten. Und neben dem Einbau von der Sensorik hatten wir eben auch die Aufgabe, die Messung im Fahrzeug zu begleiten. Und wir sind dann tatsächlich immer abwechselnd, jeder einer von uns ist dann immer mitgefahren und hat dann halt die Messtechnik bedient. Ich meine, letztendlich ist es nur Start-Stopp drücken und schauen, dass alles läuft. Aber es war halt absolut faszinierend. Man war den ganzen Tag im Fahrzeug und es hat wahnsinnig Spaß gemacht.
4: Auch deshalb, weil so eine unglaublich gute Stimmung im Team herrscht. Dirk erzählte uns, wie groß der Zusammenhalt unter den Kollegen damals ist. Auch das macht diesen Arbeitsplatz so besonders. Und natürlich die verschiedenen Versuchsaufbauten. Denn immer wieder gibt es Gerüchte, die die Experten überprüfen müssen. Das erzählt Dirk meinem Kollegen Daniel, als sich die beiden für den Podcast treffen und durch das heutige Besucherzentrum gehen.
5: Der Hintergrund war von dem Versuch, es gab dann tatsächlich, heute würde man Verschwörungstheorien sagen, es ging dann irgendwie um, dass wenn das Fahrzeug durch die Nordschleife fährt, dass davon die Rinder auf der Wiese, auf der Weide umgeschmissen werden würden. Totaler Blödsinn eigentlich, aber man muss halt trotzdem so Sachen dann eben auch untersuchen. Und ein Versuch war dann, war ich mit einem Kollegen am alten Bahnhof und da wurde ein Käfig gebaut, dass so das nicht passieren durfte. Und dann ist das Fahrzeug mit 350 km/h unmittelbar an uns vorbeigefahren. Wir hatten dann einen halt den Hut auf, einen einen Regenschirm. Der Hut ist vom Kopf geflogen, der Regenschirm hat sich eingeklappt, aber sonst ist halt nichts passiert. Es ist keiner da irgendwo gegengeschleudert worden, also es war alles im Rahmen. Aber solche Sachen wurden eben auch untersucht. Ne? Das war auf jeden Fall, für mich war das ein ganz großer Tag wieder, weil mich solche Sachen halt absolut faszinieren.
4: Erst das Praktikum, dann die Werkstudentenstelle, sogar seine Diplomarbeit schreibt Dirk zu einem Transrapid-Thema über Messtechnik und Aerodynamik. Und dann das ganz große Ding.
5: Und ich hatte dann auch wieder Glück und habe tatsächlich eine Anstellung als Ingenieur dann bekommen.
4: Es läuft bei Dirk. Nach fast 2 Jahren steigt er also richtig ein beim Transrapid mit einer festen Stelle.
5: Also es war wirklich eine Traumzeit.
4: Eine Traumzeit. Auch für den Transrapid und vor allem auch für Laatten. Ein Eindruck davon vermittelt dieser Beitrag aus dem NDR-Fernsehen von 1999.
13: Im Emsland zwischen Meppen und Papenburg werden in Sachen Verkehr die Weichen für die Zukunft gestellt. Hier heißt es, schweben statt rollen, gleiten statt fahren. Und das Ganze bei Geschwindigkeiten von 450 Stundenkilometern. Allein im letzten Jahr kamen mehr als 55.000 Besucher ins Transrapid-Zentrum nach Laaten. In diesem Jahr ganz neu, das Magnet-Schwebebahn-Wochenende. Bei zwei Übernachtungen, Besichtigungsfahrten und Erkunden der Landschaft erlebt der Gast das Emsland zwischen Natur und Technik. Dieses Magnet-Schnellbahnsystem fasst 48 Passagiere. Jeden Fahrgast erwartet ein einzigartiges Fahrgefühl, eine Mischung aus Bahn und Flugzeug. Seit rund 15 Jahren besteht die 32 Kilometer lange Teststrecke und das Schweben auf Höhe Null bietet viele Vorteile.
4: Laaten. Nicht mal 7000 Menschen leben hier. Es gibt ein paar Supermärkte, Discounter, einige Bäckereien, Imbisse, sogar ein Freibad und ein Eiscafé. Also eine gemütliche emsländische Gemeinde. Und genau dieser, naja, eigentlich eher unspektakuläre Ort lockt mittlerweile Technikfans und Geschwindigkeitsbegeisterte aus ganz Deutschland an. Denn es gibt einen Besucherbetrieb. Die Teststrecke wird also zur Touristenattraktion. Schulklassen, Betriebsausflügler und Kegelclubs durchfahren das platte Land in rund 10 Minuten. 18 Euro kosten die Tickets. Im Besucherzentrum werden Souvenirs verkauft. Postkarten, Taschenmesser. Ein großer Verkaufsschlager. Achtung, magnetische Gewürzstreuer. Beim Durchforsten unseres NDR-Archives habe ich zum Beispiel auch noch diesen Ausschnitt gefunden.
14: So, und jetzt kommt der Trick mit dem Magnetismus ins Spiel.
15: Was ist das jetzt?
14: Ja, das ist, Moment, ich muss es selbst gucken. Das ist Salz, steht auch irgendwo drauf. Pfeffer und S für Salz, ja. Und dann bappen wir das zusammen. Und dann steht das wahrscheinlich auf dem Tisch. Genau so steht es.
16: Ja, mein Name ist Norbert Holtermann. Ich bin Bürgermeister der Gemeinde Laaten und auch gleichzeitig erster Vorsitzender des Fördervereins Transrapid Emsland e.V., der hier in Laaten im ehemaligen Besucherzentrum platziert ist. Er ist natürlich in den 80er Jahren hier angekommen, der Transrapid, und war Hightech, war was ganz Neues, was man so gar nicht einordnen konnte. Und das hat sich alles so entwickelt.
4: Mein Kollege Daniel trifft Norbert Holtermann für den Podcast mitten in Laaten, in der Nähe des Bahnhofs. Und zwar vor der Kommunalwahl in Niedersachsen, also vor dem 13. September. Aber da die CDU in der Gemeinde Laaten die meisten Stimmen geholt hat, wird er sehr wahrscheinlich immer noch Bürgermeister sein, wenn ihr diese Folge hört. Aber zurück zum Bahnhof. Das ist ein Ort, an dem es damals ab den 90ern vor Touristen nur so wimmelt. Und das, obwohl es eigentlich gar nicht so geplant war.
16: Dass Leute mitfahren durften, das war gar nicht vorgesehen. Ursprünglich war es eine reine Teststrecke. Das heißt, nur die Ingenieure und die Verantwortlichen hätten mitfahren dürfen. Aber man merkte schnell, um auch eine gewisse, ja, im Rahmen der Öffentlichkeitsarbeit, um eine gewisse Akzeptanz auch hier in der Bevölkerung zu bekommen, hat man das umgesetzt, dass man dann auch wirklich Besucher hat mitfahren lassen. Dann ist der Aufstieg 1 gebaut worden, den man heute noch sehen kann, um die Leute überhaupt in den Zug reinzukriegen, weil sonst hätten sie ja durchs Besucherzentrum müssen. Das war so der erste Step und man merkte, dass sehr große Nachfrage da war. Zu dem Zeitpunkt ist die Gemeinde Laaten noch mit eingestiegen, sprich hat dann auch die Koordination mit übernommen und man merkte, es wird immer mehr, busseweise kamen die Menschen hier an und so ging es dann langsam los und die Leute brauchten noch was zu essen, zu trinken.
4: Eine Gaststätte mit einem ganz lustigen Namen wird zur Anlaufstelle. Pingel Anton heißt sie.
16: Und unsere ganzen Gastronomen haben da sehr von profitiert und so hat sich das dann verändert. Die Menschen wurden mitgenommen mit der Strecke, mit der Technologie und so hat sich das dann hier, ja, fest etabliert. Mein Spruch ist ja immer, Laaten ist Transrapid, Transrapid ist Laaten. Und das ist genau das, was sich da so ergeben hat.
4: Und dieser Transrapid soll sogar im Rahmen der Expo 2000 eine Rolle spielen. Die Weltausstellung findet damals zwar in Hannover statt, Laaten wird aber Außenstation und bekommt tatsächlich so etwas wie einen Pop-up-ICE-Bahnhof.
16: Wir hatten so täglich 2.000 bis 3.000 Besucher bei uns am Gelände. Die wurden hier mit dem Shuttle aufgenommen. Dann Richtung Besucherzentrum. Dort war ein großes Zelt aufgebaut, ein Catering-Zelt. Dort wurden die Gäste dann versorgt, weil man hatte ja nur begrenzte Kapazitäten und die Tickets waren ja auch genau getaktet. Aber das war alles sehr genau organisiert. Und dann natürlich den aktiven Fahrbetrieb. Das heißt, die Gäste, die hier waren von der Expo, konnten zwei Runden drehen auf unserer Versuchsstrecke. Und das war natürlich ein Wahnsinns-Highlight und hat auch viel Positives, positive Energie nach Laaten gebracht, weil Besucher, die hier zu uns kommen, nehmen auch immer gerne was mit Und wenn es auch nur ein paar Gedanken ist, ein paar Ideen und eine Inspiration. Aber das war schon eine sehr prägende Zeit für den Transrapid und besonders auch für Laatten.
4: Klar, der Ort profitiert. Die Teststrecke bringt Bewegung nach Laatten im wahrsten Sinne des Wortes. Aber es hakt an anderer Stelle. Eigentlich soll die Transrapid-Strecke Hamburg-Berlin Mitte der 2000er schon fertiggestellt sein. Es läuft aber an vielen Stellen nicht rund. Nachdem 1998 der Grundstein für den Bau gelegt wird, gibt es noch im selben Jahr eine Volksinitiative gegen das Projekt. In Berlin sammelt sie mehr als 130.000 Unterschriften. Neue Schätzungen der Planungsgesellschaft zeigen außerdem, der Bau könnte noch mal um knapp 3 Milliarden Mark teurer werden. Puh. Aber es sind nicht nur die Kosten. Die Gegner fürchten Lärm- und Umweltprobleme. Der BUND, also der Bund für Umwelt- und Naturschutz, reicht bei der Europäischen Kommission Beschwerde gegen die Transrapid-Strecke ein. Und der damalige Bahnchef Hartmut Medorn zweifelt dann auch noch öffentlich an der Wirtschaftlichkeit der Strecke Hamburg-Berlin.
17: Die Horrorvorstellung der Bundesregierung war dann zum Schluss, dass ein ICE neben einem Transrapid fährt und beide sich gewissermaßen die Kunden und die Tickets streitig machen. Aber der eine kostet sehr viel mehr, bis er sich letztendlich amortisiert hat. Also diese Sorge bestand.
4: Das ist Marcel Schütz. Er ist Professor für Organisation an der Northern Business School Hamburg.
17: Einer meiner Arbeitsschwerpunkte ist die Beschäftigung mit Katastrophen im Zusammenhang mit Organisationen, Technologieunglücke und auch Entwicklungen der Innovation und der Technologieentwicklung.
4: Und deshalb hat er auch die Entwicklungen rund um die Transrapid-Strecke zwischen Hamburg und Berlin im Blick.
17: Vielleicht muss man noch ganz besonders erwähnen, dass ursprünglich der Transrapid für eine Stunde geplant war, Fahrzeit zwischen Hamburg und Berlin. Das klingt sehr sympathisch, vor allen Dingen noch mehr als heute, vor etwa 20, 30 Jahren, als die Züge zwischen Berlin und Hamburg noch zwischen 2 und 3 Stunden fuhren. Allerdings muss man sehen, dass auch durch Zwischenhalte und durch Maßnahmen in der Streckenführung der Transrapid wohl eher auf 75 Minuten gekommen wäre. Im Gegenzug hätte der ICE durch weitere Streckenertüchtigungen seine Fahrzeit auf 90 Minuten etwa reduziert. Das ist der heutige Stand, den man erreicht hat, 90, 100 Minuten. Natürlich sehr oft gestört durch Verspätung, aber prinzipiell. Und das Ersparnis gewissermaßen, die Differenz zwischen dem, was der klassische Zug leistet, der ICE, und dem, was der Transrapid verhieß, die wurde immer schlanker. Und dann stellte sich natürlich am Ende die Frage, kann man derartige Aufwendungen rechtfertigen, wenn man über 20 Minuten, vielleicht eine halbe Stunde Ersparnis spricht?
4: Der Transrapid ist also zu teuer und lohnt sich offenbar nicht. Im Jahr 2000 wird bei einem Spitzentreffen mit Vertretern der Bundesregierung, der Deutschen Bahn und der am Projekt beteiligten Industrieunternehmen schließlich das Aus der Strecke beschlossen. Ein erster Dämpfer für die Magnetschwebetechnologie in Deutschland. Anderswo findet man den Transrapid aber durchaus interessant. Allen voran in China, genauer gesagt in Shanghai, wird eine Transrapid-Strecke geplant. Sie soll die Stadt mit dem Flughafen verbinden, mit Technik und Unterstützung aus Deutschland. Und hier kommt wieder Ingenieur Dirk Dinnus ins Spiel. Ihr erinnert euch, nach dem Praktikum und seiner Zeit als Werkstudent hat er nun eine feste Stelle beim Transrapid im Emsland.
5: Also es war wirklich viel zu tun und man wusste gar nicht, wo vorne und hinten war, aber das war eigentlich die beste Zeit in meinem Berufsleben.
4: Der Auftrag der Chinesen kommt im Januar 2001. Dirk reist nach China, um dabei zu helfen, die 30 Kilometer lange Strecke aufzubauen und in Betrieb zu nehmen.
5: Ja, also ich war insgesamt 4-mal in Shanghai und ich war dann immer mit Messaufgaben betreut. Das ging von Vakuumvormessung, von dieser aerodynamischen Druckverteilung, die ich dort vermessen habe. Das war halt ein ganz wichtiges Thema, die Vorbeifahrt. Das konnte man ja auf der TVE nicht simulieren und man hat versucht zu simulieren, aber es geht halt letztlich doch nicht, wie es in Wirklichkeit tatsächlich ist.
4: Wovon Dirk hier spricht, das ist der sogenannte Begegnungsverkehr. Also zwei Züge, die aneinander vorbeifahren, in unterschiedliche Richtungen, auf nebeneinander liegenden Fahrwegen. In Laatten kann man das nicht testen, weil die Strecke nur aus einer Trasse besteht, aber in Shanghai gibt es jetzt eben zwei.
5: Und in Shanghai gab es eben Begegnungsverkehr. Und das war ein Thema, was ganz, ganz wichtig war, weil da hat man vorher noch überhaupt keine Erfahrung gehabt. Und da war ich halt sehr involviert in diese Messung.
4: Und natürlich kann Dirk auch wieder mitfahren. Zwei Züge rasen da mit mehr als 400 km/h aneinander vorbei.
5: Man hat aus dem Cockpit vorne rausgeschaut und man hat eine Relativgeschwindigkeit von 930 km/h gehabt. Und das einfach mal so hautnah zu erleben, wie Fahrzeuge mit 900 km/h sich begegnen, das gibt es halt sonst normalerweise nicht. Und das war absolut Faszination für mich.
4: Ein Megaprojekt also. Im Deutschlandradio läuft 2002 ein Bericht dazu. Der damalige Bürgermeister von Shanghai, Xu Guangdi, ist da zu hören, wie er bei der Grundsteinlegung betont, wie stolz Shanghai ist, die erste Transrapidstadt der Welt zu sein. Er gilt als großer Verfechter der deutschen Magnetschwebetechnologie.
18: Die Teststrecke für den Transrapid in Shanghai ist ein Schlüsselprojekt für ganz China. Der kommende 5-Jahres-Plan sieht vor, dass Shanghai sich zu einem internationalen Handels-, Finanz- und Transportzentrum entwickelt. Deshalb hat Shanghai die Gelegenheit ergriffen, die deutsche Spitzentechnologie bei dem Transrapid-Projekt einzusetzen. Und auf diese Weise werden wir landesweit einen großen Sprung in der Entwicklung der Bahntechnologie machen.
4: Der Probebetrieb startet knapp 2 Jahre später, am 31. Dezember 2002. In Shanghai fährt also nun eine Version des TR-08. Der frisch gewählte SPD-Bundeskanzler Gerhard Schröder und auch der niedersächsische CDU-Ministerpräsident Christian Wulff reisen sogar extra nach Shanghai, um bei der Einweihungsfahrt an Silvester selbst dabei sein zu können.
19: Eigentlich ist es ein Jammer, dass es hier so erfolgreich angewandt wird, aber nicht in Europa. Und deswegen brauchen wir dringend eine solche Strecke, aber eine längere Strecke auch in Europa, in Deutschland, um den Vorteil dieser Technologie auch nachzuweisen.
4: Wulff sagt das hier ja sogar noch recht diplomatisch. Andere macht es fast schon wütend. Zum Beispiel hier den damaligen bayerischen CSU-Wirtschaftsminister Otto Wieshoy. Den wurmt es anscheinend wirklich, dass die Chinesen Deutschland in Sachen Transrapid überholt haben.
20: Für mich ist es schon, und ich sag's so, blamabel, dass man in Deutschland 30 Jahre lang diese Technologie debattiert und hin und her wälzt und diskutiert und einen Probebetrieb macht, aber nicht dazu kommt, das Ganze irgendwo in einem Projekt einmal umzusetzen. Die Chinesen gehen jetzt voraus. Ist doch seltsam.
17: Oft kommt die Frage, weshalb die das denn nutzen, warum das da so schnell ging, warum haben die gefühlt über Nacht für deutsche Verhältnisse dort mal so eben einen Zubringer von immerhin einer 30 Kilometer installieren können, ja, weil es eben China ist und weil dort politische Regulierung auch bedeutet, wenn die Politik es wünscht und wenn die Rahmenvoraussetzungen dafür geschaffen werden, dann ist eine solche Umsetzung auch gewährleistet.
4: Aber tot ist der Transrapid auch in Deutschland noch nicht, denn auch hier wird nun über andere Strecken diskutiert, auch nach dem Aus für Hamburg-Berlin. An diese legendäre Rede von Edmund Stoiber, dem damaligen bayerischen CSU-Ministerpräsidenten, könnt ihr euch vielleicht erinnern.
21: Wenn Sie vom Hauptbahnhof in München mit 10 Minuten, ohne dass Sie am Flughafen noch einchecken müssen, dann starten Sie im Grunde genommen am Flughafen, am Hauptbahnhof in München starten Sie Ihren Flug.
4: Und so geht es noch ein Weilchen weiter. Aber was Stoiber hier macht, er preist eine mögliche Transrapidverbindung vom Münchner Hauptbahnhof zum Flughafen an. Aber dann passiert etwas, womit niemand gerechnet hat.
5: Mit einmal gab es halt einen riesen Aufprall. Ich saß halt, hatte einen Tisch, der war dann nachher auch verbogen, der Tisch. Mir ist die Brille vom Kopf gefallen. Man hat dann so Überlebensreflexe. Bei mir ging direkt durch den Kopf. Überlebst du das?
4: Der 22. September 2006. Der Tag, an dem der Transrapid bei einer Testfahrt in Lahten mit fast 170 Kilometern pro Stunde auf einen Werkstattwagen prallt. Dirk überlebt. Andere nicht. 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
1: Vorsicht bitte auf der Autobahn 1 Lübeck Richtung Hamburg. Zwischen Dreieck Hamburg Südost und Dreieck Norderelbe ein defekter LKW. Autobahn 2 Dortmund Richtung Hannover. Zwischen Bad Nenndorf und Wunstorf-Lute 9 Kilometer stockend. A2 Dortmund Richtung Hannover. Die Anschlussstelle Wunstorf-Lute ist wegen Bauarbeiten bis ca. 5 Uhr gesperrt. Die A29 Oldenburg Richtung Ahlhorner Heide ist zwischen Wadenburg und Großenkneten wegen einer Nachtbaustelle bis 5 Uhr morgen früh gesperrt. Sie werden umgeleitet über die U30. Und Hedinghausen, der Verlauf Braunschweiger Straße, Siekerstraße ist zwischen Bürgerstraße und Mühlenstraße wegen einer Veranstaltung in beiden Richtungen gesperrt bis Montag 14 Uhr. Bitte folgen Sie dort den Umleitungsschildern. Es ist 20 Uhr.
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1: Mit Tanja Niehoff, guten Abend. Die Schlagzeilen. Niedersachsen drängt mit anderen Autoländern Bund und EU zum Handeln. Ermittlungsgruppe in Braunschweig soll Korruption im Gesundheitswesen bekämpfen. Unbekannte setzen fast 50 Meerschweinchen in Wald bei Sehende aus. Das Wetter in der Nordwesthälfte Regen, an der Nordsee stürmisch, Tiefstwerte in der Nacht bis 10 Grad. Niedersachsen, Bayern und Baden-Württemberg haben die Bedeutung der Autoindustrie herausgestellt. In einem gemeinsamen Brief der Ministerpräsidenten Lies, Söder und Özdemir bezeichneten sie die Branche als zentralen Motor für Wertschöpfung und Beschäftigung. Moritz Zachow, an wen richtet sich der Brief?
2: Sie adressieren Ihren Brief in Richtung Bundesregierung und auch in Richtung EU-Parlament in Brüssel. Und darin gibt es eine zentrale Botschaft, nämlich macht was, damit die Autoindustrie überlebt. Alle drei nutzen da das Stichwort Innovation, aber sie definieren es unterschiedlich. Für Söder bedeutet Innovation vor allem Technologieoffenheit. Mit anderen Worten, er hätte auch in Zukunft gerne Autos mit Verbrennermotor. Özdemir und Lies, die sehen das anders. Für sie ist E-Mobilität die Zukunftstechnologie in der Autobranche. Aber verteufeln will Ministerpräsident Lies den Verbrenner auch nicht.
3: So gut es ist, dass wir einen Übergang forcieren zur E-Mobilität, so klar muss auch sein, wir brauchen auch weiter Verbrenner, die verkauft werden, weil wir auch Produkte brauchen, bei denen auch eine entsprechende Marge da ist, um auch Gewinne zu erzielen, damit wir die Transformation finanzieren können.
2: Also Fazit für VW und die Autobranche insgesamt. Der Staat muss im Wettbewerb helfen, indem er die Autoindustrie vor äußeren Einflüssen schützt und innerhalb Deutschlands für bessere Rahmenbedingungen sorgt. Beispielsweise auch durch niedrigere Energiepreise.
1: Auf eine Synagoge in Wuppertal ist am Nachmittag ein Brandanschlag verübt worden. Verletzt wurde niemand. Das Feuer wurde schnell gelöscht. Tatverdächtig ist laut Polizei ein behördenbekannter 37-jähriger afghanischer Staatsangehöriger. Er wurde festgenommen. Er soll auf den Treppenstufen der Synagoge in Wuppertal-Barmen eine brennbare Flüssigkeit entzündet haben. Der Präsident des Zentralrats der Juden Schuster sagte, es verstöre ihn zutiefst, mit welcher Seelenruhe der Mann am helllichten Tag gehandelt habe. Für ihn zeige das die zunehmende Normalisierung eines Judenhasses, auf den die Gesellschaft noch keine Antwort gefunden habe. In der Automobilbranche geht es zurzeit häufig darum, ob und in welchem Umfang Arbeitsplätze ins Ausland verlagert werden könnten. Aus der norddeutschen Druckindustrie kommen dagegen andere Signale. Die große Mehrheit der Unternehmen wolle weiterhin in Deutschland investieren, so der Branchenverband Druck und Medien Nordost. Allerdings werde es zunehmend schwierig, hierzulande zu produzieren. Annette Deutzkens, was bereitet den Unternehmen vor allem Probleme?
4: Es sind im Wesentlichen die Top 3 Probleme, die die meisten Unternehmen in Deutschland belasten. Extrem überbordende Bürokratie, eine schwache Nachfrage und dazu noch hohe Energiekosten. Stichwort Bürokratie. Da hat der Druck- und Medienverband ein Beispiel genannt. Es gibt eine Vorschrift für, Achtung, befähigte Personen zur Prüfung von Leitern und Tritten. Man könnte also sagen, Firmen brauchen Leiterbeauftragte. Das klingt lustig, reiht sich aber ein in eine lange Liste von Vorgaben und Auflagen. Und ist am Ende eben gar nicht mehr lustig, sagen die Unternehmen. Es geht in der Branche auch um viele Arbeitsplätze. Allein 10.000 sind es in Niedersachsen. Das sind Menschen, die sich zum Beispiel um den Druck von Zeitungen, Zeitschriften, Werbebroschüren oder Verpackungen kümmern. Die allermeisten von ihnen arbeiten in kleinen und mittleren Unternehmen. Und damit diese Arbeitsplätze erhalten bleiben, fordert der Branchenverband auch, dass für seine Mitglieder der günstigere Industriestrompreis gilt.
1: Niedersachsen will Betrug und Korruption im Gesundheitswesen besser erkennen und aufklären. Dazu soll im nächsten Jahr bei der Staatsanwaltschaft Braunschweig eine eigene Abteilung die Arbeit aufnehmen. Ziel ist laut Justizministerium, Abrechnungsbetrug frühzeitig zu erkennen. Betrug im Gesundheitswesen nimmt nach Angaben des Ministeriums seit Jahren zu und verursacht Millionenschäden. In einem Waldstück in der Region Hannover sind fast 50 Meerschweinchen ausgesetzt worden. Die Tiere wurden bei Ilten in Sehnde in zwei Pappkartons entdeckt, teilte die Region Hannover mit. Die Meerschweinchen seien in einem schlechten Pflegezustand gewesen. Sie wurden in ein Tierheim gebracht. Die Region Hannover bittet um Hinweise zum ehemaligen Besitzer. Und das Wetter für Niedersachsen. Am Abend viele Wolken, in der Nordwesthälfte Regen, sonst meist aufgelockert und trocken, an der Nordsee stürmische Böen. Tiefstwerte in der Nacht bis 10 Grad. Morgen Sonne und Wolken im Wechsel, gelegentlich Schauer, bei Werten zwischen 18 und 20 Grad. Am Samstag dann im Südosten länger trocken, etwas Sonne, sonst von Westen her mehr Wolken, gebietsweise Regen, an der Küste teils schauerartig, bis 21 Grad. Die Zeit 20.05 Uhr.
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1: Meine Urgroßnichte mit ihren kindlich erwachsenen Fragen. Nun hatten wir gerade erst ansatzweise geklärt, ob auch mein Schatten nachts schläft, wenn ich schlafe. Nun eher umgekehrt. Nun will sie wissen, ob man auch nachts einen Schatten sehen kann. Na klar, sage ich, überall, wo es Licht gibt, gibt es auch Schatten. Bei einer Straßenbeleuchtung zum Beispiel. Oder bei hellem Mondlicht. Wenn wieder Vollmond ist, werden wir das mal testen. Jetzt am Abend drehe ich meinen Satz von vorhin einfach mal um. Überall, wo es Schatten gibt, gibt es auch Licht. Klingt ein wenig nach Kalenderspruch. Für die Nachtgedanken hier notiere ich mir: Gott geht meine Wege mit, im Licht und im Schatten. Selbst im Schatten kann ich ganz gut leben. Kommen Sie gut begleitet durch diesen Abend und durch die Nacht. Manfred Maria Büsing, Diakon und Seelsorger aus Hannover.
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1: Um 21 Uhr mit Felix Sprung. Der kanadische Premierminister Carney hat sich offen gezeigt für die Idee, dass sein Land eine Art Sondermitglied der Europäischen Union werden könnte. Die Kritik von US-Präsident Trump an den Plänen wies Carney in seiner Rede im EU-Parlament zurück. Aus Brüssel Tina Hassel.
2: Er hat gesagt, Kanada verbitte sich jegliche Einmischung in seine Handelspartnerschaften. Man lasse sich nicht von irgendjemand vorschreiben, mit wem man Abkommen abschließen werde. Und was wir hier auch an verschiedenen Stellen gehört haben, die haben gesagt, ja, hört mal genau hin, was Trump gesagt hat. Der hat ja gesagt, er drohe mit Zöllen, wenn er das feindselig empfinden würde. Und hier sagt man, das ist aber nicht feindselig gemeint. Also insofern kühler Kopf und das erstmal weiter fortsetzen, was im Interesse der EU und Kanadas ist.
1: Polens Regierungschef Tusk hat eindringlich vor russischen Angriffen auf Verbündete der Ukraine gewarnt. Im Parlament in Warschau sprach Tusk von einem realen Risiko, dass vermehrt Drohnen auf das Gebiet von NATO-Staaten an der Ostflanke stürzen und dort Schäden anrichten. Russland werde dann von einem Unfall sprechen, sagte Tusk. Tatsächlich wolle der Kreml aber den Zusammenhalt der NATO schwächen. In Frankfurt am Main ist ein weiterer Mensch an Malaria gestorben. Nach Angaben der Stadt wohnte er in der Nähe des Flughafens und hatte sich vermutlich durch eine Mücke infiziert, die mit einem Flugzeug nach Deutschland gekommen war. Damit gibt es in diesem Jahr schon 3 Malaria-Tote in Frankfurt. Der neue Fußball-Bundestrainer Jürgen Klopp hat seinen ersten Kader für die nächsten Spiele der Nationalmannschaft präsentiert. Er nominierte insgesamt 44 Spieler, die jeweils für 2 der anstehenden 4 Partien in der Nations League eingesetzt werden können. Aus Frankfurt am Main, Philipp Hofmeister.
3: Mit einem XXL-Aufgebot startet Jürgen Klopp in seine Ära als Bundestrainer. Er habe nicht auf das geschaut, was wir nicht haben, sondern auf das, was wir haben. So der neue Bundestrainer. 16 der insgesamt 44 Spieler könnten ihr Nationalmannschaftsdebüt feiern. Darunter auch bislang weniger bekannte Namen wie Mika Bauer, Bamba Sekonté und Felix Kreidel. Er wolle so viele Spieler wie möglich kennenlernen und sei begeistert vom vorhandenen Talent. Allen, so Klopp weiter, würde es unglaublich viel bedeuten, für Deutschland zu spielen. Genau das wolle man ab jetzt auch wieder sichtbar machen.
1: Und noch ein Ergebnis aus der Europa League. Hoffenheim hat am Abend gegen Kreta mit 0:2 verloren. Das waren die Nachrichten. Das Wetter in Norddeutschland. In der Nacht zeitweise Schauer bei Tiefstwerten von 14 bis 10 Grad. Morgen teilweise heiter, teils länger trocken, teils Schauer, 17 bis 20 Grad. Am Sonnabend im Osten und Südosten etwas Sonne, sonst gebietsweise Regen, 18 bis 21 Grad. Und am Sonntag Regen, zeitweise Sonne, die Temperaturen dann zwischen 17 und 20 Grad. Es ist 21.03 Uhr.
4: Und hier ist der Verkehrsservice für den ARD-Abend. Hallo Autofahrer, die A4 Aachen Richtung Köln ist zwischen Köln-Poll und dem Dreieck Heumar bis 5 Uhr gesperrt. Dort werden Verkehrszeichenbrücken montiert. Die Umleitung führt sie über die A559 und über die A59. Auf der A4 Frankfurt Richtung Dresden ist die Abfahrt Chemnitz-Mitte wegen Bergungsarbeiten gesperrt. Reparaturarbeiten auf der A10 südlicher Berliner Ring Richtung Dreieck Spreeau zwischen dem Dreieck Potsdam und Ferch. Die A12 Frankfurt-Oder Richtung Berlin ist zwischen Briesen und Fürstenwalde-West wegen Markierungsarbeiten bis 5 Uhr morgen früh gesperrt. Die A70 Schweinfurt-Bayreuth ist zwischen Knetzgau und Eltmann in beiden Richtungen nach einem LKW-Unfall ebenfalls dicht. Die A100 Richtung Wedding ist zwischen dem Treptower Park und der Oberlandstraße wegen Wartungsarbeiten bis 5 Uhr gesperrt. Die A113 ist deshalb ab Spätstraße gesperrt. Und auf der B175 zwischen Burkersdorf und Weida gab es einen Unfall. Hier gibt es im Moment Stop and Go und einige Behinderungen. Kommen Sie gut durch. Gute Fahrt.
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4: Mit Kai Völker aus Erfurt. Guten Abend.

was der noch für Energie hatte damals in den 90ern. Michael Jackson und das nach Thriller Bad. Da kam dann noch das Album Dangerous raus mit Remember the Time. Und bekannt ist dieser Titel ja geworden. Vielleicht haben Sie das Video auch noch so vor Augen. Das Musikvideo, damals im ägyptischen Antikstil gedreht mit Eddie Murphy. Und Michael Jackson hat sich dann am Ende im Morphing-Stil in Kieselsteine wieder zurückverwandelt. Robert Palmer liegt auf jetzt. Hier ist der ARD Abend.

0: Hier ist der kleine Freitag, der Vize-Freitag, der Donnerstagabend im ARD-Abend. Und Sie sind vielleicht schon an der Wochenendplanung, ne? Was man so anzieht und wo man sich wieder reinquetschen muss. Es ist ja Dirndlzeit, nicht überall in Deutschland, aber in vielen Orten gibt es tatsächlich jetzt wieder die Oktoberfeste oder Feuerwehrjubiläen und da muss man ja ordentlich angezogen sein, ne? Deswegen fragen wir Sie heute Abend, was sind Sie eigentlich so für ein Typ? Also so ganz menschlich gefragt, so von mir zu Ihnen. Nach Feierabend, ja? Sind Sie eher so der Jogginghosentyp und sagen sich, ach, das kommt mir gerade passend, ich möchte eigentlich nur noch zu Hause bleiben und mich sehr wohlfühlen in meinen Klamotten und in meinen vier Wänden? Oder nein, das wäre ja schade, wenn man diesen Abend verbummelt. Draußen gibt es so viel zu entdecken, mit vielen Menschen unter die Leute kommen. Was sind Sie denn für ein Team? Team Jogginghose oder Team Mittenmang? ARD-abend@mdr.de, das ist unsere E-Mail-Adresse. Oder Sie rufen mal schnell an unter der 0800 80 80 110. Das geht nämlich super schnell. Kai Völker hier. Wer ist denn da, bitte?
1: Grüßt euch, Leute.
0: Hi.
1: Ich wollte nur sagen, also ich bin dann eher so Team, ich müsste auf jeden Fall noch was nach meinem Feierabend machen.
0: Ja.
1: Weil sonst, sage ich Ihnen so, wie es ist,
0: ja,
1: wird mich das nicht erfüllen, wenn ich nach Hause komme und mich einfach nur auf die Couch lege. Ich habe eh noch so viel private Sachen immer zu erledigen und da wird mich das echt nicht erfüllen, wenn ich dann nach Hause komme und mich auf die Couch lege. So, meine lieben Leute, ich wünsche euch noch einen wunderschönen Abend.
0: Den werden wir haben. Dankeschön für den Anruf. 0800 80 80 110.

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11: 21.30 Uhr. Und hier ist der Verkehrsservice für den ARD-Abend. A2 Dortmund Richtung Hannover. Zwischen Bad Nenndorf und Wunstorf-Lute 6 Kilometer stockender Verkehr. Die A4 Aachen Richtung Köln ist zwischen Köln-Poll und dem Dreieck Heumar bis 5 Uhr gesperrt. Dort werden Verkehrszeichenbrücken montiert. Die Umleitung führt sie über die A559 und die A59. A10 südlicher Berliner Ring Richtung Dreieck Spreeau zwischen dem Dreieck Potsdam und Ferch. Stop and go aufgrund von Reparaturarbeiten. Die A12 Frankfurt-Oder Richtung Berlin ist zwischen Briesen und Fürstenwalde West wegen Markierungsarbeiten bis 5 Uhr gesperrt. Die A29 Oldenburg Richtung Ahlhorner Heide wird zwischen Wardenburg und Großen Kneten wegen einer Nachtbaustelle bis 5 Uhr gesperrt. Die A70 Schweinfurt-Bayreuth ist zwischen Knetzgau und Eltmann in beiden Richtungen nach einem LKW-Unfall gesperrt. Die A100 Richtung Wedding ist zwischen dem Treptower Park und der Oberlandstraße wegen Wartungsarbeiten bis 5 Uhr gesperrt worden. Die A113 ist deshalb auch ab Spätstraße gesperrt. Kommen Sie uns gut an. Gute Fahrt weiterhin.
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11: Und smoothen uns hier so rein mit Kim Carnes und Bette Davis Ice. Kai Völker ist hier. Abend.

Na, ich hoffe, es geht Ihnen wirklich gut. Mario Müller-Westernhagen stellt das ja mal hier so ein bisschen in den Raum. Seinen ersten Fernsehaufschlag hatte er 1979 mit dem Film Theo gegen den Rest der Welt. Und seine erste goldene Schallplatte hat er bereits für sein zweites Album bekommen. Mit Pfefferminz bin ich dein Prinz. Darauf war unter anderem Dicke. Eine richtig coole Nummer damals gewesen. So, es gibt was Neues aus dem ARD-Verkehrszentrum. Die A1 Hamburg Richtung Lübeck ist zwischen Rheinfeld und dem Kreuz Lübeck derzeit nach einem Unfall gesperrt.

84 ist er inzwischen. Paul Frederick Simon, uns besser bekannt als Paul Simon. Und You Can Call Me Al, als hätte er heute Abend den ARD-Abend gehört. Ja, denn wir hatten vor gut einer halben Stunde einen wunderbaren Song, Square Rooms von Al Cawley. Und da hat er sich gedacht, na ja, gut, dann mache ich doch schnell mal einen Song innerhalb von einer halben Stunde und You Can Call Me Al. Das haben wir gemacht. Milo sitzt eigentlich immer nur auf einem Barhocker und ist sowas von reduziert. Zumindest mit seinem Bühnenoutfit, aber musikalisch 100%. Hier ist er, Little in the Middle.

Wer hatte das nicht auf seinem Demo-Tape damals? Eight Wonder und I'm Not Scared. Hier ist der ARD-Abend. Wir wünschen Ihnen einfach nur einen schönen Abend, schönen entspannten, relaxten Abend. Ich hoffe, den haben Sie mit uns um 7:22 Uhr. Und Sie dürfen sich gerne an unserer kleinen Umfrage beteiligen. Sind Sie eher Team Jogginghose abends, wenn Sie nach Hause kommen? Oder sind Sie Team, ich breche nochmal auf, gehe raus und passe mich angemessen natürlich auch der Kleidung draußen an? Es kamen schon sehr schöne E-Mails von Ihnen. Ich gehe nochmal mit der Jogginghose auch nochmal raus einkaufen. Soll ja jeder machen, wie er will. Suboptimal für mich. Ich sehe nicht gut aus in Jogginghosen. Definitiv nicht. ARD-abend@mdr.de oder 0800 80 80 110.

0: Um 22 Uhr mit Felix Sprung. Polens Regierungschef Tusk hat die NATO-Staaten überraschend deutlich vor verstärkten russischen Angriffen gewarnt. Es bestehe in den kommenden Wochen ein reales Risiko, sagte der Premierminister. Aus Warschau, Palina Milling.
1: Laut Geheimdiensten plane Russland auch hybride Drohnen- und Raketenangriffe gegen die Länder, die die Ukraine unterstützen, darunter Polen. Das erklärte Donald Tusk in seiner Rede vor dem polnischen Parlament. Es bestehe ein reales Risiko, dass auf das Territorium von einem oder mehreren NATO-Staaten an der Ostflanke Drohnen oder Geschosse eindringen könnten. Auch Zerstörungen seien nicht auszuschließen. Solche Angriffe würden von Russland als Zufall dargestellt, damit niemand in der NATO eine Reaktion erwäge, sagte der polnische Premierminister.
0: Kanadas Ministerpräsident Carney hat das Angebot einer sogenannten assoziierten EU-Mitgliedschaft seines Landes begrüßt. Umfragen zeigten, dass eine große Mehrheit der Kanadier für engere Beziehungen mit der EU sei, sagte Carney in einer Rede vor dem Europaparlament. Kommissionspräsidentin von der Leyen hatte gestern dafür geworben, die Zusammenarbeit mit Kanada zu vertiefen, etwa bei der Entwicklung künstlicher Intelligenz oder bei der Rüstungsproduktion. In Frankfurt am Main ist ein weiterer Mensch an Malaria gestorben. Nach Angaben der Stadt wohnte er in der Nähe des Flughafens und hatte sich vermutlich durch eine Mücke infiziert, die mit einem Flugzeug nach Deutschland gekommen war. Einzelheiten von Katharina Wilhelm aus Frankfurt.
2: Sicher können wir natürlich noch nicht sein. Das muss untersucht werden. Das ist natürlich ganz wichtig. Momentan ist schon die Annahme, dass Mücken wahrscheinlich mitgereist sind, mit dem Gepäck zum Beispiel, mit der Fracht im Flugzeug. Das könnte der Fall sein. Und dass diese Mücke dann eben tatsächlich diese Kilometer zurückgelegt hat, sind ja etwa 5 Kilometer vom Flughafen entfernt. Das können diese Mücken tatsächlich zurücklegen und dass sie dann die Person dort gestochen hat. Trotzdem, wir wissen es natürlich noch nicht gesichert. Es wird noch einige Untersuchungen geben müssen, bis wir hoffentlich dann auch auf den Grund kommen dieser Malariaerkrankung.
0: In Wuppertal ist an einem Nebeneingang der Bergischen Synagoge ein Feuer gelegt worden. Nach Polizeiangaben konnten die Flammen schnell gelöscht werden. Der Sachschaden sei gering, verletzt wurde niemand. Die Polizei hat einen Tatverdächtigen festgenommen. Es handelt sich um einen 37-Jährigen aus Afghanistan. Sein Motiv ist noch unklar. Die TSG Hoffenheim hat in der Europa League einen Fehlstart hingelegt. Das Team von Trainer Ilzer unterlag in Griechenland dem Außenseiter Kreta mit 0:2. Das waren die Nachrichten. Das Wetter in Deutschland. In der Nacht meist trocken, vom Nordwesten bis zum Osten zeitweise Regen, Tiefstwerte 14 bis 6 Grad. Morgen längere heitere Abschnitte, gebietsweise Schauer, höchstens 17 bis 23 Grad. Und am Samstag wechselnd wolkig, im Norden zeitweise Regen, 18 bis 26 Grad. Es ist 22.03 Uhr.
3: Und hier ist der Verkehrsservice für den ARD-Abend. Wir beginnen ganz vorne mit der A1 Hamburg Richtung Lübeck. Die Strecke zwischen Rheinfeld und dem Kreuz Lübeck ist nach einem Unfall gesperrt. Die A4 Aachen Richtung Köln ist zwischen Köln-Poll und dem Dreieck Heumer bis 5 Uhr gesperrt. Dort werden Verkehrszeichenbrücken montiert. Die Umleitungen führen Sie über die A559 und die A59. A10 südlicher Berliner Ring Richtung Dreieck Spreeau zwischen dem Dreieck Potsdam und Ferch. Stop and go, also stockender Verkehr, wegen Reparaturarbeiten. Die A12 Frankfurt-Oder Richtung Berlin ist zwischen Briesen und Fürstenwalde West wegen Markierungsarbeiten bis 5 Uhr morgen früh gesperrt. Nachtbauarbeiten auch auf der A29, Oldenburg Richtung Ahlhorner Heide, zwischen Badenburg und Großenkneten, bis 5 Uhr ist das Ganze dicht. Die A70 Schweinfurt-Bayreuth ist zwischen Knetzgau und Eltmann in beiden Richtungen immer noch nach einem Lkw-Unfall gesperrt. Die A100 Richtung Wedding ist zwischen dem Treptower Park und der Oberlandstraße bis 5 Uhr morgen früh wegen Wartungsarbeiten ebenfalls gesperrt, dadurch auch die A113 ab Spätstraße dicht. Kommen Sie gut durch. Gute Fahrt Ihnen weiterhin.
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3: Schön, dass Sie sich jetzt noch dazugeschaltet haben. Es lohnt sich. Kai Völker hier.

Mama Mia, haben Sie auch so einen Jeeper auf Schokolade gerade irgendwie? Oder ist das nur bei mir so ausgeprägt? Nach 22 Uhr, hier ist der ARD-Abend. Wir kommen zu einer ganz, ganz feinen Nummer jetzt, finde ich zumindest. Trevor Horn, seines Zeichens Musikdirektor, und die Buggles haben ihn vor 3 Jahren in seiner Tour begleitet. Und er ist ja nun mehr als nur der ehemalige Mann von Heidi Klum. Vor 3 Jahren wirklich auf Welttournee gewesen und mit all seinen ganz, ganz großen Hits. Übrigens mit dem Hit aus dem Jahr 1994, das war der Song des Jahres überhaupt, gab mehrere Grammys, weil natürlich aus einem tollen Film. Kiss from a Rose, hier ist sie.

0: Gleich gibt's bei mir die Backstreet Boys und die Gruppe Visage.
1: Endlich! Die Tatort-Sommerpause ist vorbei.
2: Das ist sehr gut.
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0: 22.30 Uhr. Und hier ist der Verkehrsservice für den ARD-Abend. Hallo Autofahrer. Die A4 Aachen Richtung Köln ist zwischen Köln-Poll und dem Dreieck Heumar bis 5 Uhr gesperrt. Dort werden Verkehrszeichenbrücken montiert. Die Umleitungen führen Sie über die A559 und die A59. A10 südlicher Berliner Ring Richtung Dreieck Spreeau zwischen Glindow und Ferch stockender Verkehr wegen Reparaturarbeiten. Die A12 Frankfurt-Oder Richtung Berlin ist zwischen Briesen und Fürstenwalde-West wegen Markierungsarbeiten noch bis 5 morgen früh gesperrt. Die A29 Oldenburg Richtung Ahlhorner Heide wird zwischen Wardenburg und Großen Kneten wegen Nachtbauarbeiten bis 5 Uhr gesperrt. Dann die A70 Schweinfurt-Bayreuth ist zwischen Knetzgau und Eltmann in beiden Richtungen immer noch nach einem LKW-Unfall gesperrt. Und die A100 Richtung Wedding ist zwischen dem Treptower Park und der Oberlandstraße wegen Wartungsarbeiten auch bis 5 Uhr morgen früh gesperrt. Dadurch auch die A113 ab der Spätstraße. Kommen Sie gut durch. Gute Fahrt in den Abend.
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0: Mit Kai Völker. Guten Abend.

0: Die Backstreet Boys im ARD-Abend. Und hier kommen unsere Radio-Boyband.
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3: Also ich könnte mir vorstellen, dass wir drei einfach ganz stumpf da sitzen, aufs Wasser gucken und Scheiße labern. Ja. Nein, also ich würde mich um die Nahrung kümmern. Ich kann Pilze suchen, ich kann Flitzebogen bauen, ich würde Fische fangen, ich würde Feuer machen. Ich brauche dafür nichts weiter als eine Packung Streichhölzer. Und dann gucken wir mal.
4: Wir müssten nichts fangen. Wenn wir da sitzen, Scheiße labern, könnten wir Fische durch Reden veröden.
3: So.
4: Und dann könnten wir die abends grillen. Denn wir ziehen einfach die totgelaberten Fische raus und essen die. Das ist ein verreckter Delfin, der bei seinem Versuch, sich die Ohren zuzuhalten, erstickt ist. Und den essen wir dann. Das ist ja.
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3: Ja.
4: Und es gibt trotzdem so wenig Kochbücher dazu.
5: Ja, es ist ein Säugetier und er schmeckt angeblich trotzdem nach Fisch.
3: Ja. Das sind ja auch Therapietiere, man wird dadurch auch geheilt.
4: Was sind das?
3: Therapietiere.
5: Ich glaube, das habe ich in meiner ABC. 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

Einmal Rosenstolz bitte für alle. Haben wir gemacht. Liebe ist alles. Ja, soweit der ARD-Abend live aus Erfurt. Damit gehen wir rüber nach Magdeburg, denn da wartet schon die ARD-Hitnacht auf Sie. Und auf Sie und auch auf Sie. Also bleiben Sie bei uns und wenn Sie mögen, hören wir uns morgen Abend schon wieder. Um kurz nach 20 Uhr. Und gehen dann gemeinsam in ein schönes Wochenende. Ich bin Kai Völker.

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1: Um 23 Uhr mit Felix Sprung. Polens Regierungschef Tusk hat die NATO-Staaten überraschend deutlich vor verstärkten russischen Angriffen an der Ostflanke gewarnt. Der Kreml wolle den Zusammenhalt der NATO schwächen, sagte der Premierminister. Aus Warschau, Palina Milling.
2: Laut Geheimdiensten plane Russland auch hybride Drohnen- und Raketenangriffe gegen die Länder, die die Ukraine unterstützen, darunter Polen. Das erklärte Donald Tusk in seiner Rede vor dem polnischen Parlament. Es bestehe ein reales Risiko, dass auf das Territorium von einem oder mehreren NATO-Staaten an der Ostflanke Drohnen oder Geschosse eindringen könnten. Auch Zerstörungen seien nicht auszuschließen. Solche Angriffe würden von Russland als Zufall dargestellt, damit niemand in der NATO eine Reaktion erwäge, sagte der polnische Premierminister.
1: Kanadas Ministerpräsident Carney hat das Angebot einer sogenannten assoziierten EU-Mitgliedschaft seines Landes begrüßt. Umfragen zeigten, dass eine große Mehrheit der Kanadier für engere Beziehungen mit der EU sei, sagte Carney in einer Rede vor dem Europaparlament. Kommissionspräsidentin von der Leyen hatte gestern dafür geworben, die Zusammenarbeit mit Kanada zu vertiefen, etwa bei der Entwicklung künstlicher Intelligenz oder bei der Rüstungsproduktion. In Frankfurt am Main ist ein weiterer Mensch an Malaria gestorben. Nach Angaben der Stadt wohnte er in der Nähe des Flughafens und hatte sich vermutlich durch eine Mücke infiziert, die mit einem Flugzeug nach Deutschland gekommen war. Einzelheiten von Katharina Wilhelm aus Frankfurt.
3: Sicher können wir natürlich noch nicht sein. Das muss untersucht werden. Das ist natürlich ganz wichtig. Momentan ist schon die Annahme, dass Mücken wahrscheinlich mitgereist sind, mit dem Gepäck zum Beispiel, mit der Fracht im Flugzeug. Das könnte der Fall sein. Und dass diese Mücke dann eben tatsächlich diese Kilometer zurückgelegt hat, sind ja etwa 5 Kilometer vom Flughafen entfernt. Das können diese Mücken tatsächlich zurücklegen und dass sie dann die Person dort gestochen hat. Trotzdem, wir wissen es natürlich noch nicht gesichert. Es wird noch einige Untersuchungen geben müssen, bis wir hoffentlich dann auch auf den Grund kommen dieser Malariaerkrankung.
1: In Wuppertal ist an einem Nebeneingang der Bergischen Synagoge ein Feuer gelegt worden. Nach Polizeiangaben konnten die Flammen schnell gelöscht werden. Der Sachschaden sei gering, verletzt wurde niemand. Die Polizei hat einen Tatverdächtigen festgenommen. Es handelt sich um einen 37-Jährigen aus Afghanistan. Sein Motiv ist noch unklar. Die TSG Hoffenheim hat in der Europa League einen Fehlstart hingelegt. Das Team von Trainer Ilzer unterlag in Griechenland dem Außenseiter Kreta mit 0:2. Das waren die Nachrichten. Das Wetter in Deutschland. In der Nacht meist trocken, vom Nordwesten bis zum Osten zeitweise Regen, Tiefstwerte 14 bis 6 Grad. Morgen längere heitere Abschnitte, gebietsweise Schauer, höchstens 17 bis 23 Grad. Am Samstag wechselnd wolkig, im Norden zeitweise Regen, 18 bis 26 Grad. Sonntag 17 bis 26 Grad. Es ist 23.03 Uhr.
4: Und hier ist der Verkehrsservice in der ARD-Hitnacht. A1 Lübeck-Hamburg. Auf der Norderelbbrücke kommt es wegen eines Schwertransports in beiden Richtungen zu kurzfristigen Sperrungen. Die A4 Aachen Richtung Köln ist zwischen dem Kreuz Köln-Gremberg und dem Dreieck Heumar bis 5 Uhr morgen früh gesperrt. Dort werden Schilderbrücken montiert. Der Verkehr wird über die A559 und die A59 umgeleitet. A7, Hannover Richtung Hamburg, zwischen Berghof und Schwalmstedt, 2 Kilometer Stau. Die A8, München Richtung Stuttgart, ist zwischen Burgau und Günzburg wegen Bergungsarbeiten gesperrt. A10, Dreieck Potsdam Richtung Schönefelder Kreuz, zwischen Glindow und Ferch, 3 Kilometer Stau. Die A12 Frankfurt-Oder Richtung Berliner Ring ist zwischen Briesen und Fürstenwalde-West wegen Markierungsarbeiten bis morgen früh 5 Uhr gesperrt. Die A29 Oldenburg Richtung Ahlhorner Heide ist zwischen Wardenburg und Großen Kneten wegen einer Nachtbaustelle bis morgen früh 5 Uhr gesperrt. Die A40 Essen Richtung Dortmund ist zwischen dem Dreieck Bochum West und Bochum Zentrum wegen Bauarbeiten bis nächste Woche Freitag gesperrt. Stadtverkehr Berlin, die A100 ist in Richtung Wedding zwischen Treptower Park und Oberlandstraße wegen Wartungsarbeiten bis morgen früh 5 Uhr gesperrt. Deshalb ist auch die A113 ab Spätstraße gesperrt. Das waren die Verkehrsmeldungen. Wir wünschen Ihnen eine gute Fahrt.
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4: Und die kommt vom Mitteldeutschen Rundfunk aus Magdeburg mit Frank Eberlein. Ich darf heute Nacht Ihr Begleiter sein. Das freut mich. Schönen guten Abend erstmal. Und wir starten in diese Nacht mit Musik von Talk Talk aus den 80ern. It's My Life.

Ja, kaum hat diese ARD-Hitnacht begonnen, hat sich auch schon jemand gemeldet. Brigitte hat eine E-Mail geschrieben. Sie ist, wie sie meint, auch wieder mit dabei. Und zwar bis früh um 5. Na, da bin ich ja die nächsten Stunden hier nicht allein. Und Brigitte schreibt, ich bin so gespannt, welche Lieder kommen. Kompliment an die Musikredaktion, dass sie das so gut kann. Ja, und Brigitte bestellt schöne Grüße an alle anderen Hitnachthörer. Ja, und wenn auch Sie schreiben wollen, ard-hitnacht@mdr.de. Die Adresse ist ja bestimmt bekannt. Wenn nicht, dann wissen Sie im Jetzt. So, geht weiter mit Matu, mit Lobo und dann auch noch mit Silly. Ja, schönen Donnerstagabend wünsche ich Ihnen.

Ja, das ist der wohl schönste Silly-Song von allen. Einfach ein atmosphärisches Meisterwerk. Ne? Es gibt nicht viele Lieder, die Bilder im Geist erzeugen. Aber das ist, wie ich finde, so eins, Bataillon d'Amour. Dazu gibt es übrigens ein ganzes Album mit diesem Titel. Und das ist jetzt genau 40 Jahre alt, dieses Album. Sehr hörenswert, wenn Sie mich fragen. Dafür habe ich damals, ich kann mich noch sehr gut erinnern, gern 16 Mark 10 ausgegeben. Ja, so viel hat eine LP von Amiga gekostet in den 80ern. So, weiter geht's hier in der ARD-Hitnacht mit dem nächsten hochkarätigen Song. Und wir bleiben da auch in den 80ern mit Phil Collins und Take Me Home.

Und hier kommt eine dringende Warnmeldung in der ARD-Hitnacht. Eine Meldung für die B1 Dortmund-Brackel. Mitte Richtung Brackel. Vorsicht, zwischen Westfalendamm und Dortmund-Stadtkrone kommt Ihnen ein Falschfahrer entgegen. Fahren Sie äußerst rechts, überholen Sie nicht. Ich wiederhole, auf der B1 Dortmund-Brackel, Mitte Richtung Brackel, zwischen Westfalendamm und Dortmund-Stadtkrone kommt Ihnen ein Falschfahrer entgegen. Vorsicht in beiden Richtungen.

0: Es ist kurz nach 11:30. Hier ist der Verkehrsservice in der ARD-Hitnacht. Noch einmal die Warnmeldung für die B1 Dortmund-Brakel-Mitte Richtung Brakel. Vorsicht, zwischen Westfalendamm und Dortmund-Stadtkrone kommt Ihnen ein Falschfahrer entgegen. Fahren Sie äußerst rechts, überholen Sie nicht. Auf der B1 Dortmund-Brakel-Mitte Richtung Brakel kommt Ihnen zwischen Westfalendamm und Dortmund-Stadtkrone ein Falschfahrer entgegen. Vorsicht in beiden Richtungen. Die A4 Aachen Richtung Köln ist zwischen dem Kreuz Köln-Gremberg und dem Dreieck Heumer bis morgen früh 5 Uhr gesperrt. Dort werden Schilderbrücken montiert. Der Verkehr wird umgeleitet über die A559 und die A59. Die A8 München Richtung Stuttgart ist zwischen Burgau und Günzburg wegen Bergungsarbeiten gesperrt. A10 Dreieck Potsdam Richtung Schönefelder Kreuz zwischen Glindow und Ferch 3 Kilometer Stau. Die A12 Frankfurt Oder Richtung Berliner Ring ist zwischen Briesen und Fürstenwalde West wegen Markierungsarbeiten bis morgen früh um 5 gesperrt. Die A29 Oldenburg Richtung Alhorner Heide ist zwischen Wardenburg und Großen Kneten wegen einer Nachtbaustelle bis morgen früh 5 Uhr gesperrt. Die A40 Essen Richtung Dortmund ist zwischen dem Dreieck Bochum West und Bochum Zentrum wegen Bauarbeiten bis nächste Woche Freitag gesperrt. Stadtverkehr Berlin, die A100 ist in Richtung Wedding zwischen Treptower Park und Oberlandstraße wegen Wartungsarbeiten bis morgen früh 5 Uhr gesperrt. Deshalb ist auch die A113 ab Spätstraße gesperrt. Und die A602 Richtung Die A602 ist zwischen Trier-Erang und dem Dreieck Moseltal wegen freilaufender Tiere gesperrt. Und hier noch eine gute Nachricht, die gerade reinkommt. Die Entwarnung für die B1 Dortmund-Brakel, Mitte Richtung Brakel, zwischen Westfalendamm und Dortmund-Stadtkrone befindet sich kein Falschfahrer mehr. Sie haben dort wieder freie Fahrt. Jetzt haben wir es. Das waren die Verkehrsmeldungen. Wir wünschen Ihnen eine gute Fahrt.
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und ich staune immer wieder, was es so alles gibt zwischen Himmel und Erde. Es gibt zum Beispiel Roland. Roland aus Stuttgart. Und Roland führt Buch. Und zwar haargenau über jede ARD-Hitnacht. Und er schreibt, das ist heute die 2087. Und jetzt kommt's. Wir haben Grund zu feiern. Es ist die genau 700. aus Sachsen-Anhalt, also hier aus Magdeburg. Ja, und falls es interessiert, Roland schreibt auch noch, meine 105. insgesamt, die ich moderieren darf. Also da bin ich wirklich baff, hätte ich nicht gedacht. Also 700 aus Sachsen-Anhalt, da stoßen wir jetzt mal so symbolisch an. Dankeschön, Roland, schöne Grüße in den Süden Deutschlands, ins Stuttgarter Rechenzentrum. Und womit kann ich jetzt musikalisch dienen? Ja, mit einem herrlichen Song von Van Halen hier. Jump aus dem Jahr 1983. Und dann gehen wir in die 60er. Da wird er nicht gebrüllt, ja, sondern einfach schön gesungen. Dusty Springfield, Son of a Preacher Man.

Daryl Hall und John Oates aus den Staaten. Kiss on my list. So, jetzt geht's nach Großbritannien mit Ringo Starr und mit Bonnie Tyler. Bonnie hören wir mit einer wundervollen, rockigen Ballade, Total Eclipse of the Heart. Und Ringo Starr hier, ja, mit guter Laune aus den 70ern. 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
1: Um 0 Uhr mit Juliette Groß. Polens Regierungschef Tusk hat die NATO-Staaten überraschend deutlich vor verstärkten russischen Angriffen an der Ostflanke gewarnt. Der Kreml wolle den Zusammenhalt der NATO schwächen, sagte der Premierminister. Aus Warschau, Paulina Milling.
2: Laut Geheimdiensten plane Russland auch hybride Drohnen- und Raketenangriffe gegen die Länder, die die Ukraine unterstützen, darunter Polen. Das erklärte Donald Tusk in seiner Rede vor dem polnischen Parlament. Es bestehe ein reales Risiko, dass auf das Territorium von einem oder mehreren NATO-Staaten an der Ostflanke Drohnen oder Geschosse eindringen könnten. Auch Zerstörungen seien nicht auszuschließen. Solche Angriffe würden von Russland als Zufall dargestellt, damit niemand in der NATO eine Reaktion erwäge, sagte der polnische Premierminister.
1: Kanadas Ministerpräsident Carney hat das Angebot einer sogenannten assoziierten EU-Mitgliedschaft seines Landes begrüßt. Umfragen zeigten, dass eine große Mehrheit der Kanadier für engere Beziehungen mit der EU sei, sagte Carney in einer Rede vor dem Europaparlament. Kommissionspräsidentin von der Leyen hatte gestern dafür geworben, die Zusammenarbeit mit Kanada zu vertiefen, etwa bei der Entwicklung künstlicher Intelligenz oder bei der Rüstungsproduktion. In Brandenburg ist ein mutmaßlicher Islamist festgenommen worden, der Anschläge geplant haben soll, unter anderem auf eine Kirche in Bremen. Dafür soll sich der IS-Anhänger bereits eine Waffe beschafft und das Gebäude ausgekundschaftet haben, teilte die Bundesanwaltschaft mit. Der Verdächtige ist derzeit in Untersuchungshaft. Ihm werden die Gründung einer terroristischen Vereinigung und die Vorbereitung einer schweren staatsgefährdenden Gewalttat vorgeworfen. In Frankfurt am Main ist ein weiterer Mensch an Malaria gestorben. Nach Angaben der Stadt wohnte er in der Nähe des Flughafens und hatte sich vermutlich durch eine Mücke infiziert, die mit einem Flugzeug nach Deutschland gekommen war. Einzelheiten von Katharina Wilhelm aus Frankfurt.
3: Sicher können wir natürlich noch nicht sein. Das muss untersucht werden. Das ist natürlich ganz wichtig. Momentan ist schon die Annahme, dass Mücken wahrscheinlich mitgereist sind, mit dem Gepäck zum Beispiel, mit der Fracht im Flugzeug. Das könnte der Fall sein. Und dass diese Mücke dann eben tatsächlich diese Kilometer zurückgelegt hat, sind ja etwa 5 Kilometer vom Flughafen entfernt. Das können diese Mücken tatsächlich zurücklegen und dass sie dann die Person dort gestochen hat. Trotzdem, wir wissen es natürlich noch nicht gesichert. Es wird noch einige Untersuchungen geben müssen, bis wir hoffentlich dann auch auf den Grund kommen dieser Malariaerkrankung.
1: Das waren die Nachrichten. Das Wetter in Deutschland. Häufig trocken, vom Nordwesten bis zum Osten zeitweise Regen, Tiefstwerte 14 bis 6 Grad. Tagsüber längere, heitere Abschnitte, gebietsweise Schauer, Höchstwerte 17 bis 23 Grad. Am Samstag wechselnd wolkig, im Norden zeitweise Regen, 18 bis 26 Grad. Am Sonntag im Süden länger trocken, von Nordwesten her Schauer, 17 bis 26 Grad. Es ist 0 Uhr 3.
4: Und hier ist der Verkehrsservice in der ARD-Hitnacht. Die A4 Aachen Richtung Köln ist zwischen dem Kreuz Köln-Gremberg und dem Dreieck Heumar bis 5 Uhr gesperrt. Dort werden Schilderbrücken montiert. Der Verkehr wird über die A559 und die A59 umgeleitet. Die A8 München Richtung Stuttgart ist zwischen Burgau und Günzburg wegen Bergungsarbeiten gesperrt. Die A12 Frankfurt-Oder Richtung Berliner Ring ist zwischen Briesen und Fürstenwalde-West wegen Markierungsarbeiten bis 5 Uhr gesperrt. Die A29 Oldenburg Richtung Alhorner Heide ist zwischen Wardenburg und Großen Kneten wegen einer Nachtbaustelle bis 5 Uhr gesperrt. Die A40 Essen Richtung Dortmund ist zwischen dem Dreieck Bochum-West und Bochum-Zentrum wegen Bauarbeiten bis nächste Woche Freitag gesperrt. Stadtverkehr Berlin, die A100, ist in Richtung Wedding zwischen Treptower Park und Oberlandstraße wegen Wartungsarbeiten bis 5 Uhr gesperrt. Und deshalb ist auch die A113 ab Spätstraße gesperrt. Und eine Meldung für die A602 Richtung Longich. Die ist zwischen Trier-Erang und dem Dreieck Moseltal wegen freilaufender Tiere gesperrt. Es gibt eine Umleitung, diese führt über Longich. Das waren die Verkehrsmeldungen. Wir wünschen Ihnen eine gute Fahrt.
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4: Und die kommt vom Mitteldeutschen Rundfunk aus Magdeburg. Mein Name ist Frank Eberlein. Ich wünsche Ihnen einen wunderschönen guten Morgen. Der ist gerade angebrochen. Der neue Tag, Freitag, der 18. September.

Ja, es gibt Songs, die kann man immer wieder hören. Ja, zum Beispiel diesen hier von Albert Hammond. It Never Rains in Southern California. Ja, damit hätten wir den vierten Tag der Woche hinter uns gelassen, den Donnerstag. Ja, ich hoffe, es war für Sie ein einigermaßen oder vielleicht sogar besonders schöner, angenehmer Tag. Nicht allzu viel Stress hat's gegeben. So, und dann freuen wir uns jetzt auf den gerade angebrochenen Freitag. Ja, den kriegen wir auch noch hinter uns. Und dann ist wieder Wochenende, wie schön, ne? Und hier bei mir in der Jukebox liegen jetzt die Pet Shop Boys auf. Und die krachen so richtig rein mit It's a Sin.

Foreigner hier in der ARD-Hitnacht. So, und man soll ja nicht vorab gratulieren. Was heißt soll? Man darf das nicht. Ne? Das brächte Unglück. Aber ich kann ja trotzdem mal sagen, dass wir immerhin alles Gute schon mal wünschen für die bevorstehende Hochzeit von Olaf Gustav. Ja, er muss jetzt bald ins Bett, weil er 7.45 Uhr aufstehen muss. Und dann geht's zum Standesamt in den Trausaal und er schreibt, nach 65 Jahren geht das Single-Leben zu Ende und meine Verlobte hatte auch noch nie einen Freund und ist jetzt 41 Jahre, damit 24 Jahre jünger als ich. Ja, also ich drücke schon mal ganz fest die Daumen, dass das sehr, sehr lange hält. Und ja, das ist doch immer schön, wenn zwei Menschen sich finden. Und wir finden jetzt hier Musik aus New York. Hier ist Billy Joel mit My Life in der ARD-Hitnacht.

0: Das war Musik von Tracy Chapman. Und wir haben es jetzt kurz nach 12:30. Hier ist der Verkehrsservice in der ARD-Hitnacht. A1 Lübeck-Hamburg auf der Norderelbbrücke kommt es wegen eines Schwertransports in beiden Richtungen zu kurzfristigen Sperrungen. Die A4 Aachen Richtung Köln ist zwischen dem Kreuz Köln-Gremberg und dem Dreieck Heumal bis 5 Uhr noch gesperrt. Dort werden Schilderbrücken montiert. Der Verkehr wird umgeleitet und zwar über die A559 und die A59. Dann kommt hier gerade eine dringende Warnmeldung rein. Vorsicht, ein Falschfahrer auf der B27 Heilbronn-Stuttgart. Zwischen Korn-Westheim-Mitte-Ost und Zuffenhausen-Nord kommt Ihnen dieser Falschfahrer entgegen. Fahren Sie äußerst rechts, überholen Sie nicht. Ich wiederhole, auf der B27 Heilbronn-Stuttgart kommt Ihnen zwischen Korn-Westheim-Mitte-Ost und Zuffenhausen-Nord ein Falschfahrer entgegen. Vorsicht in beiden Richtungen. Weitere Meldungen. Die A8 München Richtung Stuttgart ist zwischen Burgau und Günzburg wegen Bergungsarbeiten gesperrt. Die A12 Frankfurt-Oder Richtung Berliner Ring ist zwischen Briesen und Fürstenwalde-West wegen Markierungsarbeiten noch bis 5 Uhr gesperrt. Die A29 Oldenburg Richtung Ahlhorner Heide ist zwischen Wardenburg und Großen Kneten wegen einer Nachtbaustelle auch noch bis 5 Uhr gesperrt. Die A40 Essen Richtung Dortmund ist zwischen Dreieck Bochum West und Bochum Zentrum wegen Bauarbeiten bis nächsten Freitag gesperrt. Stadtverkehr Berlin, die A100 ist in Richtung Wedding zwischen Treptower Park und Oberlandstraße wegen Wartungsarbeiten bis 5 Uhr gesperrt. Gesperrt ist auch die A113 ab Spätstraße. Und die A602 Richtung Longich ist zwischen Trier-Erang und dem Dreieck Moseltal wegen freilaufender Tiere gesperrt. Die Umleitung führt über Longich. Das waren die Verkehrsmeldungen. Wir wünschen Ihnen eine gute Fahrt.
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beschäftigen Sie sich nebenbei noch mit Sachen, die am Tag immer liegen bleiben. Ja, und dann kommen Sie hoffentlich gut in die Nachtruhe. Und wir spielen schöne Musik, mal so ein bisschen flotter, mal ein bisschen verträumter. Und jetzt habe ich ein deutsches Quartett für Sie, Moti Special hier. Und die hatten einen Riesenhit im Jahr 85, Cold Days, Hot Nights.

Und eine dringende Warnmeldung hier in der ARD-Hitnacht. Vorsicht bitte auf der B27 Heilbronn-Stuttgart. Zwischen Ludwigsburg und Zuffenhausen-Nord kommt Ihnen ein Falschfahrer entgegen. Fahren Sie äußerst rechts, überholen Sie nicht. Ich wiederhole, auf der B27 Heilbronn-Stuttgart kommt Ihnen zwischen Ludwigsburg und Zuffenhausen-Nord ein Falschfahrer entgegen. Vorsicht in beiden Richtungen.

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Eine gute Nachricht, die Entwarnung für die B27 Heilbronn-Stuttgart. Zwischen Ludwigsburg und Zuffenhausen-Nord befindet sich kein Falschfahrer mehr. Sie haben dort wieder freie Fahrt.

Kelly Clarkson hier in der ARD-Hitnacht um kurz vor eins. Und ich hatte Ihnen traumhafte Songs auch versprochen. Ja, und da kommt so einer hier von U2 aus Irland. Ja, Gänsehautgarantie. With or without you.

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1: Juliette Groß. Polens Regierungschef Tusk hat die NATO-Staaten vor verstärkten russischen Angriffen an der Ostflanke gewarnt. Der Kreml wolle den Zusammenhalt der NATO schwächen, sagte der Premierminister. Aus Warschau, Paulina Milling.
2: Laut Geheimdiensten plane Russland auch hybride Drohnen- und Raketenangriffe gegen die Länder, die die Ukraine unterstützen, darunter Polen. Das erklärte Donald Tusk in seiner Rede vor dem polnischen Parlament. Es bestehe ein reales Risiko, dass auf das Territorium von einem oder mehreren NATO-Staaten an der Ostflanke Drohnen oder Geschosse eindringen könnten. Auch Zerstörungen seien nicht auszuschließen. Solche Angriffe würden von Russland als Zufall dargestellt, damit niemand in der NATO eine Reaktion erwäge, sagte der polnische Premierminister.
1: Kanadas Ministerpräsident Carney hat das Angebot einer sogenannten assoziierten EU-Mitgliedschaft seines Landes begrüßt. Umfragen zeigten, dass eine große Mehrheit der Kanadier für engere Beziehungen mit der EU sei, so Carney in einer Rede vor dem Europaparlament. Kommissionspräsidentin von der Leyen hatte am Mittwoch dafür geworben, die Zusammenarbeit mit Kanada zu vertiefen, etwa bei der Entwicklung von KI oder bei der Rüstungsproduktion. In Russland hat die erste Parlamentswahl seit Beginn des Angriffskrieges gegen die Ukraine begonnen. Bis Sonntag sind mehr als 110 Millionen Bürger aufgerufen, 450 Abgeordnete für die neue Staatsduma in Moskau zu bestimmen. Aus der Nachrichtenredaktion Ulrike Ufer.
3: Gestartet wurde die Wahl im flächenmäßig größten Land der Erde mit seinen 11 Zeitzonen auf der fernöstlichen Halbinsel Kamtschatka. Erste Ergebnisse werden nach Schließung der letzten Wahllokale in Kaliningrad am Sonntag um 20 Uhr erwartet. Die Opposition ist nicht zugelassen. Die 10 Parteien auf dem Wahlzettel gelten durchweg als kremlnah und unterstützen den von Präsident Putin befohlenen Krieg. Putin forderte die Bürger wörtlich auf, mit ihrer Stimmabgabe einen Beitrag zum Sieg Russlands zu leisten.
1: Lehrkräfte haben keinen automatischen Anspruch auf einen finanziellen Ausgleich, wenn sie Überstunden machen. Das hat das Bundesverwaltungsgericht entschieden. Danach dürfen Lehrkräfte nicht eigenständig die Arbeitszeit verlängern und dafür dann mehr Geld verlangen. Konkret ging es um die Überstunden eines Grundschulrektors aus Hannover. Das Oberverwaltungsgericht in Lüneburg hatte ihm eine Entschädigung von mehr als 31.000 Euro für seine Mehrarbeit zugesprochen. Das Land Niedersachsen legte aber Revision gegen das Urteil ein. Das waren die Nachrichten. Das Wetter in Deutschland. Häufig trocken vom Nordwesten bis zum Osten, zeitweise Regen, Tiefstwerte 14 bis 6 Grad. Tagsüber länger, heitere Abschnitte, gebietsweise Schauer, Höchstwerte 17 bis 23 Grad. Am Samstag wechselnd, wolkig im Norden, zeitweise Regen. Es ist 1.03 Uhr.
4: Und hier ist der Verkehrsservice in der ARD-Hitnacht. Zunächst eine Entwarnung für die B27 Heilbronn-Stuttgart. Zwischen Ludwigsburg und Zuffenhausen-Nord befindet sich kein Falschfahrer mehr. Sie haben dort wieder freie Fahrt. A1 Lübeck-Hamburg. Auf der Norderelbbrücke kommt es wegen eines Schwertransports in beiden Richtungen zu kurzzeitigen Sperrungen. Die A4 Aachen Richtung Köln ist zwischen dem Kreuz Köln-Gremberg und dem Dreikäumal noch bis 5 Uhr gesperrt. Dort werden Schilderbrücken montiert. Der Verkehr wird umgeleitet über die A559 und die A59. Die A12 Frankfurt-Oder. Richtung Berliner Ring ist zwischen Briesen und Fürstenwalde West wegen Markierungsarbeiten noch bis 5 Uhr gesperrt. Die A29 Oldenburg Richtung Ahlhorner Heide ist zwischen Wardenburg und Großen Kneten wegen einer Nachtbaustelle ebenfalls bis 5 Uhr gesperrt. Die A40 Essen Richtung Dortmund ist zwischen dem Dreieck Bochum West und Bochum Zentrum wegen Bauarbeiten noch bis nächsten Freitag gesperrt, also noch eine Woche lang. Stadtverkehr Berlin, die A100 ist in Richtung Wedding zwischen Treptower Park und Oberlandstraße wegen Wartungsarbeiten bis 5 Uhr gesperrt. Deshalb ist auch die Spätstraße gesperrt, also ab Spätstraße die A113. Und die A602 Richtung Longich, die ist zwischen Trier-Erang und dem Dreieck Moseltal wegen freilaufender Tiere gesperrt. Es gibt eine Umleitung, diese führt über Longich. Das waren die Verkehrsmeldungen. Wir wünschen Ihnen eine gute Fahrt.
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4: Die kommt vom Mitteldeutschen Rundfunk aus Magdeburg. Auch in dieser Stunde für Sie hier zur Stelle Frank Eberlein. Und da ist sie schon, die wunderbare Tina Turner, Typical Male.

Ja, geht immer wieder ganz tief unter die Haut. Dieser Song von Barry Manilow, einer der größten Sänger und Entertainer aller Zeiten. Mandy sang er schon in den 70ern. Ist eine Weile her, ne? So ein paar Tage. Genauso wie die 80er. Und aus denen kommt jetzt hier Billy Ocean um 1:13 Uhr.

Ja, ich hoffe, Sie sind noch nicht K.O., noch lange nicht. Der Tag ist ja noch jung, dieser Morgen, 1.24 Uhr gerade mal. Nicht mal anderthalb Stunden sind rum an diesem Freitag und das ist die ARD-Hitnacht. An dieser Stelle wieder, ja, herzlichen Dank für Ihre lieben Zeilen, die Sie uns schicken per E-Mail. Da wäre Brunhild aus der Schweiz oder auch Denisa, die uns aus Italien geschrieben hat. Und ja, wünscht sich mehr Oldies. Ja, geht das noch mehr? Ja, haben wir gleich. Aus Australien, Icehouse mit Hey Little Girl. Und vorher gibt's noch ein Stück, das ist eigentlich auch ein Oldie. Aus den frühen 80ern, aber der wurde ja neu aufgenommen, sozusagen gecovert in den frühen 2000ern. The Tide is High von Blondie, hier mit Atomic Kitten.

0: Eishaus. Eine Band, die in Australien zu Hause war. Hey Little Girl, ihr erster großer Welthit in den frühen 80ern. Erst wird's wieder ganz aktuell hier in der ARD-Hitnacht. Wir blicken auf die Verkehrslage. Die A4 Aachen Richtung Köln ist zwischen dem Kreuz Köln-Gremberg und dem Dreikäumer noch bis 5 Uhr gesperrt. Dort werden Schilderbrücken montiert und der Verkehr wird über die A559 und die A59 umgeleitet. Die A12 Frankfurt-Oder Richtung Berliner Ring ist zwischen Briesen und Fürstenwalde-West wegen Markierungsarbeiten noch bis 5 Uhr gesperrt. Die A29 Oldenburg Richtung Ahlhorner Heide ist zwischen Wardenburg und Großenkneten wegen einer Nachtbaustelle ebenfalls noch bis 5 Uhr gesperrt. Die A40 Essen Richtung Dortmund ist zwischen dem Dreieck Bochum West und Bochum Zentrum wegen Bauarbeiten bis nächsten Freitag gesperrt, noch eine Woche lang. Stadtverkehr Berlin, die A100 ist in Richtung Wedding zwischen Treptower Park und Oberlandstraße wegen Wartungsarbeiten bis 5 Uhr heute früh gesperrt. Und die A113 ist deshalb auch gesperrt, und zwar ab Spätstraße. Und schließlich die A602 Richtung Longich. Die ist zwischen Trier-Erang und dem Dreieck Moseltal wegen freilaufender Tiere gesperrt. Die Umleitung führt über Longich. Das waren die Verkehrsmeldungen. Wir wünschen Ihnen eine gute Fahrt.
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David Bowie zusammen mit der Pat Metheny Group in den 80ern. Ja, this is not America, aber das hier ist die ARD-Hitnacht. Und in der wollen wir Sie erfreuen, weiterhin mit richtig schönen Songs, damit Sie überhaupt nicht erst auf die Idee kommen, irgendwie müde zu werden und vielleicht sogar einzuschlafen. Nee, wir haben gleich Mark Cohn mit Walking in Memphis oder Adele mit Rolling in the Deep und vorher noch einen absoluten Klassiker aus den 60er Jahren. So ein wunderschönes Lied. Klingt, fand ich immer, fast ein bisschen weihnachtlich. A Whiter Shade of Pale von Procol Harum.

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1: Um 2 Uhr mit Juliette Groß. Polens Regierungschef Tusk hat die NATO-Staaten überraschend deutlich vor verstärkten russischen Angriffen an der Ostflanke gewarnt. Der Kreml wolle den Zusammenhalt der NATO schwächen, sagte der Premierminister. Aus Warschau, Paulina Milling.
2: Laut Geheimdiensten plane Russland auch hybride Drohnen- und Raketenangriffe gegen die Länder, die die Ukraine unterstützen, darunter Polen. Das erklärte Donald Tusk in seiner Rede vor dem polnischen Parlament. Es bestehe ein reales Risiko, dass auf das Territorium von einem oder mehreren NATO-Staaten an der Ostflanke Drohnen oder Geschosse eindringen könnten. Auch Zerstörungen seien nicht auszuschließen. Solche Angriffe würden von Russland als Zufall dargestellt, damit niemand in der NATO eine Reaktion erwäge, sagte der polnische Premierminister.
1: Kanadas Ministerpräsident Carney hat das Angebot einer sogenannten assoziierten EU-Mitgliedschaft seines Landes begrüßt. Umfragen zeigten, dass eine große Mehrheit der Kanadier für engere Beziehungen mit der EU sei, so Carney in einer Rede vor dem Europaparlament. Kommissionspräsidentin von der Leyen hatte am Mittwoch dafür geworben, die Zusammenarbeit mit Kanada zu vertiefen, etwa bei der Entwicklung von KI oder bei der Rüstungsproduktion. In Frankfurt am Main ist ein weiterer Mensch an Malaria gestorben. Nach Angaben der Stadt wohnte er in der Nähe des Flughafens und hatte sich vermutlich durch eine Mücke infiziert, die mit einem Flugzeug nach Deutschland gekommen war. Einzelheiten von Katharina Wilhelm aus Frankfurt.
3: Sicher können wir natürlich noch nicht sein, das muss untersucht werden, das ist natürlich ganz wichtig. Momentan ist schon die Annahme, dass Mücken wahrscheinlich mitgereist sind, mit dem Gepäck zum Beispiel, mit der Fracht im Flugzeug, das könnte der Fall sein. Und dass diese Mücke dann eben tatsächlich diese Kilometer zurückgelegt hat, sind ja etwa 5 Kilometer vom Flughafen entfernt, können diese Mücken tatsächlich zurücklegen und dass sie dann die Person dort gestochen hat. Trotzdem, wir wissen es natürlich noch nicht gesichert. Es wird noch einige Untersuchungen geben müssen, bis wir hoffentlich dann auch auf den Grund kommen dieser Malariaerkrankung.
1: Die EU-Kommission will den Zugang zu sozialen Medien für Kinder und Jugendliche erheblich einschränken. Kommissionspräsidentin von der Leyen sagte in Straßburg wörtlich, keine sozialen Medien unter 13 Jahren, kein eigenes persönliches Konto unter 15 Jahren. Nach den Plänen der EU-Kommission sollen Jugendliche erst ab dieser Altersgrenze eigene Accounts eröffnen können. Und für alle unter 18-Jährige sollen strengere Sicherheitsvorgaben gelten. Das waren die Nachrichten. Das Wetter in Deutschland. Häufig trocken vom Nordwesten bis zum Osten, zeitweise Regen, Tiefstwerte 14 bis 6 Grad. Tagsüber längere, heitere Abschnitte, gebietsweise Schauer, Höchstwerte 17 bis 23 Grad. Am Samstag wechselnd wolkig, im Norden zeitweise Regen, 18 bis 26 Grad. Am Sonntag im Süden länger trocken, im Nordwesten her Schauer. Es ist 2.03 Uhr.
4: Hier ist der Verkehrsservice in der ARD-Hitnacht. Die A4 Aachen Richtung Köln ist zwischen dem Kreuz Köln-Gremberg und dem Dreieck Heumar noch bis 5 Uhr gesperrt. Dort werden Schilder, Brücken montiert. Der Verkehr wird über die A559 und die A59 umgeleitet. Die A12 Frankfurt oder Richtung Berliner Ring ist zwischen Briesen und Fürstenwalde West wegen Markierungsarbeiten bis 5 Uhr gesperrt.